0: Nachmittag, liebe Hörer und Hörerinnen von Radio Maria. Die Bibel ist wohl das wichtigste Buch für uns Christen. Aber manchmal ist es sehr schwer zu verstehen. In der Sendung Sprich nur ein Wort wird uns jeden Freitag das darauffolgende Sonntagsevangelium nähergebracht. Übermorgen ist der 20. Sonntag im Jahreskreis. Am Mikrofon begrüßt Sie Cornelia Grünsteidl. Wir sind heute verbunden mit Schwester Maria Grazia Pfaffenbichler aus dem Kloster Maria Stern, Gricken. Ein herzliches Grüß Gott.
1: Grüß Gott, Cornelia. Grüß Gott, liebe Hörerinnen und Hörer. Ich freue mich, dass wir heute wieder miteinander das Evangelium des kommenden Sonntags durchdenken, durchbeten dürfen. Und ich lade Sie ein, dass wir wieder mit dem Gebet beginnen. Herr Jesus Christus, gemeinsam bitten wir dich hier und jetzt, sprich nur ein Wort. Sprich jeder und jedem von uns dein gutes Wort zu. Sprich das Wort, das uns heute und hier weiterhilft auf unserem Lebensweg, auf unserem Weg mit dir und den Mitmenschen. Berühre unsere Herzen durch dein Wort. Wir vertrauen darauf, dass du für jede und jeden von uns hier und jetzt ein Wort hast. Öffne unsere Ohren und Herzen dafür und schenke uns die Gnade, dieses Wort umzusetzen in unserem Leben. Amen. Ja, liebe Hörerinnen und Hörer, wir hören wieder einen Abschnitt aus dem Matthäusevangelium. Ein relativ kurzes Evangelium diesmal, aber wir werden merken, es stecken ganz viele Themen drinnen, die uns betreffen können, die für uns wichtig sind. Ich lade Sie ein, die Evangelienstelle erst einmal zu hören. In jener Zeit zog Jesus sich in das Gebiet von Tyrus und Sidon zurück. Da kam eine kanaanäische Frau aus jener Gegend zu ihm und rief: Hab Erbarmen mit mir, Herr, du Sohn Davids, meine Tochter wird von einem Dämon gequält. Jesus aber gab ihr keine Antwort. Da traten seine Jünger zu ihm und baten: Befrei sie von ihrer Sorge, denn sie schreit hinter uns her. Er antwortete: Ich bin nur zu den verlorenen Schafen des Hauses Israel gesandt. Doch die Frau kam, fiel vor ihm nieder und sagte: Herr, hilf mir. Er erwiderte: Es ist nicht recht, das Brot den Kindern wegzunehmen und den Hunden vorzuwerfen. Da entgegnete sie: Ja, du hast recht, Herr, aber selbst die Hunde bekommen von den Brotresten, die vom Tisch ihrer Herren fallen. Darauf antwortete ihr Jesus: Frau, dein Glaube ist groß. Was du willst, soll geschehen. Und von dieser Stunde an war ihre Tochter geheilt.

Ich habe es schon angedeutet. Es sind ganz verschiedene Themen versteckt in diesem kurzen Evangelienabschnitt. Da geht es einmal um den Umgang mit Fremden, mit dem Fremden. Die kanaanäische Frau ist aus der Sicht Jesu, aus der Sicht der Jünger eine Ausländerin, eine Fremde. Da hören wir wieder von einer Begegnung Jesu mit einer Frau, mit der er spricht. Da geht es um die Beziehung einer Mutter zu ihrer Tochter. Da geht es um Demut. Da geht es um Glauben. Aber lassen Sie uns diese Evangelienstelle einfach mal durchgehen, so Vers für Vers schauen, was denn da für uns drinstecken kann. Da heißt es, Jesus zog sich zurück in das Gebiet von Tyrus und Sidon, aus israelischer Sicht ins Ausland. Jesus ist im Ausland. Eigentlich ist er hier der Ausländer. Er ist so quasi im Urlaub. Er geht auf Rückzug. Nach all den Ereignissen, die er gerade hinter sich hat, möchte er sich zurückziehen. Vielleicht haben Sie sich schon mal gefragt, warum Jesus da zu dieser Frau im Laufe dieses Evangeliums so hart spricht und so hart auf sie reagiert. Vielleicht könnte das eine Erklärung sein. Vielleicht wollte er seine Ruhe haben. Vielleicht wollte er einfach nichts für eine Ausländerin tun. Lassen Sie uns weiter nachspüren. Es kommt hier in dieser Geschichte mit einer Begegnung zu einer Fremden. Wie gesagt, eigentlich ist Jesus der Ausländer, aber die Frau spricht ihn an. Ausländer, ein Thema, das uns alle Tag für Tag beschäftigt, bewegt, das in der Politik, in den Medien ein Thema ist, das uns immer und immer und immer wieder begegnet. Und ich nehme an, dass Sie dass Ausländer, Menschen, fremde Menschen Ihnen auch Tag für Tag auf den Straßen, in den öffentlichen Verkehrsmitteln, wo auch immer begegnen werden. Wir sind damit konfrontiert, dass wir viele Fremde im eigenen Land haben. Und wir sind damit konfrontiert, dass wir, wenn wir in ein anderes Land gehen, Ausländer sind, dass wir dort Fremde sind. Jesus spricht hier mit einer Ausländerin. Das hatten wir schon einmal, als er mit der Samariterin, mit der Frau am Jakobsbrunnen gesprochen hat. Er hat keine Berührungsängste. Nicht einmal, dass es eine Frau ist, was ihn als jüdischen Rabbi ja eigentlich ihm gar nicht möglich ist, mit einer Frau zu sprechen. Er hat da keine Angst. Er spricht mit den Menschen, mit denen er sprechen will und die ihn ansprechen. Wobei das hier ja recht spannend ist, wie wir noch merken werden. Aber ich möchte nochmal auf diesen Gedanken mit dem Fremden zu sprechen kommen. Der Ausländer, der Fremde, das Fremde, das, was so ganz anders ist als ich. Und jeder ist anders als ich. Wie geht es mir denn damit? Wie gehe ich mit dem anderen, mit den anderen um? Was macht es mit mir, wenn ich merke, dass Menschen so ganz anders sind als ich, dass sie so ganz anders reagieren, ganz anders denken, ganz anders handeln als ich? Das kann eine Freude sein, weil man sich ergänzt, weil man merkt, ja, der hat etwas, das habe ich nicht, und ich habe etwas, das hat der oder die nicht. Wir können einander ergänzen. Aber manchmal fordert uns das auch heraus, kann uns ganz schön herausfordern. Warum reagiert denn der jetzt so und nicht so, wie ich gedacht habe oder wie ich reagieren würde? Wie gehe ich mit dem ganz anderen um? Und da bleibt natürlich die ganz große Frage, der ganz andere Gott. Kann ich damit leben, dass er so ein ganz anderer ist? Manchmal für mich scheinbar fremd. Und dann gibt es noch das Fremde in mir selber. Da gibt es immer wieder Entdeckungen, Erfahrungen, die wir mit uns selber machen, wo wir uns denken, aber das bin doch gar nicht ich. Bin das wirklich ich? Gehört das auch zu mir? Kann ich dieses Fremde, dieses Ungewohnte in mir annehmen, bejahen? Kann ich es mögen? Und dann noch die Frage, wann und wo fühle ich mich denn fremd? Manchmal sitzen wir in einer Freundesrunde und fühlen uns trotzdem irgendwie fremd. Wenn wir einer Gruppe von Ausländern begegnen, kann es sein, dass wir uns auch im Inland fremd fühlen. Wo und wann fühle ich mich fremd? Die kanaanäische Frau aus jener Gegend, in der Jesus sich da aufhält,
kommt und spricht Jesus an. Sie spricht ihn mit Herr, du Sohn Davids an. Einer der Hoheitstitel Jesu, Sohn Davids, das ist ein Titel, den die Juden ihrem Messias zuschreiben. Woher hat diese fremde Frau diesen Hoheitstitel? Sie muss irgendwie auch über die Grenzen hinweg von Jesus gehört haben. Sie muss erfahren haben, dass er einer ist, der Leiden wegnehmen kann, der Krankheiten heilen kann. Und so bittet sie diesen Sohn Davids für ihre Tochter. Sie sagt wohl, hab Erbarmen mit mir, meine Tochter wird von einem Dämon gequält. Wir wissen, dass wenn in der Bibel von Dämonen die Rede ist, wir uns nicht immer nur Teufel vorstellen müssen. Das können Dinge sein, die Menschen einfach so besetzt gehalten haben, dass sie unfrei waren, dass sie einfach nicht mehr wirklich ganz über sich Herr waren, dass sie nicht mehr wirklich frei waren, zu entscheiden, frei waren, das ihre zu leben. Wir wissen nicht, welcher Dämon diese Tochter der kanaanäischen Frau gequält hat. Aber es geht da vielleicht auch darum, dass da zwischen Mutter und Tochter etwas läuft. Die Mutter bittet für die Tochter, die von einem Dämon gequält wird. Ich weiß nicht, ob Sie sich schon mal gedacht haben über Ihre pubertierenden Kinder. Ja, also ist denn die jetzt schon ganz verhext? Oder was hat denn die jetzt im Kopf? Oder geht es eigentlich noch ärger? Ich könnte mir ganz gut vorstellen, dass dahinter diesem Problem der Mutter, die sagt, ihre Tochter wird von einem Dämon gequält, sowas Ähnliches steht. Vielleicht kommen diese Mutter und diese Tochter einfach nicht mehr zusammen. Vielleicht haben sie ein Problem in ihrer Beziehung. Vielleicht ist das junge Mädchen einfach in der Pubertät und muss ihren eigenen Weg finden und die Mutter kann damit noch nicht umgehen. Wir wissen es nicht. Eine Fantasie, eine mögliche Fantasie, was dieser Dämon ist, sein könnte. Vielleicht haben Sie dazu noch ganz viele andere Ideen. Ja, die Frau bittet, sie ruft sogar, sie spricht also laut, sie schreit und Jesus gibt ihr keine Antwort. Er reagiert nicht. Das finde ich spannend. Der Jesus, den wir so kennen, der liebevoll ist, der auf die Menschen zugeht, der für die Menschen da ist, der die Menschen heilt, die spätabends noch zu ihm gebracht werden, der reagiert nicht und geht einfach weiter. Haben Sie sich schon einmal überlegt, wie es Ihnen geht, wenn Sie jemanden ansprechen und der nicht reagiert, wer immer das ist? Wenn Sie etwas brauchen, jemanden etwas sagen wollen, etwas mitteilen wollen, Sie sprechen eine Person an und der oder diejenige reagiert einfach nicht. Ich meine, das kann ganz schön verunsichern, das kann kränken, das kann einem auch wütend machen. Und ich meine, es wäre gar nicht so unberechtigt. Jesus gab ihr keine Antwort. Und dann kommen die Jünger und sagen, also bitte, jetzt hilf ihr doch endlich, befreie sie von ihrer Sorge. Sie schreit hinter uns her, die macht so einen Lärm, die ist so lästig. Die Jünger setzen sich ein für diese Frau, aber nicht wirklich, wie man so rausspürt, nicht wirklich aus Mitleid oder Mitgefühl, weil sie wirklich eine Sorge hat, sondern die wollen einfach ihre Ruhe haben. Die wollen diese Last loswerden. Die wollen, dass Jesus das tut, was von ihm erwartet wird, nämlich diese Tochter heilen und dann ist wieder eine Ruhe. Vielleicht kennen wir das auch. Manchmal erfüllen wir Bitten nur, um jemanden loszuwerden. Manchmal wollen wir einfach nur unsere Ruhe haben. Es kommt ganz stark in diesem Abschnitt immer wieder raus, als ob es nur darum ginge, dass alle ihre Ruhe haben wollen. Und das Schöne ist, diese Frau gibt keine Ruhe. Sie ruft und schreit hinter dem Zug von Jesus und seinen Jüngern her. Sie will einfach Gehör sich verschaffen. Sie will gehört werden. Ja, und auf diese Intervention der Jünger hin spricht Jesus dann. Aber er spricht immer noch nichts zu der Frau, er spricht zu den Jüngern. Und er sagt zu denen, ich bin nur zu den verlorenen Schafen des Hauses Israel gesandt. Er spricht auf seine Sendung an, die er für sein Volk Israel hat. Er ist der Hirt, der die verlorenen Schafe wieder sammeln soll, der sie wieder in der Hürde des Vaters zusammenbringen soll. Das ist seine Aufgabe. Diese Sendung hat er erkannt, diese Sendung hat er verstanden. Und darum grenzt er sich ab. Noch später wird er alle Grenzen überschreiten. Und es ist wieder einmal eine Frau, die ihn herauslockt aus diesen Grenzen, die ihn dazu einlädt, diese Grenzen zu überschreiten. Ich lade Sie ein, in einer ersten kurzen Musik einmal hinzuspüren,
dieses Thema, wo fühle ich mich denn fremd? Was ist denn mit dem Fremden in mir? Wie geht's mir mit dem Fremden? Und dann vielleicht auch diese Frage, wie geht's mir, wenn Jesus mich nicht direkt hört, wenn ich ihn anrufe, wenn ich ihm meine Not entgegenschreie und er antwortet nicht? Spüren wir dem nach.

0: Sie haben eingeschaltet zur Sendung Sprich nur ein Wort mit Schwester Maria Grazia Pfaffenbichler. Bitte.
1: Wir sind mitten im Evangelium vom 20. Sonntag des Jahreskreises, die Begegnung Jesu mit der kanaanäischen Frau. Er hat den Jüngern geantwortet auf ihre Bitte, er soll die Frau befreien von ihrer Sorge, weil sie so lästig ist. Da hat Jesus darauf gesagt, ich bin nur zu den verlorenen Schafen des Hauses Israel gesandt. Und dann kommt die Frau, fällt vor ihm nieder und sagt, Herr, hilf mir. Eine Frau fällt vor Jesus nieder, sie geht in die Knie, sie wirft sich vor ihm nieder, tiefste Erniedrigung. Aber auch eine Haltung der Anbetung, wir kennen das aus dem Gottesdienst, aus der Liturgie. Wir knien nieder, wenn Jesus in der Eucharistie gegenwärtig ist. Wir knien, wenn die Wandlung zelebriert wird vom Priester. Wir knien dann, wenn wir spüren, dass wir uns klein machen möchten, um Gott groß zu machen, um ihm die Ehre zu geben, wenn wir ihn anbeten wollen. Diese heidnische, diese fremde Frau erkennt, wer Jesus ist. Sie hat ihn schon als Sohn Davids betitelt. Sie hat irgendwie im Gespür, obwohl sie das gar nicht wissen kann von ihrer religiösen Bildung oder eben Nichtbildung her, hat sie im Gespür, das ist ein Mann, der ist es würdig, er ist es wert, dass ich mich vor ihm klein mache. Und gleichzeitig ist dieses Kleinmachen natürlich auch ein Ausdruck dessen, wenn wir etwas erbitten wollen, dann stellen wir uns ja nicht großmächtig vor den Menschen hin, den wir bitten wollen, sondern wir machen uns eher klein. Spannend, dass sie hier sagt, Herr, hilf mir. Jetzt geht es plötzlich nicht mehr um ihre Tochter, jetzt geht es um sie. Vielleicht hat sie inzwischen gespürt, wenn ich jetzt den Gedanken von vorher aufgreife, dass da vielleicht eine Beziehungsproblematik zwischen der Mutter und der Tochter da ist, dass vielleicht die Tochter da an etwas leidet, was zwischen ihr und ihrer Mutter nicht ganz gut läuft im Moment. Vielleicht hat sie jetzt gemerkt, es geht nicht nur um die Tochter, es geht auch um sie. Es geht einerseits um ihre eigene Not mit der Situation mit der Tochter, aber andererseits vielleicht auch mit dem, was sie in diese Beziehung einbringt, was sie von ihrer Tochter vielleicht erwartet, was sie ihrer Tochter gibt oder auch nicht gibt. Ist mir aufgefallen, jetzt reagiert Jesus. Jetzt spricht er mit ihr. Ich meine nicht, dass er mit ihr spricht, weil sie jetzt vor ihm am Boden liegt, sondern vielleicht spricht er jetzt mit ihr, weil sie jetzt gemerkt hat, es geht eigentlich um sie. Dann ist er aber trotzdem nochmal recht hart. Man weiß nicht genau, meint er jetzt ihn, sich selber oder meint er sie, wenn er sagt, es ist nicht recht, das Brot den Kindern wegzunehmen und den Hunden vorzuwerfen. Das ist einfach mal eine Feststellung, die jeder nachvollziehen wird können. Brot gehört den Kindern und nicht den Hunden. Die Hunde kriegen nachher. Die Kinder stehen da an erster Stelle, wenn es um die Versorgung, wenn es um die Nahrung, wenn es um das tägliche Brot geht. Die Frage ist, meint er jetzt, es ist für ihn nicht recht, sozusagen das Brot den Kindern, wie er vorher gesagt hat, den verlorenen Schafen des Hauses Israels wegzunehmen und es den Hunden, den Fremden, vorzuwerfen? Oder meint er vielleicht, in Bezug auf diese Frau, dass sie irgendwie ihrem Kind, ihrer Tochter nicht das nötige Brot, und ich setze das Brot jetzt unter Anführungszeichen, gegeben hat, das, was sie gebraucht hat, gebraucht hätte, was diese Tochter vielleicht gebraucht hätte, und dass sie vielleicht anderen den Vorzug gegeben hat, ihren Wünschen, ihren Hobbys, ihrer Freizeitgestaltung, vielleicht meint er das ja auch. Es ist nicht recht, das Brot den Kindern wegzunehmen und den Hunden vorzuwerfen. Wie auch immer es Jesus meint, wir dürfen es auch auf uns beziehen. Wir dürfen es insofern auf uns beziehen, dass wir sagen, das, was wirklich zum Leben führt, das muss zuerst denen gegeben werden, die wirklich Leben brauchen, die von uns abhängig sind, für die wir auch mitverantwortlich sind. Und das Zweite ist es dann erst, es den Hunden zu geben, dem, was wir auch lieben. Es gibt so viele Menschen, die Hunde haben und die große Freude an ihren Hunden haben, die ihre Hunde lieben. Aber es wäre ganz falsch, die Hunde oder auch das, wofür Hunde unter Anführungszeichen stehen kann, unsere Vorlieben, unsere Interessen, unsere Hobbys, vor dem gehen würden, was Kinder, was Menschen von uns brauchen. Diese Frau ist eigentlich großartig. Die sagt jetzt nicht, oh Gott, was sagt er denn da zu mir? Die sagt nicht, bezeichnet er mich jetzt als Hund oder was meint er eigentlich? Nein, sie lässt diese Feststellung Jesu, die der da trifft, es ist nicht recht, das Brot den Kindern wegzunehmen und den Hunden vorzuwerfen, einfach stehen. Und sie sagt, ja, du hast recht. Diese Aussage kann man ja auch eigentlich nicht anzweifeln, es ist so. Ja, du hast recht, Herr. Aber sogar die Hunde bekommen von den Resten, die vom Tisch ihrer Herren hinunterfallen. Vielleicht will sie damit sagen, also wenn du mich jetzt als Hund bezeichnest, so als Fremde, als Ausländerin, dann will ich dir nur sagen, aber auch die Hunde bekommen was zu fressen. Und selbst wenn es nicht das große Brot ist, aber die Brotreste, die fallen doch für den Hund auch noch ab. Und das ist für mich nochmal ein neuer Akt, der Demut, den sie da setzt. Sie ist vorhin schon von ihm niedergefallen, hat sich klein gemacht, gedemütigt. Und jetzt geht sie sozusagen in die Rolle, die er ihr von Anfang an zugedacht hat, diese Rolle der Fremden, des Nichtzugehörens zum Haus Israel. Sie akzeptiert diese Rolle. Ja, ich bin da nicht dabei. Ich gehöre nicht zu den Kindern sozusagen, aber auch die Hunde bekommen was zu fressen. Und damit lockt sie Jesus total aus der Reserve. Mit dieser Antwort, die sie ihm da gibt, die ihn offensichtlich überrascht und die ihn freut, mit dieser Antwort übersteigt sie sozusagen die Grenzen oder lockt sie ihn heraus aus den Grenzen, die er sich da gesetzt hat, dass seine Sendung nur für Israel gelte. Sie ist diejenige, die ihn dazu bringt, jetzt ihr, der Heidin, der Fremden, der Ausländerin, zu helfen und ihren Wunsch, ihre Bitte zu erfüllen. Und er lobt sie, Frau, dein Glaube ist groß. Das erinnert mich an eine andere Stelle, auch an den Hauptmann von Kapernaum, auch ein Römer, auch ein Fremder für die Israeliten. Auch seinen Glauben hat Jesus gelobt. Und das sagt er sogar, in ganz Israel ist mir kein solcher Glaube begegnet wie der dieses Mannes. Ich glaube, dass Jesus eine ganz große Freude hat über unseren Glauben. Eine ganz große Freude hat, wenn wir ihn auch herausfordern. Und er lässt sich herausfordern, herauslocken aus den Grenzen, die er noch sich selber gesetzt hat oder von denen er gedacht hat, es sind seine Grenzen, die ihm gesetzt sind. Frau, dein Glaube ist groß. Was du willst, das soll geschehen. Und von dieser Stunde an war ihre Tochter geheilt. In der Parallelstelle bei Markus, meine ich, ist es, da steht dann auch noch drin, dass die Frau nach Hause kommt und sieht, dass ihre Tochter gesund am Bett liegt. Hier hören wir nur davon, dass die Tochter geheilt ist. Und ich glaube, die Frau braucht dieses Zeichen auch gar nicht mehr, denn sie hat diesen großen Glauben, der ja Wunder bewirken kann, der Jesus herauslocken kann, der Jesus sogar dazu bringen kann, Dinge zu tun, von denen er vorher gemeint hätte, das wäre nicht seine Sache. Der heilige Bernhard von Clairvaux, dessen Fest wir auch am Sonntag feiern, bringt das auch so ins Wort. Nichts ist unmöglich dem, der glaubt. Nichts ist schwer für den, der liebt. Nichts ist dem verwehrt, der Geduld hat. Gott, der Herr, die Gnade gibt. Ich lade Sie ein, wieder mit einer kurzen Musik nachzuspüren. Wie steht's denn mit meinem Glauben und mit meiner Demut? Was bedeutet Demut für mich? Diese Erniedrigung der Frau, diese Haltung der Anbetung. Und was bedeutet Glauben für mich? Frau, dein Glaube ist groß. Könnte Jesus das auch zu mir sagen? Spüren wir diesen Fragen nach.

Ich lade Sie nun ein, anzurufen, Ihren Beitrag zu leisten, Ihre Fragen zu diesem Evangelium zu stellen. Die Telefonnummer ins Studio am Stetten ist die 074 72 23 685 oder von außerhalb Österreich die 0043 74 72 23 685.

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Ich habe leider keinen Anrufer. Ich fordere Sie aber noch einmal auf, rufe Sie auf, dazu anzurufen. Im Amstettener Studio unter der Nummer 074 72 23 685 oder von außerhalb Österreich mit der 0043 74 72 23 685.

0: unsere erste Anruferin, die Ingeborg aus Wien. Grüß Gott.
1: Grüß Gott, Ingeborg.
2: Schwester, ich wollte sagen, mir kommt vor, an dieser Stelle ist nicht nur die Frau das Thema, sondern eher, glaube ich, vor allem der Jesus selber, was das nämlich für ein realistischer, praktischer ist und wie der die Menschen genau kennt. Er schickt ja auch den Leprakranken zum Teich, dass er sich waschen soll. Er muss selber was tun. Also ich glaube, es gibt niemanden, der die Menschen so gut kennt wie dieser Jesus.
1: Ganz sicher, da stimme ich voll mit Ihnen überein, das ist ganz sicher so, ja. Dankeschön.
2: Bitte, grüß Gott.
0: Danke für Ihren Beitrag. Wiederhören.
2: Bitte, wiederhören.
0: Es gibt keine weiteren Anrufer. Ich bitte Sie, Schwester Maria Grazia Pfaffenbichler, um Ihre weiteren Gedanken.
1: Gerne. Ich möchte gerne noch etwas mit Ihnen teilen zu diesem Thema. Ich habe gesagt, die Frau ist demütig einerseits und andererseits hat sie einen großen Glauben oder lobt Jesus ja selber ihren Glauben. Was ist für Sie Demut? Ich glaube, dass Demut, so wie bei dieser Frau, mit einem großen Selbstbewusstsein gepaart sein muss, damit es wirklich Demut ist. Das lateinische Wort humilitas, das für uns ja die Demut bedeutet, kommt ja aus dem Humus, kommt von dem Wort Humus, Erde. Da können wir uns bewusst machen, ich bin aus Erde, aber ich bin auch belebt durch den Geist Gottes. Da ist eine ganz realistische Einschätzung meiner selbst drin. Ich bin einerseits ganz Erde, aber ich bin ganz erfüllt vom Geist Gottes. Teresa von Avila sagte, Demut ist Wahrheit. Das heißt, Demut heißt, ich anerkenne das, was ist. Ich anerkenne die Wahrheit. Ich anerkenne, wer ich vor Gott bin, wer ich vor meinen Mitmenschen bin, wer ich selber bin. Ja, und eben genau dazu, um das anzuerkennen, muss ich aber wissen, wer ich selber bin. Ich muss mir meiner selbst bewusst sein. Ich muss mich kennen, anerkennen, bejahen. Wenn ich wirklich zu mir selber stehen kann, dann kann ich mich auch, so wie diese Frau, klein machen. Dann kann ich auch sagen, ja, vor Gott bin ich einfach ein ganz schönes Stück kleiner. Dann kann ich aber auch hinstehen, so wie diese Frau, und selbstbewusst sagen, ja Herr, aber selbst die Hunde bekommen von den Brotresten. Dann kann ich meine Bitten wirklich auch mit einem großen Selbstbewusstsein, mit einem großen Stand in mir selber vor Gott bringen. Ich habe schon vorhin angesprochen, wir haben in der Liturgie diese Haltung auch des Kniens, das diese Demut auch zum Ausdruck bringt. Ich lade Sie ein, noch eine andere Haltung einzunehmen, mit der wir über unseren Körper diese Demut spüren können. Ich habe vor kurzem einen Satz gelesen, der mich sehr angesprochen hat. Der lautet so: Beugst du dein Haupt und fühlst dich erhoben. Das ist wahre Demut. Ich lade Sie ein, sich einfach mal aufrecht hinzustellen, fest, sicher im Boden verwurzelt, auch zu spüren. Ich stehe da jetzt wirklich ganz so, die Beine hüftbreit auseinander, dass Sie wirklich gut stehen, einen guten Stand haben. Dass Sie dann Ihren Kopf aufrichten, ausrichten, indem Sie nach vorne schauen, so dass Sie das Gefühl haben, und jetzt stehe ich so richtig gut da, so richtig, ja, standhaft, standfest, richtig gut kann ich so stehen. Und dann lade ich Sie ein, so wie es hier heißt, beugst du dein Haupt und fühlst dich erhoben, einmal Ihr Haupt zu beugen, ganz langsam den Kopf zu senken, das Kinn zur Brust und den Kopf zu beugen und dann nachzuspüren, was ändert das jetzt an meiner Haltung? Wie fühlt sich das jetzt anders an als vorher, wo ich das Haupt aufrecht getragen habe? Und kann ich mich so wirklich noch standhaft fühlen? Kann ich mich so noch wirklich erhoben, wie es hier im Wort heißt? Fühlst du dich erhoben? Kann ich wirklich noch das Gefühl haben, ich neige zwar mein Haupt, aber ich stehe ganz klar aufrecht, selbst, meiner selbst bewusst vor Gott. Das, so meint der Autor dieses Satzes, ist ein Ausdruck von Demut. Ich lade Sie ein, das mal zu spüren, vielleicht auch im nächsten Musikstück, diese Haltung wirklich bewusst einzunehmen, mich standfest hinstellen, aufrecht und dann das Haupt beugen, ganz bewusst vor diesem Gott, vor diesem Jesus, vor diesem Sohn Davids und anerkennen, dass er Gott ist, und ich, Mensch, sein Geschöpf.

0: Unsere nächste Anruferin, die Helga aus Wien. Grüß Gott.
1: Ja, grüß Gott. Ich grüß wollte Gott, nur sagen, was vorhin geheißen hat, man soll, wenn man was hat, wo man sich nicht gehört oder nicht angenommen fühlt von Jesus. Also mir geht es schon so, weil ich bete jetzt seit über 50 Jahren erstens für meinen Mann und jetzt schon weit über 40 Jahre für die drei Söhne, dass sie zum Glauben finden sollen. Und mit null Erfolg. Und das macht mich zunehmend verzweifelt, weil jetzt bin ich schon 76, ich bin sehr krank, ich weiß nicht, ob ich noch lang lebe oder nicht. Und das macht mich so fertig, ich denke mir, ich bete ja was in seinem Sinn sein müsste. Aber nichts.
2: Vielleicht geht es Ihnen so wie dieser Frau, die wirklich ganz herausgefordert wird in ihrem Glauben. Die hat zwar dann doch eine Antwort gekriegt. Ihnen mutet und Ihnen traut Gott zu, dass Sie jetzt schon 40 oder 50 Jahre beten und immer noch keinen Erfolg sehen. Er traut Ihnen das zu.
1: Ja,
2: das ist eine Zumutung, aber auch er drückt auch sein Vertrauen damit aus. Das ist immer so, wenn wir beten für etwas und dann passiert nichts. Wir wissen nicht, was wirklich passiert. Sie wissen nicht, was im Herzen Ihres Mannes, im Herzen Ihrer Söhne passiert.
1: Ja, also, wenn ich mal wirklich die Gelegenheit habe, dass ich irgendwie nur vorsichtig die Rede drauf bringe, also sind sie total dagegen und ablehnend. Ich habe nicht das Gefühl, dass sie es für sich sagen wir, suchen oder so, nur halt einfach nicht drüber reden, gar nichts.
2: Ne? Ja, es kann sein, dass
1: einer ist sogar austreten aus der Kirche.
2: Ja, es kann sein, dass Sie einfach nicht drüber reden wollen. Aber Sie wissen nicht, was Ihr Gebet vorbereitet. Ja. Irgendwann kann die Stunde der Gnade kommen. Und vielleicht erleben Sie es auch wirklich nicht mehr. Ja. Aber irgendwann kommt die Stunde der Gnade. Ja. Ich möchte Sie einfach ermutigen. Geben Sie nicht auf. Nehmen Sie sich ein Beispiel an dieser Frau. Lassen Sie sich nicht entmutigen. Ich wünsche Ihnen ganz viel Kraft und ganz viel Vertrauen. Und auch viel Kraft, um Ihre Krankheit zu ertragen.
1: Ja, danke schön. Danke.
2: Alles Gute.
1: Dankeschön.
0: Danke für Ihren Beitrag. Und ich bin sicher, viele Menschen, die jetzt zuhören, werden auch für Sie und für Ihre Söhne bieten.

Es ist immer noch Zeit anzurufen, aber Sie dürfen nicht mehr allzu lange warten. 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

0: die so lange betet und irgendwo verzweifelt ist.
1: Ja.
0: Ich möchte da damit danken, dass sie das sagt, denn es sind sicher viele Menschen, die das gleiche Problem haben, aber ich möchte ihr einen Trost geben, und zwar, ich bin tief überzeugt, dass dieses Anliegen, was sie hat, für ihren Mann, für ihre Söhne, noch zur Sterbestunde, dass sie dann die Gnade bekommen, von Jesus, mit Jesus begegnen dürfen und erlöst zu werden. Das ist, glaube ich, das ist sehr wichtig, und das bekommt sie auch.
1: Danke, ich teile diesen Glauben mit Ihnen, ich bin davon auch überzeugt. Ich bin ganz überzeugt, dass es dieses Gebet nicht umsonst sein wird und dass Jesus dieses Vertrauen und diese Geduld, diese Ausdauer, die sie da reinsetzt, in irgendeiner Weise lohnen wird, da bin ich ganz sicher.
0: Ja. Danke, dass Sie Ihren Beitrag.
1: Danke.
2: Danke auch für Ihren Beitrag, Wolfgang. Auf Wiederhören.

Wo bleiben die lieben Anrufer? Sie haben noch Zeit, sich zu melden, nur noch wenige Minuten. Wählen Sie die 074 72 23 685 oder von außerhalb Österreich die 0043 74 72 23 685. Ist auch Ihr Glaube so groß wie der dieser Frau im Evangelium?

0: Leider keine weiteren Anrufer. Liebe Schwester Maria Grazia Pfaffenbichler, ich bitte Sie nochmal.
1: Ja, ich würde gerne noch ein paar Gedanken zu diesem Wort Glauben sagen. Wir haben das, ich habe vorhin gesagt, Demut kommt vom lateinischen Wort humilitas. Das Wort Glauben kommt vom lateinischen Wort Credo und heißt, kommt vom cor dare. Sie haben das sicher schon gehört. Glauben heißt also das Herz geben. Das heißt, mich selber ganz und gar geben, alles, so wie ich bin, mit Leib und Seele, den ganzen Menschen einsetzen. So wie die Frau das hier macht, sie macht das für sich, für ihre Tochter. Sie setzt sich total ganz ein, sie gibt nicht auf, sie hält durch. Wir haben das jetzt gerade in den Anrufen gehabt, wie schwer das sein kann, durchzuhalten, in diesem Vertrauen durchzuhalten. Aber es heißt eben wirklich das Herz geben. Und ich lade Sie ein, auch da das wirklich körperlich zu spüren, wenn Sie sich hinstellen, und das können Sie auch im Sitzen machen, und Ihre Hände, beide Hände über dem Herzen übereinander legen. Und einfach mal Ihr Herz spüren, wie es da klopft. Und dann öffnen Sie die Hände nach vorne zu einer Schale und senken die Hände ab, so wie wenn Sie alles weggeben. Sie können das gerne noch ein zweites Mal machen, die Hände aufs Herz legen, nach vorne öffnen und alles geben. Eine Gebärde, mit dem uns das Wort Glauben, dass Jesus so lieb ist und dass er so lobt an dieser Frau, auch in den Körper gehen kann, in den Leib gehen kann. Wir sind ja Menschen mit Leib und Seele, wir sind ja Ganzheit.

0: Wirklich, wir dürfen das wirklich auch mit ganzem Herzen, mit ganzem Körper machen. Vielleicht kann das eine Gebärde sein, die sie berühren kann, die ihnen helfen kann. Und gerade auch, wenn das Beten scheinbar nichts mehr nützt oder nichts bewirkt, dann gehen wir doch in ein Gebärdengebet, gehen wir doch in das Gebet mit dem ganzen Leib, geben unser Herz. Und ich glaube, man spürt dann in dieser Gebärde auch, ich gebe wirklich alles, was ich habe, und sonst habe ich eben nichts. Aber das, was ich habe, gebe ich. Und ich kann mich auch fragen, was glaube ich, wofür setze ich mich wirklich ganz ein? Wo bin ich ganz wirklich bereit, mich ganz als ganzer Mensch mit Leib, Seele und Geist zu geben? Ich möchte dazu noch ein Wort eines zeitgenössischen Mystikers Reinhard von Kirchbach zitieren. Er sagt: Glaube ist das bedingungslose Eingehen in dein Wirken, voll Vertrauen, voll Dank, voll Freude, in eine Zukunft, die alle Widerstände überwindet, die ohne Grenzen immer tiefer in deine Freiheit hineinwächst. So wie Jesus hier die Grenzen überschritten hat, wie er sich von dieser Frau herausfordern hat lassen, Grenzen zu überschreiten und eine neue Freiheit herausgelockt hat, auch aus dieser Frau, die wirklich einen ganz großen Glauben hatte. Und wir können an diesem Sonntag auch bitten und darum beten, dass Jesus uns Anteil schenkt am Glauben dieser Frau und dass er uns auch dann, wenn er uns so herausfordert wie diese Frau oder wie unsere Hörerin, dass es dann wirklich den Mut zum Durchhalten gibt, dass uns die Kraft gibt, nicht aufzugeben, sondern wirklich voll Vertrauen und voll Dank in eine Zukunft zu gehen, die alle Widerstände überwindet, die immer tiefer in Jesu Freiheit hineinwächst. Und ich möchte schließen mit dem Tagesgebet des 20. Sonntags vom Jahreskreis, das eigentlich sehr, sehr, sehr gut und wunderbar dazu passt. Barmherziger Gott, was kein Auge geschaut und kein Ohr gehört hat, das hast du denen bereitet, die dich lieben. Gib uns ein Herz, das dich in allem und über alles liebt, das dir in allem vertraut und an dich glaubt, damit wir den Reichtum deiner Verheißungen erlangen, der alles übersteigt, was wir ersehnen. Darum bitten wir durch Christus, unseren Herrn.
1: Amen.
0: Amen.
1: Ganz lieben Dank, Schwester Maria Grazia Pfaffenbichler, dass Sie sich wieder Zeit genommen haben, die Sendung Sprich nur ein Wort für uns zu gestalten. 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Ihnen noch einen gesegneten Abend. Am Mikrofon war Cornelia Grünsteidl.

0: Wir beten nun gemeinsam den lichtreichen Rosenkranz. Im Namen des Vaters und des Sohnes und des Heiligen Geistes.
1: Amen.
0: Ich glaube an Gott, den Vater, den Allmächtigen, den Schöpfer des Himmels und der Erde und an Jesus Christus, seinen eingeborenen Sohn, unseren Herrn, empfangen durch den Heiligen Geist, geboren von der Jungfrau Maria, gelitten unter Pontius Pilatus, gekreuzigt, gestorben und begraben, hinabgestiegen in das Reich des Todes, am dritten Tage auferstanden von den Toten, aufgefahren in den Himmel. Er sitzt zur Rechten Gottes, des allmächtigen Vaters, von dort wird er kommen, zu richten die Lebenden und die Toten.
1: Ich glaube an den Heiligen Geist, die heilige katholische Kirche, Gemeinschaft der Heiligen, Vergebung der Sünden, Auferstehung der Toten und das ewige Leben. Amen.
0: Vater unser im Himmel, geheiligt werde dein Name, dein Reich komme, dein Wille geschehe, wie im Himmel, so auf Erden.
1: Unser tägliches Brot gib uns heute und vergib uns unsere Schuld, wie auch wir vergeben unseren Schuldigern. Und führe uns nicht in Versuchung, sondern erlöse uns von dem Bösen. Amen.
0: Gegrüßet seist du, Maria, voll der Gnade, der Herr ist mit dir. Du bist gebenedeit unter den Frauen, und gebenedeit ist die Frucht deines Leibes, Jesus, der in uns den Glauben vermehre.
1: Heilige Maria, Mutter Gottes, bitte für uns Sünder, jetzt und in der Stunde unseres Todes. Amen.
0: Gegrüßet seist du, Maria, voll der Gnade, der Herr ist mit dir. Du bist gebenedeit unter den Frauen, und gebenedeit ist die Frucht deines Leibes, Jesus, der in uns die Hoffnung stärke.
1: Heilige Maria, Mutter Gottes, bitte für uns Sünder, jetzt und in der Stunde unseres Todes. Amen.
0: Gegrüßet seist du, Maria, voll der Gnade, der Herr ist mit dir. Du bist gebenedeit unter den Frauen, und gebenedeit ist die Frucht deines Leibes, Jesus, der in uns die Liebe entzünde.
1: Heilige Maria, Mutter Gottes, bitte für uns Sünder, jetzt und in der Stunde unseres Todes. Amen.
0: Ehre sei dem Vater und dem Sohn und dem Heiligen Geist.
1: Wie im Anfang, so auch jetzt und alle Zeit und in Ewigkeit. Amen.
0: O mein Jesus, verzeih uns unsere Sünden, bewahre uns vor dem Feuer der Hölle, führe alle Seelen in den Himmel, besonders jene, die deiner Barmherzigkeit am meisten bedürfen. Erstes lichtreiches Geheimnis: Jesus, der von Johannes getauft worden ist.
2: Vater unser im Himmel, geheiligt werde dein Name, dein Reich komme, dein Wille geschehe, wie im Himmel, so auf Erden.
3: Unser tägliches Brot gib uns heute und vergib uns unsere Schuld, wie auch wir vergeben unseren Schuldigern. Und führe uns nicht in Versuchung, sondern erlöse uns von dem Bösen. Amen.
2: Gegrüßet seist du, Maria, voll der Gnade, der Herr ist mit dir. Du bist gebenedeit unter den Frauen, und gebenedeit ist die Frucht deines Leibes, Jesus, der von Johannes getauft worden ist.
3: Heilige Maria, Mutter Gottes, bitte für uns Sünder, jetzt und in der Stunde unseres Todes. Amen.
2: Gegrüßet seist du, Maria, voll der Gnade, der Herr ist mit dir. Du bist gebenedeit unter den Frauen, und gebenedeit ist die Frucht deines Leibes, Jesus, der von Johannes getauft worden ist.
3: Heilige Maria, Mutter Gottes, bitte für uns Sünder, jetzt und in der Stunde unseres Todes. Amen.
2: Gegrüßet seist du, Maria, voll der Gnade, der Herr ist mit dir. Du bist gebenedeit unter den Frauen, und gebenedeit ist die Frucht deines Leibes, Jesus, der von Johannes getauft worden ist.
3: Heilige Maria, Mutter Gottes, bitte für uns Sünder, jetzt und in der Stunde unseres Todes. Amen.
2: Gegrüßet seist du, Maria, voll der Gnade, der Herr ist mit dir. Du bist gebenedeit unter den Frauen, und gebenedeit ist die Frucht deines Leibes, Jesus, der von Johannes getauft worden ist.
3: Heilige Maria, Mutter Gottes, bitte für uns Sünder, jetzt und in der Stunde unseres Todes. Amen.
2: Gegrüßet seist du, Maria, voll der Gnade, der Herr ist mit dir. Du bist gebenedeit unter den Frauen, und gebenedeit ist die Frucht deines Leibes, Jesus, der von Johannes getauft worden ist.
0: Heilige Maria, Mutter Gottes, bitte für uns Sünder, jetzt und in der Stunde unseres Todes. Amen.
2: Gegrüßet seist du, Maria, voll der Gnade, der Herr ist mit dir. Du bist gebenedeit unter den Frauen, und gebenedeit ist die Frucht deines Leibes, Jesus, der von Johannes getauft worden ist.
0: Heilige Maria, Mutter Gottes, bitte für uns Sünder, jetzt und in der Stunde unseres Todes. Amen.
2: Gegrüßet seist du, Maria, voll der Gnade, der Herr ist mit dir. Du bist gebenedeit unter den Frauen, und gebenedeit ist die Frucht deines Leibes, Jesus, der von Johannes getauft worden ist.
0: Heilige Maria, Mutter Gottes, bitte für uns Sünder, jetzt und in der Stunde unseres Todes. Amen.
2: Gegrüßet seist du, Maria, voll der Gnade, der Herr ist mit dir. Du bist gebenedeit unter den Frauen, und gebenedeit ist die Frucht deines Leibes, Jesus, der von Johannes getauft worden ist.
0: Heilige Maria, Mutter Gottes, bitte für uns Sünder, jetzt und in der Stunde unseres Todes. Amen.
2: Gegrüßet seist du, Maria, voll der Gnade, der Herr ist mit dir. Du bist gebenedeit unter den Frauen, und gebenedeit ist die Frucht deines Leibes, Jesus, der von Johannes getauft worden ist.
0: Heilige Maria, Mutter Gottes, bitte für uns Sünder, jetzt und in der Stunde unseres Todes. Amen.
2: Gegrüßet seist du, Maria, voll der Gnade, der Herr ist mit dir. Du bist gebenedeit unter den Frauen, und gebenedeit ist die Frucht deines Leibes, Jesus, der von Johannes getauft worden ist.
0: Heilige Maria, Mutter Gottes, bitte für uns Sünder, jetzt und in der Stunde unseres Todes. Amen.
2: Ehre sei dem Vater und dem Sohn und dem Heiligen Geist.
0: Wie im Anfang, so auch jetzt und alle Zeit und in Ewigkeit. Amen.
2: O mein Jesus,
0: verzeih uns unsere Sünden, bewahre uns vor dem Feuer der Hölle, führe alle Seelen in den Himmel, besonders jene, die deiner Barmherzigkeit am meisten bedürfen.

0: Zweites lichtreiches Geheimnis. Jesus, der sich bei der Hochzeit zu Kana offenbart hat.
1: Vater unser im Himmel, geheiligt werde dein Name. Dein Reich komme, dein Wille geschehe, wie im Himmel, so auf Erden.
2: Unser tägliches Brot gib uns heute und vergib uns unsere Schuld, wie auch wir vergeben unseren Schuldigern. Und führe uns nicht in Versuchung, sondern erlöse uns von dem Bösen. Amen.
1: Gegrüßet seist du, Maria, voll der Gnade, der Herr ist mit dir. Du bist gebenedeit unter den Frauen, und gebenedeit ist die Frucht deines Leibes, Jesus, der sich bei der Hochzeit zu Kana offenbart hat.
2: Heilige Maria, Mutter Gottes, bitte für uns Sünder, jetzt und in der Stunde unseres Todes. Amen.
1: Gegrüßet seist du, Maria, voll der Gnade, der Herr ist mit dir. Du bist gebenedeit unter den Frauen, und gebenedeit ist die Frucht deines Leibes, Jesus, der sich bei der Hochzeit zu Kana offenbart hat.
2: Heilige Maria, Mutter Gottes, bitte für uns Sünder, jetzt und in der Stunde unseres Todes. Amen.
1: Gegrüßet seist du, Maria, voll der Gnade, der Herr ist mit dir. Du bist gebenedeit unter den Frauen, und gebenedeit ist die Frucht deines Leibes, Jesus, der sich bei der Hochzeit zu Kana offenbart hat.
2: Heilige Maria, Mutter Gottes, bitte für uns Sünder, jetzt und in der Stunde unseres Todes. Amen.
1: Gegrüßet seist du, Maria, voll der Gnade, der Herr ist mit dir. Du bist gebenedeit unter den Frauen, und gebenedeit ist die Frucht deines Leibes, Jesus, der sich bei der Hochzeit zu Kana offenbart hat.
2: Heilige Maria, Mutter Gottes, bitte für uns Sünder, jetzt und in der Stunde unseres Todes. Amen.
1: Gegrüßet seist du, Maria, voll der Gnade, der Herr ist mit dir. Du bist gebenedeit unter den Frauen, und gebenedeit ist die Frucht deines Leibes, Jesus, der sich bei der Hochzeit zu Kana offenbart hat.
2: Heilige Maria, Mutter Gottes, bitte für uns Sünder, jetzt und in der Stunde unseres Todes. Amen.
1: Gegrüßet seist du, Maria, voll der Gnade, der Herr ist mit dir. Du bist gebenedeit unter den Frauen, und gebenedeit ist die Frucht deines Leibes, Jesus, der sich bei der Hochzeit zu Kana offenbart hat.
2: Heilige Maria, Mutter Gottes, bitte für uns Sünder, jetzt und in der Stunde unseres Todes. Amen.
1: Gegrüßet seist du, Maria, voll der Gnade, der Herr ist mit dir. Du bist gebenedeit unter den Frauen, und gebenedeit ist die Frucht deines Leibes, Jesus, der sich bei der Hochzeit in Kana offenbart hat.
2: Heilige Maria, Mutter Gottes, bitte für uns Sünder, jetzt und in der Stunde unseres Todes. Amen.
1: Gegrüßet seist du, Maria, voll der Gnade, der Herr ist mit dir. Du bist gebenedeit unter den Frauen, und gebenedeit ist die Frucht deines Leibes, Jesus, der sich bei der Hochzeit zu Kana offenbart hat.
2: Heilige Maria, Mutter Gottes, bitte für uns Sünder, jetzt und in der Stunde unseres Todes. Amen.
1: Gegrüßet seist du, Maria, voll der Gnade, der Herr ist mit dir. Du bist gebenedeit unter den Frauen, und gebenedeit ist die Frucht deines Leibes, Jesus, der sich bei der Hochzeit zu Kana offenbart hat.
2: Heilige Maria, Mutter Gottes, bitte für uns Sünder, jetzt und in der Stunde unseres Todes. Amen.
1: Gegrüßet seist du, Maria, voll der Gnade, der Herr ist mit dir. Du bist gebenedeit unter den Frauen, und gebenedeit ist die Frucht deines Leibes, Jesus, der sich bei der Hochzeit zu Kana offenbart hat.
2: Heilige Maria, Mutter Gottes, bitte für uns Sünder, jetzt und in der Stunde unseres Todes. Amen.
1: Ehre sei dem Vater und dem Sohn und dem Heiligen Geist.
2: Wie im Anfang, so auch jetzt und alle Zeit und in Ewigkeit. Amen.
1: O mein Jesus,
2: verzeih uns unsere Sünden, bewahre uns vor dem Feuer der Hölle, führe alle Seelen in den Himmel, besonders jene, die deiner Barmherzigkeit am meisten bedürfen.

0: Drittes lichtreiches Geheimnis. Jesus, der uns das Reich Gottes verkündet hat. Vater unser im Himmel, geheiligt werde dein Name, dein Reich komme, dein Wille geschehe, wie im Himmel, so auf Erden.
1: Unser tägliches Brot gib uns heute und vergib uns unsere Schuld, wie auch wir vergeben unseren Schuldigern. Und führe uns nicht in Versuchung, sondern erlöse uns von dem Bösen. Amen.
0: Gegrüßet seist du, Maria, voll der Gnade, der Herr ist mit dir. Du bist gebenedeit unter den Frauen, und gebenedeit ist die Frucht deines Leibes, Jesus, der uns das Reich Gottes verkündet hat.
1: Heilige Maria, Mutter Gottes, bitte für uns Sünder, jetzt und in der Stunde unseres Todes. Amen.
0: Gegrüßet seist du, Maria, voll der Gnade, der Herr ist mit dir. Du bist gebenedeit unter den Frauen, und gebenedeit ist die Frucht deines Leibes, Jesus, der uns das Reich Gottes verkündet hat.
1: Heilige Maria, Mutter Gottes, bitte für uns Sünder, jetzt und in der Stunde unseres Todes. Amen.
0: Gegrüßet seist du, Maria, voll der Gnade, der Herr ist mit dir. Du bist gebenedeit unter den Frauen, und gebenedeit ist die Frucht deines Leibes, Jesus, der uns das Reich Gottes verkündet hat.
1: Heilige Maria, Mutter Gottes, bitte für uns Sünder, jetzt und in der Stunde unseres Todes. Amen.
0: Gegrüßet seist du, Maria, voll der Gnade, der Herr ist mit dir. Du bist gebenedeit unter den Frauen, und gebenedeit ist die Frucht deines Leibes, Jesus, der uns das Reich Gottes verkündet hat.
1: Heilige Maria, Mutter Gottes, bitte für uns Sünder, jetzt und in der Stunde unseres Todes. Amen.
0: Gegrüßet seist du, Maria, voll der Gnade, der Herr ist mit dir. Du bist gebenedeit unter den Frauen, und gebenedeit ist die Frucht deines Leibes, Jesus, der uns das Reich Gottes verkündet hat.
1: Heilige Maria, Mutter Gottes, bitte für uns Sünder, jetzt und in der Stunde unseres Todes. Amen.
0: Gegrüßet seist du, Maria, voll der Gnade, der Herr ist mit dir. Du bist gebenedeit unter den Frauen, und gebenedeit ist die Frucht deines Leibes, Jesus, der uns das Reich Gottes verkündet hat.
1: Heilige Maria, Mutter Gottes, bitte für uns Sünder, jetzt und in der Stunde unseres Todes. Amen.
0: Gegrüßet seist du, Maria, voll der Gnade, der Herr ist mit dir. Du bist gebenedeit unter den Frauen, und gebenedeit ist die Frucht deines Leibes, Jesus, der uns das Reich Gottes verkündet hat.
1: Heilige Maria, Mutter Gottes, bitte für uns Sünder, jetzt und in der Stunde unseres Todes. Amen.
0: Gegrüßet seist du, Maria, voll der Gnade, der Herr ist mit dir. Du bist gebenedeit unter den Frauen, und gebenedeit ist die Frucht deines Leibes, Jesus, der uns das Reich Gottes verkündet hat.
1: Heilige Maria, Mutter Gottes, bitte für uns Sünder, jetzt und in der Stunde unseres Todes. Amen.
0: Gegrüßet seist du, Maria, voll der Gnade, der Herr ist mit dir. Du bist gebenedeit unter den Frauen, und gebenedeit ist die Frucht deines Leibes, Jesus, der uns das Reich Gottes verkündet hat.
1: Heilige Maria, Mutter Gottes, bitte für uns Sünder, jetzt und in der Stunde unseres Todes. Amen.
0: Gegrüßet seist du, Maria, voll der Gnade, der Herr ist mit dir. Du bist gebenedeit unter den Frauen, und gebenedeit ist die Frucht deines Leibes, Jesus, der uns das Reich Gottes verkündet hat.
1: Heilige Maria, Mutter Gottes, bitte für uns Sünder, jetzt und in der Stunde unseres Todes. Amen.
0: Ehre sei dem Vater und dem Sohn und dem Heiligen Geist.
1: Wie im Anfang, so auch jetzt und alle Zeit und in Ewigkeit. Amen.
0: O mein Jesus,
1: verzeih uns unsere Sünden, bewahre uns vor dem Feuer der Hölle, führe alle Seelen in den Himmel, besonders jene, die deiner Barmherzigkeit am meisten bedürfen.

0: Viertes lichtreiches Geheimnis. Jesus, der auf dem Berg verklärt worden ist.
1: Vater unser im Himmel, geheiligt werde dein Name, dein Reich komme, dein Wille geschehe, wie im Himmel, so auf Erden.
2: Unser tägliches Brot gib uns heute und vergib uns unsere Schuld, wie auch wir vergeben unseren Schuldigern. Und führe uns nicht in Versuchung, sondern erlöse uns von dem Bösen. Amen.
1: Gegrüßet seist du, Maria, voll der Gnade, der Herr ist mit dir. Du bist gebenedeit unter den Frauen, und gebenedeit ist die Frucht deines Leibes, Jesus, der auf dem Berg verklärt worden ist.
2: Heilige Maria, Mutter Gottes, bitte für uns Sünder, jetzt und in der Stunde unseres Todes. Amen.
1: Gegrüßet seist du, Maria, voll der Gnade, der Herr ist mit dir. Du bist gebenedeit unter den Frauen, und gebenedeit ist die Frucht deines Leibes, Jesus, der auf dem Berg verklärt worden ist.
2: Heilige Maria, Mutter Gottes, bitte für uns Sünder, jetzt und in der Stunde unseres Todes. Amen.
1: Gegrüßet seist du, Maria, voll der Gnade, der Herr ist mit dir. Du bist gebenedeit unter den Frauen, und gebenedeit ist die Frucht deines Leibes, Jesus, der auf dem Berg verklärt worden ist.
2: Heilige Maria, Mutter Gottes, bitte für uns Sünder, jetzt und in der Stunde unseres Todes. Amen.
1: Gegrüßet seist du, Maria, voll der Gnade, der Herr ist mit dir. Du bist gebenedeit unter den Frauen, und gebenedeit ist die Frucht deines Leibes, Jesus, der auf dem Berg verklärt worden ist.
2: Heilige Maria, Mutter Gottes, bitte für uns Sünder, jetzt und in der Stunde unseres Todes. Amen.
1: Gegrüßet seist du, Maria, voll der Gnade, der Herr ist mit dir. Du bist gebenedeit unter den Frauen, und gebenedeit ist die Frucht deines Leibes, Jesus, der auf dem Berg verklärt worden ist.
2: Heilige Maria, Mutter Gottes, bitte für uns Sünder, jetzt und in der Stunde unseres Todes. Amen.
1: Gegrüßet seist du, Maria, voll der Gnade, der Herr ist mit dir. Du bist gebenedeit unter den Frauen, und gebenedeit ist die Frucht deines Leibes, Jesus, der auf dem Berg verklärt worden ist.
2: Heilige Maria, Mutter Gottes, bitte für uns Sünder, jetzt und in der Stunde unseres Todes. Amen.
1: Gegrüßet seist du, Maria, voll der Gnade, der Herr ist mit dir. Du bist gebenedeit unter den Frauen, und gebenedeit ist die Frucht deines Leibes, Jesus, der auf dem Berg verklärt worden ist.
2: Heilige Maria, Mutter Gottes, bitte für uns Sünder, jetzt und in der Stunde unseres Todes. Amen.
1: Gegrüßet seist du, Maria, voll der Gnade, der Herr ist mit dir. Du bist gebenedeit unter den Frauen, und gebenedeit ist die Frucht deines Leibes, Jesus, der auf dem Berg verklärt worden ist.
2: Heilige Maria, Mutter Gottes, bitte für uns Sünder, jetzt und in der Stunde unseres Todes. Amen.
1: Gegrüßet seist du, Maria, voll der Gnade, der Herr ist mit dir. Du bist gebenedeit unter den Frauen, und gebenedeit ist die Frucht deines Leibes, Jesus, der auf dem Berg verklärt worden ist.
2: Heilige Maria, Mutter Gottes, bitte für uns Sünder, jetzt und in der Stunde unseres Todes. Amen.
1: Gegrüßet seist du, Maria, voll der Gnade, der Herr ist mit dir. Du bist gebenedeit unter den Frauen, und gebenedeit ist die Frucht deines Leibes, Jesus, der auf dem Berg verklärt worden ist.
2: Heilige Maria, Mutter Gottes, bitte für uns Sünder, jetzt und in der Stunde unseres Todes. Amen.
1: Ehre sei dem Vater und dem Sohn und dem Heiligen Geist,
2: wie im Anfang, so auch jetzt und alle Zeit und in Ewigkeit. Amen.
1: O mein Jesus, verzeih
2: uns unsere Sünden, bewahre uns vor dem Feuer der Hölle, führe alle Seelen in den Himmel, besonders jene, die deiner Barmherzigkeit am meisten bedürfen.

0: Fünftes lichtreiches Geheimnis. Jesus, der uns der Eucharistie geschenkt hat.
1: Vater unser im Himmel, geheiligt werde dein Name. Dein Reich komme, dein Wille geschehe, wie im Himmel so auf Erden.
2: Unser tägliches Brot gib uns heute und vergib uns unsere Schuld, wie auch wir vergeben unseren Schuldigern. Und führe uns nicht in Versuchung, sondern erlöse uns von dem Bösen. Amen.
1: Gegrüßet seist du, Maria, voll der Gnade, der Herr ist mit dir. Du bist gebenedeit unter den Frauen, und gebenedeit ist die Frucht deines Leibes, Jesus, der uns die Eucharistie geschenkt hat.
2: Heilige Maria, Mutter Gottes, bitte für uns Sünder, jetzt und in der Stunde unseres Todes. Amen.
1: Gegrüßet seist du, Maria, voll der Gnade, der Herr ist mit dir. Du bist gebenedeit unter den Frauen, und gebenedeit ist die Frucht deines Leibes, Jesus, der uns die Eucharistie geschenkt hat.
2: Heilige Maria, Mutter Gottes, bitte für uns Sünder, jetzt und in der Stunde unseres Todes. Amen.
1: Gegrüßet seist du, Maria, voll der Gnade. Der Herr ist mit dir. Du bist gebenedeit unter den Frauen, und gebenedeit ist die Frucht deines Leibes, Jesus, der uns die Eucharistie geschenkt hat.
2: Heilige Maria, Mutter Gottes, bitte für uns Sünder, jetzt und in der Stunde unseres Todes. Amen.
1: Gegrüßet seist du, Maria, voll der Gnade, der Herr ist mit dir. Du bist gebenedeit unter den Frauen, und gebenedeit ist die Frucht deines Leibes, Jesus, der uns die Eucharistie geschenkt hat.
2: Heilige Maria, Mutter Gottes, bitte für uns Sünder, jetzt und in der Stunde unseres Todes. Amen.
1: Gegrüßet seist du, Maria, voll der Gnade, der Herr ist mit dir. Du bist gebenedeit unter den Frauen, und gebenedeit ist die Frucht deines Leibes, Jesus, der uns die Eucharistie geschenkt hat.
2: Heilige Maria, Mutter Gottes, bitte für uns Sünder, jetzt und in der Stunde unseres Todes. Amen.
1: Gegrüßet seist du, Maria, voll der Gnade, der Herr ist mit dir. Du bist gebenedeit unter den Frauen, und gebenedeit ist die Frucht deines Leibes, Jesus, der uns die Eucharistie geschenkt hat.
2: Heilige Maria, Mutter Gottes, bitte für uns Sünder, jetzt und in der Stunde unseres Todes. Amen.
1: Gegrüßet seist du, Maria, voll der Gnade, der Herr ist mit dir. Du bist gebenedeit unter den Frauen, und gebenedeit ist die Frucht deines Leibes, Jesus, der uns die Eucharistie geschenkt hat.
2: Heilige Maria, Mutter Gottes, bitte für uns Sünder, jetzt und in der Stunde unseres Todes. Amen.
1: Gegrüßet seist du, Maria, voll der Gnade, der Herr ist mit dir. Du bist gebenedeit unter den Frauen, und gebenedeit ist die Frucht deines Leibes, Jesus, der uns die Eucharistie geschenkt hat.
2: Heilige Maria, Mutter Gottes, bitte für uns Sünder, jetzt und in der Stunde unseres Todes. Amen.
1: Gegrüßet seist du, Maria, voll der Gnade, der Herr ist mit dir. Du bist gebenedeit unter den Frauen, und gebenedeit ist die Frucht deines Leibes, Jesus, der uns die Eucharistie geschenkt hat.
2: Heilige Maria, Mutter Gottes, bitte für uns Sünder, jetzt und in der Stunde unseres Todes. Amen.
1: Gegrüßet seist du, Maria, voll der Gnade, der Herr ist mit dir. Du bist gebenedeit unter den Frauen, und gebenedeit ist die Frucht deines Leibes, Jesus, der uns die Eucharistie geschenkt hat.
2: Heilige Maria, Mutter Gottes, bitte für uns Sünder, jetzt und in der Stunde unseres Todes. Amen.
1: Ehre sei dem Vater und dem Sohn und dem Heiligen Geist.
2: Wie im Anfang, so auch jetzt und alle Zeit und in Ewigkeit. Amen.
1: O mein Jesus,
2: verzeih uns unsere Sünden, bewahre uns vor dem Feuer der Hölle, führe alle Seelen in den Himmel, besonders jene, die deiner Barmherzigkeit am meisten bedürfen.

0: Wir beten noch in der Meinung des Heiligen Vaters. Vater unser im Himmel, geheiligt werde dein Name, dein Reich komme, dein Wille geschehe, wie im Himmel, so auf Erden.
1: Unser tägliches Brot gib uns heute und vergib uns unsere Schuld, wie auch wir vergeben unseren Schuldigern. Und führe uns nicht in Versuchung, sondern erlöse uns von dem Bösen. Amen.
0: Gegrüßet seist du, Maria, voll der Gnade, der Herr ist mit dir. Du bist gebenedeit unter den Frauen, und gebenedeit ist die Frucht deines Leibes, Jesus.
1: Heilige Maria, Mutter Gottes, bitte für uns Sünder, jetzt und in der Stunde unseres Todes. Amen.
0: Ehre sei dem Vater und dem Sohn und dem Heiligen Geist.
1: Wie im Anfang, so auch jetzt und alle Zeit und in Ewigkeit. Amen.
2: Der Herr sei mit euch
0: und mit deinem Geiste.
2: Auf die Fürsprache der jungfräulichen Gottesmutter Maria, der Rosenkranzkönigin, segne und beschütze euch der allmächtige Gott, der Vater und der Sohn und der Heilige Geist.

0: Wortsamen.
1: In Maria sehen wir den Traum, den der Herr von jedem von uns träumt. Ein Wort für die Woche von Papst Franziskus.

Liebe Zuhörerinnen und Zuhörer, in dieser heutigen Nacht, ich grüße Sie herzlich an den Lautsprechern oder Kopfhörern. Am Mikrofon ist Simon Dach. Nachtgedanken und Tagesklänge. Dieses Motto der Sendereihe kann Sie vielleicht inspirieren, aus den folgenden 55 Minuten lohnende Impulse ins Bewusstsein aufzunehmen und zu behalten.

Ein großes Fest der Kirche in diesem Monat August, das Hochfest der Aufnahme Mariens in den Himmel, volkstümlich kurz Maria Himmelfahrt genannt. Gerade die Tatsache, dass dieses Fest von seiner einstmals sehr im Bewusstsein der Gläubigen verankerten Stellung zusehends in den Hintergrund zu geraten scheint, hat mich veranlasst, die heutige Musiksendung diesem Fest und seinen musikalischen Manifestationen zu widmen. Assumpta est Maria in Caelum. Dieses liturgische und inhaltliche Stichwort schlägt sich in vielfältiger Weise in den Texten und Kompositionen des kirchenmusikalischen Repertoires nieder. Die Jungfrau Maria ist aufgenommen in die Herrlichkeit des Himmels, wo der König der Könige thront. Über die Chöre der Engel wurde die Jungfrau erhoben, die Engel freuen sich und preisen den Herrn. Zur Königin des Himmels hat sie ihr Sohn gekrönt. Mit Christus triumphiert sie auf ewig.

Am 1. November 1950 wurde von Papst Pius XII. Als Glaubenssatz verkündet, dass die allerseligste Jungfrau Maria mit Leib und Seele in den Himmel aufgenommen wurde. Bereits in einem armenischen Lektionar von Jerusalem aus dem 5. Jahrhundert wird der 15. August als Tag der Gottesmutter Maria bezeugt, an dem ihres Heimgangs gedacht wurde. Zur Zeit Kaiser Karls des Großen ist das Fest der Aufnahme Mariens bereits liturgisch verankert, so dass die genannte Dogmatisierung ihrer leiblichen Aufnahme in den Himmel nur den Schlusspunkt einer langen geistlichen Tradition darstellt.

In der Präfation zum Hochfest betet die Kirche: Denn heute hast du die jungfräuliche Gottesmutter in den Himmel erhoben. Als Erste empfing sie von Christus die Herrlichkeit, die uns allen verheißen ist, und wurde zum Urbild der Kirche in ihrer ewigen Vollendung. Dem pilgernden Volk ist sie ein untrügliches Zeichen der Hoffnung und eine Quelle des Trostes. Denn ihr Leib, der den Urheber des Lebens geboren hat, sollte die Verwesung nicht schauen. Was an Maria geschehen ist, ist allen zugedacht, die an Jesus Christus glauben. Er möchte uns als ganze Menschen mit Leib und Seele vollenden, damit wir für immer bei ihm sind. In der Kunst wird die Entschlafung und Aufnahme Mariens oft so dargestellt, dass Jesus seiner Mutter entgegenkommt und sie wie ein Kind auf den Arm nimmt, um sie in seine Herrlichkeit zu holen. Der Herr ist als Erster vorausgegangen, um allen Menschen einen Platz zu bereiten. Das Fest der Aufnahme Mariens ist die Einlösung dieser Verheißung.

Wie kein anderer Mensch ist Maria hier auf Erden eingegangen in den Plan Gottes. Durch ihr Ja hat sie mitgewirkt an der Erlösung der Welt. Diese Mitwirkung hat sie uns zur Mutter gemacht, die wir ebenso berufen sind an Gottes Plan für die Errichtung seines Reiches, der Gerechtigkeit, der Liebe und des Friedens mitzuwirken. Weil sie uns darin vorangegangen ist und als machtvolle Fürsprecherin an Gottes Thron weiter für die Menschen wirken kann, deshalb wenden sich so viele Menschen vertrauensvoll an sie. Maria, Himmelsfreud, dich will in Ewigkeit ich kindlich lieben. O süße Mutter mein, mir tief ins Herz hinein bist du geschrieben. Niemand vergleicht sich dir, der Kreaturen Zier bist du vor allen. Du hast von Anbeginn durch deinen Himmelssinn dem Herrn gefallen.

Gott hat Maria als seine Erwählung zu sich genommen und in seiner ewigen Herrlichkeit vollendet. Er hat sie gekrönt. Damit meinen wir, er hat diese Vollendung besiegelt. Wenn die demütige Magd aus Nazareth mit der Himmelskrone dargestellt wird, so ist darin ausgedrückt, wie das Wort des Magnificat in Erfüllung gegangen ist. Großes hat an mir getan der Mächtige. Der Kommunionvers der Liturgie des Hochfestes greift den als Evangelium verkündeten Lobgesang Mariens mit diesem Teil noch einmal auf. Beatam me dicent omnes generationes, quia fecit mihi magna qui potens est.

Das »Selig preisen mich alle Geschlechter« des Magnificat wird in den marianischen Texten zuweilen aufgegriffen in dem Wort jener israelitischen Frau, welches uns das Lukasevangelium im 11. Kapitel überliefert. »Selig die Frau, deren Leib dich getragen und deren Brust dich genährt hat.« Bekanntlich antwortete Jesus auf diesen Zuruf: »Selig sind die, die das Wort Gottes hören und es befolgen.« Der liturgische Text einer der Offertoriumsantiphonen für die Marienmessen nimmt darauf direkten Bezug mit den Worten: »Beata es Virgo Maria«, »Selig bist du, Jungfrau Maria, die du den Schöpfer aller Dinge getragen hast.« Hören wir eine Vertonung von Giovanni Gabrieli.

Ein neuerer Kehrvers aus dem deutschen Liturgiegesang zieht zu der gehörten Aussage eine schöne Parallele. Selig der Mensch, der trägt den Herrn, den Sohn des ewigen Vaters. Auch hier also die Ausweitung des Vorbilds in Maria auf den Menschen, der, um es einmal so zu sagen, zur Christophorus-Aufgabe berufen ist, den Herrn der Schöpfung in die Welt hineinzutragen. Noch konkreter wird dieser Gedanke, wenn er in den Versen des folgenden Kommuniongesangs auf die eucharistische Dimension dieser Trägerschaft bezogen wird.

Das Fest der Aufnahme Mariens in den Himmel, verehrte Zuhörer, ist von alters her verbunden mit einer in die Sommerzeit passenden Segnung der Kräuter, die sogenannte Kräuterweihe. Im Gebet zur Segnung dieser Kräuter wendet sich die Kirche natürlich nicht an Maria, sondern an Gott, den Geber alles Guten. Allmächtiger Gott, du hast Himmel und Erde erschaffen. Wir Menschen brauchen zum Leben, was die Erde hervorbringt. Ihre Gaben und Kräfte dienen uns zur Heilung. Viele ihrer Pflanzen sind uns Arznei. Segne daher diese Kräuter und Früchte, die wir zum Fest der Aufnahme Mariens gesammelt haben. Heile, was krank ist, richte auf, was da niederliegt. Schenke uns die Vollendung, die du, Maria, gegeben hast. In der folgenden Hymne Ad Mariam von Domenico Zippoli, einem aus dem italienischen Spätbarock stammenden Musiker und Jesuiten, richten wir den Blick auf Maria, die durch die Erwählung und Gnade Gottes zur Teilhabe am verschwenderischen Schenken der ewigen Liebe befähigt wurde. Denn das ist es doch, was die Macht und Herrlichkeit von Mariens himmlischer Rolle ausmacht.

Liebe Zuhörer, zum Abschluss der Betrachtung von Musik zu Ehren Marias möchte ich ihre Verehrung als Himmelskönigin noch deutlicher in den Blick nehmen. Das letzte Gesetz des glorreichen Rosenkranzes formuliert eine Glaubensüberzeugung, die über das zum heutigen Fest gehörige Gesetzchen noch hinausgeht. Der dich, o Jungfrau, in den Himmel aufgenommen hat, der dich, o Jungfrau, im Himmel gekrönt hat.

Die Bezeichnung Regina Coelorum oder auch Regina Mundi findet sich in einer großen Anzahl von liturgischen Gesängen. Unter den bekannten Marienantiphonen fällt jedem sicher sogleich das österliche Regina Caeli ein oder das Salve Regina. Ein Blick in die große Anzahl unserer deutschen Marienlieder fördert ein reiches Marienlob an die Himmelskönigin zutage. Stellvertretend seien nur genannt: Glorwürdige Königin, freudig, du Himmelskönigin, wunderschön prächtige, alle Tage sing und sage Lob der Himmelskönigin. In der Gebetsliteratur finden wir Formulierungen dieser Rolle in Begriffen wie Maria, Königin der Engel, Königin der Patriarchen, Königin der Propheten, Königin der Apostel, Königin der Märtyrer, Königin der Bekenner, Königin der Jungfrauen, Königin aller Heiligen. Die im Gotteslob verwendete Übertragung der lateinischen Antiphon Ave Regina Coelorum bringt den Inhalt des Gedankens von der himmlischen Königin, welchen die Verehrung Mariens ausgeformt hat, eigentlich sehr treffend zum Ausdruck. Ave, du Himmelskönigin, Ave, der Engelherrscherin, Wurzel, der das Heil entsprossen, Tür, die uns das Licht erschlossen, freu dich, Jungfrau, voll der Ehre, über allen sel'gen Heere. Sei gegrüßt des Himmels Krone, bitt für uns bei deinem Sohne. Hören wir zum Schluss eine bekannte Vertonung des spätromantischen Komponisten Gabriel Rheinberger zu dieser Antiphon.

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0: 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Dazu begrüße ich Sie, liebe Zuhörer, ganz herzlich. Mein Name Monika Hochleitner. Maria Himmelfahrt, so nennen wir das Fest, das wir am 15. August feiern. Theologisch ist das eher ungenau, denn wir feiern nicht ihre Himmelfahrt, sondern ihre Aufnahme in den Himmel. Mehr zu diesem Hochfest, Marie, Aufnahme in den Himmel, werden wir jetzt von Pater Georg Winter hören. Grüß Gott, Pater Georg, ich bitte Sie um Ihre Ausführungen zu diesem Thema.
1: Ja, grüß Gott, liebe Hörer von Radio Maria. Wie schon zu Beginn gesagt, von der Sendebegleiterin, gibt es einen Unterschied zwischen Himmelfahrt und Aufnahme in den Himmel. Bei der Himmelfahrt, da geht es um etwas Aktives. Christus fährt in den Himmel hinauf, er macht das quasi selber. Und Maria wird von Christus in den Himmel hinaufgezogen, also ist eher ein bisschen passiv. Also Maria Aufnahme in den Himmel ist der korrektere Begriff, aber im Volksmund ist Maria Himmelfahrt geblieben und man darf das ruhig auch weiterhin so sagen. Zu Beginn dieser Sendung würde ich gerne mit einem Gebet beginnen. Und was passt da besser als das Gegrüßet seist du, Maria? Gegrüßet seist du, Maria, voll der Gnade, der Herr ist mit dir.

der ist meiner nicht wert, der ist meiner nicht würdig. Und mein Großonkel, Dr. Ernst Pöschl, wahrscheinlich hört er gerade zu, der hat das auch praktisch erlebt, wie das ist mit dem Hand an dem Pflug, wenn man dann nämlich pflügt und zurückblickt, dann wird die Linie, die man pflügt, wird dieser Graben nicht gerade, sondern bekommt ja ein paar Kurven. Und das ist nicht gut. Schaut nicht gut aus und ist auch sehr unpraktisch für den Bauern. Jetzt ist es aber so, dass jeder von uns hin und wieder schon zurückgeblickt hat, nicht ganz gerade auf das Ziel hin ausgerichtet war, nicht immer an die Herrlichkeit des Himmels gedacht hat, sondern eben manchmal auch eben an andere Dinge gedacht hat und auf andere Dinge seinen Blick gerichtet hat. Und deshalb haben wir in unseren Lebenslinien sozusagen einige Kratzer drin, einige Furchen drinnen, die nicht passen. Ein Mensch hat es eben geschafft, ganz gerade zu bleiben, eine gerade Linie bis in den Himmel hinein zu zeichnen. Das war die Mutter Gottes, das war Maria. Und deshalb zeigt sie uns hier auf dieser Erde schon den direktesten Weg zu Gott an, ohne Umwege, sondern wirklich ganz schnurgerade. Und deshalb ist es sehr vernünftig, sich daran zu orientieren, weil wir da sicherlich nicht das Ziel verfehlen. Der heilige Apostel Paulus ist einmal gefragt worden, wie sich das vorzustellen ist, dieses Leben im Himmel, diese Aufnahme in den Himmel, wenn wir mit Leib und Seele aufgenommen werden, ein Glaube, der eigentlich nur vom Christentum so geglaubt wird, also alle anderen Religionen, zumindest die meisten anderen Religionen, sehen ja den Leib eher als etwas Schlechteres an, als etwas weniger Wertes, als etwas Minderwertiges an. Und deshalb ist er nicht würdig, sozusagen diese himmlischen Sphären zu durchbrechen. Im Christentum ist es eben gerade umgekehrt. Der Leib hat eben einen Wert, ist von Gott gut geschaffen und hat deshalb auch eine Bestimmung im Himmel, in der jenseitigen Welt. Und der Apostel Paulus wird jetzt eben gefragt, ja, wie man sich das vorstellen kann, weil sich die griechisch denkenden Menschen, die ihn das gefragt haben, eben überhaupt nicht vorstellen haben können. Und zunächst einmal sagt er, ja, ist eine absolut dumme Frage. Wir haben hier auf dieser Welt nicht das Vokabular, um das auszudrücken, was da genau passiert, wie das ausschaut, um irgendetwas aus dem Himmel beschreiben zu können. Da fehlt uns einfach jegliche Sprache. Und er setzt dann aber trotzdem mit einem Gleichnis an und sagt, es ist wie mit einem Weizenkorn. Und das Weizenkorn wird in die Erde gelegt und dann strebt es dem Himmel entgegen und vervielfältigt sich. Und ich habe ein bisschen drüber nachgedacht und das bedeutet ja eigentlich, das, was unser ganzes Potenzial ist, ein Weizenkorn ist ja potenziell eben schon eine ganze Kornähre. Das, was unser Potenzial ist, das, was unsere Möglichkeiten sind, das entfaltet sich im Himmel. Im Himmel, da wird dann deutlich, alles, wo wir Frucht gebracht haben, jede gute Tat, jeder gute Gedanke, jedes Gebet, all das wird offenbart und zeigt sich und wird deutlich und wird groß und schön. Und bei uns gibt es eben auch verschwendetes Potenzial, Gelegenheiten, die wir nicht genützt haben, Menschen, denen wir nicht geholfen haben, was auch immer. Entgangenes Potenzial, um eben Gottes Liebe weiterzuschenken. Bei der Mutter Gottes gibt es eben sowas nicht. Und deshalb ist sie einfach die herrlichste Blume im Garten Gottes. Ist sie das strahlendste Beispiel an Heiligkeit, weil da eben wirklich alles zur Blüte gelangt ist. Das sind zwei Beispiele, die sehr tief in die Erde hineingehen. Also die irgendwie sehr, sehr irdisch sind und das hört sich jetzt nicht so spektakulär an, nicht so übernatürlich, wie man sich das eigentlich vorstellen würde, wie der Himmel wäre. Also es scheint ein ganz natürlicher Vorgang zu sein. Und wenn wir in die Heilige Schrift hineinschauen, dann ist die Mutter Gottes, ist die Begegnung vom Engel Gabriel mit der Mutter Gottes auch etwas gar nicht so

Spektakuläres. Wenn wir ein paar Verse vorher im Lukas-Evangelium hören wir zwar, wie der Engel Gabriel mit seiner Machtfülle dem Zacharias im Tempel erscheint und ihn dann sofort eben mit Stummheit straft. Und also da ist wirklich eine Gotteserfahrung, eine Epiphanie da, die ja nach Worten ringt. Und dann eben bei der Mutter Gottes ist es so wie ein ganz alltäglicher Besuch. Ja, also der Engel Gabriel betritt das Haus, verkündet seine Botschaft und dann geht er wieder weg. Also da ist jetzt nicht so ja, übernatürliches, funkelndes, glänzendes, sondern das ist eine ganz alltägliche Begegnung eigentlich. Und das sagt eigentlich auch schon sehr viel aus über die Mutter Gottes, nämlich dass sie ganz, ganz natürlich, diese Heiligkeit, dieses Heilige, diese Begegnung mit dem Heiligen ganz normal war für sie, ja, dass sie da gar nicht viel erwartet hat an Wundern und Glanz und Herrlichkeit. Und dieses ganz Normale, das ist eben ein ganz schöner Charakterzug an der Mutter Gottes. Also ganz aus der Natur heraus war es für sie einfach absolut logisch, Gott ja, so zu behandeln. Das wirkt fast banal und es gibt da auch eine, ja, die Bibel fängt eigentlich auch sehr banal an mit einer, die Heiligkeit, die in der Heiligen Schrift eben ganz am Anfang schon da ist, diese Gegenwart Gottes, die war am Anfang eben auch das Natürlichste auf der Welt. Und Sie kennen mich mittlerweile, ich muss immer irgendwie das Buch Genesis beziehungsweise den Sündenfall mit einbauen in meinen Vorträgen. Die Geschichte mit Eva und der Schlange und der Frucht, die ist ja auch irgendwie sehr banal. Also das ist etwas, wo wir uns denken würden, naja bitte, so schlimm ist das ja nicht, eine Frucht jetzt zu essen. Das ist ja jetzt nicht wirklich ein Verbrechen, wofür man eben solche Strafen auf sich nehmen müsste, beziehungsweise eben auch noch auf die ganzen kommenden Generationen. Und wir Menschen sind einfach, glaube ich, in letzter Zeit eher so gestrickt, dass wir nicht so sehr auf die Kleinigkeiten schauen. Also da kann man schon ein Auge zudrücken. Wichtig ist, dass man halt keine großen Untaten macht, aber so Kleinigkeiten, da kann man schon einmal was zulassen. Aber diese Geschichte von Eva und dem Apfel, die wächst sich aus dieser Kleinigkeit, aus dieser kleinen Unvollkommenheit, oder aus dieser Geschichte, die ja sehr, sehr schlicht erzählt wird, ja, da ist halt eine kleine Schlange und die flüstert und Eva nimmt halt einen Apfel und isst den. Das wächst sich so sehr aus, dass wir dann in der Offenbarung des Johannes, und diese Lesung haben wir gehört am Fest Maria Himmelfahrt, dass das dann wirklich im Himmel zu einer spektakulären Szene heranwächst, wo sie wirklich furchterregend ist. Ja, die Schlange ist herangewachsen zu einem riesigen Drachen mit 7 Köpfen und 10 Hörnern und 7 Diademen auf den Köpfen. Und auch Eva ist eben, oder die Frau ist sozusagen herangewachsen. Also es spiegelt sich quasi diese Szene vom Anfang noch einmal nach im Himmel, mit der einen Ausnahme, dass eben Eva sich nicht verführen lässt, obwohl die Schlange viel furchterregender und furchteinflößender ist als im dritten Kapitel von Genesis. Es ist auch nicht Eva, sondern die neue Eva. Es ist Maria, die Frau, die schwanger ist. Und sie widersteht eben dieser Schlange. Vielleicht hilft das einfach auch für den persönlichen Alltag, Gott wirklich bis ins kleinste Detail hineinzulieben, wirklich bis in die kleinsten Handgriffe des Alltags hinein, das wirklich sich bewusst machen, dass ich damit Gott einen Liebesdienst erweisen kann. Und
Nicht umsonst gibt es ja dieses Sprichwort, der Teufel steckt im Detail. Also bei diesen kleinen Ansatzpunkten, bei scheinbar unwichtigen Dingen, da setzt der Teufel an und plustert sich dann auf und zerstört riesige Weltreiche sogar. Also vielleicht eben hier noch einmal der Impuls einfach, dass Sie versuchen wirklich in den kleinen Dingen des Alltags jeden kleinsten Handgriff eben wirklich zur Ehre Gottes und so gut wie möglich einfach zu verrichten. Und wenn wir bei dieser Lesung bleiben mit dem Teufel, da zeigt sich dann, dass diese Schlange mit den 7 Köpfen, den 10 Hörnern, den 7 Diademen auf den Köpfen, die möchte das Kind verschlingen. Und da ist mir eben heuer beim Fest Maria Himmelfahrt aufgefallen, dass der Teufel eigentlich die Sehnsucht hat nach dem, was wir eigentlich jeden Tag erfahren können, nämlich den Leib Christi zu verschlucken, ja, zu kommunizieren sozusagen. Das ist sein großer Schmerz, dass er das nicht mehr kann, dass er nicht mehr diese Gegenwart Gottes hat. Das ist sein großer Schmerz. Irgendwie möchte er es, ja, und weiß gleichzeitig, dass er es nicht kann. Und aus diesem Schmerz, aus diesem Neid auf uns Menschen heraus, versucht er alles Mögliche, um uns davon abzuhalten, zur Heiligen Kommunion zu gehen, den Leib Christi zu empfangen. Und genau, da dürfen wir ihm eben auch keinen Raum lassen. Die Kommunion eben das Große, was die Mutter Gottes als erstes Merkmal oder als erste erlebt hat, dass der Leib Christi in sie hineingekommen ist, das dürfen wir jeden Tag erfahren. Jeden Tag kann der Leib Christi zu uns hineinkommen, haben wir wieder dieses Potenzial, um zum Paulus-Bild zurückzukehren. Jeden Tag dürfen wir Jesus diesen Raum geben, um in unserem Leben zu wirken. Und das ist letztendlich auch dasjenige, der Leib Christi ist derjenige, Jesus Christus ist derjenige, der uns auch eines Tages, so Gott will, hinaufziehen wird in den Himmel, damit auch wir unsere Himmelfahrt sozusagen feiern können. Ich bitte jetzt um ein paar Takte Musik.

0: Liebe Zuhörer von Radio Maria, Sie hören die Sendung Marias besondere Bedeutung, das Fest Maria Himmelfahrt mit Pater Georg Winter. Und ich darf Sie bitten, lieber Pater Georg, jetzt um den zweiten Teil dieser Sendung.
1: Ja, es wird ja im August nicht nur das Fest Maria Himmelfahrt gefeiert, sondern auch Maria Königin. Am Oktavtag, am 22. August feiern wir das Fest Maria Königin. Und im Prinzip ist das ja ein Festgeheimnis. Maria wird ja deshalb in den Himmel hinauf erhoben, weil sie eben die Königin aller Geschöpfe ist, weil sie eben das Größte aller Geschöpfe ist, dadurch, dass sie eben jeden einzelnen Augenblick ihres Lebens im Willen Gottes verbracht hat und jedes Mal eben den Willen Gottes erfüllt hat. Und das eben trotz der menschlichen Schwäche, ja, also die Engel sehen ja Gott unmittelbar von Angesicht zu Angesicht. Und deshalb wird die Mutter Gottes auch über die Engel hinaus erhoben, weil sie es natürlich sozusagen ein bisschen schwerer gehabt hat als die Engel, weil sie eben nicht die ganze Herrlichkeit Gottes auf einmal erkennen hat können als menschliches Wesen, genauso wie wir das ja auch nicht vermögen, so wie es die Engel können. Und deshalb ist Maria eben zur Königin erhoben worden, nicht nur über alle Menschen, sondern über alle Geschöpfe überhaupt. Also Maria ist größer als jeder einzelne Engel. Und dafür gibt es schon große Vorbilder für diese Königschaft oder das, was das Königtum Mariens bedeutet. Dafür gibt es große Vorbilder schon im Alten Testament. Sie kennen wahrscheinlich die Königin Esther oder Judith, ist zwar keine Königin, aber hat königlich gehandelt sozusagen. Also es gibt da schon viele, viele Vorbilder im Alten Testament, die eben zeigen, wofür so eine Königin gut ist. Und da möchte ich jetzt im zweiten Teil ein bisschen drauf eingehen. Es gibt im Buch der Könige eine Stelle, wo die Königin Mutter, die Frau von König David und Mutter von König Salomo zum Vorschein tritt. Und zwar in folgender Weise: Jemand tritt an sie heran und bittet sie um einen Gefallen, und die Königin Mutter, Bathseba, kann eben zum König direkt vortreten und dieses Gesuch, diese Bitte dem König weiterleiten. Im Fall von der Königin Bathseba, von der Königin Mutter von Salomo, ist das leider nicht stattgegeben worden, diesem Gesuch, aber prinzipiell haben wir hier die Möglichkeit oder sehen wir die Fähigkeiten einer Königin Mutter, dass sie eben zu ihrem Sohn hinzutreten kann und ihm die Anliegen des Volkes sozusagen präsentieren kann. Wo das dann positiv funktioniert hat, ist eben im Buch Esther. Das Buch Esther ist ein sehr schönes Buch im Alten Testament. Esther ist eine Königin kommt aus dem jüdischen Volk, aus ganz einfachen Verhältnissen, ist also nicht adlig, nicht irgendwie mit viel Geld oder Reichtum gesegnet, sondern eben aus armen Verhältnissen kommt sie. Und wegen ihrer Schönheit wird sie vom König dann auserwählt, seine Gemahlin zu werden. Der König ist kein Jude, sondern aus einem anderen Land. Und damals war eben das Verständnis des Königs dieses: Was der König sagt, das ist Gesetz. Gegen das königliche Gesetz kann man nicht aufbegehren. Das ist einfach so. Und jetzt hat es einen Ankläger gegeben. Dieser Ankläger ist zum König gegangen und hat gesagt, ja, es sollen alle Juden umgebracht werden. Und der König hat dem zugestimmt. Ja, also es wurde tatsächlich ein Gesetz erlassen, alle müssen sterben, sozusagen, alle vom Volk Gottes. Und dieser Erlass, der gilt ja eigentlich bis heute. Der König des Universums hat eigentlich, ja, bis zum heutigen Tag muss jeder Mensch sterben. Ja, das ist nun einmal so. Und jetzt kommt eben die Königin Esther in den Vordergrund. Sie betritt zum Erstaunen aller, weil das eben absolut unmöglich ist, man kann nicht einfach so zum König hinschreiten, sie betritt diesen Saal des Königs und geht direkt bis zu dem König hin und bittet ihn, zu einem Mahl, sie lädt ihn ein zu einem Gastmahl und bittet und trägt dann ihre Bitte vor, dass doch das jüdische Volk nicht umgebracht werden sollte. Also da haben wir dann schon die Fähigkeit oder die Aufgabe der Mutter Gottes besser dargestellt. Sie ist eben diejenige, die zu Christus hintritt und uns unser Leben erbittet, ja, die ihn bittet, dass er eben trotz des Anklägers, der Ankläger ist der Teufel führt eben beständig unsere Sünden vor Augen. Das singen wir im Stundengebet, in einem Kantikum auch jeden Donnerstag. Der Ankläger unserer Brüder, der uns bei Tag und bei Nacht vor unserem Gott verklagte, der ist gestürzt. Und dieser Gesang, eben diese Anklage des Teufels, die wird eben zunichte gemacht durch die Bitte der Mutter Gottes, dass wir doch am Leben bleiben dürfen oder dass wir eben das ewige Leben erhalten. Also die Mutter Gottes kennt da nichts, sie tritt eben ganz natürlich in diesen Königssaal, in diese himmlische Herrlichkeit ein und bringt unsere Bitten vor Gott hin und der König hört auf die Bitte seiner Königin. Jesus hört auf die Bitte seiner Mutter und erfüllt sie mit Freude. Das ist die große Aufgabe der Mutter Gottes. Im Buch Judith, das ich auch noch kurz erwähnt habe, da geht es dann weniger um diese Königsherrschaft, sondern eher darum, um das Bekämpfen des Bösen. Die Judith tötet da wirklich den Heeresführer des feindlichen Lagers. Und da haben wir dann eben dasjenige, was im Neuen Testament dargestellt wird, mit dem Fuß der Mutter Gottes auf der Schlange. Also dieses bekannte Bildnis, das wir immer wieder sehen in Marienstatuen, wo die Mutter Gottes auf der Schlange steht und ihr das Haupt zertritt, das eben auch schon im Buch Genesis offenbart wird. Dein Kopf, die Nachkommen, über die wird gesprochen, du triffst sie am Kopf, du triffst sie an der Ferse und er trifft dich am Kopf. Genau, also da geht es wirklich darum, dass im Buch Judith diese Frau, diese mächtige Frau aus dem Stamme Juda, dass die wirklich diese böse, feindliche Macht bekämpft bis zum Tod und so, dass eben der böse Feind keine Macht mehr hat über uns. Das so viel zu der Königsherrschaft der Mutter Gottes und eben, dass wir da schon schöne Vorbilder haben im Alten Testament zu diesem Thema, dass eben die Mutter Gottes wirklich die Königin Mutter ist, die zu ihrem Sohn alle Zeit hinzutreten kann und immer die Bitten ihres Volkes ihm weiter darbringt, ihm weiterreicht, dass sie eben da gar keine Barriere hat, keine Schwierigkeiten zu Jesus vorzudringen, sondern da wirklich beständig uns quasi diesen Weg zu Christus hin offen hält. Ja, das sind die zwei großen Feste, die wir betrachtet haben im Monat August, Maria Himmelfahrt und Maria Königin. Anfang August haben wir auch noch Maria Schnee gefeiert, also diese schöne Kirche, Santa Maria Maggiore in Rom, die an Maria Schnee gegründet worden ist oder wo Maria Schnee der Anlass war, um diese Kirche zu errichten. Und so haben wir im August drei wunderbare und wahrscheinlich noch mehr, aber drei große Feste, die Maria verehren und diesen Monat wirklich zum heißesten machen, weil da es wirklich zum direkten Zugang zur Sonne der Gerechtigkeit zu Jesus Christus geht.

0: So darf ich unseren ersten Anrufer begrüßen. Es ist Klaus aus Klagenfurt und ich darf Sie miteinander verbinden.
1: Ja, grüß Gott.
2: Klaus aus Klagenfurt. Ich würde Sie da fragen, wie ist das eigentlich zu verstehen, mit die 666 in der Apokalypse, wo der Teufel sozusagen ist und dass das praktisch, also den Menschen eingeprägt wird.
1: Mhm. Ja,
2: das wollte ich fragen, wie das zu verstehen ist.
1: Ja, danke für die gute Frage. Die Zahl 666 ist deshalb die Zahl des Teufels, weil es eben um ein reduziertes Weltbild geht. Ja, also wir wissen, wir leben ja in einem Weltbild mit 7 Tagen. Ja, also wir haben 7 Tage Wochen und an und für sich ist ja am 6. Tag schon alles erschaffen.
2: Ja.
1: Und der 7. Tag, der bringt nichts Neues hinzu, außer diese Ruhe Gottes, ja, oder diese Anbetung Gottes. Und deshalb ist dieses reduzierte Weltbild, das den Menschen eingeprägt wird, die eben Gott keinen Raum in ihrem Leben geben, die eben keinen Platz für Gott haben, die glauben, es reicht eben alles mit dieser geschaffenen Welt, mit der können wir alles machen. Und dadurch, dass das eben in der diese Verdreifachung 666 bedeutet eben, dass es in der Vergangenheit, in der Gegenwart und in der Zukunft so ist, ja, dass das eben ein beständiges Weltbild zu sein scheint. Und diese Menschen bauen einfach nicht wirklich auf der Wahrheit und haben eben Gott rausgeschmissen aus ihrem Weltbild und deshalb haben sie eben dieses Zeichen, das eben zum Verderben führt, genau.
2: Ich danke Ihnen, Pater Georg, danke vielmals.
1: Danke sehr.
2: Und danke für den wunderbaren Vortrag, das hat mir sehr viel geholfen, muss ich sagen.
1: Wunderbar, vergelt's Gott.
2: Ja. Danke, Pater Georg, danke, vergelt's Gott noch einmal. Auf Wiederhören.
1: Wiederhören, danke schön.
0: Pater Georg, darf ich an Sie zurückgeben und Ihre Gedanken noch einzubringen?
1: Ja, also wie die Frage von Klaus aus Klagenfurt schon angespielt hat, das ist eine Frage, die natürlich bei vielen ein bisschen Unbehagen hervorruft, ein bisschen Nervosität auch, diese Zahl 666, die sieht man ja auch sehr häufig, also auf Nummerntafeln oder so, oder Leute, die besonders cool oder toll wirken wollen, die präsentieren eben diese Zahl sehr gerne. Wir brauchen uns dadurch nicht verletzt fühlen oder Angst bekommen, weil wir eben durch Jesus Christus eben nicht nur in den 7. Tag hineingehoben worden sind, sondern in den 8. Tag. Also wir leben in einem Weltbild, das am ehesten mit 888 beschrieben werden könnte. Und das Interessante ist, die alten Sprachen, also das Hebräische und auch das Griechische, die haben eben in ihrem ganzen Buchstabensystem nicht nur einen Wert für die Buchstaben, sondern eben auch einen Zahlenwert für diese Buchstaben. Und vielleicht kennen Sie das eben von den römischen Zahlen, wo das V 5 ist und I 1. Bei den römischen Zahlen in der lateinischen Sprache gibt es eben nur einzelne Buchstaben, die auch einen Zahlenwert haben. Im Hebräischen und im Griechischen hat jeder einzelne Buchstabe einen Zahlenwert. Und der Name Jesus, auf Griechisch geschrieben, ergibt den Zahlenwert 888. Und das ist eben um einiges mehr als eben diese 666. Also es ist ein Leben auf die Zukunft hin, nicht nur in dieser Welt, nicht nur in diesen 7 Tagen, sondern wir streben ja immer schon nach dem Neuen, nach dem Nächsten, nach der nächsten Woche, nach dem Sonntag, nach dem ersten Tag der Woche, ja auch der achte Tag der alten Woche sozusagen ist, der die alte Woche abschließt. Und dieser Tag, wo eben wirklich etwas komplett Neues geschieht, die Auferstehung, wo die das neue Leben da ist. Und genau, deshalb ist es eigentlich nur traurig, dass so viele Menschen diese 666 so verehren, weil das ja die eigentlich nur die Zahl des Todes ist und da nicht besonders viel mehr dahinter steht.

0: Aus Oberösterreich hat uns jetzt Caroline erreicht und ich darf sie miteinander verbinden.
1: Ja, grüß Gott, Herr Vater. Ich habe einen Gedanken zu Mutter Gottes als Königin und Mutter der Barmherzigkeit. Und zwar, wenn Sie mich korrigieren, dann bin ich dankbar, wenn es nicht stimmen sollte. Aber Mutter der Barmherzigkeit, sehe ich als Mutter Gottes. Die Barmherzigkeit ist Gott, nicht nur seine größte Eigenschaft, sondern auch als, er ist als Person Barmherzigkeit, so wie man sagt, Gott ist die Liebe. Und darum können wir auch durch die Mission von, besonders für unsere Zeit, von Schwester Faustina, einfach sozusagen in den Himmel durch das Tor der Barmherzigkeit eingehen, wie sie es einmal schreibt, ja, dass es zwei Tore gibt in den Himmel, das Tor der Gerechtigkeit und das Tor der Barmherzigkeit. Mit der Gerechtigkeit alleine werden wir schwer durchkommen, weil wir ja immer auch ungerecht sind. Aber die Barmherzigkeit an Gottes anzurufen, das öffnet uns im Sinne, Jesus, ich vertraue auf dich, auch den Himmel. Das habe ich halt als Gedanken jetzt dazu gehabt.
2: Ja, genau. Also da gibt es nichts hinzuzufügen. Genauso ist es. Die Barmherzigkeit ist dasjenige, was uns den Himmel eröffnet, wo wir ja auf jeden Fall mit größerer Sicherheit, sagen wir es einmal so, in den Himmel eintreten können, als wenn wir nur auf unsere Gerechtigkeit vertrauen würden. Weil wenn wir uns ganz Jesus anvertrauen, dann wird er uns nicht ablehnen. Genauso ist es. Dankeschön für diesen Beitrag.
1: Danke. Gut, alles Gute. Gutes Sehen.
2: Danke sehr.
0: Und noch eine Anruferin darf ich jetzt auf Sendung schalten. Wir begrüßen Anna aus Tirol.
3: Ja, grüß Gott.
2: Grüß Gott.
3: Vater Georg. Ich habe eine Frage, und zwar, ich bin so weit weg, also die Zahl 666, das habe ich gar nicht registriert. Aber würden diese, was die Zahl verehren, nicht auch zu den Kindern dieser Welt gehören?
2: Ja, genau, also diese Zahl, ja. Man muss sich nicht viel damit beschäftigen. Es ist eben nur eine Erklärung aus der Heiligen Schrift. Ja, also das ist natürlich ist für die Kinder dieser Welt, ja, die sich auf diese Welt beschränken, die eben, wie gesagt, eben schon nur auf die geschaffene Welt vom ersten bis zum sechsten Schöpfungstag, wo Gott eben all diese Dinge, die wir hier sehen, die wir angreifen können, geschaffen hat, und eben den siebenten Tag ausklammern. Genau, das sind die Kinder dieser Welt. Und im Prinzip ist das eben, wie gesagt, ein beschränktes Weltbild. Also da gibt es noch so viel mehr dahinter, und das ist eigentlich ein, ja, und, man müsste irgendwie ihren Horizont weiten, ja.
3: Ja, gerade noch nachhaken. Ich habe das Gefühl, dass man Jesus mal gesagt hat, groß ist das Elend der Kinder dieser Welt. Also da würden die dazugehören.
2: Ja. Ja, genau. Ja.
3: Genau. Ja, ja, dann haben Sie meine Frage beantwortet. Dankeschön.
2: Genau. Ja.
3: Danke.
2: Bitte gerne.
3: Wiederhören.
2: Wiederhören.
0: Und so gebe ich das Wort an Sie zurück, Pater Georg.
2: Dankeschön. Ja, diese Unterscheidung zwischen den Kindern des Lichts und den Kindern dieser Welt kommt meines Wissens eben vom Evangelisten Johannes, der da eben eine ja, relativ klare Unterscheidung getroffen hat. Also diejenigen, die halt eher in der Finsternis leben, und diejenigen, die das Licht der Welt eben erkannt haben, anerkannt haben und ihm auch folgen, sprich die Jesus Christus nachfolgen, das sind die Kinder des Lichtes. Und deshalb ist es auch nicht schlimm, wenn man sich nicht so viel beschäftigt hat jetzt mit der Zahl 666 und was sie bedeuten könnte und was sie nicht bedeuten könnte. Um das geht's gar nicht, ja, sondern für uns ist wichtig, dass wir Jesus Christus nachfolgen, dass Kinder des Lichtes sind und auch bleiben. Ja, also das ist ja nicht etwas, was man einmal erreicht hat und dann nicht mehr verlieren kann, sondern wir müssen da wirklich jeden Augenblick unseres Lebens schauen, dass wir zu diesem Königtum Jesu Christi dazugerechnet werden. Genau.
0: Dankeschön für diese Erklärung und in der Zwischenzeit noch ein Anruf. Dr. Pöschl auf Sendung.
4: Ja, grüß dich.
2: Ja, grüß Gott.
4: Du hast recht gehabt, dass ich zugehört habe, ja, und dabei bin, ja. Und auch diesen einen Satz, den du ja da gesagt hast, warum es geht, wer die Hand an den Pflug legt und zurückschaut, ist nicht geeignet für das Reich Gottes. Ich habe das immer wieder erzählt, damals schon als 10-jähriger Bub, weil die Männer noch eingerückt waren, habe ich mit dem Pferdneracker so geackert. Das ist mein Bewusstsein geblieben. Wenn ich so beim Flugwand herumgeschaut habe, dann bin ich rausgekommen und dann war es schlimm. Also danke vielmals auch. Und ich werde immer brav zuhören, gell?
2: Dankeschön. Ja, das ist ein großer Schatz, wenn man immer wieder erfährt, wie das früher war und wie das gegangen ist. Und weil wir heute erleben das ja nicht mehr, diese Handwerke.
4: Genau.
2: Genau. Na, danke, Onkel Ernst.
4: Gerne.
0: Danke, Dr. Pöschl, für den Anruf und alles Gute für Sie.

0: Eine Anruferin hat uns noch erreicht und wir begrüßen Irene aus Oberösterreich.
1: Grüß Gott, guten Abend. Ich hätte eine Frage bitte, und zwar, wir waren einmal in der Türkei und da ist der Nähe von Ephesus in der Gegend, also ich weiß über den Johannes, über den Apostel zu wenig, aber was ich von der Bibel her kenne, das also heißt ja, siehe dein Sohn und siehe deine Mutter, dass Johannes sie zu sich genommen hat. Und dort wird eine Stelle verehrt, wo vermutet wird, dass Maria dort in den letzten Jahren gewohnt hat. Und zwar ist da, ich kann es jetzt nicht mehr genau sagen, es ist schon mehrere Jahre her, dass wir dort waren, eine Kapelle auch und eine Gedenkstätte. Und dass jemand, also das waren glaube ich ein Pater, also Mönch und so, die eine Vision gehabt haben und die Gegend gesehen haben und andere, die diese Gegend gesucht haben und da bei Ephesus eben fündig geworden sind, dass das genau die Gegend angeblich sein sollte. Wie denken Sie darüber?
2: Ja, also eben wie gesagt, die Mutter Gottes ist ja in die Hände des Johannes übergeben worden. Das liegt daran, genau, dass sie eben keine weiteren Kinder mehr gehabt hat und deshalb jemanden sozusagen gebraucht hat, der sie finanziell stützt. Das war eben der Johannes. Das ist aber nicht nur eine erbliche Geschichte, sondern natürlich auch eine Sache des Herzens. Und deshalb ist die Mutter Gottes selbstverständlich mit dem Johannes mitgegangen. Und eben dieses Heiligtum in Ephesus, in der Nähe von Ephesus, das dürfte sehr authentisch sein. Ich habe schon Einladungen bekommen, dorthin zu fahren, kann es noch nicht wahrnehmen. Genau, also zu den Details kann ich nichts sagen, weil ich eben noch nicht dort war. Aber es ist auf jeden Fall empfehlenswert, dort hinzufahren und dort die Mutter Gottes auch zu verehren, ohne Frage. Ja.
1: Es war interessant für uns, weil uns war das neu und wir haben das dort dann eben gesehen und besucht und wir waren sehr beeindruckt. Ja, und was uns damals auch sehr gefreut hat, und gerade an dieser Stelle, an diesem Ort, hat mein Mann sehr Magenprobleme gehabt und zufällig, wie man halt sagt, war jemand dort, der genau das Medikament gehabt hat, was mein Mann auch geholfen hat. Also wir waren von daher sehr beeindruckt von diesem Ort.
2: Ja.
1: Weil es für uns eben so ein Erlebnis auch war und ja, war schön zu sehen, diese Gegend, und das wollte ich eben sozusagen, weil es dann die späteren Jahre der Maria sind eben, von denen man ja wenig weiß eben, ne? Also gerade halt, was in der Bibel steht.
2: Ja.
1: Ja.
2: Genau. Ja, danke schön. Ja, da haben Sie ein natürliches Wunder erlebt dann in Ephesus.
1: Also sozusagen. Also wir waren natürlich sehr beglückt, dass das geholfen hat.
2: Ja.
1: Beziehungsweise, ich habe mich jetzt sehr daran erinnert, weil eben diese Sendung über Maria jetzt da war, wo ich eigentlich am wenigsten Kontakt habe. Also am allermeisten zu Gott Vater und eben auch dann zu Jesus natürlich. Und ja, ich verehre Maria insofern sehr, weil ich mir denke, sie hat es ja wirklich ganz, ganz schwer gehabt und sehr viel mitgemacht und war ja, ist uns ein großes Vorbild eben an Bescheidenheit und an Gottvertrauen und an vielen Dingen. Ne? Genau.
2: Genau.
1: Danke ich Ihnen für diese Sendung und für Ihren Vortrag.
2: Danke sehr.
1: Alles Gute noch, auf Wiederhören.
2: Danke, Wiederhören.
0: So, darf ich Sie bitten, Pater Georg, nun um eine kurze Zusammenfassung und dann um Ihren priesterlichen Segen.
2: Ja, wir haben die Mutter Gottes betrachtet und ihre Himmelfahrt, dass sie eben ihr volles Potenzial erreicht hat, so wie ein Weizenkorn das tut. Wir haben betrachtet, dass sie der direkte Weg zu Gott ist, mit einem Flug, der eben so pflügt, dass mit einem Pflüger, der so pflügt, dass er immer das Ziel vor Augen hat. Wir haben gesehen, dass Maria eben das Heilige quasi ganz normal berührt hat, dass es keine großen Wunder und keine großen Erscheinungen oder Seltsamkeiten gab, sondern dass es für sie alltäglich war, weil sie eben auch ganz heilig war. Und haben dann gesehen, dass in den kleinen Dingen große Auswirkungen geschehen, dass wir in den kleinen Dingen Gott besonders lieben sollen, damit wir ihm auch in den großen Dingen danken können. Dann haben wir noch Maria als Königin betrachtet und da alttestamentliche Vorbilder genommen, die Königin Mutter von Salomo, Esther und Judith. Und so haben wir versucht, die Mutter Gottes ein bisschen besser kennenzulernen. Und ja, das Ziel dieser Sendung soll sein, dass wir sie noch mehr lieben und durch sie noch näher zu Jesus kommen. Und dazu segne euch auf die Fürsprache der allerseligsten Jungfrau und Gottesmutter Maria, der allmächtige und barmherzige Gott, der Vater und der Sohn und der Heilige Geist.
0: Amen. Ich bedanke mich ganz herzlich bei Ihnen, Pater Georg, für die Gestaltung dieser heutigen Sendung zum Thema Marias besondere Bedeutung, das Fest Maria Himmelfahrt.
2: Gerne.
0: In Kürze steht diese Sendung für Sie, liebe Zuhörer, auf der Radiothek unserer Website auf www.radiomaria.at zum Nachhören und Download bereit. Am Mikrofon war Monika Hochleitner.

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0: Im Namen des Vaters und des Sohnes und des Heiligen Geistes.
1: Amen.
0: Der Engel des Herrn brachte Maria die Botschaft.
1: Und sie empfing vom Heiligen Geist.
0: Gegrüßet seist du, Maria, voll der Gnade. Der Herr ist mit dir, du bist gebenedeit unter den Frauen. Und gebenedeit ist die Frucht deines Leibes, Jesus.
1: Heilige Maria, Mutter Gottes, bitte für uns Sünder, jetzt und in der Stunde unseres Todes. Amen.
0: Maria sprach, siehe, ich bin die Magd des Herrn.
1: Mir geschehe nach deinem Wort.
0: Gegrüßet seist du, Maria, voll der Gnade. Der Herr ist mit dir, du bist gebenedeit unter den Frauen. Und gebenedeit ist die Frucht deines Leibes, Jesus.
1: Heilige Maria, Mutter Gottes, bitte für uns Sünder, jetzt und in der Stunde unseres Todes. Amen.
0: Das Wort ist Fleisch geworden
1: und hat unter uns gewohnt.
0: Gegrüßet seist du, Maria, voll der Gnade. Der Herr ist mit dir, du bist gebenedeit unter den Frauen und gebenedeit ist die Frucht deines Leibes, Jesus.
1: Heilige Maria, Mutter Gottes, bitte für uns Sünder, jetzt und in der Stunde unseres Todes. Amen.
0: Bitte für uns, heilige Gottesmutter,
1: auf dass wir würdig werden der Verheißungen Christi.
0: Lasset uns beten, allmächtiger Gott, gieße deine Gnade in unsere Herzen ein. Durch die Botschaft des Engels haben wir die Menschwerdung Christi, deines Sohnes, erkannt. Lass uns durch sein Leiden und Kreuz zur Herrlichkeit der Auferstehung gelangen. Darum bitten wir durch Christus, unseren Herrn.
1: Amen.
0: Ehre sei dem Vater und dem Sohn und dem Heiligen Geist.
1: Wie im Anfang, so auch jetzt und alle Zeit und in Ewigkeit. Amen.
0: O Herr, gib den Verstorbenen die ewige Ruhe.
1: Und das ewige Licht leuchte ihnen.
0: Herr, lass sie ruhen in Frieden.
1: Amen.
0: Der Herr sei mit euch.
1: Und mit deinem Geiste.
0: Gott, der allmächtige Vater, segne euch und schenke euch gedeihliches Wetter. Er halte Blitz, Hagel und jedes Unheil von euch fern. Er segne die Felder, die Gärten und den Wald und schenke euch den ersehnten Regen. Er begleite eure Arbeit, damit ihr in Dankbarkeit und Freude gebrauchet, was durch die Kräfte der Natur und die Mühen des Menschen gewachsen ist. Das gewähre euch auf die Fürsprache der allerseligsten Jungfrau und Gottesmutter Maria, der dreifaltige und gütige Gott, der Vater und der Sohn und der Heilige Geist.
1: Amen.
0: Euch allen einen gesegneten Festtag, Maria Himmelfahrt, wünscht euch Bruder Peter.

Guten Morgen, liebe Hörerinnen und Hörer von Radio Maria Österreich und Radio Maria Südtirol oder wo immer Sie uns jetzt hören können. Beginnen wir diesen neuen Tag wieder mit dem Gebet. Am Mikrofon im Studio am Stetten, Edeltraud Korner. Heute ist Samstag, der 15. August 2026. Hochfest Maria Aufnahme in den Himmel. Ich möchte Sie einladen zum Gebet des freudenreichen Rosenkranzes. Beten wir ganz besonders im Anliegen um den Frieden in der Welt und um den ersehnten Regen, den wir alle schon so dringend brauchen. Die Nummer ins Studio 0720 578 578. Von außerhalb Österreichs 0043 720 578 578.

0: Und so beginnen wir mit dem Glaubensbekenntnis. Ich glaube an Gott, den Vater, den Allmächtigen, den Schöpfer des Himmels und der Erde und an Jesus Christus, seinen eingeborenen Sohn, unseren Herrn, empfangen durch den Heiligen Geist, geboren von der Jungfrau Maria, gelitten unter Pontius Pilatus, gekreuzigt, gestorben und begraben, hinabgestiegen in das Reich des Todes, am dritten Tage auferstanden von den Toten, aufgefahren in den Himmel, er sitzt zur Rechten Gottes des allmächtigen Vaters, von dort wird er kommen, zu richten die Lebenden und die Toten.
1: Ich glaube an den Heiligen Geist, die heilige katholische Kirche, Gemeinschaft der Heiligen, Vergebung der Sünden, Auferstehung der Toten und das ewige Leben. Amen.
0: Vater unser im Himmel, geheiligt werde dein Name, dein Reich komme, dein Wille geschehe, wie im Himmel, so auf Erden.
1: Unser tägliches Brot gib uns heute und vergib uns unsere Schuld, wie auch wir vergeben unseren Schuldigern. Und führe uns nicht in Versuchung, sondern erlöse uns von dem Bösen. Amen.
0: Gegrüßet seist du, Maria, voll der Gnade, der Herr ist mit dir. Du bist gebenedeit unter den Frauen, und gebenedeit ist die Frucht deines Leibes, Jesus, der in uns den Glauben vermehre.
1: Heilige Maria, Mutter Gottes, bitt für uns Sünder, jetzt und in der Stunde unseres Todes. Amen.
0: Gegrüßet seist du, Maria, voll der Gnade, der Herr ist mit dir. Du bist gebenedeit unter den Frauen, und gebenedeit ist die Frucht deines Leibes, Jesus, der in uns die Hoffnung stärke.
1: Heilige Maria, Mutter Gottes, bitt für uns Sünder, jetzt und in der Stunde unseres Todes. Amen.
0: Gegrüßet seist du, Maria, voll der Gnade, der Herr ist mit dir. Du bist gebenedeit unter den Frauen, und gebenedeit ist die Frucht deines Leibes, Jesus, der in uns die Liebe entzünde.
1: Heilige Maria, Mutter Gottes, für uns Sünder, jetzt und in der Stunde unseres Todes. Amen.
0: Ehre sei dem Vater und dem Sohn und dem Heiligen Geist.
1: Im Anfang, so auch jetzt und alle Zeit und in alle Ewigkeit. Amen. O mein Jesus, verzeih uns unsere Sünden, bewahre uns vor dem Feuer der Hölle, führe alle Seelen in den Himmel, besonders jene, die deine Barmherzigkeit am meisten bedürfen. Amen.

0: Erstes freudenreiches Geheimnis, Jesus, den du, Jungfrau vom Heiligen Geist, empfangen hast. Vater unser im Himmel, geheiligt werde dein Name, dein Reich komme, dein Wille geschehe, wie im Himmel, so auf Erden.
1: Unser tägliches Brot gib uns heute und vergib uns unsere Schuld, wie auch wir vergeben unseren Schuldigern. Und führe uns nicht in Versuchung, sondern erlöse uns von dem Bösen. Amen.
0: Gegrüßet seist du, Maria, voller Gnade, der Herr ist mit dir. Du bist gebenedeit unter den Frauen, und gebenedeit ist die Frucht deines Leibes, Jesus, den du, Jungfrau, vom Heiligen Geist empfangen hast.
1: Heilige Maria, Mutter Gottes, bitte für uns Sünder, jetzt und in der Stunde unseres Todes. Amen.
0: Gegrüßet seist du, Maria, voller Gnade, der Herr ist mit dir. Du bist gebenedeit unter den Frauen, und gebenedeit ist die Frucht deines Leibes, Jesus, den du, Jungfrau, vom Heiligen Geist empfangen hast.
1: Heilige Maria, Mutter Gottes, bitte für uns Sünder, jetzt und in der Stunde unseres Todes. Amen.
0: Gegrüßet seist du, Maria, voller Gnade, der Herr ist mit dir. Du bist gebenedeit unter den Frauen, und gebenedeit ist die Frucht deines Leibes, Jesus, den du, Jungfrau, vom Heiligen Geist empfangen hast.
1: Heilige Maria, Mutter Gottes, bitte für uns Sünder, jetzt und in der Stunde unseres Todes. Amen.
0: Gegrüßet seist du, Maria, voller Gnade, der Herr ist mit dir. Du bist gebenedeit unter den Frauen, und gebenedeit ist die Frucht deines Leibes, Jesus, den du, Jungfrau, vom Heiligen Geist empfangen hast.
1: Heilige Maria, Mutter Gottes, bitte für uns Sünder, jetzt und in der Stunde unseres Todes. Amen.
0: Gegrüßet seist du, Maria, voller Gnade, der Herr ist mit dir. Du bist gebenedeit unter den Frauen, und gebenedeit ist die Frucht deines Leibes, Jesus, den du, Jungfrau, vom Heiligen Geist empfangen hast.
1: Heilige Maria, Mutter Gottes, bitte für uns Sünder, jetzt und in der Stunde unseres Todes. Amen.
0: Gegrüßet seist du, Maria, voller Gnade, der Herr ist mit dir. Du bist gebenedeit unter den Frauen, und gebenedeit ist die Frucht deines Leibes, Jesus, den du, Jungfrau, vom Heiligen Geist empfangen hast.
1: Heilige Maria, Mutter Gottes, bitte für uns Sünder, jetzt und in der Stunde unseres Todes. Amen.
0: Gegrüßet seist du, Maria, voller Gnade, der Herr ist mit dir. Du bist gebenedeit unter den Frauen, und gebenedeit ist die Frucht deines Leibes, Jesus, den du, Jungfrau, vom Heiligen Geist empfangen hast.
1: Heilige Maria, Mutter Gottes, bitte für uns Sünder, jetzt und in der Stunde unseres Todes. Amen.
0: Gegrüßet seist du, Maria, voller Gnade, der Herr ist mit dir. Du bist gebenedeit unter den Frauen, und gebenedeit ist die Frucht deines Leibes, Jesus, den du, Jungfrau, vom Heiligen Geist empfangen hast.
1: Heilige Maria, Mutter Gottes, bitte für uns Sünder, jetzt und in der Stunde unseres Todes. Amen.
0: Gegrüßet seist du, Maria, voller Gnade, der Herr ist mit dir. Du bist gebenedeit unter den Frauen, und gebenedeit ist die Frucht deines Leibes, Jesus, den du, Jungfrau, vom Heiligen Geist empfangen hast.
1: Heilige Maria, Mutter Gottes, bitte für uns Sünder, jetzt und in der Stunde unseres Todes. Amen.
0: Gegrüßet seist du, Maria, voller Gnade, der Herr ist mit dir. Du bist gebenedeit unter den Frauen, und gebenedeit ist die Frucht deines Leibes, Jesus, den du, Jungfrau, vom Heiligen Geist empfangen hast.
1: Heilige Maria, Mutter Gottes, bitte für uns Sünder, jetzt und in der Stunde unseres Todes. Amen.
0: Ehre sei dem Vater und dem Sohn und dem Heiligen Geist.
1: Wie im Anfang, so auch jetzt und alle Zeit und in Ewigkeit. Amen. O mein Jesus, verzeih uns unsere Sünden, bewahre uns vor dem Feuer der Hölle, führe alle Seelen in den Himmel, besonders jene, die deiner Barmherzigkeit am meisten bedürfen. Amen.

0: Zweites freudenreiches Geheimnis, Jesus, den du, Jungfrau, zu Elisabeth getragen hast.
1: Vater unser im Himmel, geheiligt werde dein Name, dein Reich komme, dein Wille geschehe, wie im Himmel, so auf Erden.
0: Unser tägliches Brot gib uns heute und vergib uns unsere Schuld, wie auch wir vergeben unseren Schuldigern. Und führe uns nicht in Versuchung, sondern erlöse uns von dem Bösen. Amen.
1: Gegrüßet seist du, Maria, voll der Gnade, der Herr ist mit dir. Du bist gebenedeit unter den Frauen und gebenedeit ist die Frucht deines Leibes, Jesus, den du, Jungfrau, zu Elisabeth getragen hast.
0: Heilige Maria, Mutter Gottes, bitte für uns Sünder, jetzt und in der Stunde unseres Todes. Amen.
1: Gegrüßet seist du, Maria, voll der Gnade, der Herr ist mit dir. Du bist gebenedeit unter den Frauen und gebenedeit ist die Frucht deines Leibes, Jesus, den du, Jungfrau, zu Elisabeth getragen hast.
0: Heilige Maria, Mutter Gottes, bitte für uns Sünder, jetzt und in der Stunde unseres Todes. Amen.
1: Gegrüßet seist du, Maria, voll der Gnade, der Herr ist mit dir. Du bist gebenedeit unter den Frauen und gebenedeit ist die Frucht deines Leibes, Jesus, den du, Jungfrau, zu Elisabeth getragen hast.
0: Heilige Maria, Mutter Gottes, bitte für uns Sünder, jetzt und in der Stunde unseres Todes. Amen.
1: Gegrüßet seist du, Maria, voll der Gnade, der Herr ist mit dir. Du bist gebenedeit unter den Frauen und gebenedeit ist die Frucht deines Leibes, Jesus, den du, Jungfrau, zu Elisabeth getragen hast.
0: Heilige Maria, Mutter Gottes, bitte für uns Sünder, jetzt und in der Stunde unseres Todes. Amen.
1: Gegrüßet seist du, Maria, voll der Gnade, der Herr ist mit dir. Du bist gebenedeit unter den Frauen und gebenedeit ist die Frucht deines Leibes, Jesus, den du, Jungfrau, zu Elisabeth getragen hast.
0: Heilige Maria, Mutter Gottes, bitte für uns Sünder, jetzt und in der Stunde unseres Todes. Amen.
1: Gegrüßet seist du, Maria, voll der Gnade, der Herr ist mit dir. Du bist gebenedeit unter den Frauen und gebenedeit ist die Frucht deines Leibes, Jesus, den du, Jungfrau, zu Elisabeth getragen hast.
0: Heilige Maria, Mutter Gottes, bitte für uns Sünder, jetzt und in der Stunde unseres Todes. Amen.
1: Gegrüßet seist du, Maria, voll der Gnade, der Herr ist mit dir. Du bist gebenedeit unter den Frauen und gebenedeit ist die Frucht deines Leibes, Jesus, den du, Jungfrau, zu Elisabeth getragen hast.
0: Heilige Maria, Mutter Gottes, bitte für uns Sünder, jetzt und in der Stunde unseres Todes. Amen.
1: Gegrüßet seist du, Maria, voll der Gnade, der Herr ist mit dir. Du bist gebenedeit unter den Frauen und gebenedeit ist die Frucht deines Leibes, Jesus, den du, Jungfrau, zu Elisabeth getragen hast.
0: Heilige Maria, Mutter Gottes, bitte für uns Sünder, jetzt und in der Stunde unseres Todes. Amen.
1: Gegrüßet seist du, Maria, voll der Gnade, der Herr ist mit dir. Du bist gebenedeit unter den Frauen und gebenedeit ist die Frucht deines Leibes, Jesus, den du, Jungfrau, zu Elisabeth getragen hast.
0: Heilige Maria, Mutter Gottes, bitte für uns Sünder, jetzt und in der Stunde unseres Todes. Amen.
1: Gegrüßet seist du, Maria, voll der Gnade, der Herr ist mit dir. Du bist gebenedeit unter den Frauen und gebenedeit ist die Frucht deines Leibes, Jesus, den du, Jungfrau, zu Elisabeth getragen hast.
0: Heilige Maria, Mutter Gottes, bitte für uns Sünder, jetzt und in der Stunde unseres Todes. Amen.
1: Ehre sei dem Vater, dem Sohn und dem Heiligen Geist.
0: Wie im Anfang, so auch jetzt und alle Zeit und in Ewigkeit. Amen.
1: O mein Jesus, verzeih uns unsere Sünden, bewahre uns vor dem Feuer der Hölle, führe alle Seelen in den Himmel, besonders jene, die deiner Barmherzigkeit am meisten bedürfen.

0: Drittes freudenreiches Geheimnis, Jesus, den du, Jungfrau, zu Bethlehem geboren hast. Vater unser im Himmel, geheiligt werde dein Name, dein Reich komme, dein Wille geschehe, wie im Himmel, so auf Erden.
1: Unser tägliches Brot gib uns heute und vergib uns unsere Schuld, wie auch wir vergeben unseren Schuldigern. Und führe uns nicht in Versuchung, sondern erlöse uns von dem Bösen. Amen.
0: Gegrüßet seist du, Maria, voller Gnade, der Herr ist mit dir. Du bist gebenedeit unter den Frauen, und gebenedeit ist die Frucht deines Leibes, Jesus, den du, Jungfrau, zu Bethlehem geboren hast.
1: Heilige Maria, Mutter Gottes, bitte für uns Sünder, jetzt und in der Stunde unseres Todes. Amen.
0: Gegrüßet seist du, Maria, voller Gnade, der Herr ist mit dir. Du bist gebenedeit unter den Frauen, und gebenedeit ist die Frucht deines Leibes, Jesus, den du, Jungfrau, zu Bethlehem geboren hast.
1: Heilige Maria, Mutter Gottes, bitte für uns Sünder, jetzt und in der Stunde unseres Todes. Amen.
0: Gegrüßet seist du, Maria, voller Gnade, der Herr ist mit dir. Du bist gebenedeit unter den Frauen, und gebenedeit ist die Frucht deines Leibes, Jesus, den du, Jungfrau, zu Bethlehem geboren hast.
1: Heilige Maria, Mutter Gottes, bitte für uns Sünder, jetzt und in der Stunde unseres Todes. Amen.
0: Gegrüßet seist du, Maria, voller Gnade, der Herr ist mit dir. Du bist gebenedeit unter den Frauen, und gebenedeit ist die Frucht deines Leibes, Jesus, den du, Jungfrau, zu Bethlehem geboren hast.
1: Heilige Maria, Mutter Gottes, bitte für uns Sünder, jetzt und in der Stunde unseres Todes. Amen.
0: Gegrüßet seist du, Maria, voller Gnade, der Herr ist mit dir. Du bist gebenedeit unter den Frauen, und gebenedeit ist die Frucht deines Leibes, Jesus, den du, Jungfrau, zu Bethlehem geboren hast.
1: Heilige Maria, Mutter Gottes, bitte für uns Sünder, jetzt und in der Stunde unseres Todes. Amen.
0: Gegrüßet seist du, Maria, voller Gnade, der Herr ist mit dir. Du bist gebenedeit unter den Frauen, und gebenedeit ist die Frucht deines Leibes, Jesus, den du, Jungfrau, zu Bethlehem geboren hast.
1: Heilige Maria, Mutter Gottes, bitte für uns Sünder, jetzt und in der Stunde unseres Todes. Amen.
0: Gegrüßet seist du, Maria, voller Gnade, der Herr ist mit dir. Du bist gebenedeit unter den Frauen, und gebenedeit ist die Frucht deines Leibes, Jesus, den du, Jungfrau, zu Bethlehem geboren hast.
1: Heilige Maria, Mutter Gottes, bitte für uns Sünder, jetzt und in der Stunde unseres Todes. Amen.
0: Gegrüßet seist du, Maria, voller Gnade, der Herr ist mit dir. Du bist gebenedeit unter den Frauen, und gebenedeit ist die Frucht deines Leibes, Jesus, den du, Jungfrau, zu Bethlehem geboren hast.
1: Heilige Maria, Mutter Gottes, bitte für uns Sünder, jetzt und in der Stunde unseres Todes. Amen.
0: Gegrüßet seist du, Maria, voller Gnade, der Herr ist mit dir. Du bist gebenedeit unter den Frauen, und gebenedeit ist die Frucht deines Leibes, Jesus, den du, Jungfrau, zu Bethlehem geboren hast.
1: Heilige Maria, Mutter Gottes, bitte für uns Sünder, jetzt und in der Stunde unseres Todes. Amen.
0: Gegrüßet seist du, Maria, voller Gnade, der Herr ist mit dir. Du bist gebenedeit unter den Frauen, und gebenedeit ist die Frucht deines Leibes, Jesus, den du, Jungfrau, zu Bethlehem geboren hast.
1: Heilige Maria, Mutter Gottes, bitte für uns Sünder, jetzt und in der Stunde unseres Todes. Amen.
0: Ehre sei dem Vater und dem Sohn und dem Heiligen Geist.
1: Wie es war im Anfang, so auch jetzt und alle Zeit und in aller Ewigkeit. Amen. O mein Jesus, verzeih uns unsere Sünden, bewahre uns vor dem Feuer der Hölle, führe alle Seelen in den Himmel, besonders jene, die deiner Barmherzigkeit am meisten bedürfen. Amen.

0: Viertes freudenreiches Geheimnis, Jesus, den du, Jungfrau, im Tempel aufgeopfert hast.
1: Vater unser im Himmel, geheiligt werde dein Name, dein Reich komme, dein Wille geschehe wie im Himmel so auf Erden.
0: Unser tägliches Brot gib uns heute und vergib uns unsere Schuld, wie auch wir vergeben unseren Schuldigern. Und führe uns nicht in Versuchung, sondern erlöse uns von dem Bösen. Amen.
1: Gegrüßet seist du, Maria, voll der Gnade, der Herr ist mit dir. Du bist gebenedeit unter den Frauen, und gebenedeit ist die Frucht deines Leibes, Jesus, den du, Jungfrau, im Tempel aufgeopfert hast.
0: Heilige Maria, Mutter Gottes, bitte für uns Sünder, jetzt und in der Stunde unseres Todes. Amen.
1: Gegrüßet seist du, Maria, voll der Gnade. Der Herr ist mit dir. Du bist gebenedeit unter den Frauen, und gebenedeit ist die Frucht deines Leibes, Jesus, den du, Jungfrau, im Tempel aufgeopfert hast.
0: Heilige Maria, Mutter Gottes, bitte für uns Sünder, jetzt und in der Stunde unseres Todes. Amen.
1: Gegrüßet seist du, Maria, voll der Gnade, der Herr ist mit dir. Du bist gebenedeit unter den Frauen, und gebenedeit ist die Frucht deines Leibes, Jesus, den du, Jungfrau, im Tempel aufgeopfert hast.
0: Heilige Maria, Mutter Gottes, bitte für uns Sünder, jetzt und in der Stunde unseres Todes. Amen.
1: Gegrüßet seist du, Maria, voll der Gnade, der Herr ist mit dir. Du bist gebenedeit unter den Frauen, und gebenedeit ist die Frucht deines Leibes, Jesus, den du, Jungfrau, im Tempel aufgeopfert hast.
0: Heilige Maria, Mutter Gottes, bitte für uns Sünder, jetzt und in der Stunde unseres Todes. Amen.
1: Gegrüßet seist du, Maria, voll der Gnade, der Herr ist mit dir. Du bist gebenedeit unter den Frauen, und gebenedeit ist die Frucht deines Leibes, Jesus, den du, Jungfrau, im Tempel aufgeopfert hast.
0: Heilige Maria, Mutter Gottes, bitte für uns Sünder, jetzt und in der Stunde unseres Todes. Amen.
1: Gegrüßet seist du, Maria, voll der Gnade, der Herr ist mit dir. Du bist gebenedeit unter den Frauen, und gebenedeit ist die Frucht deines Leibes, Jesus, den du, Jungfrau, im Tempel aufgeopfert hast.
0: Heilige Maria, Mutter Gottes, bitte für uns Sünder, jetzt und in der Stunde unseres Todes. Amen.
1: Gegrüßet seist du, Maria, voll der Gnade, der Herr ist mit dir. Du bist gebenedeit unter den Frauen, und gebenedeit ist die Frucht deines Leibes, Jesus, den du, Jungfrau, im Tempel aufgeopfert hast.
0: Heilige Maria, Mutter Gottes, bitte für uns Sünder, jetzt und in der Stunde unseres Todes. Amen.
1: Gegrüßet seist du, Maria, voll der Gnade, der Herr ist mit dir. Du bist gebenedeit unter den Frauen, und gebenedeit ist die Frucht deines Leibes, Jesus, den du, Jungfrau, im Tempel aufgeopfert hast.
0: Heilige Maria, Mutter Gottes, bitte für uns Sünder, jetzt und in der Stunde unseres Todes. Amen.
1: Gegrüßet seist du, Maria, voll der Gnade, der Herr ist mit dir. Du bist gebenedeit unter den Frauen, und gebenedeit ist die Frucht deines Leibes, Jesus, den du, Jungfrau, im Tempel aufgeopfert hast.
0: Heilige Maria, Mutter Gottes, bitte für uns Sünder, jetzt und in der Stunde unseres Todes. Amen.
1: Gegrüßet seist du, Maria, voll der Gnade, der Herr ist mit dir. Du bist gebenedeit unter den Frauen, und gebenedeit ist die Frucht deines Leibes, Jesus, den du, Jungfrau, im Tempel aufgeopfert hast.
0: Heilige Maria, Mutter Gottes, bitte für uns Sünder, jetzt und in der Stunde unseres Todes. Amen.
1: Ehre sei Gott, dem Vater, dem Sohn und dem Heiligen Geist.
0: Wie im Anfang, so auch jetzt und alle Zeit und in Ewigkeit. Amen.
1: O mein Jesus, verzeih uns unsere Sünden, bewahre uns vor dem Feuer der Hölle, führe alle Seelen in den Himmel, besonders jene, die deiner Barmherzigkeit am meisten bedürfen. Amen.

0: Fünftes freudenreiches Geheimnis, Jesus, den du, Jungfrau, im Tempel wieder gefunden hast. Vater unser im Himmel, geheiligt werde dein Name, dein Reich komme, dein Wille geschehe, wie im Himmel, so auf Erden.
1: Unser tägliches Brot gib uns heute und vergib uns unsere Schuld, wie auch wir vergeben unseren Schuldigern. Und führe uns nicht in Versuchung, sondern erlöse uns von dem Bösen. Amen.
0: Gegrüßet seist du, Maria, voller Gnade, der Herr ist mit dir. Du bist gebenedeit unter den Frauen, und gebenedeit ist die Frucht deines Leibes, Jesus, den du, Jungfrau, im Tempel wieder gefunden hast.
1: Heilige Maria, Mutter Gottes, bitte für uns Sünder, jetzt und in der Stunde unseres Todes. Amen.
0: Gegrüßet seist du, Maria, voller Gnade, der Herr ist mit dir. Du bist gebenedeit unter den Frauen, und gebenedeit ist die Frucht deines Leibes, Jesus, den du, Jungfrau, im Tempel wieder gefunden hast.
1: Heilige Maria, Mutter Gottes, bitte für uns Sünder, jetzt und in der Stunde unseres Todes. Amen.
0: Gegrüßet seist du, Maria, voller Gnade, der Herr ist mit dir. Du bist gebenedeit unter den Frauen, und gebenedeit ist die Frucht deines Leibes, Jesus, den du, Jungfrau, im Tempel wieder gefunden hast.
1: Heilige Maria, Mutter Gottes, bitte für uns Sünder, jetzt und in der Stunde unseres Todes. Amen.
0: Gegrüßet seist du, Maria, voller Gnade, der Herr ist mit dir. Du bist gebenedeit unter den Frauen, und gebenedeit ist die Frucht deines Leibes, Jesus, den du, Jungfrau, im Tempel wieder gefunden hast.
1: Heilige Maria, Mutter Gottes, bitte für uns Sünder, jetzt und in der Stunde unseres Todes. Amen.
0: Gegrüßet seist du, Maria, voller Gnade, der Herr ist mit dir. Du bist gebenedeit unter den Frauen, und gebenedeit ist die Frucht deines Leibes, Jesus, den du, Jungfrau, im Tempel wieder gefunden hast.
1: Heilige Maria, Mutter Gottes, bitte für uns Sünder, jetzt und in der Stunde unseres Todes. Amen.
0: Gegrüßet seist du, Maria, voller Gnade, der Herr ist mit dir. Du bist gebenedeit unter den Frauen, und gebenedeit ist die Frucht deines Leibes, Jesus, den du, Jungfrau, im Tempel wieder gefunden hast.
1: Heilige Maria, Mutter Gottes, bitte für uns Sünder, jetzt und in der Stunde unseres Todes. Amen.
0: Gegrüßet seist du, Maria, voller Gnade, der Herr ist mit dir. Du bist gebenedeit unter den Frauen, und gebenedeit ist die Frucht deines Leibes, Jesus, den du, Jungfrau, im Tempel wieder gefunden hast.
1: Heilige Maria, Mutter Gottes, bitte für uns Sünder, jetzt und in der Stunde unseres Todes. Amen.
0: Gegrüßet seist du, Maria, voller Gnade, der Herr ist mit dir. Du bist gebenedeit unter den Frauen, und gebenedeit ist die Frucht deines Leibes, Jesus, den du, Jungfrau, im Tempel wieder gefunden hast.
1: Heilige Maria, Mutter Gottes, bitte für uns Sünder, jetzt und in der Stunde unseres Todes. Amen.
0: Gegrüßet seist du, Maria, voller Gnade, der Herr ist mit dir. Du bist gebenedeit unter den Frauen, und gebenedeit ist die Frucht deines Leibes, Jesus, den du, Jungfrau, im Tempel wieder gefunden hast.
1: Heilige Maria, Mutter Gottes, bitte für uns Sünder, jetzt und in der Stunde unseres Todes. Amen.
0: Gegrüßet seist du, Maria, voller Gnade, der Herr ist mit dir. Du bist gebenedeit unter den Frauen, und gebenedeit ist die Frucht deines Leibes, Jesus, den du, Jungfrau, im Tempel wieder gefunden hast.
1: Heilige Maria, Mutter Gottes, bitte für uns Sünder, jetzt und in der Stunde unseres Todes. Amen.
0: Ehre sei dem Vater und dem Sohn und dem Heiligen Geist.
1: Wie im Anfang, so auch jetzt und alle Zeit und in Ewigkeit. Amen. O mein Jesus, verzeih uns unsere Sünden, bewahre uns vor dem Feuer der Hölle, führe alle Seelen in den Himmel, besonders jene, die deiner Barmherzigkeit am meisten bedürfen. Amen.
0: Beten wir noch in den Anliegen des Heiligen Vaters und für alle Verstorbenen. Vater unser im Himmel, geheiligt werde dein Name, dein Reich komme, dein Wille geschehe, wie im Himmel, so auf Erden.
1: Unser tägliches Brot gib uns heute und vergib uns unsere Schuld, wie auch wir vergeben unseren Schuldigern. Und führe uns nicht in Versuchung, sondern erlöse uns von dem Bösen.
0: Amen. Gegrüßet seist du, Maria, voller Gnade, der Herr ist mit dir. Du bist gebenedeit unter den Frauen, und gebenedeit ist die Frucht deines Leibes, Jesus.
1: Heilige Maria, Mutter Gottes, bitte für uns Sünder, jetzt und in der Stunde unseres Todes. Amen.
0: Ehre sei dem Vater und dem Sohn und dem Heiligen Geist.
1: Wie im Anfang, so auch jetzt und alle Zeit und in Ewigkeit. Amen.

Mit den Worten von Johannes Paul II. Vertrauen wir Maria unser Radio und den heutigen Tag an. Maria, lenke die Entscheidungen unseres Lebens, stärke uns in den Stunden der Prüfung, damit wir in Treue zu Gott und zu den Menschen vertrauensvoll und mutig die geheimnisvollen Wege des Himmels beschreiten. So können wir dem Verstand und dem Herzen jedes Menschen die frohe Botschaft von Christus, dem Erlöser der Welt, bringen. Maria, Stern der Evangelisation, sei mit uns, leite Radio Maria und sei sein Schutz. Im Namen des Vaters und des Sohnes und des Heiligen Geistes. Amen.

Vater im Himmel, Lob und Dank sei dir für die Ruhe der Nacht. Lob und Dank sei dir für den neuen Tag. Lob und Dank sei dir für all deine Liebe und Güte und Treue in meinem Leben. Du hast mir viel Gutes erwiesen. Lass mich auch das Schwere aus deiner Hand annehmen. Du wirst mir aber nicht mehr auferlegen, als ich tragen kann. Du lässt deinen Kindern alle Dinge zum Besten dienen. Ohne Vorbehalt und ohne Sorgen lege ich meinen Tag in deine Hand. Sei mein Heute, sei mein gläubig Morgen, sei mein Gestern, das ich überwand. Frag mich nicht nach meinen Sehnsuchtswegen, bin in deinem Mosaik ein Stein. Wirst mich an die rechte Stelle legen, deinen Händen bette ich mich ein. Atme in mir, du Heiliger Geist, dass ich Heiliges denke. Treibe mich, du Heiliger Geist, dass ich Heiliges tue. Locke mich, du Heiliger Geist, dass ich Heiliges liebe. Stärke mich, du Heiliger Geist, dass ich Heiliges hüte. Hüte mich, du Heiliger Geist, dass ich das Heilige nimmer verliere. Amen. O meine Gebieterin, o meine Mutter, dir bringe ich mich ganz dar, und um dir meine Hingabe zu bezeigen, weihe ich dir heute meine Augen, meine Ohren, meinen Mund, mein Herz, mich selber ganz und gar. Weil ich also dir gehöre, o gute Mutter, bewahre mich, beschütze mich als dein Gut und Eigentum. Amen. Engel Gottes, mein Beschützer, des höchsten Vatergüte hat mich dir anvertraut. Erleuchte, beschütze, regiere und leite mich. Amen. Heiliger Josef, Nährvater Jesu Christi und wahrer Bräutigam der seligsten Jungfrau Maria, bitte für uns und für die Sterbenden dieses Tages. Heiliger Josef, du Hoffnung der Kranken und Patron unseres Radios, bitte für uns. Heiliger Charles de Foucault, unser Jahresheiliger, bitte für uns. Im Namen des Vaters und des Sohnes und des Heiligen Geistes. Amen.

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1: Heute am Hochfest Maria Aufnahme in den Himmel hören Sie die Lesung aus der Offenbarung, Kapitel 11 und 12. Dann nach dem Psalm 45. Die zweite Lesung ist aus dem 1. Korintherbrief, Kapitel 15, die Verse 20 bis 27. Und das Heilige Evangelium nach Lukas, Kapitel 1, die Verse 39 bis 56. Lesung aus der Offenbarung des Johannes. Der Tempel Gottes im Himmel wurde geöffnet, und in seinem Tempel wurde die Lade seines Bundes sichtbar. Dann erschien ein großes Zeichen am Himmel. Eine Frau, mit der Sonne bekleidet, der Mond war unter ihren Füßen und ein Kranz von 12 Sternen auf ihrem Haupt. Sie war schwanger und schrie vor Schmerz in ihren Geburtswehen. Ein anderes Zeichen erschien am Himmel, und siehe, ein Drache, groß und feuerrot, mit 7 Köpfen und 10 Hörnern und mit 7 Diademen auf seinen Köpfen. Sein Schwanz fegte ein Drittel der Sterne vom Himmel und warf sie auf die Erde herab. Der Drache stand vor der Frau, die gebären sollte. Er wollte ihr Kind verschlingen, sobald es geboren war. Und sie gebar ein Kind, einen Sohn, der alle Völker mit eisernem Zepter weiden wird. Und ihr Kind wurde zu Gott und zu seinem Thron entrückt. Die Frau aber floh in die Wüste, wo Gott ihr einen Zufluchtsort geschaffen hatte. Da hörte ich eine laute Stimme im Himmel rufen: Jetzt ist er da, der rettende Sieg, die Macht und die Königsherrschaft unseres Gottes und die Vollmacht seines Gesalbten. Aus dem Antwortpsalm 45. Selig bist du, Jungfrau Maria, du stehst zur Rechten des Herrn. Höre, Tochter, sieh her und neige dein Ohr. Vergiss dein Volk und dein Vaterhaus. Der König verlangt nach deiner Schönheit. Er ist ja dein Herr. Wirf dich vor ihm nieder. Sie werden geleitet mit Freude und Jubel. Sie kommen in den Palast des Königs. Ich will deinen Namen in Erinnerung rufen von Geschlecht zu Geschlecht. Darum werden die Völker dich preisen, auf immer und ewig. Selig bist du, Jungfrau Maria. Du stehst zur Rechten des Herrn.

Macht, Gewalt und Kraft entmachtet hat und seine Herrschaft Gott, dem Vater, übergibt. Denn er muss herrschen, bis Gott ihm alle Feinde unter seine Füße gelegt hat. Der letzte Feind, der entmachtet wird, ist der Tod, denn alles hat er seinen Füßen unterworfen.

Aus dem Heiligen Evangelium nach Lukas. In jenen Tagen machte sich Maria auf den Weg und eilte in eine Stadt im Bergland von Judäa. Sie ging in das Haus des Zacharias und begrüßte Elisabeth. Und es geschah, als Elisabeth den Gruß Marias hörte, hüpfte das Kind in ihrem Leib. Da wurde Elisabeth vom Heiligen Geist erfüllt und rief mit lauter Stimme: Gesegnet bist du unter den Frauen und gesegnet ist die Frucht deines Leibes. Wer bin ich, dass die Mutter meines Herrn zu mir kommt? Denn siehe, in dem Augenblick, als ich deinen Gruß hörte, hüpfte das Kind vor Freude in meinem Leib. Und selig, die geglaubt hat, dass sich erfüllt, was der Herr ihr sagen ließ. Da sagte Maria: Meine Seele preist die Größe des Herrn, und mein Geist jubelt über Gott, meinen Retter. Denn auf die Niedrigkeit seiner Magd hat er geschaut. Siehe, von nun an preisen mich selig alle Geschlechter. Denn der Mächtige hat Großes an mir getan, und sein Name ist heilig. Er erbarmt sich von Geschlecht zu Geschlecht über alle, die ihn fürchten. Er vollbringt mit seinem Arm machtvolle Taten. Er zerstreut, die im Herzen voll Hochmut sind. Er stürzt die Mächtigen vom Thron und erhöht die Niedrigen. Die Hungernden beschenkt er mit seinen Gaben und lässt die Reichen leer ausgehen. Er nimmt sich seines Knechtes Israel an und denkt an sein Erbarmen, das er unseren Vätern verheißen hat, Abraham und seinen Nachkommen auf ewig. Und Maria blieb etwa 3 Monate bei Elisabeth. Dann kehrte sie nach Hause zurück.

Einen wunderschönen guten Morgen Ihnen allen heute am großen Festtag, an dem wir Maria ganz eingetaucht ins Licht des dreifaltigen Gottes sehen. Der heutige Festtag ist aber nicht nur ein Fest für Maria, sondern auch für uns, und zwar deswegen, weil Maria nach den Worten des Zweiten Vatikanischen Konzils jener Mensch ist, auf den die Christgläubigen ihre Augen richten, weil sie der ganzen Gemeinschaft der Auserwählten als Urbild der Tugenden voranleuchtet. In Maria leuchtet uns auf, was auch wir einmal sein sollen. Sie hat die Vollkommenheit schon erreicht, wir hingegen bemühen uns noch, die Sünde zu besiegen und in der Heiligkeit zu wachsen. Das Tagesgebet des heutigen Festes trägt dem Rechnung, indem es sowohl von Maria als auch von uns spricht. Der heutige Festtag ist sozusagen der Tag der großen Abrechnung Gottes. Er hat Maria, die Mutter seines Sohnes, vor jeder Sünde bewahrt und sie deshalb auch mit Leib und Seele in die Herrlichkeit des Himmels erhoben. Wir dürfen das aber nicht so verstehen, als ob das Leben Marias wie auf Schienen verlaufen wäre. Ja, die Gnade Gottes hat in ihr in einzigartiger Weise gewirkt. Der böse Feind hat es nicht geschafft, auch nur ein einziges Samenkorn der Sünde auszustreuen. Aber dazu hat auch Maria ihr oftmaliges Ja zu den Plänen Gottes erneuert, und darum darf sie jetzt schon ganz in der Herrlichkeit Gottes leben. Sie ist aber für uns ein Zeichen der Hoffnung und des Trostes, und wenn wir auf dem Weg bleiben, dann wird auch unser Leben einmal einmünden in die Herrlichkeit Gottes. Denn auch uns versagt Gott seine Gnade nicht, die uns hilft, treu zu bleiben und unser Leben entsprechend dem Willen Gottes zu führen. Heute werden vielerorts Büscherl aus Heilkräutern gesegnet und ausgeteilt. In Maria sehen wir die heile Schöpfung schon verwirklicht. Und wenn wir auf dem Weg des Heiles bleiben, uns vom Herrn heilen lassen, werden auch wir das Ziel erreichen. In vielen Marienkirchen ist diese frohe Botschaft dargestellt, wunderschön zum Beispiel in der Asamkirche in Rohr in Bayern. Freuen wir uns, Gott will uns auch durch die Fürsprache Mariens heimholen zu sich, damit auch wir das sind, was sie schon ist, mit Leib und Seele in der Herrlichkeit und Freude des Himmels. Auf die Fürsprache unserer himmlischen Mutter schenke ihnen seinen reichen Segen der allmächtige Gott, der Vater und der Sohn und der Heilige Geist. Amen. Einen gesegneten Festtag wünscht Ihnen Ihr Herr Johannes Putzinger.

0: Liebe Hörer von Radio Maria, jetzt um 7 Uhr beten wir wie gewohnt die Laudes, das Morgenlob der Kirche. Die Texte finden Sie im großen grünen Stundenbuch vom Jahreskreis. Heute am Hochfest Maria Aufnahme in den Himmel beten wir die Texte ab der Seite 866 und folgende 866. Psalterium beten wir vom Sonntag der ersten Woche ab Seite 201. Wenn Sie in der Bibel mitbeten möchten, das ist der Psalm 63 ab 2. Vers, Kantikum aus Daniel Kapitel 3 ab 57. Vers und der Psalm 149. Sie können auch mit der Stundenbuch-App mitbeten. Am Telefon begrüße ich nun Irmgard Auner aus Graz. Schönen guten Morgen.
1: Auch allen Mitbeterinnen und Mitbetern einen schönen guten Morgen.
0: O Gott, komm mir zu Hilfe.
1: Herr, eile mir zu helfen.
0: Ehre sei dem Vater und dem Sohn und dem Heiligen Geist.
1: Wie im Anfang, so auch jetzt und alle Zeit. Und in Ewigkeit. Amen. Halleluja.
0: Du große Herrin, schönste Frau, hoch über Sternen steht dein Thron. Du trugst den Schöpfer, der dich schuf, und nährtest ihn an deiner Brust.
1: Was Eva einst verloren sah, gibst du im Sohne reich zurück. Der Himmel öffnet sich in dir, zur Heimkehr steht der Weg uns frei.
0: Du Pforte für den Königssohn, des neuen Lichtes helles Tor. In dir grüßt jauchzend alle Welt das Leben, das du ihr geschenkt.
1: Herr Jesus, dir sei Ruhm und Preis, Gott, den die Jungfrau uns gebar. Lob auch dem Vater und dem Geist durch alle Zeit und Ewigkeit. Amen.
0: Selig bist du, Jungfrau Maria. Durch dich ist Christus gekommen, das Heil der Welt. Nun freust du dich vor ihm in deiner Herrlichkeit.
1: Selig bist du, Jungfrau Maria. Durch dich ist Christus gekommen, das Heil der Welt. Nun freust du dich vor ihm in deiner Herrlichkeit.
0: Gott, du mein Gott, dich suche ich. Meine Seele dürstet nach dir.
1: Nach dir schmachtet mein Leib, wie dürres, lechzendes Land ohne Wasser.
0: Darum halte ich Ausschau nach dir im Heiligtum, um deine Macht und Herrlichkeit zu sehen.
1: Denn deine Huld ist besser als das Leben. Darum preisen dich meine Lippen.
0: Ich will dich rühmen mein Leben lang. In deinem Namen die Hände erheben.
1: Wie an Fett und Mark wird satt meine Seele. Mit jubelnden Lippen soll mein Mund dich preisen.
0: Ich denke an dich auf nächtlichem Lager und sinne über dich nach, wenn ich wache.
1: Ja, du wurdest meine Hilfe. Jubeln kann ich im Schatten deiner Flügel.
0: Meine Seele hängt an dir. Deine rechte Hand hält mich fest.
1: Ehre sei dem Vater und dem Sohn und dem Heiligen Geist.
0: Wie im Anfang, so auch jetzt und alle Zeit und in Ewigkeit. Amen.
1: Selig bist du, Jungfrau Maria. Durch dich ist gekommen das Heil der Welt. Nun freust du dich vor ihm in deiner Herrlichkeit.
0: Über die Chöre der Engel wurde die Jungfrau Maria erhoben. Freut euch, ihr Gläubigen, und preist den Herrn.
1: Über die Chöre der Engel wurde die Jungfrau Maria erhoben. Freut euch, ihr Gläubigen, und preist den Herrn.
0: Preist den Herrn, alle Werke des Herrn. Lobt und rühmt ihn in Ewigkeit.
1: Preist den Herrn, ihr Himmel. Preist den Herrn, ihr Engel des Herrn.
0: All ihr Wasser über dem Himmel, preiset den Herrn. All ihr Mächte des Herrn, preiset den Herrn.
1: Preist den Herrn, Sonne und Mond. Preist den Herrn, ihr Sterne am Himmel.
0: Preist den Herrn, aller Regen und Tau. Preist den Herrn, all ihr Winde.
1: Preist den Herrn, Feuer und Glut. Preist den Herrn, Frost und Hitze.
0: Preist den Herrn, Tau und Schnee. Preist den Herrn, Eis und Kälte.
1: Preist den Herrn, ihr Nächte und Tage. Preist den Herrn, Licht und Dunkel.
0: Preist den Herrn, Raureif und Schnee. Preist den Herrn, ihr Blitze und Wolken.
1: Die Erde preise den Herrn. Sie lobe und rühme ihn in Ewigkeit.
0: Preist den Herrn, ihr Berge und Hügel. Preist den Herrn, all ihr Gewächse auf Erden.
1: Preist den Herrn, ihr Meere und Flüsse. Preist den Herrn, ihr Quellen.
0: Preist den Herrn, ihr Tiere des Meeres und alles, was sich regt im Wasser. Preist den Herrn, all ihr Vögel am Himmel.
1: Preist den Herrn, all ihr Tiere, wilde und zahme. Preist den Herrn, ihr Menschen.
0: Preist den Herrn, ihr Israeliten. Lobt und rühmt ihn in Ewigkeit.
1: Preist den Herrn, ihr seine Priester. Preist den Herrn, ihr seine Knechte.
0: Ihr Geister und Seelen der Gerechten, preiset den Herrn. Ihr Demütigen und Frommen, preiset den Herrn.
1: Preist den Herrn, Hanania, Asaria und Michael. Lobt und rühmt ihn in Ewigkeit.
0: Lasst uns preisen den Vater und den Sohn mit dem Heiligen Geist. Ihn loben und rühmen in Ewigkeit.
1: Über die Chöre der Engel wurde die Jungfrau Maria erhoben. Freut euch, ihr Gläubigen, und preist den Herrn.
0: Der Herr hat deinen Namen groß gemacht. Dein Lob wird nicht mehr verstummen im Munde der Menschen.
1: Der Herr hat deinen Namen groß gemacht. Dein Lob wird nicht mehr verstummen im Munde der Menschen.
0: Singet dem Herrn ein neues Lied. Sein Lob erschalle in der Gemeinde der Frommen.
1: Israel soll sich über seinen Schöpfer freuen. Die Kinder Zions über ihren König jauchzen.
0: Seinen Namen sollen sie loben beim Reigentanz, im Spielen auf Pauken und Harfen.
1: Der Herr hat an seinem Volk gefallen. Die Gebeugten krönt er mit Sieg.
0: In festlichem Glanz sollen die Frommen frohlocken, auf ihren Lagern jauchzen.
1: Loblieder auf Gott in ihrem Mund. Ein zweischneidiges Schwert in der Hand.
0: Um die Vergeltung zu vollziehen an den Völkern, an den Nationen das Strafgericht.
1: Um ihre Könige mit Fesseln zu binden, ihre Fürsten mit eisernen Ketten.
0: Um Gericht über sie zu halten, so wie geschrieben steht. Herrlich ist das für all seine Frommen.
1: Ehre sei dem Vater und dem Sohn und dem Heiligen Geist.
0: Wie im Anfang, so auch jetzt und alle Zeit und in Ewigkeit. Amen.
1: Der Herr hat deinen Namen groß gemacht. Dein Lob wird nicht mehr verstummen im Munde der Menschen. Lesung aus dem Buch Jesaja. Von Herzen will ich mich freuen über den Herrn. Meine Seele soll jubeln über meinen Gott, denn er kleidet mich in Gewänder des Heils, er hüllt mich in den Mantel der Gerechtigkeit, wie ein Bräutigam sich festlich schmückt und wie eine Braut ihr Geschmeide anlegt.

0: Die Jungfrau Maria stieg heute zum Himmel empor. Mit Christus triumphiert sie auf ewig.
1: Die Jungfrau Maria stieg heute zum Himmel empor. Mit Christus triumphiert sie auf ewig.
0: Zur Königin des Himmels hat ihr Sohn sie gekrönt.
1: Mit Christus triumphiert sie auf ewig.
0: Ehre sei dem Vater und dem Sohn und dem Heiligen Geist.
1: Die Jungfrau Maria stieg heute zum Himmel empor. Mit Christus triumphiert sie auf ewig.
0: Schön bist du und voll Anmut, Tochter Jerusalem. Wie das Frührot am Morgen steigst du empor.
1: Schön bist du und voll Anmut, Tochter Jerusalem. Wie das Frührot am Morgen steigst du empor.
0: Gepriesen sei der Herr, der Gott Israels, denn er hat sein Volk besucht und ihm Erlösung geschaffen.
1: Er hat uns einen starken Retter erweckt im Hause seines Knechtes David.
0: So hat er verheißen von alters her, durch den Mund seiner heiligen Propheten.
1: Er hat uns errettet vor unseren Feinden und aus der Hand aller, die uns hassen.
0: Er hat das Erbarmen mit den Vätern an uns vollendet und an seinen heiligen Bund gedacht, an den Eid, den er unserem Vater Abraham geschworen hat.
1: Er hat uns geschenkt, dass wir aus Feindeshand befreit ihm furchtlos dienen in Heiligkeit und Gerechtigkeit. Vor seinem Angesicht all unsere Tage.
0: Und du, Kind, wirst Prophet des Höchsten heißen, denn du wirst dem Herrn vorangehen und ihm den Weg bereiten.
1: Du wirst sein Volk mit der Erfahrung des Heils beschenken, in der Vergebung der Sünden.
0: Durch die barmherzige Liebe unseres Gottes wird uns besuchen das aufstrahlende Licht aus der Höhe.
1: Um allen zu leuchten, die in Finsternis sitzen und im Schatten des Todes. Und unsere Schritte zu lenken auf den Weg des Friedens.
0: Ehre sei dem Vater und dem Sohn und dem Heiligen Geist.
1: Wie im Anfang, so auch jetzt und alle Zeit und in Ewigkeit. Amen. Schön bist du und voll Anmut, Tochter Jerusalem. Wie das Frührot am Morgen steigst du empor.
0: Gepriesen sei Jesus Christus, unser Erlöser, der geboren wurde aus der Jungfrau Maria. Zu ihm lasst uns beten.
1: Höre auf die Fürsprache deiner Mutter.
0: Ewiges Wort des Vaters, du hast dir in der unversehrten Jungfrau Maria eine Wohnung bereitet. Wohne auch in unseren Herzen.
1: Höre auf die Fürsprache deiner Mutter.
0: Sohn des lebendigen Gottes, du hast dir die Jungfrau Maria als reine Wohnung erwählt. Mache auch uns zu einem Tempel deines Geistes.
1: Höre auf die Fürsprache deiner Mutter.
0: Ewiges Wort, deine Mutter Maria bewahrte in ihrem Herzen alles, was an ihr geschehen war. Hilf uns, deine Weisungen zu überdenken.
1: Höre auf die Fürsprache deiner Mutter.
0: König der Könige, du hast deine Mutter Maria mit Leib und Seele in den Himmel aufgenommen. Nimm uns auf in der Stunde unseres Todes.
1: Höre auf die Fürsprache deiner Mutter.
0: Kyrie eleison.
1: Christe eleison.
0: Kyrie eleison. Vater unser im Himmel, geheiligt werde dein Name, dein Reich komme, dein Wille geschehe, wie im Himmel, so auf Erden.
1: Unser tägliches Brot gib uns heute und vergib uns unsere Schuld, wie auch wir vergeben unseren Schuldigern. Und führe uns nicht in Versuchung, sondern erlöse uns von dem Bösen. Amen.
0: Allmächtiger, ewiger Gott, du hast die selige Jungfrau Maria, die uns Christus geboren hat, vor aller Sünde bewahrt und sie mit Leib und Seele zur Herrlichkeit des Himmels erhoben. Gib, dass wir auf dieses Zeichen der Hoffnung und des Trostes schauen und auf dem Weg bleiben, der hinführt zu deiner Herrlichkeit. Darum bitten wir durch Jesus Christus, deinen Sohn, unseren Herrn und Gott, der in der Einheit des Heiligen Geistes mit dir lebt und herrscht in alle Ewigkeit.
1: Amen.
0: Der Herr segne uns, er bewahre uns vor Unheil und führe uns zum ewigen Leben.
1: Amen.

0: Aus der Constitution Munificentissimus Deus von Pius XII. Marie Leib ist herrlich und heilig. Wenn die heiligen Väter und Lehrer die Aufnahme der Gottesmutter in den Himmel mit einem Festtag begingen, richteten sie Homilien und Reden an das Volk und sprachen von ihrer Aufnahme wie von einer bekannten und anerkannten Tatsache. Sie erklärten sie ausführlicher, legten ihren Sinn und ihre Wirklichkeit vertieft vor. Vor allem rückten sie ins rechte Licht, dass dieses Fest nicht nur daran erinnert, dass es bei Maria keine Verwesung des entseelten Leibes gab, sondern dass sie im Triumph dem Tod entrissen wurde und wie ihr Sohn in die Herrlichkeit des Himmels einging. Der heilige Johannes von Damaskus war mehr als alle ein Herold dieser überlieferten Wahrheit. Er verglich die Aufnahme in den Himmel mit den sonstigen Gnadengaben der erhabenen Gottesmutter und sagte mit großer Beredsamkeit: In der Geburt des Herrn blieb ihre Jungfräulichkeit unverletzt. So musste ihr Leib auch nach dem Tod unversehrt bleiben. Sie hat den Schöpfer als ihr Kind an ihrer Brust getragen. Darum musste sie auch mit ihm im Himmelszelt weilen. Die Braut, die der Vater sich verlobt hatte, musste das Brautgemach im Himmel bewohnen. Sie hatte ihren Sohn am Kreuz gesehen. Das Schwert der Schmerzen, dem sie bei der Geburt des Kindes entgangen war, durchbohrte ihre Brust. Nun musste sie ihn auf dem Thron des Vaters schauen. Die Mutter Gottes musste besitzen, was ihrem Sohn gehört, und sie musste von allen Geschöpfen als Mutter und Magd Gottes verehrt werden. Der heilige Germanus von Konstantinopel hielt es nicht nur wegen ihrer Gottesmutterschaft für angemessen, dass der Leib der jungfräulichen Gottesmutter Maria unversehrt blieb. Er begründete es auch mit der einzigartigen Heiligkeit ihres jungfräulichen Leibes. Du erscheinst in Heiligkeit, wie die Schrift sagt. Dein jungfräulicher Leib ist ganz und gar heilig, ganz keusch, ganz Gottes Wohnstatt. Daher ist er fortan der Auflösung in Staub entzogen. Verwandelt in seiner Menschlichkeit, geht er in das unvergängliche Leben des Himmels ein. Er lebt verherrlicht, unversehrt und teilhaft des vollkommenen Lebens. Ein anderer, alter Kirchenschriftsteller versichert: Als ruhmreiche Mutter Christi des Erlösers und Spenders von Leben und Unsterblichkeit wird sie von ihm lebendig gemacht und hat auf ewig in Unvergänglichkeit einen Leib mit ihm, der sie aus dem Grab erweckt und zu sich aufgenommen hat, wie er allein weiß. Alle diese Äußerungen und Überlegungen der Väter gründen in der Heiligen Schrift als ihrem letzten Fundament. Diese stellt uns die erhabene Gottesmutter in ihrer innigen Verbindung mit dem göttlichen Sohn vor Augen, an dessen Geschick sie immer teilhat. Vor allem ist es bemerkenswert, dass die heiligen Väter vom 2. Jahrhundert an die heilige Jungfrau als zweite Eva dem neuen Adam gegenüberstellen. Wenn sie ihm auch untergeordnet ist, so ist sie ihm doch aufs Engste verbunden, im Kampf gegen den Feind aus der Welt des Todes, dem Kampf, der im Protoevangelium in Genesis Kapitel 3, Vers 15 vorgebildet ist und zu dem vollen Sieg führen wird über Sünde und Tod, die nach den Schriften des Heidenapostels eng zusammenhängen. Wie die ruhmreiche Auferstehung Christi ein wesentlicher Teil dieses Sieges ist und sein letztes Siegesdenkmal, so muss auch der Kampf, den die heilige Jungfrau zusammen mit ihrem Sohn führt, in der Verherrlichung des jungfräulichen Leibes seinen Abschluss finden. Wie der Apostel ruft: Wenn dieses Sterbliche mit Unsterblichkeit bekleidet wird, dann erfüllt sich das Wort der Schrift: Verschlungen ist der Tod vom Sieg. Die erhabene Gottesmutter ist mit Jesus Christus von Ewigkeit her in einem und demselben Ratschluss vorherbestimmt und geheimnisvoll verbunden. Unbefleckt in der Empfängnis, unversehrte Jungfrau, freigebige Gefährtin des Erlösers, der über die Sünde und ihre Folgen den Sieg davongetragen hat. Schließlich ist es sozusagen die Krönung ihres Lebens, dass sie vor der Verwesung im Grab bewahrt blieb und wie ihr Sohn nach Überwindung des Todes mit Leib und Seele zur hohen Herrlichkeit des Himmels emporgehoben wurde, wo sie als Königin glänzt an der Rechten ihres Sohnes, des unsterblichen Königs der Ewigkeit. Pius XII. Aus der Konstitution Munificentissimus Deus. Heute stieg die jungfräuliche Gottesmutter zum Himmel empor. Wir rufen, du bist gebenedeit unter den Frauen, und gebenedeit ist die Frucht deines Leibes. Selig bist du, heilige Jungfrau Maria, denn aus dir ging die Sonne der Gerechtigkeit hervor. Christus, unser Gott. Wir rufen, du bist gebenedeit unter den Frauen, und gebenedeit ist die Frucht deines Leibes. Dich, Gott, loben wir, dich, Herr, preisen wir. Dir, dem ewigen Vater, huldigt das Erdenrund. Dir, Himmel und Mächte insgesamt, die Cherubim dir und die Seraphim mit niemals endender Stimme zu, heilig, heilig, heilig, der Herr, der Gott der Scharen. Voll sind Himmel und Erde von deiner hohen Herrlichkeit. Dich preist der glorreiche Chor der Apostel, dich der Propheten, lobwürdige Zahl. Dich der Märtyrer, leuchtendes Heer. Dich preist über das Erdenrund die heilige Kirche. Dich, den Vater unermessbarer Majestät, deinen wahren und einzigen Sohn und den heiligen Fürsprecher Geist. Du König der Herrlichkeit, Christus, du bist des Vaters allewiger Sohn. Du hast der Jungfrau Schoß nicht verschmäht, bist Mensch geworden, den Menschen zu befreien. Du hast bezwungen des Todes Stachel und denen, die glauben, die Reiche der Himmel aufgetan. Du sitzest zur Rechten Gottes in deines Vaters Herrlichkeit. Als Richter, so glauben wir, kehrst du einst wieder. Dich bitten wir denn, komm deinen Dienern zu Hilfe, die du erlöst mit kostbarem Blut. In der ewigen Herrlichkeit zähle uns deinen Heiligen zu. Rette dein Volk, o Herr, und segne dein Erbe, und führe sie und erhebe sie bis in Ewigkeit. An jedem Tag benedeien wir dich und loben in Ewigkeit deinen Namen, ja in der ewigen Ewigkeit. In Gnaden wollest du, Herr, an diesem Tag uns ohne Schuld bewahren. Erbarme dich unser, o Herr, erbarme dich unser. Lass über uns dein Erbarmen geschehen, wie wir gehofft auf dich. Auf dich, o Herr, habe ich meine Hoffnung gesetzt. In Ewigkeit werde ich nicht zu Schanden. Allmächtiger, ewiger Gott, du hast die selige Jungfrau Maria, die uns Christus geboren hat, vor aller Sünde bewahrt und sie mit Leib und Seele zur Herrlichkeit des Himmels erhoben. Gib, dass wir auf dieses Zeichen der Hoffnung und des Trostes schauen und auf dem Weg bleiben, der hinführt zu deiner Herrlichkeit. Darum bitten wir durch Jesus Christus, deinen Sohn, unseren Herrn und Gott, der in der Einheit des Heiligen Geistes mit dir lebt und herrscht in alle Ewigkeit. Amen.
1: 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Am Mikrofon war für Sie Edeltraud Körner.

Bibelfitness kompakt. Herzlich willkommen bei Bibelfitness kompakt. Mein Name ist Magdalena Meierl und ich bin Physiotherapeutin. Und meine Freude ist es, Bewegung mit dem Wort Gottes zu verbinden. Wir werden uns nun einem Bibelvers widmen und dazu verschiedene Bewegungen machen. Somit können wir in unserer Gesamtheit aus Leib, Seele und Geist beten. Es geht um ein leichtes, freudvolles Mitmachen, so wie sie sind. Alle Übungen können Sie zu Hause, im Büro oder wo auch immer Sie sind, ganz leicht in Ihren Alltag einfließen lassen. Lassen Sie uns beginnen. Heute geht es um Atmung und Entspannung auf der Matte oder in Ihrem Bett, auf der Couch, wo Sie möchten. Begeben Sie sich am besten in eine liegende Position. Es geht auch im Stehen oder Sitzen, aber im Liegen ist es am entspannendsten. In einer liegenden Position auf dem Rücken. Und wer mag, kann sich ein kleines Handtuch oder eine Rolle unter die Knie legen für die Entspannung und die Augen geschlossen halten. Atmen Sie ganz ruhig, tief ein und aus, um sich zu entspannen und in die Ruhe von Gottes liebender Gegenwart einzutauchen. Du selbst hast mein Innerstes geschaffen, hast mich gewoben im Schoß meiner Mutter. Ich danke dir, dass ich so staunenswert und wunderbar gestaltet bin. Ich weiß es genau. Wunderbar sind deine Werke. Psalm 139, Verse 13 und 14. Ich lade Sie ein, jetzt Ihren ganzen Körper zu entspannen. Atmen Sie dabei ruhig weiter. Beginnen Sie beim Kopf und entspannen Sie Ihre Stirn. Dann Ihre Augen. Und dann weiter zum Kiefer und lassen Sie ihn los. Entspannen Sie Ihren Nacken. Lassen Sie Ihre Schultern los. Und lassen Sie jetzt Ihre Oberarme in die Matte sinken. Und dann Ihre Unterarme und Ihre Hände. Atmen Sie tief ein und aus, sodass sich Ihr Brustkorb langsam und entspannt hebt und senkt. Und entspannen Sie Ihren Bauch und lassen Sie ihn nach innen fallen. Lassen Sie Ihren oberen und unteren Rücken noch ein Stück entspannter in die Matte sinken und lassen Sie Ihr Becken los. Entspannen Sie Ihre Oberschenkel, Ihre Unterschenkel und lassen Sie Ihre Füße locker. Atmen Sie tief ein und aus, während sich Ihr ganzer Körper in der Ruhe badet. Ich lade Sie ein, die Verse noch einmal zu hören und in sich aufzunehmen. Du selbst hast mein Innerstes geschaffen, hast mich gewoben im Schoß meiner Mutter. Ich danke dir, dass ich so staunenswert und wunderbar gestaltet bin. Ich weiß es genau, wunderbar sind deine Werke. Wer mag, kann noch die Hände auf den Bauch legen und die Atmung noch einmal vertieft spüren. Also beim Einatmen wölbt sich der Bauch ein bisschen gegen die Hände und beim Ausatmen sinkt er wieder rein. Beim Einatmen wölbt er sich gegen die Hände. Beim Ausatmen sinkt er wieder hinein. Atmen Sie noch ein paar Mal in Ihrem eigenen Tempo weiter, während ich Ihnen noch einmal die Verse sage. Du selbst hast mein Innerstes geschaffen, hast mich gewoben im Schoß meiner Mutter.
Ich danke dir, dass ich so staunenswert und wunderbar gestaltet bin. Ich weiß es genau. Wunderbar sind deine Werke. Jetzt noch einmal tief ein- und ausatmen. Und wenn sie dann soweit sind, ihre Arme und Beine lockern und aus ihrer Position herauskommen. Herzlichen Dank fürs Mitmachen. Seien Sie gesegnet und behütet.

Der 15. August ist der Gedenktag der heiligen Mechthild von Magdeburg, die im 13. Jahrhundert lebte. Des heiligen Darsitius, Märtyrer in Rom in der zweiten Hälfte des 3. Jahrhunderts. Des seligen Rupert, er war Abt von Otto Beuren und starb 1145. Und die Kirche gedenkt des heiligen Stanislaus Koska. Er stammte aus einer vornehmen polnischen Adelsfamilie und starb 1568 als Jesuitennovize in Rom. Gleichzeitig feiert die Kirche heute das Fest der Aufnahme Mariens in den Himmel. Im Volksmund Maria Himmelfahrt.

Dem Festgeheimnis der leiblichen Aufnahme Marias in den Himmel wurde durch das Dogma, das von Papst Pius XII. Am 1. November 1950 verkündet wurde, ein besonderes Gewicht verliehen. Die Definition des Dogmas selbst ist nicht nur eine Klärung einer alten Wahrheit, sondern auch ein Anruf Gottes an unsere eigene Zukunft, die uns innerlich und äußerlich verwandeln wird. Von alters her war das Hinscheiden der seligsten Jungfrau und ihre Aufnahme in den Himmel das größte Marienfest. Im Abendland wurde der Name Hinscheiden Mariens durch die Bezeichnung Assumptio Beate Maria Virginis, Himmelaufstieg der allerseligsten Jungfrau Maria, abgelöst. Papst Sergius I. führte als liturgisches Element für diesen Tag die nächtliche Lichterprozession ein. Papst Leo IV. Ordnete 847 dazu eine Vigil- und Oktavfeier an. In vielen Kirchen findet am 15. August eine traditionelle Kräuterweihe statt. Darin spiegeln sich Ehrentitel der Jungfrau Maria wie Blume des Feldes, Lilie der Täler und der wunderbare Duft ihrer Tugenden wider. In den Alpenländern wird das Fest der große und hohe Frauentag oder unserer Frauenheimgang genannt. Nach apokryphen Quellen und frühen Bilddokumenten beruht das Festgeheimnis von Maria Himmelfahrt auf folgendem Geschehen. Als die Stunde gekommen war, wo sich der Himmel öffnen sollte, um seine Königin aufzunehmen, hätte Maria eigentlich von Tod befreit sein müssen, der als Strafe der Sünde von Gott verhängt wurde. Doch wie ihr göttlicher Sohn sich freiwillig dem Gesetz des Todes unterworfen hatte, um dadurch den Menschen das ewige Leben zu gewinnen, so sollte auch seine Mutter, seine getreueste Nachfolgerin, von diesem Gesetz nicht ausgenommen werden. Weil sie vor allen Menschen ausgezeichnet und begnadet war, so war auch ihr Tod nicht wie bei anderen die Folge einer körperlichen Krankheit, sondern, wie die heiligen Väter lehren, eine Folge der Liebe. Eines Tages, da ihr Herz von Sehnsucht nach ihrem Sohne wieder einmal ganz heftig brannte, erschien ihr ein Engel in großem Glanz und sprach: Empfange, gebenedeite, den Segen des Herrn. Ich bringe dir einen Palmzweig aus dem Paradies. Den soll man vor deiner Bahre tragen. Denn in 3 Tagen wirst du vom Leib genommen und mit großen Ehren von deinem Sohn empfangen werden. Als es Nacht geworden war, standen die Apostel und Jünger um das Ruhebett ihrer geliebten Mutter. Da ertönte plötzlich wunderbare Musik und ein helles Licht erfüllte das Gemach. Die Apostel warfen sich auf die Knie und Maria breitete segnend ihre Hände über sie aus. Als sie ihre Augen zu den Sternen erhob, sah sie den Himmel offen und den Menschensohn auf einer Wolke herabschweben. Da erstrahlte ihr Angesicht von seliger Mutterliebe und mit unaussprechlichem Entzücken schwang sich ihre Seele in die geöffneten Arme ihres göttlichen Sohnes. Am folgenden Tag hüllte man ihren Leib in kostbare Leinwand, bevor ihn die Apostel zum Garten Gethsemane trugen, wo sie den Leichnam in das vorbereitete Grab senkten. 3 Tage lang wachten und beteten die Apostel mit den Gläubigen beim Grab. Am 3. Tag erschien der Herr mit einer Vielzahl von Engeln und grüßte sie. Dann sprach er zu den Aposteln: Welche Gnade und Ehre soll ich meiner Mutter erweisen? Sie antworteten: Gleich wie du den Tod besiegt hast und ewiglich regierst, so wecke auch deiner Mutter Leib auf und setze sie zu deiner Rechten in Ewigkeit. Da nickte der Herr Gewährung, und alsbald vereinigte sich Mariens Seele mit dem Leib, und sie stand herrlich auf aus dem Grabe
und fuhr auf in den Himmel, geleitet von den Engeln. Der heilige Thomas aber, der bei diesem Ereignis nicht anwesend war, wollte es nicht glauben. Er bat inständig um die Öffnung des Grabes, damit er das teure Antlitz der Hochbegnadeten noch einmal ansehen könne. Auf seine Bitte hin wälzte man also das Felsstück, womit das Grab verschlossen war, hinweg. Aber er fand nichts mehr darin, außer den Blumen, womit der Leichnam bedeckt und die Leinwand, worin er gehüllt worden war. Plötzlich fiel der Gürtel von Maria vom Himmel herab, damit Thomas erkenne, dass sie leiblich in den Himmel aufgenommen war. Als sich nun Maria an der Hand ihres göttlichen Sohnes in die Lüfte erhoben hatte, durchschritt sie die Wolken und schwang sich über die zahllosen Sterne zu den Pforten des Himmels empor. Und während sich die ewigen Tore auftaten und die Jungfrau und Mutter eintrat, erscholl tausendstimmiger Jubel, Gesang

in den Lobgesang ein. Doch damit hatte die Glorie der göttlichen Mutter ihren Höhepunkt noch nicht erreicht. Zum strahlenden Thron der heiligsten Dreifaltigkeit hinzugetreten, empfing sie der Vater als seine geliebte Tochter, umarmte sie der Sohn als seine geliebte Mutter und nahm sie der Heilige Geist auf als seine Braut. In Anbetung vor dem dreimal heiligen Gott kniend, empfing Maria die strahlende Sternenkrone aus der Hand der drei göttlichen Personen. Und durch den unendlichen Raum des Himmels erscholl eine Stimme: Höret es, ihr Kreaturen, alle im Himmel und auf Erden. Maria ist eure Königin. Wenn man dieser legendären Überlieferung vielleicht mit einiger Skepsis begegnen wird, so möge uns das Wissen genügen, dass sich Maria der Gnade ihrer Befreiung von der Erbsünde und ihrer Würde als Gottesmutter in jedem Augenblick ihres Lebens bewusst blieb und mit einem heiligen Leben beantwortete. Durch ihre vollkommene Liebe zu Gott, ihre Hingabe an ihn und durch ihren bedingungslosen Gehorsam und ihre Demut gegenüber dem Willen Gottes erhält sie von ihrem göttlichen Sohn den Vorrang vor allen anderen himmlischen und irdischen Geschöpfen. So wurde die demütige Jungfrau zur Königin der Engel und Heiligen und gleichzeitig die mächtige und milde Fürbitterin und Schützerin der Gläubigen auf Erden.

Hören wir nun etwas über eine wichtige Tagesheilige, der Mechthild von Magdeburg, die auf einer Burg groß geworden ist und schon früh mit dem Minnegesang, der Lyrik und den Liebesliedern ihrer Zeit vertraut wurde, hatte schon als 12-Jährige mystische Erfahrungen. Um 1230 folgte sie ihrer Berufung und wurde Begine in Magdeburg. Beginen lebten ein geistliches Leben in der Welt und übernahmen verschiedene soziale Aufgaben. Sie kümmerten sich um die Armen, wirkten an Krankenlagern oder auch als Sterbebegleiterinnen. Auch Mechthild versuchte auf diese Weise den Willen Gottes, der uns zum Dienst am Nächsten verpflichtet, zu erfüllen. Schon ab 1250 begann sie, ihre Visionen in Versen und Hymnen schriftlich festzuhalten, indem sie diese einer Schreiberin diktierte. Mechthilds Schriften gelten als die ersten deutschen Aufzeichnungen von mystischen Erfahrungen. Ihr Werk umfasst 7 Bücher mit dem Titel »Das fließende Licht der Gottheit«, die mit großer poetischer Bildkraft verfasst sind. Mechthilds Visionen enthalten Erfahrungen ihrer innigen Gottesbeziehung sowie Einsichten in die Dreifaltigkeit Gottes über die Welt, die Menschheit und die Kirche. Ähnlich wie Hildegard von Bingen erhielt sie auch kosmische und apokalyptische Visionen. Ihre Einsichten, die Kritik am Domkapitel und der Amtskirche enthielten, die sie verkünden musste, erweckten wohl kaum Zustimmung, sondern Feindschaft und Verdruss, so dass sie in einem wunderbar treffenden Bild einmal klagte: »Ich bin mir nach dem, was mir bisher geschehen ist, gewiss, dass ich noch viele Becher mit Galle austrinken muss, denn leider hat der Teufel unter den Menschen geistlichen Standes noch sehr viele Schenken, die so voller Gifte sind, dass sie es nicht allein trinken können. Sie müssen es Gottes Kindern voller Bitterkeit ausschenken.« Im Alter von 60 Jahren flüchtete Mechthild von Magdeburg vor den Anfeindungen ins Zisterzienserinnenkloster Helfta zu Gertrud von Hackeborn, von der sie Unterstützung erfuhr. Hier verbrachte sie die letzten Jahre ihres Lebens. Das Kloster wurde damals zum Zentrum der mystischen Gotteserfahrungen von Frauen und ihren Schriften.

Soweit die Heiligen des heutigen Tages. Im Namen von Radio Maria wünsche ich allen, die heute ihren Namenstag oder einen anderen Festtag feiern, alles Gute und gottesreichen Segen. Mögen Ihnen die Gottesmutter Maria und die Tagesheilige Mechthild von Magdeburg Fürsprecherinnen sein.

0: Hallo Kinder, herzlich willkommen zur Kindersendung. Am Mikrofon begrüßen euch herzlich der Florian
1: und die Antonia. Florian, reisen wir heute wieder nach Israel? Es sind ja Sommerferien und ich hätte so große Lust zu verreisen und Abenteuer mit Jesus zu erleben.
0: Oh, ich verstehe dich gut, Antonia. Aber ihr müsst wissen, liebe Kinder, es ist gerade sehr, sehr heiß in Israel.
1: Kann es denn noch heißer sein als jetzt hier bei uns in Österreich?
0: Oh ja, aber wir müssen einfach nur genug Wasser trinken und in der Mittagshitze im Schatten ausruhen. Es gibt auch in Israel herrlich kühle Plätze. Da fällt mir auch ein besonderer Ort ein in Jerusalem, wo ich gern hingegangen bin, zum Ausruhen und Abkühlen. Das ist in der Krypta einer Kirche. Oh, Kinder, wisst ihr, was heute für ein Tag ist?
1: Heute ist der 15. August. Ah ja, das ist ja ein Feiertag. Mama und Papa müssen heute nicht arbeiten. Aber was feiern wir denn heute an diesem Feiertag?
0: Kinder, heute feiern wir mit der Kirche in der ganzen Welt ein ganz besonderes, schönes Fest. Es ist wie ein zweites Ostern.
1: Ein zweites Osterfest? Mitten im Sommer?
0: Ja, aber ich verrate euch jetzt nur so viel. Wir werden heute einem der wichtigsten Menschen im Leben Jesu begegnen. Oh, ich freue mich schon so sehr, sie wiederzusehen.
1: Oh, du machst es aber spannend. Wen werden wir wiedersehen?
0: Wart nur ab.
1: Na dann nichts wie los, nach Israel. Oh, ich bin schon gespannt.
0: Kinder, seid ihr bereit für eine neue abenteuerliche Reise nach Israel? Dann nehmt jetzt euren Rosenkranz in die Hand. Wir reisen jetzt nach Israel, nach Jerusalem, mit der genialsten Zeitmaschine, die es gibt. Wenn ihr gerade keinen Rosenkranz zur Hand habt, fragt doch eure Eltern oder die Oma oder den Opa, ob sie einen Rosenkranz für euch haben. So, seid ihr bereit? Noch schnell einen Schluck Wasser trinken und dann gut am Rosenkranz festhalten. Nicht vergessen, nur wenn wir jetzt gemeinsam beten, dann funktioniert auch die Zeitreise. Das Gebet führt uns direkt hinein in die Geschichte Gottes mit seinem Volk. Und los geht's! Im Namen des Vaters und des Sohnes und des Heiligen Geistes. Amen. Vater unser im Himmel, geheiligt werde dein Name, dein Reich komme, dein Wille geschehe wie im Himmel so auf Erden. Unser tägliches Brot gib uns heute und vergib uns unsere Schuld, wie auch wir vergeben unseren Schuldigern. Und führe uns nicht in Versuchung, sondern erlöse uns von dem Bösen. Amen.
1: Oh, wie schön wieder hier zu sein.
0: Oh ja, was wir hier schon alles erlebt haben mit Jesus und Maria und den Jüngern. Wisst ihr noch, Kinder, als wir hier waren bei der Auferstehung Jesu von den Toten? Oder als Jesus uns den Heiligen Geist gesandt hat, als wir mit Maria und den Aposteln im Abendmahlsaal versammelt waren und gebetet haben und dann der Heilige Geist gekommen ist? Oh, ich bin gespannt, was wir heute hier erleben werden.
1: Florian, die zwei Männer dort, die kommen mir so bekannt vor.
0: Ah, das sind Andreas und Petrus. Die sehen aber sehr besorgt rein. Schau, da kommen auch Philippus und Jakobus.
1: Und dort, Nathanael und Nikodemus.
0: Komm, Antonia, gehen wir zu ihnen.

0: Geliebte Brüder, ich hatte heute Nacht einen Traum. Mir ist ein Engel erschienen. Er hat mir gesagt, dass sie, Maria, Mama Miriam, uns alle heute sehen möchte. Wow, Petrus, ich hatte den gleichen Traum.
1: Ich auch,
2: ich auch,
0: ich auch. Wir alle hatten diesen Traum heute Nacht. Dann lasst uns gemeinsam zu ihr gehen.
3: Ja, gehen wir hinauf zur Tochter Zions.
0: Johannes ist schon bei ihr. Er ist heute Morgen sehr früh aufgestanden und schon zu ihr gelaufen. Seine Liebe ist einfach so groß zu ihr. Unser Herr Jesus hat sie ihm ja unter dem Kreuz anvertraut. Jesus hat gesagt, Frau, siehe dein Sohn. Und zu ihm, seinem geliebten Jünger, sagte er, siehe deine Mutter.
4: Wow, das ist ja spannend. Alle haben heute Nacht den gleichen Traum gehabt. Aber wer ist die Tochter Zions?
0: Tochter Zion, so nennt im Alten Testament in der Bibel Gott manchmal Jerusalem und auch das Volk Israel. In besonderer Weise ist Miriam, Maria, die Mama von Jesus, ja als Jüdin Tochter ihres Volkes Israel, also Tochter Zion. Der Prophet Jesaja hat vor langer, langer Zeit prophezeit, also er hat von Gott eine Vision, ein Bild gezeigt bekommen, was in ferner Zukunft geschehen wird. Er hat gesagt, am Ende der Tage wird es geschehen. Der Berg des Hauses des Herrn steht fest gegründet als höchster der Berge. Er überragt alle Hügel. Zu ihm strömen alle Nationen. Viele Völker gehen und sagen, auf, wir ziehen hinauf zum Berg des Herrn und zum Haus des Gottes Jakobs. Er unterweise uns in seinen Wegen. Auf seinem Pfaden wollen wir gehen, denn Weisung wird ausgehen vom Zion und das Wort des Herrn von Jerusalem.
4: Da gibt es doch so ein schönes Lied dazu. Und Weisung wird ausgehen vom Zion und das Wort unseres Herrn von Jerusalem.
0: Maria hat ihr ganzes Ja zum Ruf Gottes gegeben. Und so wurde das Wort Gottes in Jesus als Mensch geboren. Aus Maria ist das Wort Gottes hervorgegangen. Jesus ist die Tora, die Weisung des Herrn, von dem der Prophet Jesaja da gesprochen hat. Das Wort des Herrn, das uns den Weg zum Leben, zur Freude, zu Gott, unserem Vater zeigt.
4: Wow, so hat sich also ein Teil dieser Prophezeiung schon erfüllt.
0: Ja, kommt Kinder, gehen wir mit den Aposteln hinauf zum Abendmahlsaal.
4: Florian, dürfen wir denn da auch überhaupt mitgehen? Wir hatten ja keine Traumeinladung vom Engel Gabriel zu diesem Treffen.
0: Ich bin sicher, Maria freut sich sehr, wenn wir auch kommen. Schließlich ist sie auch unsere Mama. Und welche Mama freut sich nicht, wenn ihre Kinder zu ihr kommen?
4: Maria ist auch meine Mama? Aber ich habe doch schon eine Mama. Sie heißt Rita.
0: Am Kreuz hat Jesus zu seinem Lieblingsjünger Johannes gesagt, schau, hier ist deine Mutter, deine Mama. Das lesen wir im Johannesevangelium. Das Besondere ist, dass er in seinem ganzen Evangelium nicht einmal seinen Namen Johannes nennt. Er spricht immer nur von dem Jünger, den Jesus lieb hatte. Viele weise Väter der Kirche haben dann verstanden, dass er deshalb seinen eigenen Namen nicht nennt, damit wir alle, die wir Freunde, Jünger Jesus sind, wissen, dass auch wir Lieblingsjünger Jesus sind und an diesem Platz stehen unter dem Kreuz.
4: Aber wie können wir denn alle zugleich Lieblingsjünger Jesus sein? Das verstehe ich nicht.
0: Ja, für einen Menschen ist das nicht möglich. Aber Jesus ist der Sohn Gottes und er liebt mit einzigartiger Liebe jeden Einzelnen von uns in ganz besonderer Weise, sodass jeder von uns auch sein Lieblingsjünger sein kann.
4: Oh, wie schön. Und deshalb gilt auch für uns, dass Maria nicht nur Mama von Johannes geworden ist, sondern für uns alle Mama sein möchte?
0: Genau so ist es.
4: Ja, dann nichts wie hin zu unserer Mama Maria.

0: Hier ist der Abendmahlsaal, wo Jesus den Jüngern die Füße gewaschen hat und dann die erste heilige Messe gefeiert hat.
1: Ja, hier treffen sich die Juden, die an Jesus glauben, am Zionsberg. Das hier ist die erste Kirche in der ganzen Welt. In Hebräisch heißt das Kehila, Gemeinschaft, Kirche.
0: Oh, schau, dort in der Nische. Dort liegt ein Bett. Ist sie das? Maria, Myriam, die Mama von Jesus und unsere Mama?
1: Ja, liebe Antonia, das ist sie.
0: Sie ist so wunderschön.
1: Unvergleichlich herrlicher als die Seraphim und geehrter als die Cherubim bist du, Maria, die du in Jesus Gott geboren hast. So singen unsere christlichen Brüder und Schwestern in der Kirche im Osten über die Schönheit der Mutter Gottes. Ja, liebe Antonia, liebe Kinder, es sind hier mit uns nicht nur die Apostel und andere liebe Freunde Jesu und der Mutter Gottes, hier sind auch die Engelschöre der Cherubim und Seraphim mit uns versammelt in dieser besonderen heiligen Stunde.
0: Wow, die Engelschöre sind auch hier? Florian, Maria hat sich aufgesetzt. Komm, gehen wir nah zu ihr hin. Ich möchte jedes Wort hören, das sie sagt.
2: Meine lieben Kinder, wie sehr freue ich mich, dass ihr zu mir gekommen seid. Heute, an diesem Tag, da ich wieder mit meinem Sohn im Haus des Vaters vereint werde. Der Engel Gabriel ist mir und auch euch im Traum erschienen, damit wir in dieser Stunde zusammen sein können. Oh, wie schön Gabriel doch ist. Ich erinnere mich an jenen Tag in Nazareth vor vielen Jahren, als ich gerade Wasser vom Brunnen holen wollte. Dieses Licht, diese Schönheit des Himmels, der sich vor meinen Augen geöffnet hat. Die Worte Gabriels, die mir so geheimnisvoll erklungen waren. Ich sollte Mutter des Sohnes Gottes, Mutter des Wortes, Mutter des Messias für ganz Israel und alle Völker werden? Ich, ein armes Mädchen aus Nazareth? Aber Gottes Güte, seine Liebe, haben mich so erfüllt. Ich wusste ja aus den Schriften der Bibel, dass Gott sein Volk nicht im Stich lässt, dass er uns einen Retter senden wird, den Messias, den Gesalbten. Dies sollte sich nun erfüllen. Durch mein kleines Ja, mein Hineni, mein Fiat. Ja, mir geschehe, wie du, Herr, es gesagt hast. Dank seiner Gnade konnte ich mein Ja zum Willen des Vaters jeden Tag neu sagen. Jeden Tag meines Lebens an der Seite Jesu. O Jesus, wie sehr liebe ich ihn, meinen Sohn, Gottes Sohn. Gott hat mir Kraft gegeben, immer bei Jesus zu bleiben, bis zu der Stunde, als er uns seine Liebe am schönsten gezeigt hat, als er am Kreuz hing. Da war mein Schmerz so groß, als würde ein Schwert mein Herz durchbohren. Wie der weise Prophet Simeon mir schon gesagt hatte, als wir den kleinen Jesus als Baby im Tempel hier in Jerusalem ganz Gott anvertraut haben. Aber in meinem Herzen wusste ich, das ist nicht das Ende. Nein, das Leiden, die Schmerzen, die Krankheit, der Tod sind nicht das Ende. Jesus wird leben. Ich danke Gott für dieses Licht des Glaubens an die Auferstehung. Das ist das Licht des heiligen Schabbat, an dem mein geliebter Sohn im Grab ausruhte, nachdem er das ganze Werk der Erlösung vollbracht hatte. Dieses Licht des Glaubens und der Hoffnung hat auch euch, meine lieben Kinder, erhellt. Heute übergebe ich euch dieses Licht des Glaubens an die Auferstehung von den Toten, damit ihr es in der ganzen Welt verbreitet. So viele Menschen, Völker leben in Dunkelheit, in Traurigkeit und Angst. Geht, geht zu allen Völkern und sagt ihnen, Jesus lebt, er hat den Tod besiegt. Wenn wir sterben, werden wir nicht in ein dunkles Nichts fallen, sondern in die Arme unseres himmlischen Vaters. Und Jesus, unser guter Hirte, wird uns, seine Schafe, nach Hause bringen. Nun, liebe Kinder, ist es Zeit für mich, von hier fortzugehen. Bitte bewahrt diese Worte, Jesu Worte, immer ganz fest in eurem Herzen. Gott ist nur Licht und Liebe. Jesus ist Licht und Liebe. Bleibt in seiner Liebe. Liebt einander, so wie Jesus euch geliebt hat. So sollt auch ihr einander lieb haben. Und so lieb habe auch ich euch, meine Kinder. Seid treu zu seinem Wort, zu Jesus. Er wird euch durch seinen Geist, den Heiligen Geist, führen. Habt keine Angst. Jesus bleibt bei euch. Er lebt in euch, in euren Herzen. Und auch ich werde bei euch sein. Bleibt zusammen in Einheit, auch wenn ihr in die ganze Welt hinausgeht, um das Evangelium zu verkünden. Bleibt immer in der Einheit der Liebe des Heiligen Geistes, verbunden mit der ersten Kirche und mit meinem Volk Israel in Jerusalem. Seid demütig, friedfertig und geduldig. Ertragt einander in Liebe und bemüht euch, die Einheit des Geistes zu wahren durch das Band des Friedens. Ein Leib und ein Geist, wie ihr auch berufen seid zu einer Hoffnung in eurer Berufung. Ein Herr, ein Glaube, eine Taufe. Ein Gott und Vater aller, der über allem und durch alles und in allem ist. Ihn wollen wir preisen.

0: Florian? Maria hat ihre Augen geschlossen. Sie liegt ganz ruhig da. Ist sie eingeschlafen?
1: Ja, Maria ist eingeschlafen. Sie schläft den Schlaf des Todes.
0: Maria? Mama Maria ist gestorben?
1: Ja, wie Jesus ist auch Maria gestorben. Aber sie wird nicht lange im Tod bleiben. Wie Jesus von den Toten auferstanden ist, so wird auch Maria auferstehen. Was jetzt geschieht, ist ein großes Geheimnis, das wir mit unseren Augen so nicht sehen können.
0: Oh, schade.
1: Aber die ersten Christen haben eine Geschichte weitererzählt, die davon handelt, was die Apostel in diesem Augenblick gesehen haben. Es sahen die Apostel ihre Seele in einer solchen Reinheit, dass keine Zunge eines Sterblichen sie würdig beschreiben kann. Sie war viel weißer als Schnee und jegliche Art von Silbermetall, strahlend mit dem Glanz eines großen Lichts. Dann vertraute der Erlöser die Seele der heiligen Maria dem Erzengel Michael an, der der Hüter des Paradieses war und der Fürst des jüdischen Volkes. Und er sagte den Aposteln: Petrus, behüte den Leib Mariens und tragt ihn auf die rechte Seite der Stadt, gegen Osten. Dort findet ihr ein neues Grab, in dem noch niemand bestattet worden war, und begrabt sie dort. Wartet 3 Tage auf mich, bis ich zu euch zurückkomme. Und nachdem er das gesagt hatte, ging er mit der Seele seiner Mutter und den heiligen Engeln in großer Herrlichkeit weg. Komm, Antonia, kommt, Kinder, ziehen wir nun mit den Aposteln und dem Leib Mariens hinunter ins Tal Josaphat. Dort ist schon ein Grab für sie bereitet. Das Stück Land dort gehört einer befreundeten Familie von Maria, Josef und Jesus.
0: Wie schön Maria ist, sogar in ihrem Tod. Sie strahlt so viel Liebe und Licht aus.
1: Weil sie, ihr ganzer Leib, ihr Körper ganz erfüllt ist vom Heiligen Geist, von Jesus, von seiner Liebe. Und so bleiben wir nun 3 Tage hier, wie der Engel uns aufgetragen hat.

0: Drei Tage später.
1: Drei Tage sind nun schon vergangen, als Maria, die Mutter Gottes, eingeschlafen ist. Aber nanu, warum streiten denn die Apostel da drüben? Oha, da ist ja auch der Apostel Thomas gekommen. Oje, der Arme, der war ja gar nicht dabei, wie Maria gestorben ist.
0: Ja, leider. Auch dem Thomas ist im Traum Gabriel erschienen und hat ihn gerufen, nach Jerusalem zu kommen. Aber er hat es leider nicht rechtzeitig geschafft. Er dachte, es wird schon nicht so dringend sein.
1: Oh, das ist aber blöd. Wie kann er denn sowas denken, wenn ihm ein Engel im Traum erscheint?
0: Naja, manchmal spüren wir ja auch, dass Gott uns ruft, etwas zu tun. Manchmal sogar alles liegen und stehen zu lassen, weil er uns ruft oder weil jemand unsere Hilfe braucht. Und wir sind einfach zu bequem, um danach aufzustehen und loszugehen.
1: Ja, das stimmt leider. Oh Mann, was wir doch verpassen können, wenn wir nicht Gottes Ruf gleich vertrauen und folgen.
0: Die Apostel streiten gerade, weil Thomas unbedingt noch einmal Maria sehen möchte.
1: Dafür müssten sie aber den Grabstein wegnehmen.
0: Aber ich glaube, der Petrus hat gerade sein Okay dafür gegeben.
1: Oh, schön. Dann können auch wir Maria nochmal sehen.

0: Thomas geht hinein. Antonia, warten wir noch, damit der Thomas sich allein in Ruhe von Maria verabschieden kann. Oh, riechst du das, Antonia? Diesen Rosenduft?
1: Ja. Aber es riecht nicht nur nach Rosen. Auch nach Lilien. Oh, wie herrlich. Nanu? Thomas kommt voll Freude aus dem Grab gelaufen.
0: Das Grab ist leer, das Grab ist leer, das Grab ist leer.
1: Wie, das Grab ist leer?
0: Auch Maria ist von den Toten auferstanden. Jesus hat nicht nur ihre Seele, sondern auch ihren Leib, ihren Körper in den Himmel aufgenommen.
1: Halleluja! Das ist also das zweite Osterfest, von dem du am Anfang gesprochen hast, Florian.
0: Ja, im Sommer feiern wir mit Maria ein zweites Osterfest. Maria ist nun ganz im himmlischen Zuhause angekommen. Ganz, als ganzer Mensch, mit Leib und Seele hat sie Jesus ins Haus unseres himmlischen Papas gebracht. Liebe Kinder, eines Tages, wenn wir sterben, dann werden auch uns die Engel zu Jesus führen und er wird uns in unser himmlisches Zuhause bringen.
1: Yeah, dann sind wir auch mit Maria und Jesus und den Heiligen zusammen und auch mit meinem Opa, der schon gestorben ist und fest an die Auferstehung geglaubt hat.
0: Bis dahin haben wir aber noch einen wichtigen Auftrag in dieser Welt: das Licht der Auferstehung in die ganze Welt zu bringen.
1: Oh ja, das machen wir.
0: Und wir wollen jeden Tag mehr lernen, auf Gottes leise Stimme in unserem Herzen zu hören, damit wir seinem Ruf gleich folgen und dorthin gehen, wohin er uns sendet. Wer weiß, was wir da noch für große Abenteuer mit ihm erleben werden.
1: Darauf bin ich aber schon sehr gespannt.
0: Liebe Kinder, damit wünschen wir euch ein fröhliches, gesegnetes Fest der Aufnahme Mariens mit Leib und Seele in den Himmel. Pfiat euch, Shalom und bis bald. Eure
1: Antonia
0: und Florian.

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Am Mikrofon verabschiedet sich Idel Trockhorner.

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Aus dem Heiligen Evangelium nach Lukas. In jenen Tagen machte sich Maria auf den Weg und eilte in eine Stadt im Bergland von Judäa. Sie ging in das Haus des Zacharias und begrüßte Elisabeth. Und es geschah, als Elisabeth den Gruß Marias hörte, hüpfte das Kind in ihrem Leib. Da wurde Elisabeth vom Heiligen Geist erfüllt und rief mit lauter Stimme: Gesegnet bist du unter den Frauen, und gesegnet ist die Frucht deines Leibes. Wer bin ich, dass die Mutter meines Herrn zu mir kommt? Denn siehe, in dem Augenblick, als ich deinen Gruß hörte, hüpfte das Kind vor Freude in meinem Leib. Und selig, die geglaubt hat, dass sich erfüllt, was der Herr ihr sagen ließ. Da sagte Maria: Meine Seele preist die Größe des Herrn, und mein Geist jubelt über Gott, meinen Retter. Denn auf die Niedrigkeit seiner Magd hat er geschaut. Siehe, von nun an preisen mich selig alle Geschlechter. Denn der Mächtige hat Großes an mir getan, und sein Name ist heilig. Er erbarmt sich von Geschlecht zu Geschlecht über alle, die ihn fürchten. Er vollbringt mit seinem Arm machtvolle Taten, er zerstreut die im Herzen voll Hochmut sind. Er stürzt die Mächtigen vom Thron und erhöht die Niedrigen. Die Hungernden beschenkt er mit seinen Gaben und lässt die Reichen leer ausgehen. Er nimmt sich seines Knechtes Israel an und denkt an sein Erbarmen, das er unseren Vätern verheißen hat, Abraham und seinen Nachkommen auf ewig. Und Maria blieb etwa 3 Monate bei ihr, dann kehrte sie nach Hause zurück. Evangelium unseres Herrn Jesus Christus.

Heute, mitten im August, feiern viele Länder mit mehrheitlich katholischer Tradition das Fest Maria Himmelfahrt als staatlichen Feiertag. Auch Österreich gehört dazu. Vielerorts wird der 15. August der große Frauentag genannt, im Unterschied zum 8. September, dem kleinen Frauentag. Was will diese Tradition sagen? Am 8. September wird die Geburt Mariens gefeiert, am 15. August das Ende ihres irdischen Weges. Zwischen Geburt und Tod ist unser aller Leben eingespannt. Es beginnt ganz klein bei der Empfängnis. Diese feiert die Kirche für Maria am 8. Dezember, am Fest Maria Empfängnis, 9 Monate vor ihrer Geburt. Der Geburtstag ist für uns alle die jährliche Erinnerung an unseren Lebenseintritt. Wann wir es wieder verlassen, wissen wir nicht. Sicher ist nur, dass wir hier auf Erden keine bleibende Stätte haben. Am großen Frauentag feiern wir den Übergang Mariens in das ewige Leben. Es ist ja etwas ganz Großes, aus dem Vergänglichen ins ewige Leben überzugehen. Das Tor dazu ist der Tod, das Sterben. Auch Maria ist durch diese enge Pforte gegangen. Heute feiert die Kirche die Überzeugung, dass das Sterben kein Endpunkt ist, sondern der große Übergang in den Himmel. Maria wurde ganz als ganzer Mensch mit Leib und Seele in den Himmel aufgenommen. Heute ist der Tod ein Tabu. Er wird verdrängt, abgeschoben, ausgeblendet. Und doch hören wir täglich von so vielen Toten.

auf das große Ziel des Lebens auszurichten, auf den Himmel, die endgültige Heimat. Meine Mutter pflegte angesichts der vielen Schwierigkeiten des täglichen Lebens zu sagen, was ist das im Vergleich zur Ewigkeit? Das Fest Maria Himmelfahrt ist mit einem reichen Brauchtum umgeben. Am bekanntesten und beliebtesten ist die Kräutersegnung. Nach einer alten Überlieferung hätten sich die Apostel nach dem Heimgang Mariens alle um ihr Grab versammelt. Doch statt ihres Leichnams fanden sie den Sarg gefüllt mit duftenden Kräutern und Blumen. Ich finde das ein schönes Bild für die Hoffnung, die das heutige Fest vermittelt. Maria, die Jesus geboren hat, die der Welt so viel Liebe geschenkt hat, konnte nicht im Tod bleiben. Diese große Frau wird deshalb nicht umsonst von so vielen Menschen verehrt und geliebt.

Das war die Auslegung des heutigen Evangeliums durch seine Eminenz Kardinal Dr. Christoph Schönborn. Dank an Radio Klassik Stephansdom für die Möglichkeit der Übernahme.

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1: 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Ein Wort für die Woche von Papst Franziskus.

Ja, wunderschönen guten Morgen, liebe Hörerfamilie von Radio Maria. Ich darf Sie auf das Allerherzlichste begrüßen heute an diesem schönen Feiertag, den wir begehen dürfen. Maria Aufnahme in den Himmel, sozusagen Maria Himmelfahrt. Wir sind hier wieder versammelt beim Kisi Sommerfest am Traunsee mit herrlicher Kulisse zum Traunstein hin. Die Leute versammeln sich zur Heiligen Messe und wir dürfen heute die Heilige Messe jetzt dann um 9.15 Uhr mit Generalvikar Christoph Weiß feiern. Zusätzlich in dieser Heiligen Messe dürfen wir auch 4 Firmenkandidaten werden gefirmt. Dieses Kisi-Fest findet circa jetzt zum 10. Mal hier beim Kisi-Haus statt. Und dieses Kisi-Haus ist seit 2016 eine Zentrale des Vereins Kisi-Gott-Singen-Kids. Und es ist wirklich für viele Menschen hier, auch für mich, eine zweite Heimat geworden, da wir mit unseren Kindern wirklich eine Freude haben, mit Jesus zu gehen, Jesus kennenzulernen und mit ihm immer wieder neue Dinge zu erleben. Wir haben heute den zweiten Tag des Kisi-Sommerfests und wie gesagt, jetzt die Heilige Messe, dann im Anschluss findet das Programm in den jeweiligen Altersgruppen statt, das heißt beginnend mit den kleinen Kindern, den Schäfchen, die bis 6 Jahre Programm bekommen, dann die Kinder zwischen 6 und 10 Jahren, also die Volksschulkinder, dann die Teenies und dann die Jugendlichen und wir auch als Erwachsene haben einen eigenen Vortrag, den wir für sie dann auch um circa 11 Uhr übertragen dürfen. Am Nachmittag gibt es dann Freizeitangebote. Wir dürfen am Nachmittag auch für Sie da sein. Um 14.40 Uhr können Sie auch da wieder mit uns dabei sein, mit Live-Talks, wo wir den einen oder anderen oder die Kinder befragen, wie es Ihnen hier gefällt, was Sie hier machen, was Ihre Aufgabe ist. Und am 15 Uhr übertragen wir dann den Barmherzigkeitsrosenkranz von hier. Dann geht es bei uns weiter mit einer Familienrallye, also einem Familienspiel. Und am Abend um 19.30 Uhr ist das Musical Alive on Air. Wir übertragen vom Sportplatz, vom Kisi-Fest, von der Bühne das Musical, wo es geht um die Auferstehung Jesu. Das heißt, es geht um die Erweckung von Lazarus und danach um die Auferstehung Jesus. Auch dieses Musical dürfen wir für Sie live hier aus Gmunden, hier aus Altmünster, aus dem Salzkammergut übertragen. Morgen am 16. August haben wir dann den Abschluss, den letzten Tag dieses Kisi-Sommerfests. Auch hier dürfen wir wieder um die jetzige Zeit um 9.15 Uhr die Heilige Messe mit Abt Bernhard Eckersdorfer übertragen und auch, wie gesagt, das Programm in den Altersgruppen. Vielleicht darf ich Sie noch ein bisschen mitnehmen hinein in dieses Kisi-Fest. Dieses Kisi-Fest ist von circa 400 Leuten, sind wir erwachsene Kinder und feiern die Freude des Lebens. Wir feiern auch Jesus Christus und gestern am Abend war Abend der Barmherzigkeit und es war ein wunderschöner Tag, wo wir auch Sie einladen, immer wieder, Sie können hier zum Kisi-Haus immer wieder herkommen. Es wurde heuer im Frühjahr die Kisi-Bahn, eine Feldbahn eröffnet, das heißt, und wir haben eine Eisenbahn hier, eine eigene, und seit neuestem auch eine Dampflok, die gestern, für die, die dabei waren, auch wissen, dass diese Dampflok, die Sonja, eingeweiht wurde. Und jeden Samstag von 13 bis 17 Uhr fährt diese Kisi-Bahn, wo Sie herkommen können mit Ihren Kindern, wo Sie Spiel, Spaß und Freude erleben und auch das Kisi-Haus dann kennenlernen können, das wir eben, wie gesagt, vor 10 Jahren in Besitz nehmen dürfen durch ein auch großes Wunder, durch einzelne Spenden. Und auch jetzt immer wieder kommen neue Dinge hinzu, ganz neu ist auch wir sitzen in der sogenannten Gottesdienstarena, wo wir
die Heilige Messe feiern, wo auch geistiges Programm stattfindet. Die Kisis begannen 1993 mit Hannes und Birgit Minichmeier hier im Raum Altmünster mit Kindern zu singen. Und sie haben auch begonnen, Musicals einzustudieren, und seit 1999 stammen alle Musicals und viele Lieder und alle Lieder, die sie kennen, von Kisis. Und Kisi hat einmal in der Woche eine Sendung auf Radio Maria, wo wir diese Musik, diese Lieder spielen. Also auch diese Lieder haben immer sehr viel Freude in sich und tragen einfach eine Botschaft des Lebens, eine Botschaft der Freude, Jesus kennenzulernen. Und auch das ist der Hauptinitiative von Kisi, dass die Kinder in Freude Jesus kennenlernen, dass sie diese Freude haben, mit ihm zu gehen, wo Bibel gelesen wird gemeinsam, Bibel ausgelegt wird gemeinsam, und das Alters entsprechend. Zusätzlich, und einer dieser Schwerpunkte ist, dass die Kinder auch in ihrer Kreativität gestärkt werden, in ihren Begabungen gestärkt werden, wo Musical gespielt werden, wo getanzt wird, wo wir immer wieder diese Freude an unsere Kinder weitergeben, und ein Schwerpunkt ist für sie, diese Freude an Christus zu erfahren. Gestern hat Pater Karl Wallner während der Messe gesagt, Kisi ist so eine Freude für Österreich, eine Freude, so wie es in Afrika kennengelernt hat, ist Kisi ein kleines Afrika in Österreich, wo eben diese Freude am Glauben gefeiert wird. In Kürze beginnen wir mit der Heiligen Messe. Der Christoph Weiß, den vielleicht viele oder noch einige von Ihnen kennen, von Radio Maria, wie er bei Radio Maria noch tätig war. Als Ziel ist es immer wieder, bei Kisis wollen wir, dass die Kinder Gott entdecken, eben ihre Begabungen wecken, Gemeinschaft erleben, die gute Nachricht weitergeben und jeden Tag mit Jesus leben. Im Kisi-Haus wird dieses immer wieder neu von vorne begonnen, und immer wieder eine neue Generation wächst heran mit dieser Freude. Kisi gibt es jetzt seit über 30 Jahren. Und über 30 Jahren, das heißt, es kommen mittlerweile die Kinder von den Kindern, die begonnen haben vor 30 Jahren. Ich selber habe Kisi kennengelernt 2010, und da war mein Sohn mehrere Jahre dabei und hat die Freude am Musicalspielen begonnen und auch die Freude am Glauben. Ich lade Sie nun jetzt ein, mit uns diese Heilige Messe zu feiern, und wünsche Ihnen viel geistigen Gewinn. Thank you.

0: meisten von euch wissen schon, dass wir heute eine besondere Messe feiern. Wir feiern nämlich die Firmung von 4 Kisses, von der Mirabel, der Bernie, dem Lukas und dem Daniel. Und wir dürfen alle dabei sein. Und wir heißen dich ganz herzlich willkommen, lieber Christoph. Du kommst eigentlich eh fast zu jedem Sommerfest. Das ist sehr schön. Und der Christoph ist Generalvikar. Und deshalb darf er die Firmung im Auftrag vom Bischof machen. Stimmt das so? Oder soll? Ist beauftragt, genau. Du hast schon viele Firmungen wahrscheinlich hinter dir heuer. Oder sind wir die Letzte?
1: Die Letzte. Die Letzte. Ich glaube, 19 waren schon jetzt.
0: Ja, 19.
1: Nummer 20 oder 21.
0: Also ein sehr erfahrener Firmenspender. Aber es ist schön, dass du immer wieder kommst. Wir fühlen uns sehr verbunden und es ist, genau, du hast sicher viel, viel zu tun. Darum ist es uns eine Ehre, dass du extra auch zu uns kommst. Dankeschön. Und genau, wir wollen jetzt in dieser Messe wirklich mit ganzem Herzen mitbeten für diese 4 jungen Menschen auch, dass sie die Fülle des Heiligen Geistes erleben dürfen und ja, ab heute wieder so ein neuer Schritt in ihrem Glaubensleben sein darf, wo sie mit viel Mut und Freude mit dem Herrn weitergehen. Wollen wir beginnen?
1: Im Namen des Vaters und des Sohnes und des Heiligen Geistes.
2: Amen. Amen.
1: Der Herr sei mit euch.
2: Und mit deinem Geiste.
1: Liebe Firmenkandidatinnen, liebe Firmenkandidaten, liebe Patinnen und Paten, liebe Mitbürger im priesterlichen, im diakonalen Dienst, liebe Ministrantinnen und Ministranten, liebe Kisses, liebe Familie. Seid ihr viel? Okay. Okay. Also eine Person ist fit. Du warst fit, oder wie? Ja. Super, Anna. Liebe Firmlinge, seid ihr fit? Also die Zuhörerinnen und Zuhörer, Mitfeiernde über Radio Maria, die ich jetzt auch noch mit begrüße, werden jetzt gar nichts gehört haben. Vor allem einmal, liebe Patinnen und Paten, seid ihr fit?
3: Ja!
1: Macht euch das einmal an. Also ich glaube, die Patinnen und Paten sind da eindeutig die fittesten. Bei den Firmlingen, ich sage jetzt nicht viel. Ja. Das war ja erbärmlich zuerst. Ja. Die Anna ist die Einzige, die geantwortet hat. Ja. Eine ist fit. Heute geht es darum, fit zu sein. Fit für Firmung. Ja? Und man merkt, die Patinnen und Paten sind schon gefirmt, darum sind die ja topfit. Bei euch fehlt noch ein bisschen was. Fit für Firmung. Ihr habt euch vorbereitet, um heute, an diesem besonderen Hochfest, dieses Sakrament zu empfangen. Und klar, ihr könnt noch gar nicht ganz fit sein. Ja, hoffentlich fit genug, um das Sakrament zu empfangen. Aber Firmung bedeutet ja, dass du heute gestärkt wirst und dass du ganz, ganz topfit heute wirst. So wie alle anderen, die schon gefirmt sind. Oder nicht? Die Antwort jetzt am Anfang war ja sehr zurückhaltend bei euch, liebe Firmlinge. Darum werde ich am Schluss noch einmal fragen. Nach der Firmung, wie es ausschaut. Ob ihr schon ein bisschen fitter geworden seid, ob ihr diesen Heiligen Geist schon spürt. Schaut es mal an zu Pfingsten. Was war das für eine Partie? Miert, zach, nix ist gegangen. So haben sie die versammelt nach der Himmelfahrt Jesu, um diesen Heiligen Geist zu bitten. Und dann fährt dieser Heilige Geist ein. Und auf einmal wird aus diesen Mierten und zachen Typen, die da beieinander sind, kommt eine Power rein. Da geht was an. Da geht was los nachher. Wir werden schauen, wie das bei euch noch ist. Wenn ihr dann topfit gestärkt durch die Firmung seid, was da dann abgeht, was da zu erwarten ist, was der Heilige Geist mit euch machen wird. Heute feiern wir gleichzeitig jene Frau, die die fitteste aller ist. Wir feiern heute die Aufnahme in den Himmel. Sie war so fit, da hat es kein Zwischending gebracht. Gleich direkt in den Himmel aufgenommen. Und das feiern wir, dass Maria die Fitteste ist, topfit und somit für uns auch ein Vorbild. Fit auch durch den Heiligen Geist, der sie erfüllt hat. Besonders durch diesen Heiligen Geist, der Maria erfüllt hat. Und deswegen ist Maria im Gebet um den Heiligen Geist ganz klar dabei. Sie hat die meiste Erfahrung mit diesem Heiligen Geist. Und von dem her beten wir heute mit Maria und dem Heiligen Geist, besonders für euch vier. Und wenn der Heilige Geist euch vier stärkt und streift, dann hoffen wir, dass für euch auch noch was dabei abfällt. Am Beginn bereiten wir unser Herz als Landeplatz für den Heiligen Geist, damit dieser Heilige Geist wirklich in uns landen kann, in uns ankommen kann, bei uns einen Platz hat, sich bei uns entfalten kann, sich bei uns, bei mir wirken kann. Bitten um Vergebung für unsere Sünden, für unsere Fehler, für unsere Schuld, damit genug Platz für den Geist Gottes ist. Ich bekenne Gott, dem Allmächtigen
2: und allen Brüdern und Schwestern, dass ich Gutes unterlassen und Böses getan habe. Ich habe gesündigt in Gedanken, Worten und Werken. Durch meine große Schuld. Darum bitte ich die selige Jungfrau Maria, alle Engel und Heiligen und euch Brüder und Schwestern, für mich zu beten bei Gott, unserem Herrn.
1: Der Stille beten wir jetzt auch an dieser Stelle für unseren Sitznachbarn, unsere Sitznachbarin. Der allmächtige Gott, erbarme sich unser. Er nehme Sünde und Schuld von uns weg und führe uns zum ewigen Leben.

Lasset uns beten. Allmächtiger, ewiger Gott, du hast die selige Jungfrau Maria, die uns Christus geboren hat, vor aller Sünde bewahrt und sie mit Leib und Seele zur Herrlichkeit des Himmels erhoben. Gib, dass wir auf dieses Zeichen der Hoffnung und des Trostes schauen und auf dem Weg bleiben, der hinführt zu deiner Herrlichkeit. Darum bitten wir durch Jesus Christus, deinen Sohn, unseren Herrn und Gott,

0: Lesung aus dem ersten Buch der Chronik. In jenen Tagen berief David ganz Israel nach Jerusalem, um die Lade des Herrn an den Ort zu bringen, den er für sie hergerichtet hatte. Er ließ die Nachkommen Aarons und die Leviten kommen. Die Leviten hoben die Lade Gottes mit den Tragstangen auf ihre Schultern, wie es Mose auf den Befehl des Herrn angeordnet hatte. Den Vorstehern der Leviten befahl David, sie sollten ihre Stammesbrüder, die Sänger mit ihren Instrumenten, mit Harfen, Zittern und Zimbeln aufstellen, damit sie zum Freudenjubel laut ihr Spiel ertönen ließen. Man trug die Lade Gottes in das Zelt, das David für sie aufgestellt hatte, setzte sie an ihren Platz in der Mitte des Zeltes und brachte Brand- und Heilsopfer vor Gott dar. Als David mit dem Darbringen der Brand- und Heilsopfer fertig war, segnete er das Volk im Namen des Herrn. Wort des lebendigen Gottes.
1: Dank sei Gott.

0: Zweite Lesung aus der Apostelgeschichte. Zu Beginn des jüdischen Pfingstfestes waren alle Jünger wieder beieinander. Plötzlich kam vom Himmel her ein Brausen, wie von einem gewaltigen Sturm, und erfüllte das ganze Haus, in dem sie sich versammelt hatten. Zugleich sahen sie etwas wie züngelndes Feuer, das sich auf jedem Einzelnen von ihnen niederließ. So wurden sie alle mit dem Heiligen Geist erfüllt, und sie begannen in anderen Sprachen zu reden, wie der Geist es ihnen gerade eingab. Zum Fest waren viele fromme Juden aus aller Welt nach Jerusalem gekommen. Als sie das gewaltige Brausen hörten, liefen sie von allen Seiten herbei. Sie waren fassungslos, denn jeder hörte die Apostel in seiner eigenen Sprache reden. Da erhob sich Petrus mit den anderen 11 Aposteln und rief der Menge zu: Ihr Juden aus aller Welt und ihr Einwohner von Jerusalem, hört mir zu, ich will euch erklären, was hier geschieht. Hört mir zu, ihr Männer von Israel, ihr kennt Jesus von Nazareth. Ihr habt seine wunderbaren Taten miterlebt, die er im Auftrag Gottes unter euch wirkte. Durch ihn war also Gott selbst am Werk. Aber ihr habt ihn an die ungläubigen Römer ausgeliefert und ans Kreuz nageln lassen. Doch genau so war es von Gott gewollt und vorausbestimmt. Ja, diesen Jesus hat Gott tatsächlich von den Toten auferweckt. Das können wir alle bezeugen. Nun hat er ihn zum Herrn über die ganze Welt eingesetzt und ihm den Ehrenplatz an seiner rechten Seite gegeben. Jesus empfing vom Vater den Heiligen Geist und gab ihn heute an uns weiter. Genauso war es vorausgesagt. Ihr habt jetzt selbst erlebt, dass es in Erfüllung gegangen ist. Wort des lebendigen Gottes.
1: Danke. Danke.

0: Danach stieg Jesus auf einen Berg. Einige seiner Freunde hatte er aufgefordert, mitzukommen, und sie waren mit ihm gegangen. Aus ihrer Mitte wählte er nun 12 Männer aus, die ständig bei ihm bleiben und von ihm lernen sollten. Er wollte sie mit dem Auftrag aussenden, die Botschaft von Gott zu verkünden und Menschen von der Macht der Dämonen zu befreien. Das sind die Namen der 12 Männer, die später Apostel genannt wurden. Simon, dem Jesus den Namen Petrus gab, Jakobus und Johannes, die Söhne des Zebedäus, die er Donnersöhne nannte, Andreas und Philippus, Bartholomäus und Matthäus, Thomas und Jakobus, der Sohn des Alpheus, Thaddäus und Simon, der ehemalige Freiheitskämpfer, und Judas Iskariot, der ihn später verraten sollte. Evangelium unseres Herrn Jesus Christus.
1: Lob.

0: Liebe Firmenkandidatinnen, liebe Firmenkandidaten, liebe Patinnen und Paten, liebe Kiesis, liebe Familien, liebe Kinder, liebe Mitbrüder, liebe Ministrantinnen und Ministranten, liebe Mitfeiernde über Radio Maria. Was war vor 28 Tagen? Kann sich wer zurückerinnern? 28 Tage? Was war vor 28 Tagen? Musical-Woche. Was noch? Was war vor 28 Tagen? Die Erinnerung geht nicht weit. Wisst ihr nicht, was vor 28 Tagen war? Nein. Ha, ha, ha. Tja, macht es hier nicht so spannend und antwortet.
1: Das WM-Finale.
0: Richtig. Das WM-Finale. Wer hat Fußball geschaut? WM-Finale? Aufzeigen. Aha. Wer hat das Finale gewonnen? Also, ihr habt es wirklich geschaut, ja? Gut. Okay, vor 28 Tagen. Jetzt kommt aber die schwierigere Frage. Was findet in 345 Tagen statt? Aha. Das nächste Kiesifest. In 345 Tagen. Das heißt, das ist nächstes Jahr Ende Juli. Ihr seid viel zu fromm. Na, probieren wir es einmal. Gehen wir nochmal zur ersten Frage zurück. Vor 28 Tagen war das WM-Finale, jetzt müssen wir noch was hinzufügen, das WM-Finale der Herren. Und was ist in 345 Tagen? Auch ein WM-Finale der Frau. Richtig. Schauen wir mal, wie es ausschaut bei euch mit Fußball. Ja. Okay, wer hat schon mal einen Fußball gesehen? Na schau. Wer hat schon mal einen Fußball berührt? Wer davon mit dem Fuß? Gut. Das heißt, ihr wisst, wie ein Fußball ausschaut. Ihr habt schon mal Fußball gespielt? Ja. Wer hat sich schon beim Fußball mal verletzt? Ich. Ah, verhältnismäßig viel, ja. Also wenn ihr euch mit Fußball so gut auskennt, ist das ja super, dann wären die nächsten Fragen ja ganz leicht. Na, ich glaube, das nehme ich jetzt einmal weg. Na, das ist wie heute noch. So, mal schauen, wenn ihr kennt. So, mal jetzt erst schauen. Mal schauen, wenn Sie im Fußball kennt. Baumgarten, hat der einen Vornamen? Österreichischer Fußball. Ja, super Vorname. Ja. Also, schon, war schon mal gut. Ja. Christoph Baumgartner. Aber wir sind noch nicht fertig. So, weiter geht's.
2: Also es wird jetzt ein Bild wieder eines österreichischen Fußballers aufgehoben und gezeigt. General Winkavi, Christoph
0: Was,
2: Weiß.
0: Wer das ist?
2: Fragt, wer dieser Spieler ist.
0: Das wäre jetzt hier die Fußballprofis, also. Wie schaut's aus, Ladies? Anna, dann hat sie gemeldet. Ja. Ich muss auch immer noch schauen hinten. Im Nachnamen heißt sie so wie ein Supermarkt, ohne Werbung zu machen. Richtig. Nicole Biller. Wer hat das jetzt gewusst? Boah. Wow.

0: Sie heißt im Nachnamen so wie,
1: ich glaube, eine Sängerin im Nachnamen auch heißt.
2: Ma.
1: Bisschen ein österreichischerer Name. Katharina Naschenweng. So, weiter geht's.
3: Wieder ein Spieler, der gezeigt wird.
1: Weiter geht's.
3: Der Arnautovic.
1: Arnautovic. Ja. Legen wir die Männer aufeinander und die Frauen aufeinander. So, letzter. Letzter.
3: Jetzt ist es kein Spieler, sondern eine historische Figur.
1: Glaubt ihr? Was glaubt ihr? Ja, schon. Bitte? So wie bei mir heute. Tatsächlich ist es der Petrus. Moment mal, war der ein Fußballspieler? Ah, wissen wir das? Schauen wir mal, wer gehört zu welchem Team da dazu? Jetzt haben wir da diese drei Herren gehabt. In welchem Team spielen die drei Herren? Österreich, ja, ein bisschen genauer. Im österreichischen Nationalteam der Herren. Die zwei Damen spielen. Richtig. Wo spielt denn der jetzt? In welchem Team spielt der mit? Richtig. Im Team Jesus. Tatsächlich muss man sagen, Jesus ist kein Einzelplayer. Wenn man schaut, Jesus gleich am Anfang, wie Jesus beginnt, ist kein Einzelplayer. Der sagt nicht, bah, Gottes Sohn, ich mach das alles allein. Ich gehe allein durch die Welt, ich bete allein, ich lebe allein, ich heile allein, ich verkünde allein. Sondern dieser Jesus sucht Menschen. Dieser Jesus macht ein Team. Er sucht Menschen, die er in sein Team hineinruft. Nicht allein, sondern Jesus macht wirklich ein Team. Wie viele spielen in einem Fußballteam am Platz?
4: 11.
1: Wie viele spielen im Team Jesus, wie wir im Evangelium gehört haben heute? 12. Na, er hat natürlich gewusst, der Judas wird bald ausscheiden, von dem her passt dann doch wieder zusammen. Ja? Jesus beruft ein Team. Na, wart's einmal ein bisschen. Was macht denn so ein Team aus? Schauen wir mal an. Bei einem Fußballteam. Was macht es aus? Bei einem Fußballteam, erstens, jeder Einzelne ist wichtig im Team. Jeder und jede Einzelne ist wichtig im Team. Im Fußball, ja, merkt man das oft erst, wenn jemand eine rote Karte kriegt. Wenn einer ausgeschlossen wird, merkt man, da ist eine Lücke, da fällt wer, da geht wer an. Übrigens, das Fußballmatch mit den meisten roten Karten war in Argentinien und da waren es, ich glaube, 31 rote Karten in einem Match. Das geht, weil die haben nur Leute von der Bank auch noch ausgeschlossen. Ja? Von dem her, ja, aber auf der Ersatzbank sitzen Spieler und die können auch ausgeschlossen werden. Der Trainer kann auch ausgeschlossen werden. Also von dem her 31 rote Karten, da spürt man schon, dass wirklich ein paar fehlen. Ja, nicht nur einer. Im Fußball ist so, jeder Einzelne im Team ist wichtig. Egal, ob er jetzt jung ist oder alt, egal, ob er schon sehr erfahren ist oder ein neuer Spieler, egal, ob groß oder klein. Ich habe das einmal gesehen beim Fußballmatch der deutschen Nationalmannschaft. Ja, da haben sie gefilmt bei der Hymne. Und bei der Hymne haben sie mal nur die Köpfe gefilmt. Also nicht die Füße und so, sondern nur die Köpfe. Um zu schauen, wer singt mit, wer kann den Text und so weiter. Dann haben sie angefangen zum Filmen. Der Erste, der Kapitän, der Dormer, der Nächste. Auf einmal war eine Lücke. Da sind sie mit der Kamera rübergefahren, weil da ist der Philipp Lahm gestanden. Er war ein Kopf kleiner als die anderen. Aber war ein super Fußballspieler. Also es war kein Hindernis. Man muss nicht alle gleich groß sein oder alle gleich alt sein, sondern ganz unterschiedliche sind in einem Fußballteam drin. Aber jeder Einzelne ist wichtig. Im Team Jesus nicht anders. Jeder Einzelne ist wichtig. Jesus beruft ganz verschiedene Leute in sein Team, wie wir heute im Evangelium gehört haben. Schauen wir mal, bringen wir das Team Jesus eigentlich?

0: haben? 12? Müsste man zusammenbringen. Wie schaut's aus? Fangen wir mal an. Petrus. Johannes.
1: Jesus.
0: Warte, alles gleichzeitig verstehe ich nicht. Andreas. Jakobus, der zählt zweimal, dann gibt's zwei. Fünf haben wir schon. Simon. Sechs. Bartholomäus. Sieben. Matthäus. Acht. Der Diakon muss dann ergänzen, was fehlt, gell? Was war das? Philippus? Neun. Thomas? Zehn. Judas? Elf. Nochmal Judas, naja, schau. Hast keine Arbeit heute. Ja. Und heute im Evangelium wird jeder Einzelne aufgezählt. Die hätten auch sagen können, irgendwelche 12 Männer halt, die da umgrenzt sind. Nein, jeder Einzelne zählt. Und so ist es auch besonders für jeden von euch, besonders für euch heute, wo ihr gefilmt habt. Jeder Einzelne zählt. Ist nicht wurscht, ob du dabei bist oder nicht. Sondern du zählst, du bist wichtig. So werden heute die Namen aufgezählt im Evangelium. So wirst du heute auch mit dem Namen angesprochen bei der Firmung. Ja, da kann man müde sein oder nicht. Ja. Du wirst heute mit dem Namen angesprochen. Darum ist es immer wichtig, dass man den eigenen Namen auch weiß. Gell? Ja, das ist immer gefährlich. Ist mir aber auch schon öfter passiert. Frag dann öfter, früher habe ich immer gesagt, Namen, wenn der Firmling keinen Namen gesagt hat. Manchmal habe ich dann die Antwort gekriegt, Amen. Und mir ist schon passiert, dass jemand einmal den falschen Vornamen gesagt hat und die Patin dahinter gesagt hat, aber du hast doch so und so. Ja? Also, es ist eine Aufgabe der Patinnen und Paten, passt auf, dass der richtige Vorname kommt. Gut. Im Team Jesus zählt jeder Einzelne damals so wie heute. Es ist nicht wurscht, ob ihr da seid oder nicht. Es ist nicht wurscht, ob du dabei bist oder nicht. Sondern du als Einzelner oder als Einzelne, du zählst. Ist nicht wurscht, weil du sagst, ich bin vielleicht nur zu klein. Egal wie groß du bist. Ist nicht egal, weil du sagst, ich bin schon zu alt. Egal wie alt du bist. Also das Erste beim Team ist, jeder Einzelne im Team zählt. Zweites, jeder im Team hat andere Talente. Schauen wir mal, was gibt es im Fußball? Gibt es ja unterschiedliche Positionen. Welche Positionen gibt es da? Stürmer. Mittelfeldspieler.
1: Verteidiger.
0: Torwart. Stellt euch vor, Fußballmatch und da sind 11 Torleute bei einer Mannschaft. Das ist ja langweilig. Stellt euch aber ein Fußballmatch vor, da sind 11 Stürmer. Da passiert auch nichts. Das heißt, jeder braucht seine Position. Jeder spielt auf seiner Position. Normalerweise auch nach den Fähigkeiten. Ja, der Torwart, der muss sehr elastisch sein, wenn er überall hinkommt. Ja. Der Stürmer muss gescheit rennen können. Im Normalfall, wir als Österreicher wissen, der Toni Polster hat viel Tore geschossen und ist weggerannt. Ja. Also von dem her geht auch das. Den kennt ihr ja schon gar nicht mehr. Ja. Gut. Im Team Jesus ist es auch nicht anders. Im Team Jesus hat auch jeder unterschiedliche Fähigkeit. Der Jakobus bleibt in Jerusalem, kümmert sich dort um die Gemeinde. Der Thomas, der geht bis nach Indien. Andere, der Petrus, kommt dann nach Rom und hat dort eine wichtige Aufgabe. Also jeder kann etwas anders. Der eine schreibt, der andere verkündet gut, der andere tauft. Jeder übernimmt eine andere Aufgabe. Was ist denn dein Talent? Was ist dein Talent? Was ist deins? Was ist deins? Was sind eure Talente? Was ist dein Talent? Im Team Jesus ist wichtig, dass du dein Talent einbringst. Dass du das, was du gut kannst, mit in dieses Team da einbringst. Und nur so kann das Team Jesus funktionieren. Nicht, wenn alle dasselbe machen, sondern wenn jeder sein Talent in dieses Team einbringt. Zum Beispiel, wenn ich schaue, heute bei den Ministrantinnen und Ministranten bringen ihr Talent ein. Ja, ist auch wichtig, der einen Weihrauch tragt, dass er nicht der Schlag damit. Ja, also es sind auch Talente, die man da einbringt. Ja, oder wenn man musiziert, oder wenn man kräftig mitsingt und so weiter. Es gibt ganz viele Talente, und lasst die Talente nicht verborgen, sondern bring sie. Und das sage ich besonders zu euch Vieren heute, die ihr gefirmt habt. Überlegt euch gut, was sind meine Talente? Und wie kann ich sie in das Team Jesus einbringen? Nicht, wie kann ich es verstecken, vergraben, sondern wie bringe ich meine Talente in dieses Team Jesus ein? Ihr seid auch unterschiedlich groß und so weiter. Ja, also ich nehme an, ihr habt unterschiedliche Talente oder habt ihr alle dasselbe? Nein, das hoffe ich auch. Gut, also, Team Jesus bedeutet, Jeder Einzelne ist wichtig. Zweitens, jeder soll seine Talente einbringen. Drittens, zuerst hat schon mal geheißen, bei jedem Team gibt es an der Spitze, wer schaut denn, dass das überhaupt funktioniert? Ihr seid da die Fußballprofis? Wer schaut denn, dass ein Team funktioniert, dass alle wissen, was da soll? Trainer, ja. Wie heißt denn das beim Nationalteam meistens, sagt man? Ja, oder? Ralf Rangnick, sagt man, ja. Teamchef, danke. Teamchef. Wer ist denn der Teamchef im Team Jesus? Jesus. Klar, Jesus. Das ist ja sein Team. Und die Co-Trainerin ist die Maria dann. Ja, aber er ist der Teamchef. Er ist der Teamchef. Und der Teamchef, der muss immer schauen, welchen Spieler setze ich wie, wer steht gut auf welcher Position. Teamchef, da merkt man oft, der redet dann auch mit den Spielern und gibt einer Anweisungen und so. Und der Teamchef ist immer erreichbar. Im Fußball, aber nun mehr im Team Jesus. Dieser Teamchef da ist immer erreichbar. Und diesen Teamchef kannst du fragen, welchen Weg soll ich gehen? Was soll ich machen? Wie kann das laufen? Diesen Teamchef kannst du immer erreichen. Und ich lade dich ein, wirklich diesen Kontakt mit dem Teamchef zu pflegen. Dauerhaft zu pflegen. In Kontakt mit dem Teamchef zu sein und ihm zu fragen und ihm mit Fragen zu löchern, ja? Du kannst so viel von ihm lernen. Du hast halt drin seine Freunde, anderen Stellen hast seine Jünger, seine Schüler. Von diesem Jesus kannst du ganz viel lernen. Jeder Einzelne ist wichtig, jeder soll seine Talente einbringen. Der Teamchef ist Jesus. Jetzt gibt's Fußballmatches und wer hat nochmal bei der Fußball-WM das Finale geschaut? Handzeichen. Wer hat mehr als das Finale geschaut? Wer hat alle, was waren es, 106, 104 Matches geschaut? Okay. Ja. Alle 106? Hast du in der Schule gekündigt, oder was? Außer einem. Du bist halt so müde, weil du so viel Fußball geschaut hast. Alles klar, ja. Es gibt ja Fußballmatches, da ist die erste Halbzeit voll zart, da geht gar nichts, nach vorne nichts, hinten ist das ein Murks, ja. Und ich denke mir dann, wenn ich so ein Fußballmatch im Fernsehen anschaue, wenn die Halbzeit kommt, denke ich, ich drehe einfach, oh, das bringt ja nichts. Und dann schaut man doch weiter, die gehen eine Viertelstunde in die Kabine, ich habe keine Ahnung, was da drin passiert, ich auch nicht, und kommen raus und spielen ganz anders. Auf einmal geht was nach vorne, auf einmal schießen sie Tore, auf einmal spielen sie zusammen, auf einmal rennt der Ball. Und bei den Zwölf, was wir heute gehört haben, war es genauso. Die erste Halbzeit, das war ein Wahnsinn, ja. Miert, zach, gar nichts. Der Jesus hat es oft so ein wenig stampern müssen, ja. Aber gegangen ist nicht viel. Und dann kommt die Pause. Dann gingen die zu Pfingsten in die Kabine rein. Und das Obergemacht dort ist wie die Kabine. Und sperren zu. Man weiß gar nicht, was ist da passiert. Auf einmal kommen die nachher raus und der Petrus traut sich reden vor tausenden Leuten und die schwärmen aus und die erzählen überall. Da hat sich was verändert. So wie bei vielen Matches in der Kabine ist Pfingsten in der Kabine, wo sie sich zurückziehen und wo was geht. Wo dieser Spirit kommt. Dieser Holy Spirit, dieser Heilige Geist, wo der so entzündet, dass da auf einmal die gehen raus und Wahnsinn, dann spielt sie was. Das erwartet man heute übrigens von euch, gell? Ja? Wir sind heute alle mit in der Kabine, damit wir mit unserem Gebet diesen Heiligen Geist da herbeibitten, damit bei euch da was losgeht. Ja? Damit sie auch nach Hause geht, ja? Wir bleiben ja bis 12 auf Radio Maria. Wenn der Messe aus ist von 11 bis 12, könnt ihr dann ihr verkünden, glaube ich, oder? Dann können wir das Programm ein bisschen ändern, dann könnt ihr dann anfangen, ja? Von diesem Jesus zu reden. In voller Kraft und mit voller Power. Übrigens, wisst ihr, wer von der Transfersumme her der teuerste Fußballspieler ever war. Also, in der Geschichte. Neymar. Das ist richtig. Von wo nach wo? Wer weiß es? Von wo nach wo hat Neymar gewechselt? Vom FC Barcelona nach Paris Saint-Germain. Richtig. Und um welche Summe? Ja, ist richtig. 220 oder 222 Millionen. 220 oder 222 Millionen Euro. Also so ungefähr in der Dimension eines Firmengeschenkes der Patin oder des Paten an den Firmenherrn. Ja. Also, ich glaube, die Paten und Patinnen werden jetzt ein bisschen stiller, ja. Stellt euch mal vor, 222 Millionen Euro für einen Spieler beim Transfer. Wahnsinn, oder? Ich weiß nicht, wer Herr Klanker so ausschaut, aber, das ist schon kräftig. Wer ist wertvoller als der Neymar? Jeder Einzelne frei. Jeder Einzelne von euch. 222 Millionen sind gar nichts. Weil dieser Jesus, unser Teamchef, hat für dich viel mehr gegeben als 222 Millionen. Er hat für dich alles gegeben. Wenn wir auf Kreuze schauen, und wir haben entweder Kreuzumhänger oder wir haben Kreuze aufgestellt, schaut einmal bewusst aufs Kreuz. Dieser Jesus hat alles für dich gegeben. Sein Leben hat er für dich gegeben. Weil du für ihn und für sein Team total wertvoll bist. So, jetzt bitte mal euch, liebe Firmenkandidatinnen und Firmenkandidaten, aufzustehen. Und dazu kommen alle Tauftagskinder. Ja, ihr braucht mal die Taufkerzen, genau. Fangen wir mal so an. Ja, können wir wohl stehen bleiben. So, zünden wir es auch an, oder? Paten können ja mal die Kerzen anzünden. Mit Sabostat.
1: Ja, liebe Hörerinnen und Hörer von Radio Maria, Sie haben eingeschaltet zum Kisi Sommerfest, zur Heiligen Messe. Mit Generalvikar Christoph Weiß. Wir haben jetzt die Predigt gehört und jetzt kommt es, dass wir das Glaubensbekenntnis beten und dann
0: so, ich erkläre die Firmung. Also, wie du, lieber Firmling, getauft worden bist, nehme ich an, warst du ungefähr in der Größe. Ja? Aber nicht hochgestürzt, sondern so gering. Ja? Wahrscheinlich bist du als Baby getauft worden. Und deine Eltern und dein Pate oder deine Patin, die haben stellvertretend für dich geantwortet. Ich widersage dem Bösen, ich glaube an Gott. Und du hast vielleicht ein bisschen gnaut oder blärt oder was ganz stört oder hast gerät, geschrien, keine Ahnung. Heute genügt es nicht. Heute sollst du selber klar Nein zum Bösen sagen, ich widersage. So laut und so stark, dass vielleicht sogar die Kerzen ausgeht dabei. Und du sollst doppelt so deutlich, laut, klar und für alle hörbar Ja zu Gott sagen. Ich glaube. Das muss man bis zu den Nachbarhäusern da hören. Ja? Klar dazu stehen. Und die Tauftagskinder können da euch ein bisschen unterstützen, ja? Damit es deutlich wird. Aber sonst lassen wir, also nur Tauftagskinder und die Firmenkandidatinnen und Firmenkandidaten. Alles klar für euch? Ja, dann schauen wir. Gegebenenfalls, wenn es nicht laut genug ist, wiederholen wir es einfach. Ja? So frage ich euch. Ja, die Kerzen lassen wir dabei. Das geht schon, ja. So frage ich euch. Widersagt er dem Satan und allen Verlockungen des Bösen?
2: Ich widersage.
0: Okay, gut. Doppelt so laut, weil ich glaube, ja. Glaubt ihr an Gott, den Vater, den Allmächtigen, den Schöpfer des Himmels und der Erde?
2: Ich glaube.
0: Glaubt ihr an Jesus Christus, seinen eingeborenen Sohn, unseren Herrn, der geboren ist von der Jungfrau Maria, der gelitten hat, gestorben ist und begraben wurde, von den Toten auferstanden und zur Rechten des Vaters sitzt?
2: Ich glaube.
0: Glaubt ihr an den Heiligen Geist, der Herr ist und lebendig macht, der wie einst den Apostel am Pfingstfest, so heute euch? Durch das Sakrament der Firmung in einzigartiger Weise geschenkt wird?
2: Ich glaube.
0: Glaubt ihr an die heilige katholische Kirche, die Gemeinschaft der Heiligen, die Vergebung der Sünden, die Auferstehung der Toten und das ewige Leben?
2: Ich glaube.
0: Dankeschön. Jetzt lade ich euch ein, dass ihr alle aufsteht. Und Ihr habt es deutlich geantwortet. Dafür bin ich sehr dankbar. Deutliches Nein. Ich wieder sage zum Bösen deutliches Ja zu Gott. Ich glaube. Jetzt frage ich euch kollektiv. Glaubt ihr?
2: Ja, ich glaube.
0: Dankeschön. Und in diesem Glauben, und da war ja der Heilige Geist schon drin, bitten wir jetzt um diesen Heiligen Geist. Bitten wir jetzt, sind wir gleich so in der Kabine, um den Heiligen Geist und wollen jetzt im singenden Gebet um diesen Heiligen Geist bitten und ihn herabrufen.

Beim Fußballmatch stehen zwar 11 Spieler pro Mannschaft am Platz, aber es gibt auch den sogenannten 12. Mann und das sind die Fans. Und ihr seid heute da, auch als Fans der Firmlinge. Und dieser 12. Mann, der kann so viel bewirken. Und ich bitte euch jetzt im Gebet um den Heiligen Geist, davor einzustimmen. Für unsere 4 Firmlinge, für jeden Einzelnen, besonders wenn sie ein oder mehrere davon gut kennt, ja, jetzt an diese Person zu denken, schließt einmal die Augen, Party oder Patin kann man die Hand rund auf die Schulter legen oder ein bisschen zuvernehmen, ja, auch dass der Firmling spürt, dass ihr für ihn betet. Wir denken jetzt, jeder denkt jetzt einen Firmling, mehrere Firmlinge, dann einfach zu beten. Gott, ich bitte dich um den Heiligen Geist für und den Namen einzusetzen und dann diese Gaben des Geistes zu beten. Ihr wisst, was jeder Einzelne braucht. Die Gaben von Mut, Stärke, Gottesfurcht, Frömmigkeit, aber auch die Gaben, vielleicht geht es um Ausdauer, um Selbstvertrauen, Durchhaltevermögen. Bitten wir den Heiligen Geist und seine Gaben für unsere 4 Firmlinge.

0: allmächtiger Gott, Vater unseres Herrn Jesus Christus, du hast diese jungen Christen, unsere Brüder und Schwestern, in der Taufe von der Schuld Adams befreit. Du hast ihnen aus dem Wasser und dem Heiligen Geist neues Leben geschenkt. Wir bitten dich, Herr, sende ihnen den Heiligen Geist in Beistand. Gib ihnen den Geist der Weisheit und der Einsicht, des Rates, der Erkenntnis und der Stärke, den Geist der Frömmigkeit und der Gottesfurcht. Durch Christus, unseren Herrn. Jetzt wirst du dann beim Namen genannt, wenn du deinen Namen weißt. Du wirst mit diesem Spirit, mit diesem Holy Spirit, mit dem Heiligen Geist gesagt.
1: Jeder der Firmlinge hat sich einen Heiligen ausgewählt, einen Firmtagsheiligen, einen Firmheiligen. Oder die Heiligen haben euch ausgewählt und auch einen Bibelvers. Und den werde ich dazu auch noch vorlesen.
0: Wie schaut's aus mit deinem Namen?
1: Heilige Maria Goretti. Römer 8, Vers 28.
0: Bernadette.
1: Das eine aber wissen wir,
0: durch die Gabe
1: wer Gott liebt, dem dient alles, was geschieht, zum Guten. Dies gilt für alle, die Gott nach seinem Plan und Willen zum neuen Leben erwählt hat. Die Heilige Jeanne d'Arc. 1. Petrus 2,5. Lasst auch ihr euch als lebendige Steine zu einem geistlichen Haus aufbauen. Dann könnt ihr Gott als seine Priester dienen und ihm Opfer darbringen, die der Heilige Geist in eurem Leben gewirkt hat. Weil ihr zu Jesus Christus gehört, nimmt Gott diese Opfer an.

Lukas. Der heilige Philipp Neri hat sich dich ausgesucht. Und der Lukas hat auch einen Bibelvers aus dem Lukas-Evangelium 12,26. Wenn ihr nicht einmal so etwas so Geringes könnt, warum macht ihr euch dann Sorgen um all das Übrige?

0: Gabe Gottes, den Heiligen Geist.
1: Daniel, der heilige Carlo Acutis. Bibelvers ist aus Psalm 91, 11 bis 12. Denn er befiehlt seinen Engeln, dich zu behüten auf all deinen Wegen. Sie tragen dich auf

0: der Teamchef. Jesus ist immer für dich und für uns erreichbar. Es sind heute in der Stille sicher schon viele Bitten zu ihm gekommen. Wir dürfen jetzt ein paar Bitten auch aussprechen. Lade euch ein, auch Bitten auszusprechen. Wirklich in dieses immer erreichbare und immer offene Herz Jesu hineinzulegen.
1: Vater, möchte ich bitten für unsere Firmlinge, dass du wirklich kommst mit deinem Heiligen Geist. Du bist schon da, du hast ihnen eine Wohnung genommen und ich bitte dich, dass sie das echt im Alltag einfach so leben können, den Alltag mit dir als Teamchef leben.
0: Wir bitten dich, erhöre uns.
2: Jesus, ich bitte dich für den Frieden auf der Welt.
0: Wir bitten dich, erhöre uns.

0: Jesus, ich bitte dich, dass alle Kranken wieder gesund werden.
1: Wir bitten dich, ja, hör uns.
2: Herr, ich bitte dich für alle, die dich noch nicht kennen, dass sie deine Liebe erfahren dürfen.
1: Wir bitten dich, ja, hör uns.
3: Herr, wir beten für unseren Papst, für unsere Bischöfe, für unsere Priester und Diakone, dass sie sich von deinem Geist auch führen lassen.
1: Wir bitten dich, ja, hör uns.
4: Ja, wir wollen dich bitten für alle, die schon vor einiger Zeit die Gaben des Heiligen Geistes empfangen haben und wo schon ein bisschen Staub des Alltags drauf liegt, dass sich der Staub wieder ein bisschen verscheuchen lässt und sich die Gaben ausbreiten können.
1: Wir bitten dich, Herr Gott.
2: Herr, ich will dich beten für alle Menschen, die sich firmen gelassen haben, obwohl sie dich nicht wirklich kennen. Bitte lass sie dich und deine große Liebe kennenlernen.
1: Wir bitten dich, Herr.
5: Gerade so den Gedanken gehabt, viele von euch sind vielleicht Firmenpaten. Wenn ihr jetzt einfach für eure Firmlinge hier auch betet, dass wirklich der Heilige Geist kommt, jetzt Heiliger Geist auf all diese Firmlinge, die in unseren Herzen sind, und erfülle sie mit deiner Kraft.
1: Wir bitten dich, ja,
6: ja. Ich bitte um den Heiligen Geist für uns alle und dass ich die Nacht schlafen kann.
1: Wir bitten dich, ja,
7: ja. Herr, wir bitten dich für Blikena, die gestern gestorben ist bei der Geburt des ersten Kindes in Albanien. Komm, tröste ihre Familie. Komm jetzt in diese Situation.
1: Wir bitten dich, ja, ja. Vertreten.
8: Denken wir an das Wort deines Sohnes, das wir uns zu Wort versöhnen sollen. Wir wissen, dass der Leib deines Sohnes zerrissen und gespalten ist, und wir leiden darunter. Daher bitten wir um Frieden.
9: Schenke deinen Frieden unseren Geschwistern aus den orientalischen und den orthodoxen Kirchen. Schenke deinen Frieden unseren Geschwistern aus der evangelischen Kirche, aus den Kirchen der anglikanischen Gemeinschaft und aus der altkatholischen Kirche. Schenke deinen Frieden unseren Geschwistern aus den Freikirchen und aus allen christlichen Gemeinden und Gemeinschaften, die deinen Namen anrufen. Schenke deinen Frieden unseren Geschwistern aus den messianisch-jüdischen Gemeinden. Schenke deinen Frieden deinem auserwählten Volk Israel, mit dem du zuerst und dauerhaft einen Bund geschlossen hast.
10: Gib, dass unsere Trennung ein Ende findet und schenke uns die vollkommene Einheit in deinem Frieden. Darum bitten wir durch Christus, unseren Herrn.
8: Amen.

Betet, Brüder und Schwestern, dass mein und euer Opfer Gott, dem allmächtigen Vater, gefalle. Allmächtiger Gott, unser Gebet und unser Opfer steigen zu dir empor. Höre auf die selige Jungfrau Maria, die du in den Himmel aufgenommen hast, und entzünde in unseren Herzen das Feuer der Liebe, damit wir

und Recht, dir, allmächtiger Vater, zu danken und das Werk deiner Gnade zu rühmen. Denn heute hast du die jungfräuliche Gottesmutter in den Himmel erhoben. Als erste empfing sie von Christus die Herrlichkeit, die uns allen verheißen ist.

Ja, du bist heilig, großer Gott. Und alle deine Werke verkünden dein Lob. Denn durch deinen Sohn, unseren Herrn Jesus Christus, und in der Kraft des Heiligen Geistes erfüllst du die ganze Schöpfung mit Leben und Gnade. Bis ans Ende der Zeiten versammelst du dir ein Volk, damit deinem Namen das reine Opfer dargebracht werde, vom Aufgang der Sonne bis zum Untergang. Darum kommen wir vor dein Angesicht und feiern in Gemeinschaft mit der ganzen Kirche den Tag, an dem die jungfräuliche Gottesmutter in den Himmel aufgenommen wurde, von unserem Herrn Jesus Christus. Durch ihn, den Urheber und Vollender unseres Glaubens, bitten wir dich, allmächtiger Gott. Heilige unsere Gaben durch deinen Geist, damit sie uns werden, Leib und Blut deines Sohnes, unseres Herrn Jesus Christus, der uns aufgetragen hat, dieses Geheimnis zu feiern. Denn in der Nacht, da er verraten wurde, nahm er das Brot und sagte Dank, brach es, reichte es seinen Jüngern und sprach: Nehmet und esset alle davon, das ist mein Leib, der für euch hingegeben wird. Ebenso nahm er nach dem Mahl den Kelch, dankte wiederum, reichte ihn seinen Jüngern und sprach: Nehmet und trinket alle daraus. Das ist der Kelch des neuen und ewigen Bundes. Mein Blut, das für euch und für alle vergossen wird zur Vergebung der Sünden. Tut dies zu meinem Gedächtnis.

0: Geheimnis des Glaubens.
1: Darum, gütiger Vater, feiern wir das Gedächtnis deines Sohnes. Wir verkünden sein heilbringendes Leiden, seine glorreiche Auferstehung und Himmelfahrt und erwarten seine Wiederkunft. So bringen wir dir mit Lob und Dank dieses heilige und lebendige Opfer dar. Schau gütig auf die Gabe deiner Kirche, denn sie stellt dir das Lamm vor Augen, das geopfert wurde und uns nach deinem Willen mit dir versöhnt hat. Stärke uns durch den Leib und das Blut deines Sohnes und erfülle uns mit seinem Heiligen Geist, damit wir ein Leib und ein Geist werden in Christus.
2: Herr, mache uns auf immer zu einer Gabe, die dir wohlgefällt, damit wir das verheißene Erbe erlangen mit deinen Auserwählten, mit der seligen Jungfrau und Gottesmutter Maria, mit dem heiligen Josef, ihren Bräutigam, mit deinen Aposteln und Märtyrern und mit allen Heiligen, auf deren Fürsprache wir vertrauen. Barmherziger Gott, wir bitten dich, dieses Opfer unserer Versöhnung bringe der ganzen Welt Frieden und Heil. Beschütze deine Kirche auf ihrem Weg durch die Zeit und stärke sie im Glauben und in der Liebe. Deinen Diener, unseren Papst Leo IV., unseren Bischof
1: Manfred
2: und die Gemeinschaft der Bischöfe, unsere Priester und Diakone, alle, die zum Dienst in der Kirche bestellt sind und das ganze Volk deiner Erlösten. Gedenke auch jener, die in der Taufe zum neuen Leben geboren und von dir in dieser Feier mit der Gabe des Heiligen Geistes gestärkt wurden, und bewahre in ihnen das Geschenk deiner Gnade. Erhöre, gütiger Vater, die Gebete der hier versammelten Gemeinde und führe zu dir auch alle deine Söhne und Töchter, die noch Fans sind von dir. Erbarme dich aller unserer verstorbenen Schwestern und Brüder, insbesondere meinen Mitbruder Alfons Schmidt, der uns gestern vorausgegangen ist, und alle, die in deiner Gnade aus dieser Welt geschieden sind.
1: Wir beten heute besonders für Olga Hobel, Augusta Lovasova und Johann Kramm.
2: Nimm sie auf in deine Herrlichkeit und mit ihnen lass auch uns, wie du verheißen hast, zu Tische sitzen in deinem Reich. Darum bitten wir dich durch unseren Herrn Jesus Christus, denn durch ihn schenkst du der Welt alle guten Gaben.
1: Durch ihn und mit ihm und in ihm ist dir Gott, allmächtiger Vater,

0: Unser Herr Jesus Christus hat den Heiligen Geist gesandt, damit er die Kirche aus allen Völkern in Einheit und Liebe zusammenfüge. Deshalb bitten wir, Herr Jesus Christus, schau nicht auf unsere Sünden, sondern auf den Glauben deiner Kirche und schenke ihr nach deinem Willen Einheit und Frieden. Der Friede des Herrn sei allezeit mit euch.
1: Und mit deinem Geiste.
2: Gebt einander ein Zeichen des Friedens und der Versöhnung.
0: Friede sei mit dir. Friede sei mit dir. Friede sei mit dir. Friede sei mit dir. Friede sei mit dir.
3: Hey Paul, komm.

0: Seht, das Lamm Gottes, das hinwegnimmt die Sünde der Welt. Herr, ich bin nicht würdig, dass du eingehst unter mein Dach, aber sprich nur ein Wort, so wird meine Seele gesund. Von nun an preisen mich selig alle Geschlechter, denn der Mächtige hat Großes an mir getan.
1: Ja, liebe Hörerinnen und Hörer von Radio Maria, Sie haben eingeschaltet zur Heiligen Messe vom Sommer-Kisi-Fest, vom Sommerfest bei den Kisis aus Altmünster. Und ich lade Sie nun ein, mit mir das Gebet um die geistige Kommunion zu beten. Mein Jesus, ich glaube, dass du im allerheiligsten Sakrament des Altares zugegen bist. Ich liebe dich über alles und meine Seele sehnt sich nach dir. Da ich dich aber jetzt im Sakrament nicht empfangen kann, so komme geistigerweise zu mir. Ich umfange dich und vereinige mich mit dir. Lass nicht zu, dass ich mich je von dir trenne. Amen.

0: Lasset uns beten. Barmherziger Gott, wir haben das heilbringende Sakrament empfangen. Lass uns auf die Fürsprache der seligen Jungfrau Maria, die du in den Himmel aufgenommen hast, zur Herrlichkeit der Auferstehung gelangen. Darum bitten wir durch Christus unseren Herrn.
1: Dankeschön, lieber Christoph, dass du mit uns diese heilige Messe gefeiert hast. Im Anschluss beten wir wieder die sieben Vater unser, gegrüßet seist du Maria, Ehre sei dem Vater, die verschiedenen Sprachen bitte wieder nach vorne kommen. Und dann beginnt das Programm in den jeweiligen Altersgruppen. Änderungen gibt es bei den Orten. Die jungen Erwachsenen sind im Zelt unten und die Teenager in der Kapelle, wenn ich das richtig aufgeschrieben habe. Genau, alle anderen dann Erwachsene wieder hier und die anderen so wie gestern. Dann bitte ich euch und vor allem auch für die Neuen, dass wir Wasser sparen. Bitte verwendet die mobilen Toiletten. Wir haben überlegt, ob wir die anderen Toiletten zusperren. Wir haben gesagt, na, wir vertrauen euch, dass wir uns darauf verlassen können, dass ihr dort, wo es möglich ist, diese vier mobilen Toiletten verwendet und dass wir nicht die anderen Klos zusperren müssen. Also bitte macht das wirklich, sagt es auch weiter und benutzt diese Toiletten. Dann heute Nachmittag sind die Workshops. Es gibt einen neuen Workshop mit der Birgit, der heißt Wasserspaß für Kinder mit Eltern beim Bach. Ein bisschen Wasser hat er noch, unser Bach. Und da geht die Birgit mit euch hin um 15.15 Uhr. Um 14 Uhr findet ein Volleyballturnier statt. Um 14 Uhr, auch wenn es interessiert, mache ich eine Hausführung und erzähle ein bisschen, was bei Kiesi gerade so aktuell ist, wenn da jemand mit dabei sein möchte. Und der Peppi geht Radfahren um 14 Uhr. Da treffen wir sich bei der Garage unten. Bitte das eigene Fahrrad mitnehmen. Und bei der Kiesi Family Feier heute Nachmittag bitten wir euch, dass ihr euch in 10er, 15er Gruppen gleich zusammensetzt, dann unten beim Sportplatz, also jeweils 10 bis 15. Die Kiesi Kies bleiben dann bitte noch kurz da, nach den sieben Vaterunsern. Und ich würde sagen, jetzt ist 11.05 Uhr. Ja, wir schauen dann, nachdem wir dich noch gesegnet haben. Und noch ein Hochzeitspaar haben wir heute da bei uns. Die bitten wir dann auch nach vorne, dass wir euch segnen dürfen. Wie lange bist du bei uns? Ah, ist gut.
2: Bis ich aufs Klo muss.
1: Magst du keine Dixi-Klos? Die sind super, sagt das. Die Family Rally ist um 16.30 Uhr. Was soll ich da sagen? Dass es urtoll wird, ist ja klar. Was gibt es, was nicht urtoll wird? Gut. Dann bitten wir um den Segen.
0: Gut. Ich habe ja noch die Frage offen. Liebe Firmlinge, seid ihr fit?
3: Ja!
0: Ah, ich habe da mehr gefirmt, als ich gemerkt habe. Ja. Ich glaube, da gibt es schon einen Applaus einmal für die Fitness. Ja. Also die Zungen hat der Heilige Geist zumindest schon gelöst einmal. Also da geht schon was, ja. Fit sein und fit bleiben ist so eine Sache, ja. Ich zum Beispiel gehe jeden Tag in der Früh eine halbe Stunde laufen. Das ist meine einzige Möglichkeit, dass ich irgendwie fit bleibe und durch die ganzen Feierlichkeiten, bei denen ich oft bin und gerne esse, dann irgendwie überleben kann. Ja. Aber ich merke das, wenn ich das nicht jeden Tag mache, dann verliert man den Rhythmus, dann geht man nur mehr selten an, dann wird es immer weniger. Also, jetzt wo ihr schon so fit seid, bleibt's dran. Ja. Bleibt's vor im Training. Ja. Dranbleiben an dem. Heiliger Geist, der pusht ja, der gibt dir Kraft und Power. Ja. Also lasst den Heiligen Geist jetzt ordentlich in euch wirken. Wer sich bei Fußball auskennt, ich habe das am Anfang gar nicht so gefragt, ob sie euch da auskennt. Ja. Wer sich bei Fußball auskennt, weiß, bei Weltmeisterschaften gibt's immer auch etwas, damit man alle Spieler im Überblick behält. Wie nennt man das? Hm? Ja. Pickelheft, Stickeralbum würde man sagen, ja. Also gibt es Stickeralben. Vom Team Jesus, ich habe nur ein verkleinertes Stickeralbum, ja. Ihr kriegt heute ein Mini-Stickeralbum, ja. Da ist der Teamchef drin, da ist Jesus drin und dann gibt es 11 Plätze. Auf einem Platz habe ich schon ich mich hineingeklebt, ja. ein Platz, da pickt ein Herr Leo XIV. Genau. Und auf einem Platz klebt die heilige Mutter Teresa. Ein Heiligenkern zum Team da dazu. Von dem her, von 11 Plätzen sind 3 schon besetzt. Wie viel bleiben über? 8, ja. Dann steht bei einem Platz Firmenpatin oder Firmenpate, dann müsst ihr halt die Firmenpatin oder den Firmenpaten ausschnurren, noch mal ein kleines Foto. Dann steht bei einem Firmling, du dir selber halt eins, ja. Und bei einem steht Firmenbegleiterin, Firmenbegleiter. Das heißt jemand, der euch vorbereitet hat. Das heißt 11 minus 6 sind 5. Und das bedeutet, 5 Plätze sind frei. Kannst du andere Personen fragen, wer da ein Foto gibt, das du da reinpickst, damit du siehst, wer verdeutlicht für dich am stärksten Team Jesus. Ja? Und so Stickeralben, wenn man die beim Fußball aufhebt, gewinnen die ja Murz an Wert. Vielleicht auch das, bei einem Stickeralbum ist versehentlich mein Bild einmal dort pickt, wo der Bobs pickt, also wenn es so eins erwischt, wenn es in Erfüllung ginge, ja, was wir uns nicht wünschen, ja, dann hat das vielleicht einmal einen großen Wert. Also von dem her eine kleine Erinnerung an das, ja. Wer jetzt vielleicht schon auf die Uhr geschaut hat, ich glaube, wir sind gerade so im Verhältnis Fußballmatch plus Nachspielzeit. Jetzt bitten wir um den Segen. Kann man finden. Der Herr sei mit euch.
3: Und mit deinem Geiste.
0: Gott, der

0: Heiliger Erzengel Michael, verteidige uns im Kampf.
1: Gegen die Bosheit und Nachstellungen des Teufels sei unser Schutz.
0: Gott gebiete ihm, so bitten wir flehentlich. Und du, Fürst der himmlischen Herrscharen, stürze den Satan und die anderen bösen Geister, die zum Verderben der Menschen die Welt durchziehen, mit Gottes Kraft hinab in den Abgrund der Hölle. Amen. Engel Gottes, der du mein Beschützer bist, da ich dir durch die Güte des himmlischen Vaters anvertraut bin, erleuchte mich, behüte mich, leite mich, jetzt und immer da. Amen. Ich glaube an Gott, den Vater, den Allmächtigen, den Schöpfer des Himmels und der Erde, und an Jesus Christus, seinen eingeborenen Sohn, unseren Herrn, empfangen durch den Heiligen Geist, geboren von der Jungfrau Maria, gelitten unter Pontius Pilatus, gekreuzigt, gestorben und begraben, hinabgestiegen in das Reich des Todes, am dritten Tage auferstanden von den Toten, aufgefahren in den Himmel. Er sitzt zur Rechten Gottes, des allmächtigen Vaters. Von dort wird er kommen, zu richten die Lebenden und die Toten. Ich glaube an den Heiligen Geist, die heilige katholische Kirche, Gemeinschaft der Heiligen, Vergebung der Sünden, Auferstehung der Toten und das ewige Leben. Amen.
2: Отче наш, Който си на небесах, посветца мено Твое, прийди кралство Твое, будь воля Твоя, ако в небе, так и на земи. Unser tägliches Brot gib uns heute und vergib uns unsere Schuld, wie auch wir vergeben unseren Schuldigen und führe uns nicht in Versuchung, sondern erlöse uns von dem Bösen. Amen.
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2: Maria, Maria, Mutter Gottes, bitte für uns Sünder, jetzt und in der Stunde unseres Todes. Amen.
3: Slava Otcu i Synu i Duchu Svetému.
2: Anfang so auch jetzt und alle Zeit und in Ewigkeit. Amen.
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2: Dieses Brot gib uns heute und vergib uns unsere Schuld, wie auch wir vergeben unseren Schuldigern. Und führe uns nicht in Versuchung, sondern erlöse uns von dem Bösen. Amen.
4: Ave Maria, piena di grazia, il Signore è con te. 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
2: Heilige Maria, Mutter Gottes, bitte für uns Sünder, jetzt und in der Stunde unseres Todes. Amen.
4: Gloria al Padre, al Figlio e allo Spirito Santo.
2: So auch jetzt und alle Zeit und in Ewigkeit. Amen.
5: Notre Père, qui es aux cieux, que votre nom soit sanctifié, que votre règne arrive, que votre volonté soit faite sur la terre comme au ciel.
2: Dieses Brot gib uns heute und vergib uns unsere Schuld, wie auch wir vergeben unseren Schuldigen. Und führe uns nicht in Versuchung, sondern erlöse uns von dem Bösen. Amen.
5: Je vous salue Marie, pleine de grâce, le Seigneur est avec vous. Vous êtes bénie entre toutes les femmes et béni est le fruit de vos entrailles, Jésus.
2: Heilige Maria, Mutter Gottes, bitte für uns Sünder, jetzt und in der Stunde unseres Todes. Amen.
5: Gloire au Père et au Fils et au Saint-Esprit.
2: Wie können so auch jetzt und alle Zeit und in Ewigkeit. Amen.
6: Отче наш, що єси на небесах, нехай святиться ім'я Твоє, нехай прийде царство Твоє, нехай буде воля Твоя, як на небі, так і на землі. Радуйся, Марія, Господь з Тобою. Благословенна ти між жінками і благословенне плідлона твого Ісус.
2: Heilige Maria, Mutter Gottes, bitte für uns Sünder, jetzt und in der Stunde unseres Todes. Amen.
6: Слава Отцю і Сину і Духу Святому.
2: Im Anfang so auch jetzt und alle Zeit und in Ewigkeit. Amen.
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9: Wie man von soll jetzt und alle Zeit und in Ewigkeit. Amen.
10: Padre nuestro que estás en el cielo, santificado sea tu nombre. 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
9: Unser tägliches Brot gib uns heute und vergib uns unsere Schuld, wie auch wir vergeben unseren Schuldigen. Und führe uns nicht in Versuchung, sondern erlöse uns von dem Bösen. Amen.
10: Dios te salve María, llena eres de gracia, el Señor es contigo, bendita tú eres entre todas las mujeres y bendito es el fruto de tu vientre Jesús.
9: Heilige María, Mutter Gottes, bitte für uns Sünder, jetzt und in der Stunde unseres Todes. Amen.
10: Gloria al Padre y al Hijo y al Espíritu Santo.
9: Wie im Anfang, so auch jetzt und alle Zeit und in Ewigkeit. Amen.
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9: Unser tägliches Brot gib uns heute und vergib uns unsere Schuld, wie auch wir vergeben unseren Schuldigen. Und führe uns nicht in Versuchung, sondern erlöse uns von dem Bösen. Amen.
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9: Heilige Maria, Mutter Gottes, bitte für uns Sünder, jetzt und in der Stunde unseres Todes. Amen.
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9: Wie im Anfang, so auch jetzt und alle Zeit und in Ewigkeit. Amen.
12: Maria, du Königin des Friedens,
8: bitte für uns.
12: Alle Engel und Heiligen Gottes,
8: bitte für uns.
12: Gelobt sei unser Herr Jesus Christus.
8: Amen.
12: So, lieber Christoph, dann wollen wir dich noch segnen und auch den Priester Martin und auch unser Jubelpaar, die heute Hochzeitstag feiern. Und ihr Kinder, kommt und dürft sie segnen, vor allem die frisch Gefirmten mit der vollen Kraft. Edeltraud und Bernd, wie lange seid ihr verheiratet? 32 Jahre. Und,

0: In Jesu Namen. Amen. Amen. Herzlichen Glückwunsch. Dankeschön fürs Hiersein. Es folgt der Pressetermin für die Firmlinge auf dem Steg da drüben, bitte, jetzt gleich mit dem Firmenspender. Und in 10 Minuten geht es weiter um 9:30 mit dem Programm in den Erwachsenengruppen. Mittagessen gibt es heute ab 12.30 Uhr. In 10 Minuten jetzt hier Erwachsenenprogramm. Unsere prophetische Berufung zum Priester, Teenager in der Kapelle, junge Erwachsene im Zelt und die Kinder, so wie gestern. Family Fire, habe ich schon gesagt, 10er bis 15er Gruppen.
1: Ja, gut, liebe Herr, ja, liebe Hörerinnen und Hörer von Radio Maria, das war jetzt vom Kisi Sommerfest 2026 die Heilige Messe mit der Firmung mit unserem Generalvikar Christoph Weiß aus Niederösterreich. Und wir haben jetzt gehört, dass wir noch 10 Minuten Zeit haben, bis wir wieder zum nächsten Programmpunkt kommen. Und zwar geht es dann um einen Vortrag, einen Impuls von Frau der Magister Martina, unsere priesterliche Berufung durch die Taufe und was der Tempel damit zu tun hat. Dabei geht es sehr viel um die Stiftshütte, Blick auf die Stiftshütte, Blick auf den Tempel, der in Jerusalem gebaut wurde. Ich lade Sie jetzt ein, eine kurze Pause zu machen. Wir spielen in der Zwischenzeit noch das eine oder andere Lied und in 10 Minuten geht es dann bei uns hier wieder weiter beim Kisi Sommerfest. Danke für Ihr Dabeisein.

0: und bin ich sehr dankbar, dass du das heute hier machst. Ich schaue in die Runde, ob jemand da beten könnte für die Martina. Wer möchte das beten? Johannes meldet sich freiwillig oder auch nicht.
1: Vater im Himmel, ich danke dir für Martina, segne sie und ihre...
2: Ja, liebe Hörerinnen und Hörer von Radio Maria, bei uns geht's jetzt weiter mit dem nächsten Programmpunkt hier beim Kisi Sommerfest in Altmünster. Und zwar geht's um unsere priesterliche Berufung durch die Taufe und was der Tempel damit zu tun hat.
3: Ja, wir jetzt die Möglichkeit haben, hier circa eine Stunde bis zum Mittagessen gemeinsam zu verbringen. Ich bin die Martina, bin verheiratet, mit meinem Mann. Wir haben 3 Kinder und 2 davon sind auch da. Wir sind quasi Kisi-Neueinsteiger. Wir sind erst das 3. Mal hier beim Sommerfest und eben durch Encounter, das erste Vernetzungstreffen, was da war, habe ich dieses Haus hier kennengelernt, haben wir gedacht, boah, es ist einfach wirklich wunderschön. Einfach die ganze Anlage, die Gemeinschaft hier. Und ich persönlich liebe ja den Traunstein und den Traunsee. Genau. Und freue mich, dass wir jetzt gemeinsam Zeit haben. Es gibt ein Handout, also 2 Blätter sind das, hinten und vorn bedruckt. Falls ihr das noch nicht habt, da bei der Miriam gibt's noch Zetteln, wer gerne. Und beim Thomas, super, danke. Ja, was gibt's noch zu sagen zu mir? Ich bin ausgebildete Kindergärtnerin, habe dann in einem Kindergarten in Rumänien gearbeitet, mit Jugend mit einer Mission. War ich ein paar Jahre unterwegs und hatte dann eine große Sehnsucht, mich mehr zu vertiefen in der Bibel und überhaupt in der Theologie und bin dann zum Studieren nach Wien wieder zurückgekommen, habe auch die Ausbildung zur Pastoralassistentin gemacht und habe auch kurz in der Pfarre gearbeitet. Da sind aber dann die Kinder schon gekommen und jetzt bin ich seit ein paar Jahren Religionslehrerin in einer Volksschule, was ich sehr, sehr liebe, diesen Beruf. Ich liebe es, einfach die Botschaft Jesu weiterzugeben, besonders an Kinder, aber auch an Erwachsene. Also genau, insofern freue ich mich, dass ich da heute diese Stunde gemeinsam mit euch habe. Hannes hat es mir freigestellt, welches Thema ich wählen will. Und mir ist einfach gekommen, diese Berufung, die wir haben durch die Taufe, da gibt es ja die einfach... Bei der Taufspendung natürlich ist das Wichtigste die Taufformel und das Wasser und der Täufling entscheidet sich eben für Jesus oder die Eltern, wenn es ein Säugling war. Und dann gibt es aber die ausdeutenden Riten und einer davon ist eine Salbung. Heute hatten wir ja auch schon eine Salbung bei der Firmung, aber bei der Taufe gibt es die Salbung mit dem heiligen Chrisam und da werden folgende Worte gesprochen. Aufgenommen in das Volk Gottes wirst du nun mit dem heiligen Chrisam gesalbt, damit du für immer Glied Christi bleibst. Der Priester, König und Prophet ist in Ewigkeit. Ich weiß nicht, wer bei der Taufe diesen Satz schon mal sehr aufmerksam gehört hat. Darf ich da kurz mal fragen, wer war bei einer Taufe und hat diesen Satz so bewusst wahrgenommen? So 4, 5 Leute. Okay, also es ist was, wo man wirklich schnell drüber hört. Mir ist genauso gegangen. Ich war jetzt auch vor kurzem wieder auf einer Taufe und bam, war schon wieder vorbei und habe gedacht, jetzt habe ich schon wieder verpasst. Also Gott sei Dank kann man das auch nachlesen, was da gesagt wird bei der Taufe. Also diese Salbung, wo es dann heißt, damit du für immer Glied Christi bleibst, der Priester, König und Prophet ist in Ewigkeit. Und das leitet sich ab von einer Bibelstelle, nämlich von 1. Petrus 2,9. Und der Johannes ist so lieb und liest das mal für uns vor. Ihr habt das am Handout vorne, also auf dem Handout, wo da viele Text ist, auch vorne drauf.
4: Ihr aber seid ein auserwähltes Geschlecht, eine königliche Priesterschaft, ein heiliger Stamm, ein Volk, das sein besonderes Eigentum wurde, damit ihr die großen Taten dessen verkündet, der euch aus der Finsternis in sein wunderbares Licht gerufen hat.
3: Danke. Ich glaube, dieser Vers ist bekannt. Was mir weniger bekannt war beim Recherchieren jetzt für diesen Vortrag, dass so eine ähnliche Stelle schon im Alten Testament ist, nämlich in Exodus 19. Das ist kurz bevor Mose die 10 Gebote erhält. Kannst du diese Stelle auch vorlesen, bitte?
4: Jetzt aber, wenn ihr auf meine Stimme hört und meinen Bund haltet, werdet ihr unter allen Völkern mein besonderes Eigentum sein. Mir gehört die ganze Erde. Ihr aber sollt mir als ein Königreich von Priestern und als ein heiliges Volk gehören. Das sind die Worte, die du den Israeliten mitteilen sollst.
3: Danke. Ja, also mir war das unbekannt, dass das auch im Alten Testament schon sehr ähnlich ist, aber eigentlich nicht verwunderlich, weil ganz vieles vom Neuen Testament ja aufbaut auf dem vom Alten Testament. Und mir fällt es dann immer so auf, wenn ich da mich mehr reintige und mehr recherchiere, wie da diese Verbindungen sind und wie wichtig es ist, dass wir auch die jüdische Tradition und den jüdischen Glauben einfach auch besser kennen. Dann macht einfach vieles, was wir in unserem christlichen Glauben haben, viel mehr Sinn. Deswegen möchte ich dann heute auch noch auf den Tempel eingehen, weil das ja auch aus dem Alten Testament und aus dem Jüdischen kommt. Genau, und diese Berufung zum also Königreich von Priestern, das ist im Zweiten Vatikanischen Konzil ganz groß zum Thema geworden. Und man hat gemerkt, es ist auch wichtig, dass wirklich alle Gläubigen diese Berufung kennen, dass sie eben auch berufen sind mit Christus, also in Christus durch die Taufe, durch den Heiligen Geist in dieser Salbung diese Teilhabe zu haben zum König, Priester und Propheten. Und das wird so schnell gesagt, aber es zahlt sich echt aus, sich da zu vertiefen. Ich habe zum Beispiel ein kleines Heftchen gefunden aus der Taufe Leben, das gemeinsame Priestertum aller Getauften von Pater Elmar Mitterstieler. Und da wird wirklich nochmal detailliert eingegangen auf das, was das bedeutet. Aber wir wollen jetzt auch nochmal in den Katechismus schauen. Das Kiesi-Haus hat auch einen Katechismus. Ich persönlich liebe es wirklich, im Katechismus auch nachzulesen. Das ist so verdichtete Theologie. Es ist ein bisschen schwer zum Lesen. Manchmal muss ich einen Satz wirklich 3-4 Mal lesen, bis ich das überhaupt behirn, was da drinnen steht. Aber da steht auch in dem ersten Teil, wo es um das Glaubensbekenntnis geht, da ist ja das Glaubensbekenntnis ganz detailliert, wird zerpflückt und wird theologisch ausgelegt. Und ein Teil, wo es um die Kirche geht, ist der Aufbau so, dass es die Kirche ist Volk Gottes, dann die Kirche ist Leib Christi und die Kirche ist Tempel des Heiligen Geistes, wo wir heute auch noch dazukommen. Und in diesem Teil, die Kirche als Volk Gottes, steht diese, ich finde persönlich sehr wichtige Passage darüber, was es eben heißt, ein priesterliches, prophetisches und königliches Volk zu sein. Und Johannes, kannst du da bitte lesen aus dem Katechismus 783?
4: Jesus Christus wurde vom Vater mit dem Heiligen Geist gesalbt und zum Priester, Propheten und König bestellt.
3: Ah ja, okay.
4: Das ganze Volk Gottes hat an diesen 3 Ämtern Christi teil und ist verantwortlich für die Sendung und den Dienst, die sich daraus ergeben.
3: Super, danke. Und gleich im Anschluss daran kommt dann sozusagen die Auslegung für die priesterliche Berufung. Kannst du das auch gleich weiterlesen?
4: Wer durch den Glauben und die Taufe in das Volk Gottes eintritt, erhält Anteil an der einzigartigen Berufung dieses Volkes, an seiner priesterlichen Berufung. Christus, der Herr, als hoher Priester aus den Menschen genommen, hat das neue Volk zum Königreich und zu Priestern für Gott und seinen Vater gemacht. Durch die Wiedergeburt und die Salbung mit dem Heiligen Geist werden die Getauften nämlich zu einem geistigen Haus und einem heiligen Priestertum geweiht.
3: Danke. ganz schön heiß hier für solche schwierigen Texte. Aber ihr habt ja die Handouts dann auch, das nochmal zu Hause durchzulesen. Also da wird Bezug genommen auf Jesus als der Hohepriester. Das wird dann im Hebräerbrief ganz genau ausgedeutet, wo wir heute auch noch dazukommen wollen. Und auf was wir jetzt nicht eingehen, das habt ihr am Handout, ist dann auch noch die prophetische und die königliche Berufung. Das, wenn es wen interessiert, könnt ihr das dann gerne zu Hause noch ein bisschen weiter recherchieren. Ja, und jetzt wollen wir uns mal überlegen, was heißt das eigentlich, diese priesterliche Berufung für alle? Also es gibt ja auch dieses Wort, das das Zweite Vatikanum sehr geprägt hat, das gemeinsame Priestertum aller Gläubigen. Und was, an was denkst du, wenn du jetzt an eine priesterliche Berufung denkst? Und vielleicht fällt es uns leichter, wenn wir jetzt nicht so unseren Priester, den wir im Ort haben oder so, uns vor Augen stellen, sondern eher mal so zur Zeit Jesu oder davor. Was waren da die Aufgaben der Priester? Hat da irgendwer eine Idee? Bitte. Genau, Mittler zwischen Volk und Gott, super. Der Tempeldienst, sehr gut. Das Opfer bringen, super. Genau, also diese Mittlerfunktion, die Bitten vor Gott zu bringen für das Volk. Genau, also der... Genau, segnen, auch ganz wichtig. Habe ich da Lobpreis gehört? Ja, super, genau. Lobpreis, super. Genau, die Sühne zu bringen. Also ich sehe schon, manche haben sich auch schon mehr damit auseinandergesetzt. Wunderbar. Also ganz wichtig, das geht mir da jetzt irgendwie runter. Sozusagen diese verschiedenen Aufgaben, die der Priester hatte. Und das ist ja dann im Neuen Testament und dann in der ganzen Kirchengeschichte in gewisser Weise weitergeführt worden, wobei ein wichtiger Unterschied war, dass Jesus ja diese Funktion als Hohepriester erfüllt hat. Und da kommen wir dann drauf zurück, wenn wir über den Tempel reden. Ihr habt jetzt ganz viel gesagt, was auch in dem Text von Lumen Gentium drinnen steht, einer der sehr, sehr wichtigen Konzilstexte. Ihr habt es denn am Handout, wir lesen den jetzt nicht, aber Lumen Gentium 10, falls wer nachlesen will, man kann das auch leicht googeln, da findet man auch, was es heißt, eben für uns in diesem gemeinsamen Priestertum, was es heißt, wenn wir das leben wollen, eben zum Beispiel im Gebet und gemeinsam Gott loben. Opfer, hast du gesagt, das wird umgedeutet, sich selbst als lebendiges, heiliges, Gott wohlgefälliges Opfer darzubringen. Auch Zeugnis geben, Rechenschaft ablegen. Und dann ist natürlich immer die spannende Frage, wenn man über das gemeinsame Priestertum redet, okay, wie ist das dann im Verhältnis zu den Geweihten, ich sage jetzt mal das Weihesakrament, also Diakon, Priester, Bischof, sind ja die drei Weihestufen. Der Bischof hat sozusagen die ganze Fülle des Weihesakraments und dann in dieser Abstufungen, also Priester und der Diakon. Und da steht auch was zu diesem Verhältnis. Und wie wir auch dann mitwirken bei den eucharistischen Gaben, die der Priester oder der Bischof darbringt. Und wie wir auch mitwirken, wenn die Gaben dargebracht werden mit der Hingabe unseres eigenen Lebens. Genau, sind schwierige Texte, aber ich empfehle sie wirklich zu Lektüre, weil es sehr, sehr wichtig ist für die Kirche in unserer Zeit. Das meine ich, dass alle Gläubigen in dieser Berufung wachsen zum König, Priester und Prophet. Heute wollen wir eben auf diese priesterliche Berufung eingehen. Und weil das ganz viel ist aus dem Alten Testament, wollen wir jetzt einen Zeitsprung machen und wollen mal schauen, was so dieses erste Heiligtum war, das die Israeliten gebaut haben. im Kiesehaus habt ihr das ja auch ein Modell davon stehen. Vielleicht hat wer schon vorbeigeschaut. Da gibt es verschiedene Namen dafür. Wie nennt ihr es im Kiesehaus? Die Stiftshütte. Ist eher von Luther geprägt. Die Einheit, also die Einheitsübersetzung nennt es Offenbarungszelt. Oder es gibt auch die diese Übersetzung Zelt der Begegnung. Finde ich persönlich auch sehr schön. Hat wer von euch dieses diese Stiftshütte schon gesehen da oben im Kiesehaus? Ja, haben schon einige gesehen. Falls noch nicht, dann gerne heute noch vorbeischauen. Da kriegt man einen guten Überblick. Da gibt's so drei Bereiche und dazu kannst du auf der Tabelle mitschauen, wenn dich das interessiert. Musst du aber nicht. Gegliedert in drei Bereiche, und zwar der Vorhof. Da sind im Vorhof stehen auch ein paar Gegenstände im das ist der Brandopferaltar. Das habe ich gestern sehr schmunzeln müssen, wie ich das im Kiesehaus genauer beobachtet habe, was im Brandopferaltar drinnen liegt, also bereit zum Opfer. dann gibt es auch ein Waschbecken und dann gibt es dieses eigentliche Zelt. Das ist nochmal untertrennt, da ist das Heilige, das sind die also die Menorah, der siebenarmige Leuchter, der Schaubrotetisch und der Räucheraltar. Und da ist der Priester täglich hineingegangen in dieses Heilige und hat seinen Dienst verrichtet. Eben das, was ihr vorher schon so toll auch aufgezählt habt. Und dann gab es hinter diesem Vorhang noch einen eigenen Raum, das Allerheiligste. Auf Hebräisch, ich kann leider kein Hebräisch, aber so habe ich mich sozusagen weitergebildet, heißt das Heiliges der Heiligen. Also das wirklich das Allerheiligste ist da in diesem hinteren Raum und das ist dann auch der Ort, wo die Bundeslade stand, also die Tafel mit den 10 Geboten mit Cherubim drauf und das ist auch sehr schön nachgebildet. Ja, und in dieses Allerheiligste durfte nur einmal im Jahr nur eine bestimmte Person hinein, nämlich der Hohepriester. Und das finde ich wirklich eine total spannende Information, das zu verstehen, was sozusagen dann Jesus als in dieser Rolle als Hohepriester bedeutet. Also einmal im Jahr nur eine einzige Person und die brachte zuerst ein Opfer dar für sich selbst, für die eigenen Sünden und dann für die Sünden des Volkes. Und so wie ich das lese, war einfach diese ganz, ganz, ganz tiefe und ganz große Ehrfurcht davor, auch diesen Raum zu betreten, denn es war der Raum der Gegenwart Gottes. Gottes Gegenwart ganz verdichtet dort und deswegen eben auch nur einmal im Jahr, weil sozusagen das nur auch hinein selber ganz rein und gesühnt durch ein eigenes Opfer. Und das war einmal im Jahr zum Versöhnungstag, Yom Kippur heißt der auf

0: ist sozusagen ein Begriff, der uns ziemlich geläufig ist, wenn wir regelmäßig in die Kirche gehen. Das kommt von diesem Heiligtum, Zeltheiligtum, also diesem Zelt der Begegnung. Und ja, David hatte dann eben diese Sehnsucht, Gott ein Haus zu bauen. Salomo hat es dann ausgeführt und das war dann der erste Tempel, der gebaut worden ist, der Salomonische Tempel. Circa 960 vor Christus ist mit dem Bau angefangen worden. Und ihr merkt, also wenn ihr euch die Tabelle anschaut, ein sehr ähnlicher Aufbau. Also auch wieder ein Vorhof und auch wieder das Heiligtum und das Allerheiligste abgetrennt davon. Der hohe Priester hatte die gleiche Aufgabe, einmal im Jahr zu Yom Kippur dort eben ein Opfer zu bringen für sich selbst und dann als Sühne für das ganze Volk. Und dann ging es weiter. Der Tempel, dieser erste Tempel, ist ja dann zerstört worden durch die Babylonier. Ihr findet das am Handout auf der Tabelle auf der Rückseite, den Nutzungszeitraum 586. Da war ja dann das babylonische Exil. Und die zurückgekommen sind, haben sehr rasch diesen Tempelaufbau wieder begonnen. Und es war dann der zweite Tempel. Der war sehr ähnlich dem ersten Tempel. Es haben sich ein paar Kleinigkeiten, sage ich jetzt mal, geändert. Ihr könnt das auch zu Hause in Ruhe dann anschauen. Ich habe da viel auch mit der KI gearbeitet und die hat mir das so schön auch hier aufgelistet, was da die verschiedenen Unterschiede sind. Und dann ist dieser zweite Tempel unter Herodes ganz groß erweitert worden und umgebaut worden. Und das ist der Tempel, der dann zur Zeit Jesu gestanden ist. Also auch wieder ein ziemlich langer Zeitraum, wo dieser zweite Tempel aufgebaut war, ab 516 vor Christus. Und 20 vor Christus hat dann Herodes mit dem Umbau angefangen. Und dann kommen wir zu dem Bild, das wir immer wieder finden, unter anderem auch in der Kapelle im Kisi-Haus, heute runtergeholt, diesen Tempel, der Herodianische Tempel, oder hier steht der Messiah-Tempel oder der Messiah in the Tempel. Also das war der Tempel zur Zeit Jesu. Wieder ein ähnlicher Aufbau, der Vorhof, wobei sich der Vorhof sehr, sehr, sehr, sehr stark erweitert hat. Aber dann das innen wieder das Heiligtum und das Allerheiligste. Zum Vorhof, das fand ich interessant, wer schon mal in Jerusalem war, diese Klagemauer, da kann man ja hingehen und dort auch beten, für die Juden ein sehr, sehr wichtiger Gebetsort, weil das eben vom Tempel über ist. Und das ist eine Mauer, die sozusagen deswegen jetzt noch dort ist, weil sie durch Herodes aufgebaut worden ist. Also das Einzige, was übrig geblieben ist bei der Zerstörung des Tempels dann 70 nach Christus durch die Römer. Genau, aber diese Western Wall ist von dem Bild jetzt gesehen, wäre sozusagen auf der Hinterseite. Ein Stück davon ist diese Western Wall, die man heute noch besuchen kann. Genau, also ein bisschen Geschichte hier dazu. Ich hoffe, ihr könnt mir noch folgen. Wie geht's euch? Vielleicht mal einen Schluck Wasser trinken in dieser Hitze. Genau, wie kommen wir jetzt dazu, dass wir meinen, dieser Tempel hat auch was mit uns zu tun? Da gibt es verschiedene Bibelstellen, die dann auch Paulus aufgeschrieben hat aus dem Korintherbrief. Und die findest du auf der Rückseite von dem Handout mit dem vielen Text. Johannes, kannst du die Bibelstelle lesen?
1: 2 Korinther 6, 16. Wie verträgt sich der Tempel Gottes mit Götzenbildern? Wir sind doch der Tempel des lebendigen Gottes. Denn Gott hat gesprochen, ich will unter ihnen wohnen und mit ihnen gehen. Ich werde ihr Gott sein. Und sie werden mein Volk sein.
0: Genau, also da, und es gibt auch noch ein paar andere Stellen, wo Paulus davon schreibt, dass wir der Tempel Gottes sind. Und ich habe in der Vorbereitung für diesen Vortrag mit ein paar Leuten drüber geredet und da war oft so ein großes Fragezeichen, wenn ich davon erzählt habe, ich rede drüber, dass wir Tempel Gottes sind, so irgendwie noch nie gehört, ist jetzt auch ein

0: das uns sehr fremd ist, weil wir ja zum Tempel jetzt an sich keinen Bezug mehr haben. Aber für die, die aus der jüdischen Tradition kommen, natürlich sehr, sehr wichtig war dieser Tempel, der Ort des Gebets und im der Ort der verdichteten Gegenwart Gottes und im Allerheiligsten wirklich diese Gegenwart Gottes ganz präsent. Ja, ich finde es auch spannend, dass Paulus schreibt, wir sind der Tempel Gottes. Das ist auch ein Gedanke, den ich in der Vorbereitung gehabt habe, dass dieses Wir, das kommt ja ein bisschen abhanden in unserer Zeit. Es geht ja ganz viel. Vielleicht ist es leichter noch zu denken, ich bin ein Tempel Gottes, aber dass wir als Kirche Tempel Gottes sind, dieses Gemeinsame, jeder hat eine Aufgabe, so wie wir heute auch in der Predigt gehört haben mit dieser tollen Parallele zu einem Fußballteam. Jeder hat da seine Aufgabe. Und dass dieses Wir als eben die Gemeinde als Kollektiv da angesprochen ist. Vielleicht können wir da auch in dem als Kirche wieder mehr wachsen. Genau, und der Katechismus nimmt dieses Bild eben vom Tempel Gottes auch auf. Und da heißt es, also das Volk Gottes hat als Stand die Würde und die Freiheit der Kinder Gottes, in deren Herzen der Heilige Geist wie in einem Tempel wohnt. Also da ist die Verknüpfung zum Heiligen Geist, das ist mir auch sehr wichtig, dass wir durch den Heiligen Geist dieser Tempel Gottes sind. Und wieso? Die Gegenwart Gottes, die sozusagen so verdichtet war in dem Tempel, zuerst im Zelt der Begegnung und dann im Tempel, im Allerheiligsten, dass wir dieser Ort, dieser verdichteten Gegenwart Gottes werden. Also ich finde das ziemlich wow, also eine sehr, sehr große Zusage, dass wir so eine Berufung haben, dieser Tempel Gottes zu sein. Und ich habe mir dann ein paar Gedanken gemacht zu dem Aufbau des Tempels und den verschiedenen Bereichen, die es da gibt und was das mit uns zu tun haben könnte. Und wer da mitschauen will auf der Tabelle, das ist jetzt die ganz rechte Spalte. Also da fängt es mal an mit dem Vorhof. Und da ist mir ein Psalm eingefallen, der Psalm 100, Vers 4. Kannst du den mal lesen? Ah, den habe ich, warte. Der ist auf der Tabelle drauf, ganz rechts.
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0: Danke. Und jetzt will ich ein bisschen praktischer werden, weil ich muss sagen, ich habe euch jetzt schon ziemlich viel zugemutet. Ich hoffe, ihr seid mal noch nicht ganz ausgestiegen mit Konzilstexten und Katechismus und diversen Bibelstellen. Jetzt versuche ich das Ganze ein bisschen praktischer runterzubrechen. Also der Vorhof. Wir haben auch heute die erste Lesung und auch der Psalm, da ging es auch um den Tempel und Zion. Das hängt alles zusammen. Also da würde es viele Psalmen geben, die passen. Ich habe jetzt diesen Psalm 100 gewählt. Also kommt mit Dank durch seine Tore. Und das finde ich persönlich einen ganz wichtigen Bereich, eine wichtige Tugend, dankbar zu sein, im Gebet, aber auch als Lebenshaltung. Ich habe eine Tante gehabt, die ist über 90 Jahre geworden und wenn ich mit ihr telefoniert habe, die war dann schon im Pflegeheim und körperlich sehr bedient und wenn ich sie gefragt habe, wie geht's da, hat sie gesagt, ich bin dankbar. Und ich war immer so, boah, also sie hat sicher nicht leicht und da im Pflegeheim, also ja, ist ja jetzt auch nicht so immer so leicht, auch die anderen leidenden alten Menschen zu sehen. Und sie hat immer gesagt, ich bin dankbar. Und haben wir gedacht, boah, also ich weiß ja nicht, ob ich so alt werde, aber wenn ich so alt werde, möchte ich auch so diese Haltung haben. Gut, das gehört ja eingeübt, so eine Haltung. Und ich habe eine Fortbildung mal besucht und da ist Folgendes erwähnt worden, das war gar keine christliche Fortbildung, aber ich habe mir davon wirklich etwas mitgenommen und zwar ein Dankbarkeitstagebuch anzufangen, einen Kalender, ich habe mir daraufhin gleich mal einen Kalender gekauft und schreibe rückblickend jeden Tag hinein, wofür ich dankbar bin. Und das bringe ich ins Gebet. Und es ist dann auch wunderschön, hineinzuschauen und zu sagen, boah, stimmt, da bin ich so beschenkt worden und da war das. Und an manchen Tagen fällt es mir ein bisschen schwer, was reinzuschreiben, aber irgendwas finde ich immer. Und ich versuche dann auch so immer wieder mal rückzublicken, was war in dem Monat jetzt besonders, wofür ich besonders dankbar bin. Also eine kleine Anregung. Es gibt schon Kalender für 2027, habe ich jetzt gesehen beim Einkaufen. Also vielleicht ein kleines Vorhaben oder auch noch 2026 anzufangen, natürlich ein Dankbarkeitstagebuch oder ein Dankbarkeitskalender. Also ich habe mir das zum Ziel gesetzt, in diesem Jahr in Dankbarkeit zu wachsen. Und das ist mein kleines Hilfsmittel. Dann geht's weiter in diesem Psalm mit Lobgesang in seine Höfe. Also Lobgesang ist ja hier bei Kisi auch, wird sehr hoch gehalten. Das ist immer toll, diese schwungvollen Lieder. Und auch wenn man nicht im Kisi-Haus ist, kann man gut in den Lobpreis einsteigen. Das kann sein einfach durch Psalmen, das kann sein eine Playlist zu haben, eine Lobpreis-CD aufzulegen oder einfach mit eigenen Worten Gott zu loben dafür, wer er ist. Also sozusagen so als Einstieg in eine Gebetszeit mit Dank und Lobpreis zu beginnen, das ist so wie in diese Vorhöfe, in diesen Vorhof des Tempels zu kommen. Ja, und dann im Vorhof, in diesem äußersten Bereich, da findet auch die Tempelreinigung statt, wie Jesus in den Tempel kommt und er sieht die ganzen Händler und wird ziemlich temperamentvoll. Ich liebe diese Stelle, weil Jesus kommt nicht so oft so temperamentvoll vor. Wenn ich das meinen Schülern erzähle in der Volksschule, die sind oft ganz schockiert, dass Jesus sowas gemacht hat. Also er hatte die Tische umgestoßen und die Händler rausgeschmissen. Also da frage ich immer, warst du auch schon mal wütend? Ja, da kommen alle Hände in die Höhe, inklusive bei mir. Und er hatte so diesen Eifer des Herrn, ja. Also dafür, dass dieser Tempel, das war in einem der äußeren Bereiche, wahrscheinlich hier in diesen Säulenhallen, wo die Verkäufer gestanden sind und die Geldwechsler und wo sich das Ganze abgespielt hat. Und ist ganz interessant bei den Synoptikern, also das sind Matthäus, Markus und Lukas, die haben das nach dem Einzug in Jerusalem. Und Johannes hat das aber ganz am Beginn, fand ich spannend, dass das sozusagen so ein Unterschied ist. Und wir wollen uns jetzt kurz diese Bibelstelle anschauen von Johannes, wo er, das habt ihr jetzt leider nicht drauf, das kann man aber nachlesen in Johannes 2, ab Vers 13 bis 22. Und jetzt bräuchte ich kurz eine Zeit. Wie spät ist es denn? Ah ja, passt, sind wir ja super in der Zeit. Genau, also Jesus kommt in den Tempel und er macht sich eine Geißel aus Stricken und er treibt alles im Tempel raus und dann sagt er, schafft das hier weg, macht das Haus meines Vaters nicht zu einer Markthalle. Seine Jünger erinnerten sich, dass geschrieben steht, der Eifer für dein Haus wird mich verzehren. Da ergriffen die Juden das Wort und sagten zu ihm, welches Zeichen lässt du uns sehen, dass du dies tun darfst? Und dann, da geht es jetzt nämlich auch um den Tempel, Jesus antwortete ihnen, reiß diesen Tempel nieder und in 3 Tagen werde ich ihn wieder aufrichten. Da sagten die Juden, 46 Jahre wurde an diesem Tempel gebaut und du willst ihn in 3 Tagen wieder aufrichten? Er aber meinte den Tempel seines Leibes. Finde ich voll spannend. Also erstens mal, dass ihm wichtig war, dass dieses Haus, das wirklich ein Haus des Gebetes ist. Und wenn das so nach dem Einzug in Jerusalem ist, hatte ich so den Gedanken, ich glaube, er wollte einfach diesen Tempel auch vorbereiten darauf, auf seine Hingabe am Kreuz, weil ja dann diese Tiere nicht mehr geopfert werden müssen, weil er dieses endgültige Opfer war, das sich hingegeben war. Und das war schon ein Vorausblick darauf, dass diese Tiere rausgeschmissen werden. Die waren ja für den Opferkult bestimmt. Also es ist nicht mehr notwendig. Und in Johannes gibt es aber dann noch eine weitere Bedeutung. Also einerseits, Jesus sagt, reiß diesen Tempel nieder und in 3 Tagen werde ich ihn wieder aufrichten. Also er meint damit seinen Leib. Und das ist auch eine Aussage, die ihm ja beim Verhör durch den hohen Priester von einigen vorgehalten wird. Also eine der Anklagen war ja genau dieses Wort. Er hat gesagt, er reißt den Tempel nieder und in 3 Tagen wird er ihn wieder aufrichten. Also auch spannend, sozusagen, daran haben sich die Juden wirklich gestoßen, dass er das sagt. Und die Deutung, die Johannes gibt, er aber meinte den Tempel seines Leibes. Das heißt, diese Gegenwart Gottes wohnt ganz in ihm. Wissen wir eh, aber sozusagen in diesem Bild von dem Tempel fand ich das echt nochmal spannend. Ja, und dieser Ort der Reinigung hat natürlich auch was mit uns zu tun, wenn wir Tempel Gottes sind. Also so wie ich Jesus bis jetzt in meinem Leben kennengelernt habe, so richtig so polternd oder so, habe ich ihn Gott sei Dank noch nie erlebt. Aber so sanft und bestimmt, dass er mir zeigt, du Martina, da gibt's was zum in Ordnung bringen, da gibt's was, was nicht passt. Das ist ja auch, was wir in einem Gottesdienst immer im Schuldbekenntnis auch vor Gott bringen wollen oder in der im Sakrament der Versöhnung. Genau, wir wollen ein reiner Tempel für Gott sein. Wir wollen schön sein. Wir wollen bereit sein, dass das eben ein Ort der Gegenwart Gottes sein kann. Deswegen diese Reinigung auch für uns. Genau. Das ist auch was, was ich jeden Abend versuche, abgesehen von diesem Dankbarkeitsbüchlein, auch ein, okay, gibt's was ich in Ordnung bringen muss? Vielleicht ist am nächsten Tag noch ein Gespräch notwendig oder einfach auch Vergebung, um Vergebung zu bitten oder auch Vergebung auszusprechen. Also sind hier viele von euch Eltern oder Großeltern? In einer Familie geht's ja manchmal heiß her, wenn die Emotionen hochgehen. Also ich habe 2 pubertierende Kinder. Ja, manchmal passiert das, da gehen die Emotionen hoch, nicht nur bei den Kindern. Und ja, dann ist es auch notwendig, um Vergebung zu bitten oder auch im Herzen Vergebung auszusprechen. Also kleine Anregung für euch, sich immer wieder vom Heiligen Geist reinigen zu lassen und uns als Tempel Gottes sozusagen bereit zu halten. Ja, und dann kommen wir weiter. Da war dann der Opferaltar. Und zu diesem Opferaltar, die Opfer, die gebracht worden sind, aus ganz verschiedenen Gründen. Es gab Dankopfer, es gab Bittopfer, Gelübde, die erfüllt worden sind und eben auch Sühneopfer. Und Jesus schenkt sich selbst. Das Wort Opfer ist ja für uns manchmal auch schwierig, aber in diesem Kontext vom Tempel, finde ich, macht es total Sinn, weil es eben dieser Opferkult war und Jesus sich selbst als dieses Opfer hingibt. Da möchte ich dann noch mehr sagen, wenn es ums Allerheiligste geht. Aber für mich auch sozusagen in diesem Weg, wenn wir jetzt den Tempel in uns sehen und als Gebetsweg sehen, von Dank und Lobpreis zu Reinigung und dann zu Hingabe. Da gibt's eine wunderbare Stelle in Römer 1. Entschuldige, Römer 12, Vers 1. Johannes, kannst du das auch wieder lesen? Das ist hier in der Bibel. Genau. 12, Vers 1.
1: Ich ermahne euch also, Brüder und Schwestern, Kraft der Barmherzigkeit Gottes, eure Leiber als lebendiges, heiliges und Gott wohlgefälliges Opfer darzubringen, als euren geistigen Gottesdienst.
0: Danke. Also auch wieder dieser Bezug, uns selber hinzugeben. Also in Das ist ja, was bei uns die Taufe ist. Diese Entscheidung für Jesus, also vom ursprünglichen Gedanken, diese Entscheidung, sein Leben Jesus hinzugeben. Deswegen finde ich auch das Symbol des Untertauchens sehr aussagekräftig. Wir tauchen unser ganzes Leben sozusagen, lassen wir los und tauchen auf als neue Menschen, als erneuerte Menschen durch den Heiligen Geist. Ich weiß, die meisten sind als Kinder getauft worden. Trotzdem finde ich dieses Bild sehr schön mit dem ganz Untertauchen und neu auftauchen. Und da habe ich auch ein Gebet, das ich auch gerne bete, vom heiligen Pfarrer von Ars. Das ist auf dem Handout. Und wenn es für dich passt, dieses Gebet jetzt mitzubeten, dann lade ich dich dazu ein. Also wir kommen jetzt vom Vortrag mehr in eine Gebetshaltung hinein. Und zwar es ist ein Gebet, das wir uns selbst Jesus schenken wollen. Wenn dir das jetzt zu steil ist, keine Sorge, dann hör einfach mal zu. Und wer will, kann das natürlich jetzt auch gerne mitbeten. Du findest das auf dem Handout, wo da viele Text ist, auf der Rückseite, unter der Hälfte. O Jesus, ich weihe dir mein Herz. Komm, schließe es in das Deinige ein. In deinem Herzen will ich wohnen. Durch dein Herz will ich lieben. In deinem Herzen will ich leben, der Welt unbekannt. In ihm werde ich Licht, Mut, Kraft und wahren Trost finden. In ihm werde ich die Liebe finden, die mein Herz verzehren soll. O heiligstes Herz Jesu, mein Herz sei der Altar, auf dem ich mich dir opfere. Ja, dieses Gebet begleitet mich seit einiger Zeit. Ich bin nicht sehr gut darin, immer so das Gleiche zu beten und habe deswegen dieses Gebet dann auch immer wieder abgeändert. Gerade für das, wie es gerade zur Situation passt. Zum Beispiel bei diesem Teil, was heißt in deinem Herzen, durch dein Herz will ich lieben, habe ich dann angefangen, die Personen aufzuzählen, die ich lieben will. Allen voran natürlich meine Familie, aber dann auch weiter die Menschen in meinem Umfeld, die Menschen, wo es mir schwer fällt, sie zu lieben, die habe ich in dieses Gebet da hineingepackt. Oder dann, wo es heißt, in ihm werde ich Licht, Mut, Kraft, wahren Trost finden, packe ich dann das hinein, was ich brauche von Jesus. In ihm werde ich Frieden finden oder werde ich deine Zuversicht finden. Genau. Und je nachdem, ich bete das Gebet ja meistens frei, deswegen ändern sich dann manchmal dann auch die Worte. Manchmal bete ich auch, o heiligstes Herz Jesu, mein Herz sei der Altar, auf dem ich mich dir schenke. Genau, also auch eine Einladung dazu, dieses Gebet mitzunehmen und anzupassen für dich in deiner Gebetszeit als ein Gebet der Hingabe an Gott und auch ein Gebet in dieser Liebe, in diesem Brennpunkt des Herzens Jesu zu sein und daraus auch zu leben. Gut, wir kommen schon jetzt zu dem Inneren, zum Heiligtum. Also wir gehen schon in den Tempel oder jetzt in der Stiftshütte sozusagen in das Zelt hinein. Und da steht ein Leuchter, die Menorah. Die Kieses haben das ja auch bei der Family Fire immer. Heute werden wir das auch noch erleben. Der siebenarmige Leuchter. Auch ein Bezug zu Jesus als das Licht der Welt. Die Schaubrote, das finde ich auch spannend. Habe ich auch erst nachlesen müssen, was das eigentlich ist. Also da werden einmal in der Woche werden ungesäuerte Brote gebacken. 12 Stück. Werden auf 2 Stapel, oder wurde, also ich sage es aber jetzt trotzdem in der Gegenwart, 2 Stapel und die sind in diesem Heiligtum gelegen als Zeichen dafür, für die Versorgung, die Gott schenkt. Und einmal die Woche haben die Priester diese Brote dann gegessen und neue wieder sind wieder neue gebacken worden. Jesus spricht ja auch, er ist das Brot des Lebens. Also auch da diese Parallele. Jesus versorgt uns. Und auch die Einladung, wenn du merkst, du brauchst irgendwo Versorgung durch Jesus, das ins Gebet zu bringen. Ja, und dann gibt's auch den das Räucheropfer. Also Weihrauch ist ja für uns eigentlich auch ganz vertraut in der Kirche. Und Weihrauch ist für mich auch so ein Zeichen für dieses Gebet, das aufsteigt zum Herrn. Und einerseits kann es natürlich auch Lobpreis und Anbetung sein, aber es kann auch Fürbitte sein und die Einladung, dass wir auch füreinander eintreten, wie wir das jetzt auch heute im Gottesdienst schon gemacht haben oder auch immer wieder. Und ich lade euch einfach ein, wenn du merkst, du brauchst Gebet, dass du wirklich jemanden anderen bittest, kannst du mit mir dafür beten. Ich finde es oft leichter, mit jemandem anderen dann gemeinsam so für eine Sache zu beten. Man bleibt dann da irgendwie auch gedanklich mehr dran. Was immer ein gutes Gebetsanliegen sind, finde ich, sind die eigenen Kinder. Und ja, einfach als Ermutigung, beten wir doch einfach öfters auch gemeinsam für die Kinder von sozusagen von den anderen. Mir fällt es oft leichter, für die Kinder von meinen Freundinnen zu beten. Empfange da auch leichter Eindrücke als für die eigenen. Gut, und dann, wenn wir weitergehen, da ist dann dieser Vorhang, der zum Allerheiligsten diese Trennung ist. Und da finde ich es so spannend und das ist wirklich einer meiner Lieblingsstellen. Bei der Passion ist natürlich jetzt nicht so eine, ist immer, wie soll man sagen, geht sehr tief, aber da gibt es die Stelle, wo es dann heißt, der Vorhang zerriss von oben nach unten. Und das finde ich so ein wunderbares Bild. Ich finde es so großartig, dass dieser Vorhang, der das Heiligtum, das Heilige vom Allerheiligsten getrennt hat, dass dieser Vorhang beim Tod Jesu zerrissen ist, von oben nach unten. Das heißt, diese Trennung, die war vom Heiligen zum Allerheiligsten, die gibt es nicht mehr durch Jesu Tod. Das ist wirklich die frohe Botschaft schlechthin. Es ist einfach nicht mehr dieses, da darf nur der hohe Priester einmal im Jahr hinein, sondern wir haben Zugang zu diesem Allerheiligsten, zu dieser Gegenwart Gottes, so nah, dass diese Gegenwart Gottes sogar in uns wohnt. Jedes Jahr kriege ich da eine Gänsehaut. Und da jetzt eben auch nochmal in der Spalte Zutritt zum Allerheiligsten, wo eben der hohe Priester nur einmal im Jahr hingehen durfte, darüber handelt eigentlich sehr, sehr viel der Hebräerbrief. Hebräerbrief finde ich wirklich steil zum Lesen, sehr, sehr schwierig. Durch diesen Bezug zum Tempelkult und zum Hohepriester. Und wenn man sich aber da ein bisschen einliest, macht das total Sinn, dass Jesus eben dieser wahre und endgültige Hohepriester ist. Und er hat ein für alle Mal mit seinem eigenen Blut den Zugang verschafft. Also wer da nachlesen will, in Hebräer 9, das heißt, es ist eben kein jährliches Opfer wieder notwendig, sondern ein für alle Mal hat er sich hingegeben. Genau, und so ist eben durch Jesu Tod und Auferstehung dieser Zugang zum Allerheiligsten geschaffen worden und sind wir eben durch den Heiligen Geist auch Träger und Trägerinnen der Gegenwart Gottes. Ich hatte einmal so dieses Wort, du bist Trägerin der Gegenwart Gottes. Und ich dachte so, was, echt? Also da ist mir fast irgendwie ein bisschen der Schauer runtergelaufen. Aber das bist du. Jeder von uns ist das. Also ich lade dich ein, kurz deinem Nachbarn, deiner Nachbarin zuzusagen, du bist Träger der Gegenwart Gottes. Wie spät ist es? 10 Minuten haben wir noch. Wunderbar. Und das ist eine wahnsinnige Verantwortung. Da schließt sich dann wieder der Kreis sozusagen zu unserer priesterlichen Berufung. Das ist sie nämlich, dass wir Träger und Trägerin der Gegenwart Gottes sind durch den Heiligen Geist. Und wir wollen, dass diese Gegenwart Gottes noch mehr durch uns fließen kann, noch mehr durchkommt, dass es nicht nur so manchmal so ein warmes, wohliges Gefühl in uns ist bei einer Gebetszeit. Ach, jetzt haben wir den Heiligen Geist so gespürt. Das ist super. Aber dass diese Gegenwart Gottes auch nach außen fließt, ja. Wir wollen ja die Menschen mit dieser frohen Botschaft Jesu erreichen. Und deswegen lade ich dich ein, dass du immer wieder diesen Ort aufsuchst. Und dieser Ort ist in dir. Das heißt, du hast ihn immer mit dabei. Dieses in dir, dein Ort, wenn ich das jetzt so als Bild auch nehme, wieder ein bisschen auf einer anderen Ebene, in dir hast du dieses Heiligtum, ja. In dir hast du diesen Vorhof, das Heilige und das Allerheiligste. Das ist in dir. Und je nachdem, oft befinden wir uns im Außen, im Tun. Ich kenne das. Ganz viel organisieren, checken, machen, tun, kochen, putzen, und E-Mail schreiben und dann noch schnell eine WhatsApp und so weiter. Wir sind im Außen. Das ist auch ganz normal. Das ist unser Leben. Aber diese Einladung immer wieder, dass wir uns hineinkehren in uns, dieses Heiligtum in uns. Ich finde es auch spannend, das habe ich jetzt noch nicht gesagt, im Tempel, im zweiten Tempel, da war ja dann das Allerheiligste leer, weil die Bundeslade, die ist verschollen. Und es war ein leerer Raum, ein Stein war dort, aber nicht mehr. Und also leer im Sinn von, was sie sozusagen beschreiben konnten, aber natürlich voll von der Gegenwart Gottes. Aber nichts anderes, keine Ablenkung, kein, da ist noch was zu tun, da können noch die Kerzen angezündet, da können noch die Schaubrote gestapelt, sondern einfach nur sein. Das ist das, was ja das kontemplative Gebet im Grunde ist, sein in der Gegenwart Gottes. Und zum Abschluss möchte ich noch euch einladen mit einem Lied, euch auf ein Lied einzulassen. Das findest du ganz am Ende vom Handout. Das Lied heißt Tempel von Julian und Jena Winter. Und ist der Techniker da, der das einspielt für mich? Ja, super. Ich lade dich ein, einfach dieses Lied auf dich wirken zu lassen. Mich begleitet dieses Lied auch seit einiger Zeit. Und wer will, kann dann auch in dieses Lied mit einstimmen. Danke für eure Aufmerksamkeit.

Ja, liebe Hörerinnen und Hörer von Radio Maria, mit diesem Lied steigen wir nun aus dem Vortrag und beenden uns jetzt diese Sendung vom Vormittag mit der Heiligen Messe und jetzt mit dem Vortrag über den Tempel, wo wir unsere priesterliche Berufung erkennen dürfen. Und nun beginnen wir mit dem Angelus.

0: Der Engel des Herrn brachte Maria die Botschaft.
1: Und sie empfing vom Heiligen Geist.
0: Gegrüßet seist du, Maria, voll der Gnade, der Herr ist mit dir. Du bist gebenedeit unter den Frauen, und gebenedeit ist die Frucht deines Leibes, Jesus.
1: Heilige Maria, Mutter Gottes, bitte für uns Sünder, jetzt und in der Stunde unseres Todes. Amen.
0: Maria sprach, siehe, ich bin die Magd des Herrn.
1: Mir geschehe nach deinem Wort.
0: Gegrüßet seist du, Maria, voll der Gnade, der Herr ist mit dir. Du bist gebenedeit unter den Frauen, und gebenedeit ist die Frucht deines Leibes, Jesus.
1: Heilige Maria, Mutter Gottes, bitte für uns Sünder, jetzt und in der Stunde unseres Todes. Amen.
0: Und das Wort ist Fleisch geworden
1: und hat unter uns gewohnt.
0: Gegrüßet seist du, Maria, voll der Gnade, der Herr ist mit dir. Du bist gebenedeit unter den Frauen, und gebenedeit ist die Frucht deines Leibes, Jesus.
1: Heilige Maria, Mutter Gottes, bitte für uns Sünder, jetzt und in der Stunde unseres Todes. Amen.
0: Bitte für uns, o heilige Gottesmutter,
1: auf dass wir würdig werden der Verheißungen Christi.
0: Lasset uns beten. Allmächtiger Gott, gieße deine Gnade in unsere Herzen ein. Durch die Botschaft des Engels haben wir die Menschwerdung Christi, deines Sohnes, erkannt. Lass uns durch sein Leiden und Kreuz zur Herrlichkeit der Auferstehung gelangen. Darum bitten wir durch Christus, unseren Herrn.
1: Amen.

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0: Seliger Franz Xaver Seelos, ein rastloser Diener Gottes. So lautet die heutige Sendung des ABC der Heiligen, zu der Sie Alexia de Lorlaval begrüßt. Für den Monat August lautet das Gebetsanliegen des Heiligen Vaters wie folgt: Für die Evangelisierung in den Städten. Wir beten, dass es uns gelingt, in den großen Städten, die oft durch Anonymität und Einsamkeit gekennzeichnet sind, neue Formen zu finden, das Evangelium zu verkünden und kreative Wege zur Gemeinschaftsbildung zu entdecken. Und auch aus diesem Grund habe ich den seligen Franz Xaver Seelos für die heutige Sendung des ABC der Heiligen ausgewählt. Wieso er genau zu diesem Gebetsanliegen des Heiligen Vaters passt, das wird uns nun Nikolaus Bullmann erzählen.
1: Liebe Hörerinnen und Hörer von Radio Maria, stellen Sie sich einmal einen Burschen vor, der als Ministrant in der Basilika St. Mang in Füssen das Ministrieren beginnt, weil sein Vater dort der Mesner ist. Ein Bursch, der als sechstes von 12 Kindern geboren wird, in bescheidenen Verhältnissen aufwächst und der einmal viele tausend Kilometer entfernt sterben wird, weil er sich um Kranke kümmert, die sonst niemand anrühren will. Das ist die Geschichte von Franz Xaver Seelos, vom seligen Franz Xaver Seelos, den ich Ihnen, liebe Gläubige, heute ein bisschen näher bringen möchte oder es zumindest versuchen möchte. Geboren wird Franz Xaver Seelos am 11. Jänner 1819 in Füssen im Allgäu. Noch am selben Tag wird er in der Kirche St. Mang getauft. Sein Vater, Magnus, auch Mang genannt, ist Tuchmacher und ein kleiner Kaufmann und ab 1830 schließlich hauptamtlicher Mesner der Pfarrkirche. Die Mutter Franziska gilt als beispielhaft fromm. Sie ist es, die dem Buben die Liebe zum Gebet mitgibt. 12 Kinder hat das Ehepaar und Franz Xaver ist, wie gesagt, schon die Nummer 6. Schon früh zeigt sich, dass Franz Xaver Priester werden will. Geistliche, die sein Talent erkennen, ermutigen ihn. Mit einem Stipendium der Stadt Füssen kann er das Benediktinergymnasium St. Stephan in Augsburg besuchen. 7 Jahre lang. 1839 macht er dort das Abitur und geht anschließend an die Universität München, um Philosophie und Theologie zu studieren. Später tritt er auch in das Priesterseminar in Dillingen ein. In München kommt er aber in Kontakt mit den Redemptoristen, der Kongregation vom Allerheiligsten Erlöser, Missionare, die sich besonders den Ärmsten und Verlassensten widmen und die dringend Priester für die Auswanderer in den USA suchen. Briefe von Redemptoristen, Missionaren, veröffentlicht in der Zeitschrift Zion, schildern die pastorale Not tausender deutscher Einwanderer in Amerika. Diese Berichte lassen den jungen Seelos nicht mehr los und lassen ihn nicht kalt. Er bewirbt sich um Aufnahme und bekommt im November 1842 die Zusage und bricht gleich im März 1843 auf. Von Frankreich aus geht nun also die Reise los über den Atlantik. Am 20. April 1843 erreicht er New York. Sein Noviziat beginnt er in Maryland. Am 22. Dezember 1844 wird Franz Xaver Seelos in der Redemptoristenkirche St. James in Baltimore zum Priester geweiht. Wenige Monate später kommt er nach Pittsburgh in die Pfarrei St. Philomena und dort trifft er auf den später heilig gesprochenen Johannes Nepomuk Neumann, den Oberen der Ordensgemeinschaft und späteren Bischof von Philadelphia. 9 Jahre bleibt Seelos in Pittsburgh zunächst als Kaplan vom heiligen Johannes Nepomuk Neumann und dann selbst als Novizenmeister und schließlich selbst als Oberer. Über diese Zeit schreibt Seelos später, Neumann habe ihn in das aktive Missionsleben hineingeführt und ihm als Seelenführer und Beichtvater begleitet. Und genau das wird zu Seelos eigenem Markenzeichen. Er wird ein Beichtvater, zu dem die Menschen von weit her kommen. Er hört Beichte auf Deutsch, Englisch und Französisch und gleichermaßen Weiße und Schwarze, wie er schreibt. Was für diese Zeit im 19. Jahrhundert in den USA keine Selbstverständlichkeit ist. Die Gläubigen beschreiben ihn als jemanden mit einem ständigen Lächeln auf den Lippen. Auch die Katechese für Kinder liegt ihm besonders im Herzen und er hält sie für unverzichtbar für eine lebendige Pfarrgemeinde. 1854 wird er nach Baltimore versetzt, wo er als gefragter Beichtvater so viele Menschen betreut, dass er dabei fast seine eigene Gesundheit ruiniert. 1857 wird der Rektor in Cumberland in Maryland verantwortlich für rund 60 junge Redemptoristen in Ausbildung. 1862 wirkt er in Annapolis als Seelsorger und Studentenpräfekt. Ein Detail zeigt, wie sehr Seelos geschätzt wird. Als 1860 der Bischof von Pittsburgh sein Amt niederlegt, empfiehlt er ausgerechnet Seelos als seinen Nachfolger. Doch Franz Xaver schreibt an Papst Pius IX. Persönlich und bittet ihn, ihm von dieser Last zu verschonen, er halte sich selbst für völlig ungeeignet. Und nach einem langen Hin und Her befreit man ihn schließlich von dieser Aufgabe und Seelos ist, so heißt es, äußerst zufrieden, dass dieser Kelch an ihm vorübergegangen sein mag. 1863, mitten im amerikanischen Bürgerkrieg, werden neue Wehrpflichtgesetze erlassen. Seelos, inzwischen Oberer, reist persönlich nach Washington zu Präsident Abraham Lincoln und bittet um Befreiung der jungen Novizen und der jungen Ordensleuten vom Kriegsdienst. Lincoln zeigt sich den Worten Seelos zufolge sehr entgegenkommend und die jungen Ordensleute müssen tatsächlich nicht an die Front. Kurz darauf wird Seelos aber von einem allzu strengen Mitbruder vorgeworfen, von mehreren, den jungen Leuten gegenüber zu nachgiebig zu sein. Er verliert sein Amt als Präfekt und beginnt, was vielleicht seine fruchtbarste Zeit wird, von 1863 bis 1866 als charismatischer Volksmissionar durch die USA zu ziehen und er predigt dort auf Englisch, auf Deutsch, um eben diesen deutschen Auswanderern auch vor allem dienlich zu sein und ihnen die frohe Botschaft zu predigen. 1866 kommt er nach kurzer Zeit in Detroit und über Connecticut und Illinois, Michigan, New York und Wisconsin schließlich nach New Orleans als Pfarrer der Gemeinde Maria Himmelfahrt. Eine Pfarre, die vor allem von deutschen Einwanderern besucht wird. Auch hier ist er bald bekannt, immer freundlich, immer erreichbar, besonders für die Ärmsten und Verlassenen. Im September 1867 bricht in New Orleans aber eine verheerende Gelbfieber-Epidemie aus, mit tausenden Toten. Seelos, erschöpft von unzähligen Besuchen bei den Kranken, steckt sich schließlich selbst an. Nach Wochen geduldigen Leidens stirbt er am 4. Oktober 1867 mit gerade einmal 48 Jahren. Er stirbt buchstäblich dort, wo er sein ganzes Priesterleben verbracht hat, im Dienst an denen, die sonst niemand versorgt. Und liebe Gläubige, erinnern wir uns an die letzte Epidemie, die wir selbst erleben mussten, an die Corona-Zeit, und denken wir, wie viele Priester wirklich aufopferungsvoll, trotz aller Beschränkungen und Verbote, wirklich aufopferungsvoll ihren Dienst wahrgenommen haben, den Nächsten gedient haben und wirklich den Kranken, den Verlassenen, den Einsamen, so wie der Heiland selbst es im Evangelium von uns wünscht und predigt, diesen Verlassenen und Einsamen wirklich beigestanden sind. Solch ein Priester war auch der selige Franz Xaver Seelos, im Dienst an denen, die niemanden interessieren.

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1: Wir haben im ersten Teil die Biografie, die Lebensstationen des seligen Franz Xaver Seelos kennengelernt. Er ist geboren 1819 in Füssen, Redemptorist, ein gefragter, ein geschätzter Beichtvater, ein eifriger Volksmissionar und ein aufopferungsvoller Priester, der gestorben ist 1867 in New Orleans an den Folgen der Pflege von Gelbfieberkranken. Und nun wollen wir etwas schauen auf die Frage, wie können wir heute vom seligen Priester, vom seligen Franz Xaver Seelos lernen. Schon kurz nach seinem Tod beginnen die Gläubigen in Pittsburgh in seiner Fürsprache Gebetserhörungen zuzuschreiben. Über die Jahrzehnte wächst diese Verehrung sehr, vor allem in den USA. Und am 9. April 2000 ist es dann soweit, Papst Johannes Paul II. Spricht Franz Xaver Seelos in Rom selig. Und seither ist sein Gedenktag der 5. Oktober. Aber wir wollen den seligen Franz Xaver besser kennenlernen. Was war dieser Selige für ein Mann? Es ist überliefert, einmal soll ein Mann auf Krücken zu ihm gekommen sein und ihn gebeten haben, seinen gelähmten Gliedern die Kraft zurückzugeben. Seelos habe entschieden widersprochen, er besitze doch diese Macht gar nicht. Doch der Mann habe seine Krücken einfach weggeworfen und erklärt, er werde das Haus nicht verlassen, bevor er geheilt sei. Die Gläubigen also setzen ein so großes Vertrauen in ihn, das offenbar so groß war, dass es wirklich Berge versetzen musste. Er musste heilen können, das war die Hoffnung der Gläubigen. Die Verehrung ist in den USA besonders groß. In New Orleans, wo er starb, gibt es heute den National Shrine of Blessed Francis Xavier Seelos, ein eigenes Wallfahrtsheiligtum, das bis heute von den Redemptoristen betreut wird. Und seit der Seligsprechung im Jahr 2000 hat aber auch in Deutschland, besonders in seiner Heimat Füssen, die Verehrung neu eingesetzt. In der Pfarrkirche St. Mann, derselben Kirche, in der er getauft wurde und auch als Ministrant diente, erinnert heute ein Gedenkschrein an ihn. Besonders bemerkenswert ist aber das überlieferte und zur Seligsprechung notwendige Wunder. Es hat sehr lang auf sich warten lassen, denn erst im Jahr 1966 kam es dazu. In diesem Jahr ergab eine ärztliche Untersuchung, dass der Bauch von der jungen Frau Angela Boudreau auf die Größe eines etwa 6 Monate fortgeschrittenen Schwangerschaftsbauchs angeschwollen war. Ursache war aber nicht eine Schwangerschaft, sondern Ursache war eine Leber, die das 9-fache ihrer normalen Größe erreicht hatte. Eine erste Biopsie ergab überhaupt kein gesundes Lebergewebe und eine anschließende Operation zeigte, dass 90% der Leber durch einen bösartigen Tumor ersetzt worden waren. Mehrere Ärzte haben diesen Befund auch bestätigt und Angela, eine Ehefrau und Mutter von 4 kleinen Kindern, wurde mitgeteilt, dass sie nur noch 2 Wochen zu leben habe. Welch eine schreckliche Nachricht, die diese junge Frau anhören musste. Auf dem Heimweg vom Krankenhaus in New Orleans betete sie am Grab unserer Seligen und wurde mit seinem Redemptoristen Missionskreuz gesegnet. Als Angela einen Monat später immer noch am Leben war, wurde sie einer hochgradig experimentellen Chemotherapie unterzogen, deren Erfolgsaussichten äußerst gering waren. Man warnte sie außerdem, dass die giftigen Medikamente so schmerzhaft sein könnten, dass sie ein ganzes Jahr lang ans Bett gefesselt sein würde. Doch Angela litt unter keinerlei Nebenwirkungen und wurde vollständig gesund. Einige Jahre später zeigte eine Operation, dass auf ihrer Leber lediglich geringfügige Narben zurückgeblieben waren. Ihr Chirurg kannte keinen vergleichbaren Fall von so weit fortgeschrittenem Leberkrebs, der so schnell geheilt worden war, insbesondere angesichts der noch sehr begrenzten Möglichkeiten der Chemotherapie zu jener Zeit. Der nicht katholische Chirurg, der sich selbst als Mann der Wissenschaft bezeichnete und den Angela während ihrer Operation dazu bewegt hatte, ein Erinnerungsstück an Berta Seelos zu tragen, sagte, dies sei das größte Wunder gewesen, das er je erlebt habe. Daraufhin war Angela von ihrer Aufgabe überzeugt. Sie wollte andere Menschen von den Wundern, die Gott getan hat in ihrem eigenen Leben, durch die Fürsprache von unserem Seligen, vom Pater Seelos, erzählen und dessen Heiligsprechungsverfahren bzw. Seligsprechungsverfahren fördern, indem sie betete und den Leuten wirklich von diesem Wunder immer wieder erzählte. Nachdem Ärzte ihr 1966, also nur noch 2 Wochen zu leben gegeben hatten, hatten Angela und ihr Ehemann einen besonderen Grund, im heiligen Jahr 2000 nach Rom zu reisen. Die Heilung, die fast 35 Jahre zuvor erfolgt war, wurde aufgefasst als das notwendige Wunder für die Seligsprechung und somit konnte dann wirklich der selige Pater Franz Xaver Seelos selig gesprochen werden. Angelas Teilnahme an der Seligsprechungsfeier war ihr Dank an Gott für ein Leben, dessen Dauer sich wirklich verdoppelt hatte und für eine lebenslange Aufgabe, die erfüllt worden war. Dass ihr, man kann sagen, Schutzpatron, ihr wirklich ausgewählter Schutzpatron, ihr Franz Xaver Seelos selig gesprochen wurde. Aber was macht diesen Franz Xaver Seelos nun so anziehend, auch für diese junge Mutter und Ehefrau? Sie ist vor allem auf die Berichte zurückzuführen, die von ihm überliefert sind. Es ist wirklich seine Zugänglichkeit. Er war niemand, der sich selbst erhöht hat. Er war wirklich niemand, der hochmütig war, sondern jemand, der stundenlang Beichte hörte, der Menschen, wie schon gesagt, mehrsprachig, auf Französisch, auf Deutsch, auf Englisch begegnete, der für die Ärmsten, für die Verlassenen, für die Vergessenen, für die Entwurzelten ein offenes Ohr hatte. Die Beichte, es war für ihn eine fruchtbare Erfahrung, eine Begegnung mit dem geduldigen und barmherzigen Christus, schreibt er. Die Beichte als fruchtbare Erfahrung, eine Begegnung mit dem geduldigen und barmherzigen Christus. Was für eine schöne Beschreibung der heiligen Beichte. Und das ständige Lächeln, von dem die Gläubigen sprechen, war scheinbar kein aufgesetztes. Es war wirklich ein Ausdruck einer tiefen inneren Freiheit, die sich ja auch in dieser Aussage über die Beichte wiederum ausdrückt. Jesus als geduldiger und barmherziger Freund wirklich, der unseren Seligen so beeindruckt hat, dass unser Seliger ihm sein ganzes Leben schenken konnte. Und so wurde unser Seliger auch stets als fröhlicher Asket beschrieben, der wirklich nie hartherzig war, sondern immer fröhlich und doch auch um die Wirkung von Opfern wusste. So war es auch die Beichte, die Seelos so prägte. Mit Vorliebe predigte er über die Vergebungsbereitschaft Gottes. Dabei war seine Ansprache immer sehr direkt. So sagte er einst, ja, meine lieben Leute, Gott ist gnädig und seine Gnade ist, wie der Prophet sagt, über allen seinen Werken. O Sünder, betrachte die Gnade Gottes. Nachdem du ihn beleidigt hast, nachdem du ihn verlassen hast, nachdem du es vorgezogen hast, dich gegen ihn zu versündigen, hat er dich doch nicht gänzlich aufgegeben, denn er spricht zu dir. Er wendet sich dir zu. Er lädt dich ein zur Umkehr und bietet dir seine Gnade. Menschen, sagt der heilige Chrysostomus, sind langsam im Aufbauen und schnell im Abreißen. Ganz anders ist das bei Gott. Er war sehr schnell, als er das gesamte Universum aufbaute, und es brauchte nur ein Wort, und die Welten waren geschaffen. Aber die gleiche Schnelligkeit des Aufbauens finden wir bei Gott in seiner Gnade. Der heilige Daniel, der heilige Paul, die heilige Magdalena, der reuige Schächer am Kreuz, nur ein Augenblick war nötig, sie zu Heiligen zu machen und sie aus dem tiefsten Stand der Sünde und Leidenschaft in den Stand, in einen sehr hohen Grad der Vollkommenheit und den Stand der Heiligkeit zu heben. Es ist beim seligen Franz Xaver Seelos wirklich diese Konsequenz bis zum Letzten. Diese Konsequenz, diese Vollkommenheit, über die er auch predigt, drückt sich doch aus in seiner Fürsorge. Hätte sich den Gelbfieber Kranken hätte sich der Pfleger an den Kranken entziehen können, aber er hat es nicht. Er ist dort geblieben, wo die Not wirklich am größten war und hat dafür mit seinem Leben bezahlt. Und denken wir an diesen Satz, an diesen Ausdruck von der heiligen Mutter Teresa, die immer gesagt hat in Bezug auf den Bettler auf der Straße und unseren lieben Heiland in der Anbetung, es ist der gleiche Jesus. Also denken wir wirklich daran, dass auch der Dienst am Nächsten der Markenkern unseres christlichen Glaubens ist. Und denken wir auch daran, was der Heiland selbst sagt, das ist mein Gebot, liebt einander, wie ich euch geliebt habe. Oder denken wir in diesem Bezug auch an das Matthäusevangelium, wo Jesus selbst sagt, was ihr einem dieser Geringsten getan habt, das habt ihr mir getan. Wenn Jesus es hungert, dann geben wir ihm zu essen. Wenn Jesus krank ist, dann besuchen wir ihn und pflegen ihn. Und das hat der selige Franz Xaver auch getan in der Pflege dieser Kranken, in der Gelbfieber-Epidemie. Und für uns heute, die vielleicht keine Missionsreise nach Amerika antreten, keine Kranken pflegen müssen, bleibt trotzdem diese sehr konkrete Frage, wo in meinem Alltag könnte ich zugänglicher sein? Wo könnte ich, wie Selos, jemandem einfach zuhören, ohne zu urteilen? Und bin ich bereit, auch unbequeme Aufgaben nicht abzugeben, sondern es einfach anzunehmen, als das, was jetzt zu tun ist, so wie er die Pflege der Kranken nicht gemieden hat? Und das ist auch dieser wichtige Gedanke, dieser Gedanke der Vollkommenheit, dieser Gedanke,

0: Lehramt sind wir zur Wahrheit verpflichtet und wir sollen uns auch nicht verstellen, wir sollen auch nicht lügen, um dieser Welt zu gefallen. Natürlich, aber wir müssen auch die Freundlichkeit, wir müssen die Liebe bewahren, nicht? Also es gibt diesen tollen Satz, der Sieg der Wahrheit ist die Liebe. Wir müssen alles aus Liebe heraus tun. Wir müssen den Menschen dieser Welt in Liebe begegnen. In echter Liebe, in Liebe, die aus Christus kommt, in Liebe, die aus der Beziehung zu ihm lebt. Und das wusste auch der selige Franz Xaver, denn ohne Gebet können wir weder die Wahrheit leben, noch die Liebe. Es braucht das Gebet. Und gerade jetzt im Sommer kann es sehr, sehr schwierig sein, diese oft mühsam und hart erarbeitete Gebetsroutine aufrechtzuerhalten. Aber hier bestärkt uns der selige Franz Xaver, immer wieder die Nähe zum Herrn zu suchen, im Gebet unsere Beziehung zu ihm zu pflegen. So sagt er, als Christen sind wir verpflichtet, im Namen Jesu zu beten. Es bedeutet, dass wir beten müssen, wie unser Heiland an unserer Stelle gebetet hätte. Unser Heiland war es gewohnt, in der Einsamkeit zu beten, in der Wüste, auf einem Berg, weit weg von den Menschen, während der Nacht, wenn um ihn herum alles ruhig war. Ist es möglich, für uns immer zu beten, dauernd in der Kirche zu sein, den Rosenkranz und andere Gebete den lieben langen Tag zu beten? Damit ich richtig verstanden werde, will ich hier einen Vergleich bringen. Wie das Essen die Nahrung für den Körper ist, so ist das Gebet die Nahrung für die Seele. Wir essen jeden Tag, um unser Leben aufrecht zu erhalten, und wir müssen täglich beten, um das Leben unserer Seele, welches die Gnade Gottes ist, zu bewahren. Aber man isst nicht nur einmal am Tag, sondern mehrere Male. Und wenn man besonders erschöpft und schwach ist, nimmt man ein paar zusätzliche Erfrischungen zu sich. Das Gleiche gilt in Bezug auf das Gebet. Deine Seele braucht mehrmals am Tag eine Erfrischung. Und wenn du ernsthaft in Versuchung bist und wenn du die Schwäche des Fleisches spürst, brauchst du umso mehr die Gnade Gottes. Das sind die Worte des seligen Franz Xaver Sedus, und ich glaube, das sind Worte, die uns wirklich immer helfen können, in jedem Moment der Versuchung nicht nachzugeben, nicht einzuknicken vor dem Feind, vor den Versuchungen, sondern jede Schwierigkeit, die in unserem Leben kommt, jede Schwierigkeit, in der wir mit unseren eigenen Schwächen konfrontiert sind, als Chance zu nutzen, Gott die höhere Ehre zu geben, Gott zu dienen, ihm ein treuer Sohn, eine treue Tochter zu sein, wirklich diese Liebe, dieses offene Ohr in die Welt zu tragen. Die Menschen sehnen sich nach Liebe, die Menschen sehnen sich nach Zuneigung, die Menschen sehnen sich doch danach, aus dieser Einsamkeit herauszukommen, und sie schaffen es nicht. Und dafür sind wir alle gerufen, ob Ordensschwester, Priester, ob Laienbruder, ob verheiratet oder alleinstehend, ob in der Arbeit oder im Studium, egal wo, sind wir gerufen, zu diesen Menschen zu gehen, ihnen zuzuhören und sie zu pflegen. Nicht vielleicht unbedingt die Aussätzigen zu pflegen, die Gelbfieberkranken zu pflegen, aber alle Menschen zu lieben, alle Menschen zu pflegen in ihrer Einsamkeit, in ihrer Verlassenheit, in ihrer Trauer, in ihrer Traurigkeit und ihren Problemen. Dazu sind wir gerufen als Christen, für die Menschen in dieser Welt da zu sein. Und dazu kann uns der selige Franz Xaver Sedus ein tolles, ein gutes Vorbild sein. Und er mag nur ein Seliger sein, der in den USA weitaus mehr verehrt wird als in seiner deutschen Heimat. Aber da können wir uns sicher sein, dass seine Bodenständigkeit, sein Humor, seine Konsequenz, seine Entschiedenheit, seine Liebe und seine Nähe zu den einfachen Leuten ihn ja zu einer Gestalt machen, die uns sehr helfen kann, die uns allen helfen kann und die uns ihn sehr nah sein lässt. Lassen wir uns also am Ende dieses Kennenlernens des seligen Franz Xaver um seine Fürsprache bitten. Mächtiger Gott, du hast den seligen Franz Xaver wirklich mit besonderer Liebe ausgestattet. Und du hast ihn gesandt, das Geheimnis der Erlösung fröhlich zu verkünden und alle, die betrübt sind, zu stärken. Gewähre uns auf seine Fürsprache, dass wir zu deiner Ehre und für das Heil der Menschen tätig sind. Das bitten wir im Namen Jesu, Franz, so wie es der selige Franz Xaver Sedus lehrt. Amen.
1: Danke, lieber Nikolas, dass du uns den seligen Xaver Sedus heute vorgestellt hast. Und so hoffe ich, dass für Sie, liebe Hörer, es nun klar ist, wieso dieser Selige ein großes

Vorbild für das Gebetsanliegen des Heiligen Vaters für Papst Leo XIV. In diesem Monat August ist. Und es heißt nicht, dass wir gleich in den großen Städten die ganze Menschheit evangelisieren müssen, sondern dass wir das auch im Kleinen machen können, wie uns Nikolas nun in sehr praktischen Beispielen auch gezeigt hat. Und so in die Fußstapfen des seligen Franz Xaver Seelos treten können, um Christus nachzufolgen und noch mehr Menschen für ihn gewinnen können. In Kürze können Sie diese Sendung in unserer Radiothek nachhören, und einen gesegneten Tag wünscht Ihnen Alexia de Lorlaval.

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1: Liebe Zuhörer, liebe Freunde vom Heimatklang, heute feiern wir das Hochfest Maria Aufnahme in den Himmel. In diesem Sinne hören wir ein feierliches Tiroler Marienlob, das wir am 12. Mai aufgezeichnet haben in der Spitalskirche in Innsbruck. Vor Ort war das ehrenamtliche Team Peter Berghammer an der Technik und Helmut Kritsch für die Moderation. Viel Freude mit diesen feierlichen Marienliedern und Marientexten.
2: Liebe Anwesende, geschätzte Verehrerinnen und Verehrer Mariens, liebe Hörerfamilie von Radio Maria, viele Menschen freuen sich, dass die seit 1911 bestehende Sängervereinigung Wolkensteiner unter Leitung ihres Obmannes Emanuel Dalla Pozza zum feierlichen Tiroler Marienlob in der Innsbrucker Spitalskirche einlädt. Der Name geht auf das Heiliggeistspital zurück, das zur Pflege kranker Personen bald nach 1300 vor dem Neustadttor in der heutigen Maria-Theresien-Straße errichtet worden ist. Die Spitalskirche wurde 1700 bis 1705, also zur gleichen Zeit wie die Ursulinenkirche am Innrhein, vom Innsbrucker Baumeister Martin Gump errichtet. Einen besonders herzlichen Willkommensgruß in dieser Citykirche schickt Ihnen auch die Diözese Innsbruck, ganz nach dem Motto von Martin Buber: Alles wirkliche Leben ist Begegnung. Eindrucksvoll sind in dieser Citykirche auch die Darstellungen der 12 Apostel, die uns daran erinnern, dass Glaube die Erfahrung von Gemeinschaft braucht. Mit neuen Akzenten versucht ein Team der Diözese Innsbruck, zeitgemäße Formen von Kontakt und Gemeinschaft zu gestalten. Angebote wie Gottesdienste zu Mittag, Dankespostkasten, Hoffnungsbuch, musikalische Impulse und Gesprächsangebote bringen dies zum Ausdruck. Die Diözese lädt Sie ein, diesen besonderen Raum hier mit allen Sinnen zu erleben, als Raum der Stille mitten im Trubel, als Ort der Inspiration und als Zeichen lebendigen Glaubens im Herzen unserer Stadt. In dieser schönen Barockkirche dürfen wir nun zu den musikalischen Klängen auch die sonore Stimme von Monsignore Helmut Gatterer, der in seiner souveränen wie humorvollen Art besinnliche Worte und Gedanken einfließen lässt, und den Obmann des Tiroler Mundartvereines, Hans Hausberger, hören, der zwischen den Liedern kurze Mundarttexte und Gedichte einstreuen wird.

Liebe Maria, unsere Himmelsgöttin, in dir ist so viel Liebe drin. Schau aber zu uns auf die Welt. Da herunten regiert nur mehr Macht und Göt. Wie schön, wenn statt Hass und Gegeneinander, wenn's dafür gab, Lieb und Miteinander. Maria, schick uns aber dein Segen, damit die Leid in Frieden leben.

Bitte an die Mutter Gottes. Maria, tu den Herrgott bitten, weil heint so viel Leid san zerstritten. Überall, wohin man schaut, wär's Krieg fürst und alles zusammenkaut. Man denkt, haben die Herrscher ihren Verstand verloren? Wie sie sich aufführen, so wie manche tun, können die nicht ein bisschen nachdenken und daten besser Nächstlieb verschenken. Sie kennen nur mehr das Ich. Egoistisch sind's ganz fürchterlich. Maria Kim, es ist höchste Zeit. Sind's geht verloren, die Christenheit. Bring's wieder auf den rechten Weg, weil die ganze Welt vorm Abgrund steht. Nur du kannst helfen, die Welt zu retten. Aber traurig ist heut, keiner will mehr beten.

Liebe Freunde, es ist eine Ehre für mich, mit euch und bei euch zu sein. Danke für die Einladung. Ich habe auch gleich Ja gesagt, weil ich einfach weiß, es macht es gut. Ein bisschen tirolerisch gehört die Bibel natürlich auch. Aber es ist heute eigentlich ein ganz anderer Tag. Wir haben zwar gehört, der heilige Pankratius, ja, aber wir haben heute eigentlich den internationalen Tag der Pflegenden. Und zwar wird er in der ganzen Welt gefeiert. Und Papst Leo XIV. Hat es ganz kurz ausgedrückt, was notwendig ist. Beistehen, willkommen heißen und fördern. Das ist diese spirituelle Dimension von Pflege. Und da können alle, die in der Pflege tätig sind, wissen, sie sind auf der richtigen Spur zum Himmel. Vergessen wir sie also nicht. Alle, die krank sind und der Pflege bedürfen und die pflegen. Aber wir haben auch den Marienmonat Mai. Und deshalb ein Programm als die Marienlob bezeichnet. Und so möchte ich ein paar Gedanken bringen. Das grenzt mir schon gern, dass ich nicht immer ein Marienverehrer war. Jeder hat einmal da so Zeiten, und gerade wenn man so im Studium ist, da kritisiert man natürlich so manches, damit man, hat mir jemand einmal gesagt, ein Pfarrer, wenn man kritisiert, dann musst du wirklich nachdenken, was kritisierst du denn eigentlich? Und dann kommst du vielleicht im Wissen weiter. Eines ist klar, in der Heiligen Schrift ist ganz wenig über Maria drinnen. Aber seit 2000 Jahren eine Fülle von Wallfahrtsorten, eine Fülle von Kirchen und Kapellen. Ich glaube, es wird kein Tiroler Ort geben, wo nicht irgendwo eine Wallfahrtskirche ist, eine Marientafel, irgendetwas, also in Tirol. Aber wenn ich so denke, wo ich überall war, bis Mexiko bin ich gekommen mit meinen Pilgerinnen und Pilgern nach Irland, nach Schottland, nach Portugal, nach Frankreich, Lourdes natürlich. Und Maria Zell bei uns da in ganz Tirol gibt es in jedem Dorf eigentlich einen kleinen Wallfahrtsort, wo man an Maria denkt. Im Grunde genommen ist alles ein Wunder, ein Geheimnis mehr. Eine Frau hat mir einmal gesagt, du Herr Pfarrer, eins sage ich dir, wenn ihr das Märchen mit der Maria nicht endlich lasst, wird es
mit engeren Glauben nicht allzu weit kommen. Und mir ist es gerade umgekehrt gegangen. Gerade weiß diese Erzählung, diese Geschichte, diese Tatsache gibt, dass Gott nicht an seine eigenen Naturgesetze gebunden ist, sondern bei der Geburt von Jesus alles übersprungen hat, seine eigenen Gesetze. Gerade deswegen geht's weiter. In der Heiligen Schrift steht, ein Bote kam, ein Engel. Wir dürften, wenn wir in Israel waren, immer an dieser Stelle auch Gottesdienst feiern. Gott hat sich selbst auf den Weg gemacht, um für uns Menschen da sein zu können. Und dieser Engel kündigt ihr an, diesem 15-jährigen Mädchen, dass sie durch das Wirken des Geistes Gottes einen Sohn bekommen wird. Ist nicht letztlich jeder Mensch, jedes Kind ein Wunder, nicht leider Jesus? Im Grunde genommen sind wir alle ein Geheimnis. Einander und für sich selber. Gott hat uns vor Milliarden Jahren vielleicht wollen, dass es uns gibt. Hat leider warten müssen, bis es die richtigen Väter und Mütter gegeben hat. Es ist spannend, einmal nachzudenken. Gott will mich von Ewigkeit her. Dieses Kind, sagt der Engel, wird groß sein und Sohn des Allerhöchsten genannt werden. Gott wird ihm den Thron seines Vaters David geben. Er wird über das Haus Jakob herrschen. Die Herrschaft wird kein Ende haben. Und das kriegt Maria, das junge Mädchen, alles zu hören. Die muss ja überfordert gewesen sein. Oder doch nicht? Weil sie zum heiligen kleinen Rest des Volkes Israel gehört hat, die noch geglaubt haben, es wird ein Messias kommen. Es wird ein Erlöser kommen. Von Anfang an hat Gott dieses Mädchen Maria in Nazareth auserwählt gehabt. Maria hat Ja gesagt, weil sie gehört hat, du bist voll der Gnade. Das heißt eigentlich, Gott traut dir zu, die Mutter des Erlösers zu werden. Leicht wirst du es dabei nicht haben.

Mariengebet. Jeden Tag auf Nacht bete das kleine Gebet und werde es machen, solange ich lebe. Heilige Maria, Mutter Gottes, mit dem Kinde lieb, uns allen deinen Segen gib. Bewahr uns vor Sorg und Plag, dass er gut wird jeder Tag. Die Menschen sollen in Frieden leben und es soll kein Krieg mehr geben.

Mariengebet. Maria, unsere Mutter, voll Sorge war dein Los. Du schenktest uns den Retter, trugst ihn in deinem Schoß. Wir danken dir für alles, was du für uns getan. Du sagtest Ja zum Leben, auch gegen deinen Plan. Trugst Angst und Abschiedleiden in deinem Mutterherz, saß deinen Sohn am Kreuze, das war dein größter Schmerz. Du bist ein starkes Vorbild für alle in der Welt. Zeigst uns, dass nur die Liebe in unserem Leben zählt.

Leicht wäre es nicht haben. Das geht schon daheim los. Wer wird sie denn imstand gewesen sein, dieses junge Mädchen, ihren Eltern zu sagen, ich bin schwanger, aber nicht vom Josef, sondern von Gottes Geist? Das muss man sich einmal ganz konkret vorstellen, was das damals auch geheißen hat. Schwer. Schwer hat sie es gehabt. Die Maria, drum war gescheit, wenn all unsere Frauen und wir Mandelei da viel Vertrauen auf Maria schöpfen taten. Dass man oft an sie denken taten. Weil sie weiß schon, was Menschenleben ausmacht. Ein Riesenfeld von Fragen hat sich bei Maria aufgetan. Und Maria spürt, wer sich auf Gott einlässt, das ist nicht so leicht. Das ist unter Umständen sehr beunruhigend. Das meinen manche auch immer mit der Kirche, dass das so einfach dahin geht, so gemütlich. Nein, es ist oft aufregend und oft sehr schwierig. Was wird die Familie sagen? Was wird der Josef sagen? Da hat sie es ein bisschen leichter gehabt, denn der Josef hat ja auch einen Boten gebraucht, der ihm sagt, wo eigentlich sein Weg hingeht, nämlich schon mit Maria, aber mit dem Buben, den sie zur Welt bringt, mit Gottes Erlöser. Und das war dann schwierig, die Flucht und alles, was wir wissen aus dem Religionsunterricht. Nicht irgendein Mensch, sondern der Erlöser ist ihnen anvertraut. Und Maria wird schon auch Unsicherheiten gehabt haben und da und dort einmal einen Zweifel. Ja, stimmt denn das alles? Passt das zusammen? So wie wir auch manchmal vielleicht einen Zweifel im Glauben haben. Geht das zusammen, aber dann muss man weiterdenken. Und gerade heute habe ich gelesen, dass da ein ganz neues Buch erschienen ist. Die Entdeckung des Himmels, hat einer geschrieben, der früher mal gar nichts geglaubt hat. Und dann später immer wieder Interviews gemacht hat mit den Päpsten, der Seewald. Und der hat auch ein ganz interessantes Buch geschrieben, Die Entdeckung des Himmels. Das Beste kommt ja erst. Das ist ja nicht auf dieser Welt. Wenn ich da hängen bleibe, auf der Welt, dann tue ich mir ein bisschen schwer mit Leben. Aber wenn ich den Blick habe, da ist noch was. Das ist nur die Vorbereitung sozusagen auf das eigentliche, ewige Leben, das uns verheißen ist. Aber die Maria hat schon viel mitgemacht, die hat einen Kreuzweg mitgemacht. Müsst ihr euch einmal vorstellen, wie der Bub aufgewachsen ist. Der ist ja mit 12 Jahren schon mit die geistlichen Autoritäten in Clinch geraten. Das ist immer gefährlich, auch wenn man ganz jung ist. Und sie hat das alles miterlebt, dass der Bub doch ein bisschen anders ist wie die anderen Buben in Nazareth. Und dann hat sie auf einmal gehört,
er ist nicht mehr um und ist dann doch mit einer Gruppe Männern zurückgekommen. Und mit denen ist er auf dem Weg gewesen. Hat immer wieder gehört, was sagt er, was predigt er. Und es war immer wieder auch die Predigt vom Tod, aber auch von der Auferstehung. Und das ist alles in dieses Herz hineingeflossen. Und Maria hat wenig geredet, aber viel zugehört. Und es wäre auch für uns heute gut, viel mehr zu hören, was der andere, die andere mir sagt, als gleich eine Antwort parat.

Freienbühl ist ein bekanntes Wallfahrtskirchel auf etwa 1700 Meter oberhalb von Brixen. Und darüber hat die Mathilde Dauber aus Afers ein Gedicht geschrieben. So könnte es natürlich bei vielen Wallfahrtskircheln sein. Freienbühl. Für viel Leid ist es das Lieblingsziel, das Kirchel auf dem Freienbühl. Sie tragen ihre Sorgen auf, ganze Hände voll und beten, dass die Mutter Gottes ihnen helfen soll. Ganz andächtig verweilen die Pilger in dem kleinen Gotteshaus. Adol schütten aber ihr Herz bei der Mutter Gottes aus. Danach gehen sie heim mit einem guten Gefühl, weil sie ihre Anliegen gut aufgehebt wissen, oben in Freienbühl. Die Mutter Gottes breitet noch ihren großen Mantel über uns aus. Sie tut, was sie kann, lässt niemand aus. Auf einem Wiesenfleck mittelt im Wald findet man den Wallfahrtsort halt. Es ist ein Kraftort, ein feines Platzl. Man wird dankbar und betet ein Gesatzl. Im Hintergrund rauschen die Bäume, die Vögel singen. Ich weiß, dass ich da nie alleine bin. Der Himmel und die Bäume klangen zusammen. Ich bin mittel drin und spür an Frieden ganz tief drin.

Mutter Gottes, heilige Mutter Gottes, wir beten zu dir, weil momentan gibt es mehr ich als wir. Heilige Maria, du unsere Fürsprecherin, du bist nach und bei Gott im Himmel drin und weißt, was da herunten geschieht. Dunkel wird's, ich sehe kein Licht. Schick aber deine himmlischen Strahlen, lass uns aus dem Grau bunte Farben malen. Die Welt ist echt so schön, mach, dass wir aufeinander zugehen und uns wieder verstehen, denn nur so kann's friedlich weitergehen. Heilige Mutter Gottes, wir beten zu dir, bring du uns wieder vom Ich zum Wir.

Ja, Gott hat von diesen Menschen damals viel verlangt. Er hat die Erlösung nicht einfach gemacht. Für die Leute damals nicht, für uns heute nicht. Das ist schon etwas, wo man, und ich kann das jetzt als alter Mann schon auch bei mir selber feststellen, wo man halt schon ab und zu kämpfen muss. Christsein ist nicht ganz so einfach. Es ist nicht ganz so leicht. Aber wer vertraut, dem gelingt's. Und jetzt mache ich etwas, was überhaupt nicht vorgesehen ist, aber das können wir jetzt gerade machen. Ein paar Anrufungen an die Mutter Gottes miteinander. Und jetzt mache ich den Vorsänger.

0: sei mit euch
1: und mit deinem Geist.
2: Es segne, beschütze, behüte und führe euch der dreifaltige Gott, der Vater und der Sohn und der Heilige Geist.
1: Amen.
2: Ich muss einfach sagen, es war wunderschön mit euch, liebe Sänger, und ich bin dankbar, dass ich da eingeladen worden bin. Ich kann mich ja nie recht vorbereiten auf sowas, weil ich da viel zu sehr eigentlich emotional veranlagt bin. Da muss ich wieder im Dialekt reden. Das habe ich nicht ganz ungern. Es wird keine Predigt geben, wo ich nicht einmal ein Dialektwort reinhabe. Ja, besser kann ich es halt nicht. Ja, es ist halt so. Ich wünsche euch, ja, diesen Weg zu ihr, der hohen, großen Frau von Tirol. Wir haben sie als Patronin genommen. Wir haben schon viele, aber die Mutter Gottes eben auch. Die Tiroler haben immer gewusst, ein paar Heilige muss ich haben. Ich wünsche euch alles Gute und danke.

Wir danken der Innsbrucker Sängervereinigung Wolkensteiner und ihrem Dirigenten Emanuel Dalla Pozza, Monsignore Helmut Gatterer und dem Obmann des Tiroler Mundartvereins Hans Hausberger sehr herzlich.

0: Vielen Dank an unser ehrenamtliches Mobilteam für die Aufzeichnung dieses Feierlichs.
1: Wir beten nun gemeinsam den lichtreichen Rosenkranz. Im Namen des Vaters und des Sohnes und des Heiligen Geistes.
2: Amen.
1: Ich glaube an Gott, den Vater, den Allmächtigen, den Schöpfer des Himmels und der Erde und an Jesus Christus, seinen eingeborenen Sohn, unseren Herrn, empfangen durch den Heiligen Geist, geboren von der Jungfrau Maria, gelitten unter Pontius Pilatus, gekreuzigt, gestorben und begraben, hinabgestiegen in das Reich des Todes, am dritten Tage auferstanden von den Toten, aufgefahren in den Himmel.

0: Er sitzt zur Rechten Gottes, des allmächtigen Vaters. Von dort wird er kommen, zu richten die Lebenden und die Toten.
1: Ich glaube an den Heiligen Geist, die heilige katholische Kirche, Gemeinschaft der Heiligen, Vergebung der Sünden, Auferstehung der Toten und das ewige Leben. Amen.
0: Vater unser im Himmel, geheiligt werde dein Name, dein Reich komme, dein Wille geschehe, wie im Himmel, so auf Erden.
1: Unser tägliches Brot gib uns heute und vergib uns unsere Schuld, wie auch wir vergeben unseren Schuldigern. Und führe uns nicht in Versuchung, sondern erlöse uns von dem Bösen. Amen.
0: Gegrüßet seist du, Maria, voll der Gnade, der Herr ist mit dir. Du bist gebenedeit unter den Frauen, und gebenedeit ist die Frucht deines Leibes, Jesus, der in uns den Glauben vermehre.
1: Heilige Maria, Mutter Gottes, bitte für uns Sünder, jetzt und in der Stunde unseres Todes. Amen.
0: Gegrüßet seist du, Maria, voll der Gnade, der Herr ist mit dir. Du bist gebenedeit unter den Frauen, und gebenedeit ist die Frucht deines Leibes, Jesus, der in uns die Hoffnung stärke.
1: Heilige Maria, Mutter Gottes, bitte für uns Sünder, jetzt und in der Stunde unseres Todes. Amen.
0: Gegrüßet seist du, Maria, voll der Gnade, der Herr ist mit dir. Du bist gebenedeit unter den Frauen, und gebenedeit ist die Frucht deines Leibes, Jesus, der in uns die Liebe entzünde.
1: Heilige Maria, Mutter Gottes, bitte für uns Sünder, jetzt und in der Stunde unseres Todes. Amen.
0: Ehre sei dem Vater und dem Sohn und dem Heiligen Geist.
1: Wie im Anfang, so auch jetzt und alle Zeit und in Ewigkeit. Amen.
0: O mein Jesus, verzeih uns unsere Sünden, bewahre uns vor dem Feuer der Hölle, führe alle Seelen in den Himmel, besonders jene, die deiner Barmherzigkeit am meisten bedürfen. Erstes lichtreiches Geheimnis: Jesus, der von Johannes getauft worden ist.
2: Vater unser im Himmel, geheiligt werde dein Name, dein Reich komme, dein Wille geschehe, wie im Himmel, so auf Erden.
3: Unser tägliches Brot gib uns heute und vergib uns unsere Schuld, wie auch wir vergeben unseren Schuldigern. Und führe uns nicht in Versuchung, sondern erlöse uns von dem Bösen. Amen.
2: Gegrüßet seist du, Maria, voll der Gnade, der Herr ist mit dir. Du bist gebenedeit unter den Frauen, und gebenedeit ist die Frucht deines Leibes, Jesus, der von Johannes getauft worden ist.
3: Heilige Maria, Mutter Gottes, bitte für uns Sünder, jetzt und in der Stunde unseres Todes. Amen.
2: Gegrüßet seist du, Maria, voll der Gnade, der Herr ist mit dir. Du bist gebenedeit unter den Frauen, und gebenedeit ist die Frucht deines Leibes, Jesus, der von Johannes getauft worden ist.
3: Heilige Maria, Mutter Gottes, bitte für uns Sünder, jetzt und in der Stunde unseres Todes. Amen.
2: Gegrüßet seist du, Maria, voll der Gnade, der Herr ist mit dir. Du bist gebenedeit unter den Frauen, und gebenedeit ist die Frucht deines Leibes, Jesus, der von Johannes getauft worden ist.
3: Heilige Maria, Mutter Gottes, bitte für uns Sünder, jetzt und in der Stunde unseres Todes. Amen.
2: Gegrüßet seist du, Maria, voll der Gnade, der Herr ist mit dir. Du bist gebenedeit unter den Frauen, und gebenedeit ist die Frucht deines Leibes, Jesus, der von Johannes getauft worden ist.
3: Heilige Maria, Mutter Gottes, bitte für uns Sünder, jetzt und in der Stunde unseres Todes. Amen.
2: Gegrüßet seist du, Maria, voll der Gnade, der Herr ist mit dir. Du bist gebenedeit unter den Frauen, und gebenedeit ist die Frucht deines Leibes, Jesus, der von Johannes getauft worden ist.
3: Heilige Maria, Mutter Gottes, bitte für uns Sünder, jetzt und in der Stunde unseres Todes. Amen.
2: Gegrüßet seist du, Maria, voll der Gnade, der Herr ist mit dir. Du bist gebenedeit unter den Frauen, und gebenedeit ist die Frucht deines Leibes, Jesus, der von Johannes getauft worden ist.
3: Heilige Maria, Mutter Gottes, bitte für uns Sünder, jetzt und in der Stunde unseres Todes. Amen.
2: Gegrüßet seist du, Maria, voll der Gnade, der Herr ist mit dir. Du bist gebenedeit unter den Frauen, und gebenedeit ist die Frucht deines Leibes, Jesus, der von Johannes getauft worden ist.
0: Heilige Maria, Mutter Gottes, bitte für uns Sünder, jetzt und in der Stunde unseres Todes. Amen.
2: Gegrüßet seist du, Maria, voll der Gnade, der Herr ist mit dir. Du bist gebenedeit unter den Frauen, und gebenedeit ist die Frucht deines Leibes, Jesus, der von Johannes getauft worden ist.
0: Heilige Maria, Mutter Gottes, bitte für uns Sünder, jetzt und in der Stunde unseres Todes. Amen.
2: Gegrüßet seist du, Maria, voll der Gnade, der Herr ist mit dir. Du bist gebenedeit unter den Frauen, und gebenedeit ist die Frucht deines Leibes, Jesus, der von Johannes getauft worden ist.
0: Heilige Maria, Mutter Gottes, bitte für uns Sünder, jetzt und in der Stunde unseres Todes. Amen.
2: Gegrüßet seist du, Maria, voll der Gnade, der Herr ist mit dir. Du bist gebenedeit unter den Frauen, und gebenedeit ist die Frucht deines Leibes, Jesus, der von Johannes getauft worden ist.
0: Heilige Maria, Mutter Gottes, bitte für uns Sünder, jetzt und in der Stunde unseres Todes. Amen.
2: Ehre sei dem Vater und dem Sohn und dem Heiligen Geist.
0: Wie im Anfang, so auch jetzt und alle Zeit und in Ewigkeit. Amen.
2: O mein Jesus,
3: verzeih uns unsere Sünden, bewahre uns vor dem Feuer der Hölle, führe alle Seelen in den Himmel, besonders jene, die deiner Barmherzigkeit am meisten bedürfen.

0: Zweites lichtreiches Geheimnis. Jesus, der sich bei der Hochzeit zu Kana offenbart hat.
1: Vater unser im Himmel, geheiligt werde dein Name. Dein Reich komme, dein Wille geschehe, wie im Himmel, so auf Erden.
2: Unser tägliches Brot gib uns heute und vergib uns unsere Schuld, wie auch wir vergeben unseren Schuldigern. Und führe uns nicht in Versuchung, sondern erlöse uns von dem Bösen. Amen.
1: Gegrüßet seist du, Maria, voll der Gnade, der Herr ist mit dir. Du bist gebenedeit unter den Frauen, und gebenedeit ist die Frucht deines Leibes, Jesus, der sich bei der Hochzeit zu Kana offenbart hat.
2: Heilige Maria, Mutter Gottes, bitte für uns Sünder, jetzt und in der Stunde unseres Todes. Amen.
1: Gegrüßet seist du, Maria, voll der Gnade, der Herr ist mit dir. Du bist gebenedeit unter den Frauen, und gebenedeit ist die Frucht deines Leibes, Jesus, der sich bei der Hochzeit zu Kana offenbart hat.
2: Heilige Maria, Mutter Gottes, bitte für uns Sünder, jetzt und in der Stunde unseres Todes. Amen.
1: Gegrüßet seist du, Maria, voll der Gnade, der Herr ist mit dir. Du bist gebenedeit unter den Frauen, und gebenedeit ist die Frucht deines Leibes, Jesus, der sich bei der Hochzeit zu Kana offenbart hat.
2: Heilige Maria, Mutter Gottes, bitte für uns Sünder, jetzt und in der Stunde unseres Todes. Amen.
1: Gegrüßet seist du, Maria, voll der Gnade, der Herr ist mit dir. Du bist gebenedeit unter den Frauen, und gebenedeit ist die Frucht deines Leibes, Jesus, der sich bei der Hochzeit zu Kana offenbart hat.
2: Heilige Maria, Mutter Gottes, bitte für uns Sünder, jetzt und in der Stunde unseres Todes. Amen.
1: Gegrüßet seist du, Maria, voll der Gnade, der Herr ist mit dir. Du bist gebenedeit unter den Frauen, und gebenedeit ist die Frucht deines Leibes, Jesus, der sich bei der Hochzeit zu Kana offenbart hat.
2: Heilige Maria, Mutter Gottes, bitte für uns Sünder, jetzt und in der Stunde unseres Todes. Amen.
1: Gegrüßet seist du, Maria, voll der Gnade, der Herr ist mit dir. Du bist gebenedeit unter den Frauen, und gebenedeit ist die Frucht deines Leibes, Jesus, der sich bei der Hochzeit zu Kana offenbart hat.
2: Heilige Maria, Mutter Gottes, bitte für uns Sünder, jetzt und in der Stunde unseres Todes. Amen.
1: Gegrüßet seist du, Maria, voll der Gnade, der Herr ist mit dir. Du bist gebenedeit unter den Frauen, und gebenedeit ist die Frucht deines Leibes, Jesus, der sich bei der Hochzeit in Kana offenbart hat.
2: Heilige Maria, Mutter Gottes, bitte für uns Sünder, jetzt und in der Stunde unseres Todes. Amen.
1: Gegrüßet seist du, Maria, voll der Gnade, der Herr ist mit dir. Du bist gebenedeit unter den Frauen, und gebenedeit ist die Frucht deines Leibes, Jesus, der sich bei der Hochzeit zu Kana offenbart hat.
2: Heilige Maria, Mutter Gottes, bitte für uns Sünder, jetzt und in der Stunde unseres Todes. Amen.
1: Gegrüßet seist du, Maria, voll der Gnade, der Herr ist mit dir. Du bist gebenedeit unter den Frauen, und gebenedeit ist die Frucht deines Leibes, Jesus, der sich bei der Hochzeit zu Kana offenbart hat.
2: Heilige Maria, Mutter Gottes, bitte für uns Sünder, jetzt und in der Stunde unseres Todes. Amen.
1: Gegrüßet seist du, Maria, voll der Gnade, der Herr ist mit dir. Du bist gebenedeit unter den Frauen, und gebenedeit ist die Frucht deines Leibes, Jesus, der sich bei der Hochzeit zu Kana offenbart hat.
2: Heilige Maria, Mutter Gottes, bitte für uns Sünder, jetzt und in der Stunde unseres Todes. Amen.
1: Ehre sei dem Vater und dem Sohn und dem Heiligen Geist.
2: Wie im Anfang, so auch jetzt und alle Zeit und in Ewigkeit. Amen.
1: O mein Jesus,
2: verzeih uns unsere Sünden, bewahre uns vor dem Feuer der Hölle, führe alle Seelen in den Himmel, besonders jene, die deiner Barmherzigkeit am meisten bedürfen.

0: Drittes lichtreiches Geheimnis. Jesus, der uns das Reich Gottes verkündet hat. Vater unser im Himmel, geheiligt werde dein Name, dein Reich komme, dein Wille geschehe, wie im Himmel, so auf Erden.
1: Unser tägliches Brot gib uns heute und vergib uns unsere Schuld, wie auch wir vergeben unseren Schuldigern. Und führe uns nicht in Versuchung, sondern erlöse uns von dem Bösen. Amen.
0: Gegrüßet seist du, Maria, voll der Gnade, der Herr ist mit dir. Du bist gebenedeit unter den Frauen, und gebenedeit ist die Frucht deines Leibes, Jesus, der uns das Reich Gottes verkündet hat.
1: Heilige Maria, Mutter Gottes, bitte für uns Sünder, jetzt und in der Stunde unseres Todes. Amen.
0: Gegrüßet seist du, Maria, voll der Gnade, der Herr ist mit dir. Du bist gebenedeit unter den Frauen, und gebenedeit ist die Frucht deines Leibes, Jesus, der uns das Reich Gottes verkündet hat.
1: Heilige Maria, Mutter Gottes, bitte für uns Sünder, jetzt und in der Stunde unseres Todes. Amen.
0: Gegrüßet seist du, Maria, voll der Gnade, der Herr ist mit dir. Du bist gebenedeit unter den Frauen, und gebenedeit ist die Frucht deines Leibes, Jesus, der uns das Reich Gottes verkündet hat.
1: Heilige Maria, Mutter Gottes, bitte für uns Sünder, jetzt und in der Stunde unseres Todes. Amen.
0: Gegrüßet seist du, Maria, voll der Gnade, der Herr ist mit dir. Du bist gebenedeit unter den Frauen, und gebenedeit ist die Frucht deines Leibes, Jesus, der uns das Reich Gottes verkündet hat.
1: Heilige Maria, Mutter Gottes, bitte für uns Sünder, jetzt und in der Stunde unseres Todes. Amen.
0: Gegrüßet seist du, Maria, voll der Gnade, der Herr ist mit dir. Du bist gebenedeit unter den Frauen, und gebenedeit ist die Frucht deines Leibes, Jesus, der uns das Reich Gottes verkündet hat.
1: Heilige Maria, Mutter Gottes, bitte für uns Sünder, jetzt und in der Stunde unseres Todes. Amen.
0: Gegrüßet seist du, Maria, voll der Gnade, der Herr ist mit dir. Du bist gebenedeit unter den Frauen, und gebenedeit ist die Frucht deines Leibes, Jesus, der uns das Reich Gottes verkündet hat.
1: Heilige Maria, Mutter Gottes, bitte für uns Sünder, jetzt und in der Stunde unseres Todes. Amen.
0: Gegrüßet seist du, Maria, voll der Gnade, der Herr ist mit dir. Du bist gebenedeit unter den Frauen, und gebenedeit ist die Frucht deines Leibes, Jesus, der uns das Reich Gottes verkündet hat.
1: Heilige Maria, Mutter Gottes, bitte für uns Sünder, jetzt und in der Stunde unseres Todes. Amen.
0: Gegrüßet seist du, Maria, voll der Gnade, der Herr ist mit dir. Du bist gebenedeit unter den Frauen, und gebenedeit ist die Frucht deines Leibes, Jesus, der uns das Reich Gottes verkündet hat.
1: Heilige Maria, Mutter Gottes, bitte für uns Sünder, jetzt und in der Stunde unseres Todes. Amen.
0: Gegrüßet seist du, Maria, voll der Gnade, der Herr ist mit dir. Du bist gebenedeit unter den Frauen, und gebenedeit ist die Frucht deines Leibes, Jesus, der uns das Reich Gottes verkündet hat.
1: Heilige Maria, Mutter Gottes, bitte für uns Sünder, jetzt und in der Stunde unseres Todes. Amen.
0: Gegrüßet seist du, Maria, voll der Gnade, der Herr ist mit dir. Du bist gebenedeit unter den Frauen, und gebenedeit ist die Frucht deines Leibes, Jesus, der uns das Reich Gottes verkündet hat.
1: Heilige Maria, Mutter Gottes, bitte für uns Sünder, jetzt und in der Stunde unseres Todes. Amen.
0: Ehre sei dem Vater und dem Sohn und dem Heiligen Geist.
1: Wie im Anfang, so auch jetzt und alle Zeit und in Ewigkeit. Amen.
0: O mein Jesus,
1: verzeih uns unsere Sünden, bewahre uns vor dem Feuer der Hölle, führe alle Seelen in den Himmel, besonders jene, die deiner Barmherzigkeit am meisten bedürfen.

0: Viertes lichtreiches Geheimnis. Jesus, der auf dem Berg verklärt worden ist.
1: Vater unser im Himmel, geheiligt werde dein Name, dein Reich komme, dein Wille geschehe, wie im Himmel, so auf Erden.
2: Unser tägliches Brot gib uns heute und vergib uns unsere Schuld, wie auch wir vergeben unseren Schuldigern. Und führe uns nicht in Versuchung, sondern erlöse uns von dem Bösen. Amen.
1: Gegrüßet seist du, Maria, voll der Gnade, der Herr ist mit dir. Du bist gebenedeit unter den Frauen, und gebenedeit ist die Frucht deines Leibes, Jesus, der auf dem Berg verklärt worden ist.
2: Heilige Maria, Mutter Gottes, bitte für uns Sünder, jetzt und in der Stunde unseres Todes. Amen.
1: Gegrüßet seist du, Maria, voll der Gnade, der Herr ist mit dir. Du bist gebenedeit unter den Frauen, und gebenedeit ist die Frucht deines Leibes, Jesus, der auf dem Berg verklärt worden ist.
2: Heilige Maria, Mutter Gottes, bitte für uns Sünder, jetzt und in der Stunde unseres Todes. Amen.
1: Gegrüßet seist du, Maria, voll der Gnade, der Herr ist mit dir. Du bist gebenedeit unter den Frauen, und gebenedeit ist die Frucht deines Leibes, Jesus, der auf dem Berg verklärt worden ist.
2: Heilige Maria, Mutter Gottes, bitte für uns Sünder, jetzt und in der Stunde unseres Todes. Amen.
1: Gegrüßet seist du, Maria, voll der Gnade, der Herr ist mit dir. Du bist gebenedeit unter den Frauen, und gebenedeit ist die Frucht deines Leibes, Jesus, der auf dem Berg verklärt worden ist.
2: Heilige Maria, Mutter Gottes, bitte für uns Sünder, jetzt und in der Stunde unseres Todes. Amen.
1: Gegrüßet seist du, Maria, voll der Gnade, der Herr ist mit dir. Du bist gebenedeit unter den Frauen, und gebenedeit ist die Frucht deines Leibes, Jesus, der auf dem Berg verklärt worden ist.
2: Heilige Maria, Mutter Gottes, bitte für uns Sünder, jetzt und in der Stunde unseres Todes. Amen.
1: Gegrüßet seist du, Maria, voll der Gnade, der Herr ist mit dir. Du bist gebenedeit unter den Frauen, und gebenedeit ist die Frucht deines Leibes, Jesus, der auf dem Berg verklärt worden ist.
2: Heilige Maria, Mutter Gottes, bitte für uns Sünder, jetzt und in der Stunde unseres Todes. Amen.
1: Gegrüßet seist du, Maria, voll der Gnade, der Herr ist mit dir. Du bist gebenedeit unter den Frauen, und gebenedeit ist die Frucht deines Leibes, Jesus, der auf dem Berg verklärt worden ist.
2: Heilige Maria, Mutter Gottes, bitte für uns Sünder, jetzt und in der Stunde unseres Todes. Amen.
1: Gegrüßet seist du, Maria, voll der Gnade, der Herr ist mit dir. Du bist gebenedeit unter den Frauen, und gebenedeit ist die Frucht deines Leibes, Jesus, der auf dem Berg verklärt worden ist.
2: Heilige Maria, Mutter Gottes, bitte für uns Sünder, jetzt und in der Stunde unseres Todes. Amen.
1: Gegrüßet seist du, Maria, voll der Gnade, der Herr ist mit dir. Du bist gebenedeit unter den Frauen, und gebenedeit ist die Frucht deines Leibes, Jesus, der auf dem Berg verklärt worden ist.
2: Heilige Maria, Mutter Gottes, bitte für uns Sünder, jetzt und in der Stunde unseres Todes. Amen.
1: Gegrüßet seist du, Maria, voll der Gnade, der Herr ist mit dir. Du bist gebenedeit unter den Frauen, und gebenedeit ist die Frucht deines Leibes, Jesus, der auf dem Berg verklärt worden ist.
2: Heilige Maria, Mutter Gottes, bitte für uns Sünder, jetzt und in der Stunde unseres Todes. Amen.
1: Ehre sei dem Vater und dem Sohn und dem Heiligen Geist,
2: wie im Anfang, so auch jetzt und alle Zeit und in Ewigkeit. Amen.
1: O mein Jesus, verzeih
2: uns unsere Sünden, bewahre uns vor dem Feuer der Hölle, führe alle Seelen in den Himmel, besonders jene, die deiner Barmherzigkeit am meisten bedürfen.

0: Fünftes lichtreiches Geheimnis: Jesus, der uns die Eucharistie geschenkt hat.
1: Vater unser im Himmel, geheiligt werde dein Name. Dein Reich komme, dein Wille geschehe, wie im Himmel so auf Erden.
2: Unser tägliches Brot gib uns heute und vergib uns unsere Schuld, wie auch wir vergeben unseren Schuldigern. Und führe uns nicht in Versuchung, sondern erlöse uns von dem Bösen. Amen.
1: Gegrüßet seist du, Maria, voll der Gnade, der Herr ist mit dir. Du bist gebenedeit unter den Frauen, und gebenedeit ist die Frucht deines Leibes, Jesus, der uns die Eucharistie geschenkt hat.
2: Heilige Maria, Mutter Gottes, bitte für uns Sünder, jetzt und in der Stunde unseres Todes. Amen.
1: Gegrüßet seist du, Maria, voll der Gnade, der Herr ist mit dir. Du bist gebenedeit unter den Frauen, und gebenedeit ist die Frucht deines Leibes, Jesus, der uns die Eucharistie geschenkt hat.
2: Heilige Maria, Mutter Gottes, bitte für uns Sünder, jetzt und in der Stunde unseres Todes. Amen.
1: Gegrüßet seist du, Maria, voll der Gnade. Der Herr ist mit dir. Du bist gebenedeit unter den Frauen, und gebenedeit ist die Frucht deines Leibes, Jesus, der uns die Eucharistie geschenkt hat.
2: Heilige Maria, Mutter Gottes, bitte für uns Sünder, jetzt und in der Stunde unseres Todes. Amen.
1: Gegrüßet seist du, Maria, voll der Gnade, der Herr ist mit dir. Du bist gebenedeit unter den Frauen, und gebenedeit ist die Frucht deines Leibes, Jesus, der uns die Eucharistie geschenkt hat.
2: Heilige Maria, Mutter Gottes, bitte für uns Sünder, jetzt und in der Stunde unseres Todes. Amen.
1: Gegrüßet seist du, Maria, voll der Gnade, der Herr ist mit dir. Du bist gebenedeit unter den Frauen, und gebenedeit ist die Frucht deines Leibes, Jesus, der uns die Eucharistie geschenkt hat.
2: Heilige Maria, Mutter Gottes, bitte für uns Sünder, jetzt und in der Stunde unseres Todes. Amen.
1: Gegrüßet seist du, Maria, voll der Gnade, der Herr ist mit dir. Du bist gebenedeit unter den Frauen, und gebenedeit ist die Frucht deines Leibes, Jesus, der uns die Eucharistie geschenkt hat.
2: Heilige Maria, Mutter Gottes, bitte für uns Sünder, jetzt und in der Stunde unseres Todes. Amen.
1: Gegrüßet seist du, Maria, voll der Gnade, der Herr ist mit dir. Du bist gebenedeit unter den Frauen, und gebenedeit ist die Frucht deines Leibes, Jesus, der uns die Eucharistie geschenkt hat.
2: Heilige Maria, Mutter Gottes, bitte für uns Sünder, jetzt und in der Stunde unseres Todes. Amen.
1: Gegrüßet seist du, Maria, voll der Gnade, der Herr ist mit dir. Du bist gebenedeit unter den Frauen, und gebenedeit ist die Frucht deines Leibes, Jesus, der uns die Eucharistie geschenkt hat.
2: Heilige Maria, Mutter Gottes, bitte für uns Sünder, jetzt und in der Stunde unseres Todes. Amen.
1: Gegrüßet seist du, Maria, voll der Gnade, der Herr ist mit dir. Du bist gebenedeit unter den Frauen, und gebenedeit ist die Frucht deines Leibes, Jesus, der uns die Eucharistie geschenkt hat.
2: Heilige Maria, Mutter Gottes, bitte für uns Sünder, jetzt und in der Stunde unseres Todes. Amen.
1: Gegrüßet seist du, Maria, voll der Gnade, der Herr ist mit dir. Du bist gebenedeit unter den Frauen, und gebenedeit ist die Frucht deines Leibes, Jesus, der uns die Eucharistie geschenkt hat.
2: Heilige Maria, Mutter Gottes, bitte für uns Sünder, jetzt und in der Stunde unseres Todes. Amen.
1: Ehre sei dem Vater und dem Sohn und dem Heiligen Geist.
2: Wie im Anfang, so auch jetzt und alle Zeit und in Ewigkeit. Amen.
1: O mein Jesus,
2: verzeih uns unsere Sünden, bewahre uns vor dem Feuer der Hölle, führe alle Seelen in den Himmel, besonders jene, die deiner Barmherzigkeit am meisten bedürfen.

0: Wir beten noch in der Meinung des Heiligen Vaters. Vater unser im Himmel, geheiligt werde dein Name, dein Reich komme, dein Wille geschehe, wie im Himmel, so auf Erden.
1: Unser tägliches Brot gib uns heute und vergib uns unsere Schuld, wie auch wir vergeben unseren Schuldigern. Und führe uns nicht in Versuchung, sondern erlöse uns von dem Bösen. Amen.
0: Gegrüßet seist du, Maria, voll der Gnade, der Herr ist mit dir. Du bist gebenedeit unter den Frauen, und gebenedeit ist die Frucht deines Leibes, Jesus.
1: Heilige Maria, Mutter Gottes, bitte für uns Sünder, jetzt und in der Stunde unseres Todes. Amen.
0: Ehre sei dem Vater und dem Sohn und dem Heiligen Geist.
1: Wie im Anfang, so auch jetzt und alle Zeit und in Ewigkeit. Amen.
2: Der Herr sei mit euch.
0: Und mit deinem Geiste.
2: Auf die Fürsprache der jungfräulichen Gottesmutter Maria, der Rosenkranzkönigin, segne und beschütze euch der allmächtige Gott, der Vater und der Sohn und der Heilige Geist.
0: Amen.

0: Ein herzliches Grüß Gott, liebe Zuhörer von Radio Maria. Am Mikrofon für Sie Anna Brandt, live vom Kiesee Sommerfest aus Altmünster. Ich freue mich nun, dass hier einige sich um mich herum versammelt haben. Der liebe Peter Unger, der hier auch die ganze Woche oder das ganze Wochenende vor Ort ist beim Kiesee Sommerfest, hier bei der Technik unterstützt. Da ist ganz viele zusammengetrommelt und wir wollen ein paar Eindrücke hier geben von diesem Kiesee Sommerfest. Ich würde sagen, wir beginnen gleich mit dir, lieber Georg, denn ich habe mir sagen lassen, das Gefährt oder die zwei Gefährte, die hier hinter uns gerade stehen, gleich vielleicht fahren können, nämlich zwei Eisenbahnen, eine, wie ich mir sagen habe, Diesellok und eine Dampflok. Das geht so ein bisschen auf dein Wirken zurück. Magst du uns dazu was erzählen?
1: Ja, sehr gerne. Also das muss ich sagen, eigentlich hat es der Herr durch den Heiligen Geist initiiert, dieses Werk. Ich durfte Werkzeug sein und anfänglich habe ich etwas gezögert, weil ich gemerkt habe, ja, das würde sehr viel Arbeit sein, das zu machen und würde mich vielleicht auch überfordern und für die Familie zu viel sein. Aber Gott hat dann sehr starke Zeichen geschickt, dass es doch sein Wille ist, dass ich das bauen soll. Und das war dann auch irgendwie schön zu erkennen, dass Gott auch die Leidenschaft, die man hat oder das Interesse für etwas, auch für sein Werk, für sein Reich verwenden kann.
0: Also ich höre daraus, deine Leidenschaft gilt der Eisenbahn?
1: Ja, so ist es, ja. Genau, also ich habe von Kind auf immer schon Interesse gehabt und die verschiedensten Modelleisenbahnen gesammelt und gebaut. Aber zu so einer großen Eisenbahn hätte ich mir eigentlich nur in den Träumen vorstellen können, wie sie jetzt hier ist.
0: Jetzt sehe ich das natürlich vor Ort. Lieber Georg, magst du den Hörern beschreiben, was du hier gebaut hast, wofür du, ich glaube, so ein bisschen die Zügel in der Hand hattest, oder?
1: Ja, also die Strecke ist 400 Meter lang. Das ist eine Feldbahn mit einer Spurweite von 600 Millimetern und hat einen Bahnhof, wo man den Zug umfahren kann, auch einen Lokomotivschuppen, wo die zwei Loks drinnen stehen, also die Dampf- und die Diesellokomotive. Auch eine kleine Werkstätte haben wir dazu gebaut und ein komplettes Stellwerk, das auch ein Eisenbahner aus Gmunden für uns gebaut hat, auch ehrenamtlich. Und Gott hat wirklich also für dieses Werk die Leute auch geschickt, die wir gebraucht haben. Nicht nur auch das Material und das Nötige dazu, sondern auch die Leute. Und das war das Schöne, dass man dann erkannt hat, man hört jetzt auch im Hintergrund schon die Dampflok pfeifen. Sie fährt jetzt demnächst aus dem Bahnhof Kiesee mit dem grünen Waggon. Das ist das neueste Prunkstück, die ist jetzt seit einem Monat ungefähr hier und ist auch durch ein Wunder hier gelandet, weil eine Dampflokomotive ist sehr selten und auch schwierig zu bekommen. Aber der Besitzer, das ist der Helmut, also auch hier in der Nähe, der hat so eine Leidenschaft auch dafür, dass er wirklich aus Privatinitiative diese Lokomotive sich besorgt und umgeschaut hat und jetzt auch betreibt. Weil da braucht man wirklich viel Leidenschaft und auch Freude dazu.
0: Ja, lieber Georg, magst du uns etwas erzählen? Wir haben jetzt gerade gehört, 400 Meter lang ist diese Bahn. Gibt es noch so ein paar Daten, die du dazu sagen kannst vielleicht? Oder wie kann ich mir das überhaupt vorstellen, dass man da irgendwelche metallenen Gleise irgendwie baut? Also ich muss sagen, ich habe da gar nicht so eine große Vorstellung von. Erzähl uns davon mehr.
1: Also wir haben das so gemacht, wir wussten von Anfang an, dass wir das selber bauen müssen, weil sonst wird das finanziell nicht möglich sein. Und wir haben dann nach der Planungsphase, die ungefähr ein Jahr, dreiviertel Jahr gedauert hat, dann begonnen mit sogenannten Gleisbauworkshops. Das heißt, wir haben wirklich mit den Kindern, mit den Erwachsenen zusammen diese Bahn gemeinsam gebaut, auch mit Pensionisten, die Erfahrung haben, auch mit dem Anlegen der Trasse, beziehungsweise wir mussten ja auch das Gelände dementsprechend auch anpassen. Baggerarbeiten waren dafür notwendig, es wurde sehr viel Schotter gebraucht. Also das kann man sich ja vorstellen, wie eine Schmalspurbahn eigentlich in dem Sinne. Also es ist schon ein ziemlicher Aufwand. Auch die Gleisanlagen, das heißt, die haben wir nicht einfach so bekommen, sondern wir haben zuerst gebetet, speziell zum heiligen Josef und auch zum heiligen Antonius, weil wenn man was sucht, dann ist gut, wenn man den heiligen Antonius anbittet. So sind auch wirklich dann auch das Material so nach und nach zusammengekommen, aus Deutschland, aus Vorarlberg, Österreich, auch aus Salzburg. Und so sind wirklich dann die Dinge auch gelandet, die wir gebraucht haben. Und nach diesen Gleisbau-Workshops, die wir dann ungefähr in also meistens in den Ferien gemacht haben, mit den Kindern auch an den Wochenenden, haben wir auch wirklich immer wieder so kleinere Wunder erleben dürfen, wie dann so, ja, auch durch Zufall oder durch das Reden, auf einmal ja so wieder Material da ist, ja, weil es irgendwer nicht mehr braucht oder uns zur Verfügung gestellt wurde. Und immer dann, wenn wir nicht weiter wussten, wir ins Gebet gegangen sind, kam dann von immer irgendwo vom Herrn auch wieder eine Hilfe daher, die ja durch Menschen auch möglich gemacht hat. Also es war wirklich ein sehr, sehr spannendes Projekt und ich glaube, dass es auch noch nicht fertig ist. Wenn Gott will, wird es noch weitergehen. Wenn man sieht, es kommen immer wieder neue Leute dazu, auch die wieder Initiative ergreifen und etwas dazu bauen. Und möglicherweise dürfen wir da wirklich noch viel erleben auch. Schauen wir, was noch kommt.
0: Ja, das klingt mir nach einem sehr wirklich spannenden Werk des Herrn, wie du es so schön beschrieben hast. Ganz viel mitgeweht und wo der Herr doch sein Wirken offenbart hat an dieser Eisenbahn hier, die hier rund um das Kiseehaus fährt. Lieber Georg, eine Frage noch an dich. Woher nimmst du denn dieses ganze Know-how her, dass du hier plötzlich eine quasi Schmalspurbahn von 400 Metern einfach mal dahin gezaubert hast?
1: Wie gesagt, das Interesse für die Eisenbahn habe ich immer schon gehabt. Ich bin ja dann später dann beruflich auch zur Bahn gegangen. Ich war Lokomotivführer bei der ÖBB lange Zeit und ich habe ehrenamtlich damals vor 20 Jahren auch schon mit Freunden zusammen eine Museumseisenbahn auch betrieben im Burgenland. Damals kannte ich aber noch nicht so Jesus. Das war damals mehr so, ja, eher wirklich eine reine Leidenschaft, nicht aus dem Glauben heraus. Aber diese Zeit war dann doch nicht umsonst, weil ich konnte da in dieser Zeit sehr viel lernen. Auch habe ich mich dann immer wieder eingelesen in den verschiedensten Schriften und auch Fachleute gefragt und zu Rate gezogen, wie man sowas macht. Also das heißt, ich habe mich einfach damit interessiert und ja, und wie gesagt, die Leute, wenn wir nicht weiter wussten, kamen dann immer die richtigen Leute, die uns dann gesagt haben, wie es weitergeht. Also Gott verwendet immer wieder die verschiedensten Personen, die man braucht dafür.
0: Wow, danke Georg. Es klingt sehr spannend, auch die Vergangenheit, die du gerade beschrieben hast und wie du das dann nachher fruchtbar gemacht hast für Gott und sein Reich. Ziemlich genial. Eine Abschlussfrage möchte ich dir noch stellen. Bahnt dem Herrn einen Weg? Das steht zum Beispiel auf der Eisenbahn drauf. Hier bei rund um das Kiseehaus. Was bedeutet es für dich, dem Herrn einen Weg zu bahnen? Mit der Bahn oder doch irgendwie anders?
1: Genau, also es ist ein gegenseitiges Wirken. Auf der einen Seite dürfen wir dem Herrn den Weg bahnen, auf der anderen Seite auch ist der Herr selber der Wegbereiter. Also das heißt, es geht immer wechselweise auch hin und her, aber grundsätzlich dürfen wir als Werkzeug dienen und ihm auch den Weg bereiten für sein Reich hier auf der Erde. Und ich glaube auch, dass dieses Werk, diese Bahn auch wirklich er verwendet, um Leute zu sich einzuladen und dass sie ihn entdecken dürfen auch dadurch. Also auch diese Materie, sage ich mal, diese Bahn kann Menschen zu Gott führen. Das ist meine feste Überzeugung.
0: Absolut. Ich glaube, da bin ich auch sehr überzeugt. Vielen Dank, lieber Georg. Danke für dieses große Werk hier bei Kiseehaus. Danke, dass du uns heute zur Verfügung standst. Alles Gute für dich und dein Wirken im Reich des Herrn. Ich habe die Nächsten hier bei mir gleich um mich herum sitzen. Und zwar komme ich zu dir. Magst du uns sagen, wie du heißt?
2: Lucy heiße ich.
0: Lucy. Und wie alt bist du denn?
2: 8.
0: Lucy, du bist 8 Jahre alt. Bist du zum ersten Mal hier beim Kiseefest oder warst du schon öfters mal da?
2: Ich war schon öfters mal da.
0: Und was findest du besonders cool am Kiseefest?
2: Dass das alles Lieder sind über Gottes.
0: Die Lieder magst du besonders gerne. Und machst du auch manchmal so mit bei Kisi? Also singst du diese Lieder öfters oder eher gar nicht so viel?
2: Nicht so viel, ja.
0: Gibt es ein Lied, was du ganz besonders gerne hast?
2: Von Pauli das Lied.
0: Magst du uns kurz sagen, wie das heißt oder wie das geht?
2: Ich weiß nicht, wie das heißt.
0: Kein Problem, aber ein Lied von Pauli ist cool. Pauli ist das Schaf, gell? Ich finde das auch richtig cool, dieses Schaf. Ist das auch das Lieblingstier von dir, so ein Schaf?
2: Nein, eher Schlangen und Tiger.
0: Schlangen und Tiger sind deine Lieblingstiere? Wow, du hast dich jetzt auch schminken lassen hier heute. Soll das auch ein Tiger sein?
2: Ja.
0: Richtig, richtig cool. Und magst du uns erzählen, was du sonst noch so erlebt hast hier beim Kieselfest, außer dem Singen und dem Schminken wie ein Tiger?
2: Ja, die Feldbahn ist auch sehr cool, aber ich fahre nicht so oft damit. Und das Essen hat auch geil geschmeckt.
0: Und, also du sagst, du bist diese Feldbahn gefahren, diesen Zug, den es hier gibt. Und was war so dein Lieblingsessen?
2: Den Burger habe ich gegessen.
0: Den Burger hast du gegessen? Das gibt es zu Hause wahrscheinlich nicht allzu häufig, oder?
2: Nee.
0: Und hast du auch Freunde hier, Lucy?
2: Nee.
0: Nicht so viele, aber Geschwister? Auch nicht. Bist du ganz alleine da? Oder sind Mama und Papa da?
2: Meine Uli ist da.
0: Die Urli ist da. Richtig cool. Dann freut es mich ganz besonders, dass du heute da bist. Und freust du dich auf eine Sache noch ganz besonders, die du noch erleben wirst hier beim Kiesifest?
2: Ja, das Go-Kart-Fahren und die Hüpfburg gehe ich dann nochmal.
0: Go-Kart-Fahren und Hüpfburg. Dann wünsche ich dir ganz viel Spaß, liebe Lucy. Danke, dass du heute den Mut hattest, hier zu uns zu sprechen. Und viel Spaß noch beim Kiesifest. Und liebe Grüße an die Urli. Gerne. Und wir kommen dann hier gleich zum nächsten, der hier auch schon wieder sitzt. Der Johannes ist da. Und Johannes, du hast einen Job, der oftmals sehr im Hintergrund ist. Und ich glaube, den wahrscheinlich der ein oder andere Hörer von Radio Maria schon miterleben durfte, ohne es zu wissen. Erzähl uns da davon.
3: Ja, also ich mache die ganze Technik hier. Das heißt, die Beschallung draußen und auch drinnen die Radioübertragung von uns vom Tonstudio im Kiesihaus. Und ich habe da ein großes Team mit ganz vielen ehrenamtlichen, jungen Mitarbeitern. Die meisten sind so im Alter zwischen 14 und 17 Jahren, die da helfen, die ganze Technik machen. Es ist ja da ganz viel Programm auch rundherum gleichzeitig, wo jeder Mikrofone, Lautsprecher braucht. Ja, und auch eben diese Radioübertragung.
0: Und ist die Technik so eine ähnliche Leidenschaft, wie sie der Georg vielleicht hat beim Eisenbahnbauen?
3: Oh ja, das ist sie. Ich bin auch durch Kiesi dazugekommen. Das heißt, ich durfte echt schon als Kind, als kleiner Sechsjähriger die Musik zuspielen bei den Musicals. Ich durfte die Mikros dann machen, ich durfte das ganze Licht machen. Ja, und auch bei Radio Maria seit 2009 bin ich da dabei. Ja, und mache da Übertragungen, vor allem die Kindersendungen auch bei Kiesi. Ja.
0: Also auch eine ganz große Leidenschaft, die auch sogar du ganz persönlich irgendwie für Gott und sein Reich einsetzt. Jetzt heißt das Motto hier vom Kiesifest ja, siehe, ich mache alles neu. Und ich kann mir vorstellen, die Technik, die ist sehr modern, die da oben rumsteht. Ich habe es mir heute schon anschauen dürfen. Die Eisenbahn hier ist neu. Aber was verbindest du denn ganz persönlich mit diesem Motto, siehe, ich mache alles neu?
3: Also ich will da echt schauen, dass ich auf Gott höre und will da hören, was er verändern will, was er neu machen will. Und das Gleiche schaue ich auch bei der Technik die ganze Zeit. Wo sind neue Technikmöglichkeiten, um die Übertragung noch besser zu machen oder ja, das Publikum so wenig wie möglich von der Technik bekommt, dass es einfach funktioniert. Genau.
0: Ja, dass es funktioniert, das kann ich sehr gut bestätigen heute. Wirklich großartig. Jetzt hast du ganz konkret auch gesagt, du schaust doch immer, wo Gott Dinge irgendwie neu macht, auch bei dir. Magst du uns erzählen, wo du dies in deinem Leben persönlich erfahren hast, falls ich fragen darf?
3: Ja, sehr gerne. Bei mir ist momentan ein großes Thema auch die Mitarbeiterführung und auch Geduld zu haben. Und ich merke da in letzter Zeit, dass Gott mir da echt immer mehr Geduld schenkt. Und das ist was, was ich gerade sehr, sehr dankbar bin, dass Gott das neu macht. Ja? So bei mir ganz persönlich.
0: Da wirkst du auf mich wie der allergeduldigste und entspannteste Techniker, ich glaube, den ich jemals erlebt habe. Wobei sie ja meistens doch alle sehr, sehr ruhig und entspannt sind. Ja, vielen Dank. Jetzt bist du bei Kiesi ja schon länger dabei. Ich glaube, auch so ein bisschen familiär bedingt. Magst du dazu kurz was sagen?
3: Ja, also Kiesi gibt es ja 3 Jahre länger als mich. Das heißt, ich wurde wirklich reingeboren. Ich wurde nie gezwungen, dabei zu sein, bin aber sehr, sehr gerne dabei und bin froh, dass ich hier auch arbeiten darf.
0: Und was wünschst du dir so für Kiesi? Du hast jetzt, wir haben gehört, hier ist so viel Neues entstanden. 10 Jahre, glaube ich, ist dieses Kiesi-Haus alt, hast du gesagt. Das sieht wirklich großartig aus. Also ich bin ganz begeistert. Ich bin zum ersten Mal heute da. Hier sieht vieles so schön und so neu aus. Die Eisenbahn ist neu. Ich glaube, so viele andere Dinge, die hier neu sind. Was wünschst du dir für Kiesi insgesamt?
3: Ich wünsche mir, dass noch viele Kinder und Teenager kommen und Gott wirklich erfahren und jünger werden.
0: Und wenn du das jemandem beschreiben müsstest, der Kiesi nicht kennt oder vielleicht noch nicht so viel gehört hat, was würdest du sagen, beziehungsweise wie würdest du diese Person vielleicht einladen?
3: Also ich würde sie besonders in den Technikbereich einladen, natürlich. Ich suche immer neue Mitarbeiter. Wir trauen den jungen Kindern und

0: hier in der Pfarre in Erbmünster und haben einfach angefangen mit Kindern zu singen im Gottesdienst und daraus ist dann auch entstanden, dass sie zu Weihnachten ein Musical gespielt haben, ein Krippenspiel, das haben andere gesehen, haben sie eingeladen, dann waren wir in Kärnten mit dem Musical und so weiter und so hat sich das ergeben und seit 1999 schreibt meine Mama auch selber die Musicals, die wir dann aufführen. Aber es ist viel mehr als nur Musical spielen, es ist eben auch hier die Gemeinschaft, ja, die Freundschaft und ja, Jesus.
1: Dankeschön. Danke, dass du da bist und danke auch für deinen Dienst hier bei uns im Hintergrund. Auch jetzt weiterhin bei den Übertragungen. Du wirst derjenige sein, der den Ton so schön mischt, dass wir ihn übernehmen dürfen. Also vielen Dank, lieber Johannes, dafür und alles Gute und viel Segen für dich auch ganz persönlich und deinen Dienst. Ja, und einen jungen Mann, den habe ich hier noch sitzen bei mir. Magst du nochmal verraten, wie du heißt?
2: Ich bin der Sebastian.
1: Sebastian, wie alt bist du denn?
2: Ich bin fast 14, noch 13.
1: Also hast du bald Geburtstag?
2: Ich habe Anfang Oktober habe ich Geburtstag.
1: Ist also nicht mehr allzu lange hin. Lieber Sebastian, mit wem bist du denn so da hier beim Kiesifest?
2: Ich bin mit der gesamten Familie da, meine Mama, mein Papa und meine 4 Geschwister. Ja.
1: Cool, also eine große Familie, dass ihr alle gemeinsam da seid. Und lieber Sebastian, was hat dir denn bisher so am besten gefallen hier beim Kiesifest?
2: Also ich persönlich finde es gut. Also ich helfe gern mit bei der Loch- und Weichenstein und generell damit helfen. Das gefällt mir persönlich, weil du da einfach mithelfen kannst, den Leuten da Leute mit, man kann mithelfen, dass die Leute zu Kiesi finden, weil das war eigentlich der Hauptgrund, warum die Lok da ist, dass quasi Aufmerksamkeit da ist. Und ich finde schön, dass ich so ein Teil davon bin, dass ich Leute zu Kiesi bringe und somit auch zu Gott.
1: Und was ist für dich das Besondere an Kiesi, wenn du es so cool findest, Leute zu Kiesi und damit zu Gott zu bringen?
2: Also das Besondere an Kiesi ist irgendwie, dass Gott da, dass man quasi für Gott was macht so direkt. Ich meine, bei anderen, da lernt man einfach noch was, das ist man bei Vorträgen. Aber hier bei Kiesi kannst du direkt für Gott was machen. Zum Beispiel singen und tanzen, ein Musical spielen. Da kannst du einfach aktiv für Gott was machen.
1: Was machst du am liebsten für den lieben Gott?
2: Also ich habe mal bei Musicals mitgespielt, mittlerweile nicht mehr. Wie gesagt, ich helfe bei der Lok mit und ich mag evangelisieren sehr gerne.
1: Wow, ein ganz missionarischer junger Mann. Magst du uns vielleicht erzählen, wie du das machst mit dem Evangelisieren? Was machst du da ganz persönlich oder bei wem fängst du da an?
2: Also wenn ich evangelisiere, ich mag das einfach, also nicht irgendwie so direkt auf einem Fest oder so, sondern einfach auf der Straße mal Gott fragen, gibt es jetzt einen persönlichen, eine Person, für die ich quasi, die ich ansprechen soll am Anfang und wenn halt dann was kommt, dann kommt was und wenn nicht, dann mache ich es einfach so. Und erzähl den Leuten einfach was von Gott und ein paar Wunder, dass man es quasi so einladen kann. Aber was ich nicht mache und was man nicht machen soll, quasi so zwingen, du musst jetzt zu Gott kommen, das finde ich einfach, da nimmst du dem den Willen weg und das ist auch nicht das, was Gott quasi möchte. Einfach einladen, hey, magst du mit mir glauben, willst du mit mir an Gott glauben, dass... Ja.
1: Ich finde es total spannend, was du erzählst. Das ist wirklich ein ganz großes Vorbild, was du bist, lieber Sebastian. Magst du uns noch erzählen, warum ist Gott für dich so wichtig, dass du auf der Straße sogar Leute ansprichst?
2: Also ich finde Gott wichtig. Es ist eigentlich eine ganz simple Antwort. Ich meine, er hat alles, was man sieht, das hat Gott quasi geschaffen. die Menschen haben das meiste quasi gebaut, aber ohne Gott, wenn der die Materialien quasi nicht geschaffen hätte, hätte man mir das alles gar nicht. Also, was Gott quasi da für uns gemacht hat und die Lok auch, ich finde das wirklich krass. Ich hätte nie gedacht, dass

0: So schnell wie der Dampflockerung. Ich meine, die Diesellok ist gerade einmal ein Jahr im Betrieb oder zwei und jetzt gleich wieder Dampflok. Also ich finde das krass, was Gott da für uns macht und immer wieder erstaunliche Momente.
1: Liebe Sebastian, vielen, vielen lieben Dank. Ich finde das total mutig, was du erzählt hast und total spannend und danke, dass du ja so ein cooles Zeugnis gibst und so missionarisch bist und so ein ganz schönes und brennendes Herz hast für den lieben Gott. Danke dir herzlich dafür. Es ist wirklich sehr schön zu sehen. Ja, liebe Zuhörer von Radio Maria, wir sind hier beim Kiseefest in Altmünster und hier geht es jetzt in ganz kurzer Zeit weiter mit dem Barmherzigkeitsrosenkranz.
2: Amen. Herr, wir haben schon unsere Gebete vor dich gebracht. Wir beten auch in den Anliegen aller Hörerinnen und Hörer von Radio Maria. Vater unser im Himmel, geheiligt werde dein Name, dein Reich komme, dein Wille geschehe, wie im Himmel, so auf Erden.
3: Unser tägliches Brot gib uns heute und vergib uns unsere Schuld, wie auch wir vergeben unseren Schuldigern. Und führe uns nicht in Versuchung, sondern erlöse uns von dem Bösen. Amen.
2: Gegrüßet seist du, Maria, voll der Gnade, der Herr ist mit dir. Du bist gebenedeit unter den Frauen und gebenedeit ist die Frucht deines Leibes, Jesus.
3: Heilige Maria, Mutter Gottes, bitte für uns Sünder, jetzt und in der Stunde unseres Todes. Amen.
2: Ich glaube an Gott, den Vater, den Allmächtigen, den Schöpfer des Himmels und der Erde und an Jesus Christus, seinen eingeborenen Sohn, unseren Herrn, empfangen durch den Heiligen Geist, geboren von der Jungfrau Maria, gelitten unter Pontius Pilatus, gekreuzigt, gestorben und begraben, hinabgestiegen in das Reich des Todes, am dritten Tage auferstanden von den Toten, aufgefahren in den Himmel. Er sitzt zur Rechten Gottes, des allmächtigen Vaters. Von dort wird er kommen, zu richten die Lebenden und die Toten.
3: Ich glaube an den Heiligen Geist, die heilige katholische Kirche, Gemeinschaft der Heiligen, Vergebung der Sünden, Auferstehung der Toten und das ewige Leben. Amen.
2: Ewiger Vater, ich opfere dir auf den Leib und das Blut, die Seele und die Gottheit deines über alles geliebten Sohnes, unseres Herrn Jesus Christus, zur Sühne für unsere Sünden und für die Sünden der ganzen Welt, durch Jesu schmerzhaftes Leiden.
4: Durch Jesu schmerzhaftes Leiden.
5: Vater,
6: durch Jesu schmerzhaftes Leiden.
5: Vater, hab Erbarmen mit uns und mit der ganzen Welt.
6: Durch Jesu schmerzhaftes Leiden.
7: Vater, hab Erbarmen mit uns und mit der ganzen Welt.
3: Durch Jesus schmerzhaftes Leiden.
7: Vater, hab Erbarmen mit uns und mit der ganzen Welt.
6: Durch Jesus schmerzhaftes Leiden.
7: Vater, hab Erbarmen mit uns und mit der ganzen Welt.
6: Durch Jesus schmerzhaftes Leiden.
7: Vater, hab Erbarmen mit uns und mit der ganzen Welt.
6: Durch Jesus schmerzhaftes Leiden.
7: Vater, hab Erbarmen mit uns und mit der ganzen Welt.
4: Durch Jesus schmerzhaftes Leiden.
7: Vater, hab Erbarmen mit uns und mit der ganzen Welt.
4: Durch Jesus schmerzhaftes Leiden.
7: Vater, hab Erbarmen mit uns und mit der ganzen Welt.
8: Ewiger Vater, ich opfere dir auf, den Leib und das Blut, die Seele und die Gottheit deines über alles geliebten Sohnes, unseres Herrn Jesus Christus, zur Sühne für unsere Sünden und für die Sünden der ganzen Welt, durch Jesus schmerzhaftes Leiden.
7: Vater, hab Erbarmen mit uns und der ganzen Welt.
3: Durch Jesus schmerzhaftes Leiden.
7: Vater, hab Erbarmen mit uns und mit der ganzen Welt.
4: Durch Jesus schmerzhaftes Leiden.
7: Vater, hab Erbarmen mit uns und mit der ganzen Welt.
9: Durch Jesus schmerzhaftes Leiden.
7: Vater, hab Erbarmen mit uns und mit der ganzen Welt.
6: Durch Jesus schmerzhaftes Leiden.
7: Vater, hab Erbarmen mit uns und mit der ganzen Welt.
8: Durch Jesus schmerzhaftes Leiden.
7: Vater, hab Erbarmen mit uns und mit der ganzen Welt.
6: Durch Jesus schmerzhaftes Leiden.
7: Vater, hab Erbarmen mit uns und mit der ganzen Welt.
4: Durch Jesus schmerzhaftes Leiden.
7: Vater, hab Erbarmen mit uns und mit der ganzen Welt.
6: Durch Jesus schmerzhaftes Leiden.
7: Vater, hab Erbarmen mit uns und mit der ganzen Welt.
5: durch Jesus schmerzhaftes Leiden.
3: Ewiger Vater, wir opfern dir auf, den Leib und das Blut, die Seele und die Gottheit deines über alles geliebten Sohnes, unseres Herrn Jesus Christus, zur Sühne für unsere Sünden und für die Sünden der ganzen Welt, durch Jesus schmerzhaftes Leiden.
7: Vater, erbarme dich uns für die ganze Welt.
2: Durch Jesus schmerzhaftes Leiden.
7: Vater, erbarme dich uns für die ganze Welt.
0: Durch Jesus schmerzhaftes Leiden.
7: Vater, erbarme dich uns für die ganze Welt.
5: Durch Jesus schmerzhaftes Leiden.
10: Durch Jesus schmerzhaftes Leiden.
11: Durch Jesus schmerzhaftes Leiden.
2: Durch Jesus schmerzhaftes Leiden.
3: Durch Jesus schmerzhaftes Leiden.
4: Durch Jesus schmerzhaftes Leiden.
8: Durch Jesus schmerzhaftes Leiden.
3: Ewiger Vater, ich opfere dir auf, den Leib und das Blut, die Seele und die Gottheit deines über alles geliebten Sohnes, unseres Herrn Jesus Christus, zur Sühne für unsere Sünden und für die Sünden der ganzen Welt. Durch Jesus schmerzhaftes Leiden.
7: Vater, erbarme dich mit uns und mit der ganzen Welt.
10: Durch Jesus schmerzhaftes Leiden.
7: Vater, erbarme dich mit uns und mit der ganzen Welt.
11: Durch Jesus schmerzhaftes Leiden.
9: Durch Jesus schmerzhaftes Leiden.
11: Durch Jesus schmerzhaftes Leiden.
7: Vater, erbarme dich mit uns und mit der ganzen Welt.
0: Durch Jesus schmerzhaftes Leiden.
7: Vater, erbarme dich mit uns und mit der ganzen Welt.
8: Durch Jesus schmerzhaftes Leiden.
7: Vater, erbarme dich mit uns und mit der ganzen Welt.
11: Durch Jesus schmerzhaftes Leiden.
7: Vater, erbarme dich mit uns und mit der ganzen Welt.
4: Durch Jesus schmerzhaftes Leiden.
7: Vater, erbarme dich mit uns und mit der ganzen Welt.
11: Durch Jesus schmerzhaftes Leiden.
7: Vater, erbarme dich mit uns und mit der ganzen Welt.
5: Ewiger Vater, ich opfere dir auf, den Leib und das Blut, die Seele und die Gottheit deines über alles geliebten Sohnes, unseres Herrn Jesus Christus, zur Sühne für unsere Sünden und die Sünden der ganzen Welt. Durch Jesus schmerzhaftes Leiden.
7: Vater, erbarme dich mit uns und mit der ganzen Welt.
2: Durch Jesus schmerzhaftes Leiden.
7: Vater, erbarme dich mit uns und mit der ganzen Welt.
3: Durch Jesus schmerzhaftes Leiden.
7: Vater, erbarme dich mit uns und mit der ganzen Welt.
0: Durch Jesus schmerzhaftes Leiden.
7: Vater, erbarme dich mit uns und mit der ganzen Welt.
5: Durch Jesus schmerzhaftes Leiden.
7: Vater, erbarme dich mit uns und mit der ganzen Welt.
10: Durch Jesus schmerzhaftes Leiden.
7: Vater, erbarme dich mit uns und mit der ganzen Welt.
11: Durch Jesus schmerzhaftes Leiden.
7: Vater, erbarme dich mit uns und mit der ganzen Welt.
2: Durch Jesus schmerzhaftes Leiden.
7: Vater, erbarme dich mit uns und mit der ganzen Welt.
8: Vater, hab Erbarmen durch Jesus schmerzhaftes Leiden.
7: Vater, erbarme dich mit uns und mit der ganzen Welt.
3: Durch Jesus schmerzhaftes Leiden.
7: Vater, erbarme dich mit uns und mit der ganzen Welt.
3: Ewiger Vater, heiliger Gott, heiliger starker Gott, heiliger unsterblicher Gott. Heiliger Gott, heiliger starker Gott, heiliger unsterblicher Gott. Heiliger Gott, heiliger starker Gott, heiliger unsterblicher Gott.
4: O Blut und Wasser aus dem allerheiligsten Herzen Jesu, als Quelle der Barmherzigkeit für uns entströmt.
7: Jesus, ich vertraue auf dich.
4: O Blut und Wasser aus dem allerheiligsten Herzen Jesu, als Quelle der Barmherzigkeit für uns entströmt.
7: Jesus, ich vertraue auf dich.
4: O Blut und Wasser aus dem allerheiligsten Herzen Jesu, als Quelle der Barmherzigkeit für uns entströmt.
7: Jesus, ich vertraue auf dich.
8: Heiliger Erzengel Michael, verteidige uns im Kampfe. Gegen die Bosheit und die Nachstellungen des Teufels sei unser Schutz. Gott gebiete ihm, so bitten wir flehentlich. Und du, Fürst der himmlischen Heerscharen, stürze den Satan und die anderen bösen Geister, die zum Verderben der Menschen die Welt durchziehen, durch Gottes Kraft hinab in den Abgrund der Hölle. Amen. Engel Gottes, der du mein Beschützer bist, da ich dir durch die Güte des himmlischen Vaters anvertraut bin, erleuchte mich, behüte mich, leite mich, jetzt und immer da. Amen.
2: Gott, du bist mein Vater, du hast Himmel und Erde erschaffen, du hast auf mich gemacht, mir mein Leben gegeben, ich danke dir dafür. Vater, ich lege mein Leben zurück in deine Hände, es gehört dir, ich gehöre dir, du bist mein Herr und mein Gott, ich empfange ein neues Leben von dir, ich bete dich an, ich liebe dich. Amen. Wir bitten noch um den Segen, Herrn Generalvikar.
12: Herr, euch auf die Fürsprache der Jungfrau und Gottesmutter Maria, die mit Leib und Seele in den Himmel aufgenommen worden ist, segne, stärke, begleite euch der allmächtige und gütige Gott, der Vater und der Sohn und der Heilige Geist.
13: Amen.
12: Gelobt sei Jesus Christus.
13: Amen.
2: Wir verabschieden uns bei den Hörerinnen und Hörern von Radio Maria.
1: Ja, liebe Zuhörer von Radio Maria, wir sind hier beim Kesi Sommerfest. Wir haben gerade Live-Talks gehalten und nun den Barmherzigkeitsrosenkranz gemeinsam gebetet. Wir melden uns hier live vom Sommerfest wieder heute Abend um 19.30 Uhr, wenn wir das Musical Alive übertragen. Bis dahin wünsche ich Ihnen alles Gute und ganz viel Segen. Aus Altmünster vom Kesi Sommerfest verabschiedet sich Anna Brandt.

Am Hochfest Maria Aufnahme in den Himmel haben wir für Sie eine besondere Festmusik vorbereitet. Am Mikrofon begrüßt Sie Katja Edenhatter. Kein geringerer als Claudio Monteverdi hat in seiner Vespro della Beata Virgine der heiligen Jungfrau Maria ein klingendes Denkmal gesetzt. In diesem Werk zeigt er sich in seiner ganzen Vielseitigkeit als Komponist und Künstler und nicht zuletzt als Marienverehrer selbst. Die Marienvesper ist 1610 entstanden, in einer Zeit, aus der uns besonders viele Kompositionen der Marienverehrung überliefert sind. Nach dem Konzil von Trient breitete sich in der katholischen Welt eine Erneuerung des Marienkults aus. 1605 bestieg Camillo Borghese als Papst Paul V. den Thron des Stellvertreters Gottes auf Erden. Ihm widmete der Mantuaner Hofkapellmeister Claudio Monteverdi seine Marienvesper. Sie ist eine stilistisch breit angelegte Komposition, in der Monteverdi von traditionellen Kompositionstechniken bis zu hypermodernen Elementen des neuen konzertierenden Gesangsstils alle Nuancen seines meisterhaften Handwerks zeigt. So wie in seinen weltlichen Madrigalen ist auch in der Marienvesper von der Liebe die Klangrede, wenn auch hier von der allumfassenden Liebe der Mutter Gottes. Viel Freude wünsche ich Ihnen nun mit einigen Ausschnitten aus dieser besonderen Komposition. Die Aufnahme leitet Jordi Savall.

In unserer Musik zum Festgeheimnis Maria Aufnahme in den Himmel hörten Sie Ausschnitte aus der Marienvesper von Claudio Monteverdi. Ich wünsche Ihnen noch einen freudvollen Festtag. Am Mikrofon war für Sie Katja Edenhatter.

0: Es folgen nun die Nachrichten von Radio Vatikan.
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2: Papst Leo XIV. Bittet die Gottesmutter um Fürsprache für Menschen, die der Hoffnung und des Trostes bedürfen, und denkt dabei besonders an das Heilige Land, Russland und die Ukraine, Kolumbien und verfolgte oder diskriminierte Christen. Außerdem, die Liebe ist der schönste Schmuck des Menschen, sagt der Papst bei seiner Messe zum Hochfest Mariä Himmelfahrt in Castel Gandolfo und erinnert damit daran, dass wahre Schönheit nicht an Jugend und äußere Perfektion gebunden ist. Das und mehr bei uns in der Sendung heute. Am Mikrofon begrüßt Sie herzlich Christine Seuss. Schön, dass Sie dabei sind. Papst Leo XIV. Hat beim Angelus an Mariä Himmelfahrt die Gottesmutter als Zeichen der Hoffnung und des Trostes für die gesamte Kirche angerufen. Seine Gedanken galten besonders den Menschen im Heiligen Land, in der Ukraine und in Russland, sowie verfolgten und diskriminierten Christen. Auch seiner Nähe zum erdbebengeschädigten kolumbianischen Volk verlieh er erneut Ausdruck. Wörtlich sagte er:
3: Maria Santissima, assunta nella gloria del cielo.
2: Maria, die heiligste Gottesmutter, aufgenommen in die Herrlichkeit des Himmels, ist für das ganze Volk Gottes ein Zeichen der Hoffnung und des Trostes. Deshalb möchte ich heute ihre mütterliche Fürsprache für jene Gemeinschaften erbitten, die besonders des Trostes bedürfen und ihre Hoffnung bewahren müssen. Dabei denke er ganz besonders an die Brüder und Schwestern im Heiligen Land, das in besonderer Weise

0: auch das Land Mariens ist. Ich denke an das ukrainische und das russische Volk, die beide durch ihre kindliche Verehrung der Gottesmutter verbunden sind. Ich denke an die Christen, die unter Diskriminierung oder gar Verfolgung leiden. In diesen Tagen bete er auch weiterhin für die Menschen in Kolumbien, die unter den Folgen des Erdbebens litten. Ich schließe mich diesen Gemeinschaften und allen Menschen an, die in schwierigen Situationen leben, und rufe gemeinsam mit ihnen: Heilige Maria, bitte für uns. So der Papst abschließend. Vor seinem Mittagsgebet hatte Papst Leo bei der Sommerresidenz der Päpste in Castel Gandolfo die Messe gefeiert. Zahlreiche Bewohner und Touristen ließen es sich nicht nehmen, in der kleinen Pfarrkirche und auf dem Vorplatz des Apostolischen Palastes dabei zu sein. In seiner Predigt erinnerte das Kirchenoberhaupt daran, dass wahre Schönheit nicht an Jugend und äußere Perfektion gebunden ist, sondern sich in dem von Liebe erfüllten Leben der vielen Männer und Frauen zeigt, die täglich mit Glauben und Hingabe dazu beitragen, ein Stück Himmel auf die Erde zu bringen.
1: Das Lehramt der Kirche lehrt uns, dass Maria nach Vollendung des irdischen Lebenslaufes mit Leib und Seele in die himmlische Herrlichkeit aufgenommen wurde und zeigt uns in diesem Geheimnis die Vollendung der Gnadenfülle, die Gott ihr bei ihrer unbefleckten Empfängnis geschenkt hat. In vielen Darstellungen erscheine Maria deshalb als wunderschöne junge Frau, die sich am Ende ihres irdischen Lebens physisch vom Boden in den Himmel erhebt. Doch hier stelle sich die Frage, wie dieses Bild zu unserem eigenen Älterwerden passe. Mit zunehmendem Alter wird unser Körper nämlich nicht beweglicher, sondern schwerer. Die Haut wird nicht frischer, sondern zeigt die Zeichen des Alters. Das Haar gewinnt nicht an Farbe und Glanz, sondern wird grau und schließlich weiß. Was haben wir also mit der wundervollen jungen Frau gemeinsam, die auf den Altarbildern unserer Kirchen abgebildet ist? Gab Papst Leo zu bedenken und verwies auf die Reinheit der Seele, die in Maria durch die Gnade Gottes die ganze Person erleuchtet. In unserer heutigen Gesellschaft, die großen Wert auf Jugend, Schönheit und äußere Perfektion legt, lehre uns die Verherrlichung Mariens in Seele und Leib, dass unsere wahre Schönheit nicht darin besteht, die Zeichen der Vergänglichkeit zu verstecken, sondern darin, die Zeichen jener Liebe, die niemals endet, auch in unserem Fleisch sichtbar sein zu lassen. Vielfach begegnet man Menschen, deren Gesicht von den Jahren und von Leid gezeichnet ist und die dennoch in der Lage sind, Gelassenheit, Wohlwollen und Frieden auszustrahlen. Ebenso können wir andere beobachten, die vielleicht äußerlich attraktiv sind, in ihrem Inneren jedoch hart und kalt. Und es ist leicht zu verstehen, wo wahre Schönheit ist und wo hingegen noch Umkehr, Vergebung und Heilung nötig sind. Maria zeige uns also, dass es die Reinheit des Herzens sei, die den Menschen verwandelt. Von Liebe erfüllt ist. Und darum sollten wir unsere ästhetischen Maßstäbe überdenken und keine wertvolle Energie für Dinge verschwenden, die nicht wirklich zählen und nicht für immer bleiben. Die göttliche Schönheit begegne uns nämlich überall dort, wo Menschen einander liebten und füreinander da seien. Im niedlichen Gesicht eines Kindes, in den Falten eines alten Menschen, in der Lebhaftigkeit eines Jugendlichen und in der Gesetztheit eines Erwachsenen. So der Papst weiter. Die Liebe ist der schönste Schmuck des Menschen, schlussfolgerte das Kirchenoberhaupt. Sie verwandelt, veredelt, lässt uns frei und Gott nahe sein, auch inmitten der Wechselfälle des Lebens. Und wo sich diese Liebe konkret im Alltag zeige, listete der Papst wie folgt auf. In Eltern, die müde von der Arbeit nach Hause kommen und sich über ihre Kinder freuen. In Großeltern, die für ihre Enkel da sind. In jungen Menschen, die den Mut haben, gegen den Strom zu schwimmen. Und in den Männern und Frauen, die täglich mit Glauben und Hingabe dazu beitragen, ein Stück Himmel auf die Erde zu bringen und die Erde dem Himmel näher zu bringen. Silvia Kritzenberger für Radio Vatikan.
0: Und nun ein Nachrichtenüberblick mit Birgit Pottler.
2: Australien. Die katholische Bischofskonferenz des Landes hat den Schuldspruch eines Gerichts gegen den früheren Bischof von Broome, Christopher Saunders, begrüßt. Dessen Missbrauchsverbrechen stellten einen Verrat an allem dar, wofür das Evangelium und die katholische Kirche stehen, erklärte der Vorsitzende der Bischofskonferenz, Erzbischof Timothy Costello, in einem am Freitag veröffentlichten Hirtenbrief. Die Vergehen verdienten die schärfste Verurteilung. Christopher Saunders, bis 2021 Bischof im westaustralischen Broome, war am Donnerstag wegen sexueller Übergriffe auf zwei junge indigene Männer schuldig gesprochen worden. Das Strafmaß wäre für Ende September erwartet, berichtete die Australian Broadcasting Corporation am Freitag. Bis dahin bliebe Saunders in Untersuchungshaft. Er selbst streitet ein Fehlverhalten ab. Indonesien. Nach dem schweren Erdbeben der Stärke 7,7 auf der indonesischen Insel Flores suchen Rettungskräfte in den Trümmern weiter nach Überlebenden. Mindestens 20 Menschen sind bei dem Beben ums Leben gekommen und Tausende sind geflohen, berichtete die staatliche Nachrichtenagentur am Samstag. Auch zahlreiche Kirchengebäude wurden beschädigt. Indonesiens Präsident Prabowo Subianto habe die Behörden angewiesen, unverzüglich Notfallhilfen für die Betroffenen auf den Weg zu bringen. Flores ist die einzige Insel des überwiegend islamischen Indonesien mit einer mehrheitlich katholischen Bevölkerung. Laut dem indonesischen Amt für Meteorologie, Klimatologie und Geophysik erschütterte das Erdbeben am Samstagmorgen um 4.58 Uhr Ortszeit die Insel. Eine Tsunami-Warnung wurde inzwischen wieder aufgehoben. Polen. Eine inklusive Sockel, 55,6 Meter hohe Figur der barmherzigen Gottesmutter, ist nun offiziell Europas größte Marienstatue. Der Bischof der Diözese Wrocław, Krzysztof Wetkowski, weihte die riesige Skulptur am Samstag, dem Feiertag Maria Himmelfahrt, vor tausenden Menschen ein. Das vollständig weiße Bauwerk steht zwischen Feldern im zentralpolnischen Dorf Konotopje, das knapp 140 Einwohner zählt. An der Feier nahm auch Lech Walesa teil, Friedensnobelpreisträger von 1983 und von 1990 bis 1995 polnischer Präsident. Frankreich. Die Erlaubnis für aktive Sterbehilfe hat in Frankreich auch die letzte Hürde genommen. Der Verfassungsrat billigte am Freitagabend das vom Parlament Mitte Juli verabschiedete Gesetz. Kein einziger der vorgelegten Artikel sei verfassungswidrig. Zugleich äußerte das Gremium Vorbehalte zu den vorliegenden Bestimmungen, unter anderem zur Gewissensklausel, die auch für Apotheker ausgeweitet werden müsse. Darüber hinaus müsse Einrichtungen und Personal weiterhin die Möglichkeit eingeräumt werden, die Durchführung von Suizidbeihilfe abzulehnen. Vor allem konservative Abgeordnete und die katholische Kirche hatten sich entschieden gegen die letztlich verabschiedete Vorlage gestemmt.
0: Und gegen Ende unserer Sendung kommen wir nochmals zurück zum Mittagsgebet und lassen uns von Papst Leo erklären, was es mit dem Hochfest Maria Himmelfahrt eigentlich auf sich hat. Zur Veranschaulichung des Glaubensgeheimnisses verwies das katholische Kirchenoberhaupt auf zwei historische Motive der christlichen Kunst.
3: Per contemplare questo mistero della fede possiamo riferirci ai due modelli iconografici con cui nei secoli.
0: Das ältere Modell stellt die Entschlafung oder Dormitio der Mutter Gottes dar. Hierbei liegt Maria im Tod auf einem Katafalk umgeben von den Aposteln, während der auferstandene Christus ihre Seele in den Armen hält, um sie in die göttliche Herrlichkeit zu geleiten. Diese Darstellungsform, die unter anderem im Apsismosaik der römischen Basilika Santa Maria Maggiore zu sehen ist, hebt die Rolle Christi hervor, die den Menschen zum ewigen Leben führt.
3: Questo primo modello mette in risalto la verità.
0: Basilika Santa Maria Maggiore zu sehen ist, hebt die Rolle Christi hervor, die den Menschen zum ewigen Leben führt.
3: Questo primo modello mette in risalto la verità.
0: Die jüngere, im Westen verbreitete Ikonografie zeigt Maria in voller Größe im Himmel, umgeben von Lichtengeln und Heiligen. Dieses Bild stützt sich auf die biblische Vision aus der Offenbarung des Johannes von der mit der Sonne bekleideten Frau.
3: Questo secondo modello evidenzia la verità che Maria è stata assunta in anima e corpo.
0: Dieses zweite Modell betont die Wahrheit, dass Maria mit Leib und Seele, also mit ihrer ganzen Person, in den Himmel aufgenommen wurde. Jene Frau, die auf Erden dem fleischgewordenen Wort Leib und Blut geschenkt und ihm bis zur vollkommenen Einheit im Opfer der Liebe gefolgt ist, ist von ihm für immer in die Herrlichkeit aufgenommen worden. Manche Kunstwerke verbinden auch beide Darstellungen, indem sie oben die verherrlichte Jungfrau und unten ihr leeres, mit Blumen gefülltes Grab zeigten, erläuterte Papst Leo weiter. Aus diesen theologischen Motiven sei eine Zusage für die Gläubigen abzuleiten, so die Überlegung des Papstes. Denn die an Maria sichtbare Vollendung verweise auf das Ende der Zeiten, in dem die Verwandlung des sterblichen Leibes durch Christus und die Teilhabe am ewigen Leben bevorstehe. So ermöglicht uns auch diese Ikonografie, über unsere letzte Bestimmung nachzudenken. Die Fülle des Lebens, die wir heute voll Freude in Maria bewundern, erwartet auch uns am Ende der Zeiten, wenn, wie der heilige Paulus sagt, der auferstandene Christus unseren armseligen Leib verwandeln wird in die Gestalt seines verherrlichten Leibes, indem er das Verwesliche mit Unverweslichkeit und das Sterbliche mit Unsterblichkeit bekleidet. Dann werden wir mit unserem durch die Liebe des Erlösers verwandelten Leib in Ewigkeit leben und teilhaben an jenem Fest ohne Ende.
3: Vivremo in eterno nella festa senza fine.
0: Und damit sind wir fast am Schluss unserer Sendung. Als letzten Beitrag hören wir noch unsere Sommerserie mit Gedanken von Papst Johannes Paul II. Auf Deutsch.
4: Gott findet sich mit dem Tod nicht ab. Und auch wir dürfen es nicht. Mit der Auferstehung Christi hat Gott eine neue Initiative für das Leben begonnen. Diese Initiative Gottes sollen wir mittragen.
0: Und damit sind wir am Ende unserer Sendung angekommen. Schön, dass Sie dabei waren. Heute Abend hören Sie, wie am Samstagabend üblich, unsere Betrachtung zum Sonntagsevangelium, in diesem Monat mit dem Vatikan-Diplomaten Patrick Körbs. Morgen geht es dann bei uns weiter mit der Übertragung des Mittagsgebetes mit Papst Leo, ebenfalls aus Castel Gandolfo. Wir erwarten Sie ab kurz vor 12 Uhr auf unserer Webseite, unserem YouTube-Kanal oder Facebook oder bei unseren Partnersendern. Am Mikrofon verabschiedet sich für heute herzlich Christine Seuss. 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
1: In Maria sehen wir den Traum, den der Herr von jedem von uns träumt. Ein Wort für die Woche von Papst Franziskus.

0: Einen schönen Nachmittag und herzlich willkommen, liebe Zuhörer von Radio Maria Österreich und Radio Maria Südtirol zur Sendung Bibelschule. Am Mikrofon begrüßt Sie Gabi Weindlmeier. Wir betrachten nun das heutige Festgeheimnis Maria Aufnahme in den Himmel. Bei uns dazu im Studio ist Pater Martin Rauch. Er ist Jesuit. Mit Leib und Seele in der Herrlichkeit. Hochfest Maria Aufnahme in den Himmel. So der Titel der heutigen Sendung. Und so begrüße ich sehr herzlich unseren Referenten hier im Studio. Grüß Gott und herzlich willkommen.
1: Ich begrüße Sie herzlich und ich bedanke mich für diese wunderbare Möglichkeit, mit Ihnen gemeinsam dieses große und leuchtende Geheimnis der Aufnahme Marias in den Himmel zu betrachten. Mein folgender Vortrag, den verdanke ich natürlich meinen großartigen Lehrern, die mich über die Jahre hindurch instruiert haben und mir dieses Geheimnis nahegebracht haben. Dieser Vortrag hat die Überschrift Maria mit Leib und Seele verklärt in der Herrlichkeit der Vollendung. Also das ist ja auch uns Zukunft und dieses Geheimnis zu betrachten, ist ja die große Freude sozusagen am Ende des großen Erlösungsgeheimnisses, dass wir wissen, dass es im Himmel jemanden gibt und vielleicht, dass es viele dort gibt und was das bedeutet. Der Vortrag wird vor allem zwei Teile haben. Erstens einen dogmatischen Teil, wo einmal dargelegt wird, was die Kirche lehrt. Und einen zweiten Teil, wo ich noch mit Ihnen einmal gemeinsam die Bibelstelle der Verkündigung betrachten möchte. Und zum Abschluss vielleicht dann noch die Frage, wie können wir uns den verklärten Leib vorstellen? Wo ist der Himmel? Wie sollen wir Vollendung in der Herrlichkeit des ganzen Menschen denken? Zum Abschluss kommt dann noch dazu ein Kommentar. Also erstens, was ist die Lehre der Kirche? Am 1. November 1950 verkündete Papst Pius XII. Auf dem Petersplatz in Rom feierlich das Dogma von der leiblichen Aufnahme Mariens in den Himmel. In der apostolischen Konstitution Munificentissimus Deus heißt es: Es ist von Gott geoffenbarte Glaubenslehre, dass die unbefleckte Gottesgebärerin und immerwährende Jungfrau Maria nach Vollendung des irdischen Lebenslaufes mit Leib und Seele in die himmlische Herrlichkeit aufgenommen wurde. Im folgenden Vortrag soll vom Inhalt dieses Dogmas die Rede sein. Es soll also dargelegt werden, was es heißt, wenn wir sagen, jemand ist leiblich verklärt im Himmel. Das wird also, wie schon erwähnt, der erste Teil dieses Vortrages sein. Im zweiten Teil soll eine Betrachtung über die Evangeliumstelle Lukas 1,26 angeschlossen werden, die hilfreich sein kann, die außerordentliche Stellung Marias zu erfassen im großen Werk der Erlösung. Alle Gnaden, die sie empfangen hat, hat sie nicht nur für sich, sondern für uns empfangen, für die Rettung der ganzen Welt. Um zu erfassen, was mit diesem Glaubenssatz gemeint ist, verklärt in der Herrlichkeit der Vollendung, mit Leib und Seele, ist es angebracht zu fragen, in welchen weiteren Umkreis der Wahrheiten des christlichen Glaubens dieser Glaubenssatz eigentlich hineingehört. Der rechte Sinn eines einzelnen Glaubenssatzes der geoffenbarten Wahrheit beinhaltet zwar immer ein Stück neuer Erkenntnis, der sich zu den anderen Wahrheiten hinzufügt, sie erweitert und ergänzt, aber ein solcher Satz ist doch immer nur wirklich im Ganzen der einen Heilswahrheit verständlich. Wir erblicken das Ganze der Glaubenswahrheit schlicht einmal im apostolischen Glaubensbekenntnis. Die Frage lautet also, zu welchem Glaubensartikel gehört dieses Dogma als dessen Folge und organische Entfaltung? Die Frage scheint einfach zu sein. Es gehört zu dem, geboren aus der Jungfrau Maria. Nun, das ist eine richtige, aber unvollständige Antwort. Unvollständig in zweifacher Hinsicht. Einmal hängt alles davon ab, wie genauer das geboren aus der Jungfrau Maria zu verstehen ist. Dann ist dieser Glaubensartikel nicht der einzige im Apostolikum, zu dem das Dogma von der Aufnahme Mariens in den Himmel eine wesentliche und unmittelbare Beziehung hat. Was die erste Feststellung angeht, so kann man sagen, geboren aus Maria der Jungfrau könnte für sich genommen besagen, dass Maria aus ihrem Leib dem Wort des Vaters seinen Leib gegeben hat und darum die Mutter des Sohnes Gottes ist und sonst nichts, also so wie jede Mutter ihrem Kind. Aber nach dem Zeugnis der Heiligen Schrift und dem Glauben der ältesten Kirche sagt dieses Wort mehr. Es spricht nicht nur von einem Ereignis der privaten Existenz Marias und Jesu. Es besagt selbst schon in sich ein Heilsereignis, also ein Geschehen, das in sich schon die Situation der ganzen Welt vor Gott grundlegend verändert hat. Weil das ewige Wort des Vaters in Maria Fleisch geworden ist, bedeutet das, dass Gott im Fleisch dieses Sohnes der Jungfrau die Welt schon untrennbar angenommen hat. Das Ereignis der Menschwerdung ist darum das definitive, nicht mehr rückgängig machbare und nicht mehr überbietbare Heil der Welt und musste und muss sich nur mehr auswirken in dem, was wir das Kreuz des Sohnes, seine Auferstehung und die Weltgeschichte nach Christi Geburt nennen. Dieses Heilsereignis für die ganze Welt geschah in Maria, in ihrem Fleisch und durch ihren Glauben. Es hängt also all unser Heil davon ab, dass der Menschensohn nicht nur uns ähnlich geworden ist, also ein Gott in Menschengestalt, sondern wirklich unser Fleisch angenommen hat, Teil des menschlichen Geschlechtes geworden ist, also eingetreten ist in jene Gemeinschaft, in der keiner für sich lebt und keiner für sich stirbt. Der Sohn Gottes musste ein Sohn Adams werden. Und er ist es geworden durch den Glauben und die Bereitschaft Marias. Mir geschehe nach deinem Wort. Um dessentwillen wird sie selig gepriesen, damals von Elisabeth und seitdem von allen Geschlechtern. Ihr objektiver Dienst ist auch ihre subjektive Tat. Ihr Glaube wird selig gepriesen, weil sie dem Wort das Fleisch gegeben hat. Ihre leibliche Mutterschaft ist nicht nur ein biologisches Vorkommnis, sondern die höchste Tat des Glaubens. Sie lässt den Sohn Gottes ein in die Welt. Sie lässt ihn ein in den Kerker der sündigen und todverfallenen Welt. So hat in ihr das Heil der Welt endgültig angefangen, weil Gott sein letztes Wort gesprochen hat. Wenn wir also sagen, geboren aus Maria der Jungfrau, dann meinen wir nicht nur ein biologisches Ereignis, sondern dass in Maria, an ihr und durch sie das Heil der Welt geschenkt worden ist. Durch das Ja ihres Glaubens hat sie das Heil der Welt vom Heiligen Geist in ihrem Fleisch empfangen. Sie hat in der leibhaftigsten Weise den ganzen Christus empfangen. Darum hat die Kirche immer geglaubt, dass an ihr die Erlösung sich am vollkommensten und radikalsten vollzogen hat. So ist sie, die zweite Eva, die Mutter der Lebendigen, der Typ der vollendeten Erlösung und die vollkommenste Verwirklichung dessen, was erlöste Menschheit und was Kirche sein kann. Es gilt jetzt noch ein zweites zu bedenken. Der Glaubenssatz, geboren aus Maria der Jungfrau, hat eine wesentliche und unmittelbare Beziehung zu anderen Artikeln des Apostolikums, und zwar zu hinabgestiegen in das Reich der Toten und auferstanden von den Toten. Diese beiden Glaubensartikel gehören zusammen. Weil er abgestiegen ist zu den Toten und wieder auferstand, gibt es eine Auferstehung des Fleisches. Nur weil er selbst an jenem untersten Punkt menschlicher Existenz angekommen war, den wir das Todsein nennen, gibt es eine Auferstehung des Fleisches. Und nur darum ist der Mensch von Grund auf gerettet und mit seinem ganzen Wesen der Seligkeit Gottes fähig. Aber nicht er allein ist als Sieger aufgestiegen, weil der Tod ihn nicht halten konnte. Weil das Heil durch seinen Tod endgültig geworden ist und er in das Totenreich abgestiegen und wieder auferstanden ist, so hat die alte Kirche bei diesem Bekenntnis auch an andere Tote gedacht, die schon jetzt die Endgültigkeit des vollen Sieges über Tod und Sünde teilten, weil die Auferstehung eigentlich kein individuelles Ereignis sein kann, weil Leiblichkeit ja immer meint, dass niemand nur für sich lebt und stirbt, sondern immer auch ein leibhaftiges Du einschließt. Was sollte eine verklärte Leiblichkeit meinen, wenn sie bis zum jüngsten Tag absolute Einsamkeit bedeutete? Wenn daher in Matthäus 27, 52 uns bezeugt wird, dass auch andere Leiber von Heiligen mit ihm auferstanden sind und sogar ebenso erschienen sind, zum Zeugnis, dass das Ende der Zeiten schon über uns gekommen ist, dann besagt die Schrift, was wir eigentlich erwarten müssen, wenn wirklich das endgültige Heil begründet und wir den Tod besiegt, glaubend bekennen.

0: Liebe Zuhörer von Radio Maria, Sie haben eingeschaltet zur Sendung Bibelschule. Bei uns hier im Studio ist Pater Martin Rauch, er ist Jesuit. Er spricht zum Thema mit Leib und Seele in der Herrlichkeit. Hochfest Maria, Aufnahme in den Himmel.
1: Im zweiten Teil der Betrachtung dieses großen Festgeheimnisses heute lade ich Sie ein, gemeinsam noch die Worte der Heiligen Schrift zu betrachten, die uns im Lukasevangelium überliefert werden. Ich werde dazu zuerst zwei allgemeinere Bemerkungen machen und dann zu einzelnen Versen einige Gedanken vorlegen. Erstens einmal, die heutige Schriftstelle ist die am meisten zitierte Stelle aus der Heiligen Schrift. Gegrüßet seist du, Maria, voll der Gnade, heißt es. Auf der ganzen Welt wird Maria im Rosenkranz verherrlicht und ihre Fürsprache erbeten, und das bezieht sich genau auf die heutige Stelle. Dann eine zweite allgemeine Bemerkung. Die Stelle von der Verkündigung der Geburt Jesu ist tatsächlich eine Art Revolution und ein großer neuer Beginn im gesamten Heilsereignis. Wir müssen nur daran denken, was sich hier tatsächlich vollzieht. Bis zu dieser Verkündigung ist Gott vor allem als jemand erfahren worden, der in der heiligen Stadt Jerusalem sich offenbart und dort im Tempel und dort bei den Priestern. Sie erinnern sich noch an die Verkündigung von der Geburt Johannes des Täufers. Zacharias ist im Tempel, er kann da nicht reden. Und dann bekommt Elisabeth die frohe Botschaft und die Nachricht, dass sie einem Kind das Leben schenken wird. Aber wo spielt es sich ab? In Jerusalem, wie gesagt, im Tempel. Und ein Priester ist derjenige, dem der Engel erscheint. Und plötzlich kommt jetzt eine ganz neue Ära beginnt. Mit einem Mal wird der Engel Gabriel von Gott nicht mehr nach Jerusalem geschickt, sondern nach Nazareth. Man muss sich vorstellen, Nazareth war damals ein unbedeutendes Provinzstädtchen irgendwo am Rand des Imperium Romanum, für nichts berühmt, niemandem bekannt, unbedeutender Alltag. Und dort gibt es nicht einen Tempel, dort kommt er in eine private Wohnung, in ein kleines Haus. Und er kommt dort nicht zu einem Vertreter der altehrwürdigen Priesterklasse, er kommt zu einer jungen Frau. Und das heißt, jetzt beginnt tatsächlich unser Heil und unsere Rettung und unsere Erlösung, denn Gott offenbart sich als jemand, der bei uns sein möchte, wo wir zu Hause sind, wo wir leben. Er möchte bei uns sein. Und Maria ist die Erste, die bereit ist, ihn aufzunehmen, damit sich endlich wieder die alte Sehnsucht Gottes erfüllt, dass Gott bei den Menschen sein kann. Also mit der Verkündigung der Geburt Jesu beginnt tatsächlich unser Heil. Ich werde nur noch zu einzelnen Versen einige Überlegungen Ihnen vorlegen. Es heißt, im sechsten Monat wurde der Engel Gabriel gesandt. Nun, die Zahl 6 ist eine symbolische Zahl. Sie erinnern sich an den Schöpfungsbericht, da heißt es, am sechsten Tag hat Gott den Menschen erschaffen. Also wenn hier wiederum die Zahl 6 ins Spiel kommt, dann wird angedeutet, dass Gott sich wirklich auf den Menschen einlassen möchte. Dann heißt es, er wurde zu einer Jungfrau gesandt. Jungfrau bedeutet in erster Linie, dass der Erlöser der ganzen Welt reines Geschenk vom Himmel ist. Er ist menschlich nicht machbar. Vater bedeutet immer Ursprung und Herkunft. Die Herkunft des Erlösers ist der Himmel. Und dann heißt es aus dem Haus David. Ja. In Israel gibt es eine große Wertschätzung und einen großen Respekt für die Heilsgeschichte des Volkes und die ergangenen Verheißungen. Gott wird als ein Gott geglaubt, der mit seinem Volk durch die Zeit geht und seine Verheißungen wahrmacht. Und so hat uns ja auch Jesus nach seiner Auferstehung nicht alleine zurückgelassen. Er hat die Kirche gegründet, seinen heiligen Leib, wo er uns nährt und stärkt durch den Empfang der Sakramente und durch den Dienst an den Armen und Kranken und allen, die der Hilfe bedürfen. Da ist er gegenwärtig. Und dann heißt es, sagt der Engel Gabriel, der Herr ist mit dir. Seit den ersten Schöpfungstagen und der Vertreibung aus dem Paradies ist das ja die Sehnsucht Gottes. Und zwar, Gott möchte bei den Menschen sein. Es heißt schon auf der ersten Seite der Heiligen Schrift, als sie Gott den Herrn gegen den Tagwind einherschreiten hörten, versteckten sich Adam und seine Frau vor Gott dem Herrn unter den Büschen des Gartens. Also Gott wird als ein Gott geglaubt und geoffenbart, der den Menschen sucht und der Mensch läuft vor Gott davon. In einer gewissen Weise könnte man die ganze Menschheitsgeschichte als ein einziges Fortlaufen von Gott verstehen. Und jetzt findet Gott endlich in Maria jemanden, die nicht vor ihm davorläuft. Und er kann jetzt mit den Menschen sein. Es gibt da auf der anderen Seite die große Sehnsucht des Menschen, wieder mit Gott zu sein. Also es gibt auch eine lange Geschichte im Alten Testament, wo die Menschen sich sehnen, dass der Himmel sich öffnet und dass Gott bei ihnen ist. Und mit dem Ereignis der Verkündigung tritt das nun ein. Gott ist bei uns. Und dann heißt es, sei gegrüßt, du Begnadete. Das Wort sei gegrüßt kann auch anders übersetzt werden, das griechische Wort Chairos, es kann auch übersetzt werden mit den Worten, freue dich. Ja, und das ist erstaunlich. Normalerweise lautet das erste Wort ja immer, wenn der Himmel mit uns auf der Erde in sich offenbart und in Verbindung tritt, fürchte dich nicht. Bei der Geburt Maria, bei der Geburt Jesu in Bethlehem hörten die Engel das Wort fürchte dich nicht und an vielen anderen Stellen. Und hier heißt es zum ersten und einzigen Mal freue dich, freue dich. Und hier wird bereits deutlich, dass Erlösung und Freude zusammengehören. Jesus wird dann später einmal sagen, ich bin gekommen, damit ihr die Freude habt und sie in Fülle habt. Dann lesen wir, sie erschrak über diese Anrede. Wir, die Hörer des Evangeliums, sind auch damit gemeint. Wir können auch ein wenig erschrecken ob dieser unerhörten Botschaft. Gott möchte bei uns sein, der ewige, lebendige Gott, der in unzugänglichem Licht wohnt. Und dann fragt Maria, wie soll das geschehen? Maria fragt nach, wie es vor sich gehen wird, damit sie sich einstellen kann. Sie möchte bereit sein. Und dann heißt es, die Kraft des Höchsten wird dich überschatten. Am Beginn der Heiligen Schrift wird berichtet, dass Gott die Welt erschaffen hat. Und er hat die Welt erschaffen, er hat etwas gemacht, was nicht Gott ist, also was außerhalb von Gott ist, was mit Gott in Beziehung steht, aber was nicht Gott ist, damit er dort auch wohnen kann. Beim Kirchenvater, bei dem heiligen Irenäus, heißt es einmal auf die berühmte Frage, warum hat Gott denn den Menschen erschaffen? Dann antwortet er, damit er jemand hat, dem er Gutes erweisen kann. Nachdem nach dem Sündenfall laufen die Menschen vor Gott davon und dann gibt Gott seinem auserwählten Volk das Gesetz, die Gebote auf dem Sinai, damit er dann ein Volk hat, das ihm gehört. Aber jetzt kommt sozusagen der alte Traum Gottes zur Vollendung und zu seinem Ziel, denn er möchte selbst mit seiner ganzen göttlichen Kraft und mit seiner göttlichen Macht wieder bei uns sein. Und Maria ist in dem Sinn die Erste und das Urbild.

dich an als der Gott, als der du bist. Und dann heißt es, danach verließ sie, der Engel. Das Wort Gottes in seiner Kraft hat Maria erreicht, die Botschaft ausgerichtet, den Auftrag erfüllt, und dieses Wort ist nun, so kann man annehmen, zu neuem Einsatz bereit.

0: Zum Schluss möchte ich noch eine Bemerkung machen zu der Frage und zu den Fragen, wie können wir uns den verklärten Leib vorstellen? Oder wo ist denn der Himmel? Oder wie sollen wir Vollendung in der Herrlichkeit des ganzen Menschen denken? Und darauf antworte ich nur kurz, solche und ähnliche Fragen sind schwer zu beantworten. Aber kann das Vollendete uns Unvollendeten nicht anders als unvorstellbar sein? Auch beim auferstandenen Herrn sehen wir ja nur die Tatsache der Begegnung. Das innere Wesen seiner verklärten Leiblichkeit kann sich ja nur solchen zeigen, die selbst in dieser neuen Daseinsweise leben. Was die Apostel vom Auferstandenen sahen und betasteten, war er selber mit Fleisch und Bein, aber eben doch notwendig so, wie den Unverklärten das Verklärte erscheinen mag. Und mit dieser abschließenden Betrachtung lade ich Sie ein, jetzt noch zur Ehre der Mutter Gottes und zum Lobe Gottes drei Ave Maria mit mir zu beten. Ich bete vor und ich bitte Sie, dass Sie nachbeten. Gegrüßet seist du, Maria, voll der Gnade, der Herr ist mit dir. Du bist gebenedeit unter den Frauen, und gebenedeit ist die Frucht deines Leibes, Jesus, der dich, o Jungfrau Maria, in den Himmel aufgenommen hat.
1: Heilige Maria, Mutter Gottes, bitte für uns Sünder, jetzt und in der Stunde unseres Todes. Amen.
0: Gegrüßet seist du, Maria, voll der Gnade, der Herr ist mit dir. Du bist gebenedeit unter den Frauen, und gebenedeit ist die Frucht deines Leibes, Jesus, der dich, o Jungfrau Maria, in den Himmel aufgenommen hat.
1: Heilige Maria, Mutter Gottes, bitte für uns Sünder, jetzt und in der Stunde unseres Todes. Amen.
0: Gegrüßet seist du, Maria, voll der Gnade, der Herr ist mit dir. Du bist gebenedeit unter den Frauen, und gebenedeit ist die Frucht deines Leibes, Jesus, der dich, o Jungfrau Maria, in den Himmel aufgenommen hat.
1: Heilige Maria, Mutter Gottes, bitte für uns Sünder, jetzt und in der Stunde unseres Todes. Amen.
0: Und zum Abschluss erbitte ich nun für Sie, sehr geschätzte Zuhörerinnen und Zuhörer, den Segen Gottes. Der Herr sei mit euch.
1: Und mit deinem Geiste.
0: So segne und behüte euch, eure Familien, eure Freunde,

0: Freunde und die Menschen, denen ihr begegnet, der dreifaltige Gott, der Vater und der Sohn und der Heilige Geist.
1: Amen.
0: Lebt in seinem Frieden.
1: Dank sei Gott, dem Herrn. Vielen Dank, lieber Pater Martin Rauch, fürs Kommen hier ins Studio und für die Ausführungen über das heutige Festgeheimnis Marie Aufnahme in den Himmel. Liebe Zuhörerinnen und Zuhörer, Sie finden diese Sendung in Kürze auf unserer Radiothek unter radiomaria.at zum Nachhören und Downloaden. Am Mikrofon für Sie war Gabi Weindlmeier.

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0: Ein herzliches Grüß Gott, liebe Zuhörer von Radio Maria Österreich und Südtirol. Am Mikrofon begrüßt Sie herzlich Anna Brandt und wir wollen nun gemeinsam das Abendgebet der Kirche, die Vesper, beten. Wir beten heute die zweite Vesper vom heutigen Hochfest Maria Aufnahme in den Himmel. Wenn Sie ein grünes Stundenbuch zu Hause haben, dann können Sie gerne folgende Seiten aufschlagen. Eigentlich befindet sich alles ab der Seite 870 folgende, nur die Psalmodie, da muss man ein bisschen blättern, die befindet sich dann ab Seite 1044. Sie können auch in der Stundenbuch-App mitbeten oder von der Stundenbuch-Website oder die Psalmen in der Heiligen Schrift nachschlagen. Wir beten heute Psalm 122. Psalm 127 und das Kantikum ist aus dem Epheserbrief Kapitel 1 ab Vers 3. Mit uns betet heute Cornelia aus Innsbruck. O Gott, komm mir zu Hilfe.
1: Herr, eile mir zu helfen.
0: Ehre sei dem Vater und dem Sohn und dem Heiligen Geist.
1: Wie im Anfang, so auch jetzt und alle Zeit und in Ewigkeit. Amen. Halleluja.
0: Herrlich strahltest du im Licht, Jungfrau Maria, Kind aus Davids Geschlecht, Tochter des Königs, die erhaben nun thront hoch in den Himmeln und Gebieterin ist über die Engel.
1: Dem allmächtigen Gott wurdest du Mutter, hast dem Herrn, der dich schuf, Wohnung bereitet, ihm den heiligen Schoß willig geboten. Und im Fleische ward Gott Mensch wie wir alle.
0: Den in Ehrfurcht verehrt Erde und Himmel, den Erlöser und Herrn bitten wir heute. Da ins himmlische Reich ganz er dich aufnahm, aus dem Dunkel der Welt führ uns zum Lichte.
1: Dir sei Ehre und Preis, Vater des Lichtes, dir dem ewigen Sohn, der uns erlöst hat, dir dem Heiligen Geist, Gott dem Dreieinen, dessen Herrschaft und Reich wären auf ewig. Amen.
0: Aufgenommen in den Himmel ist die Jungfrau Maria. Die Engel freuen sich und preisen den Herrn.
1: Aufgenommen in den Himmel ist die Jungfrau Maria. Die Engel freuen sich und preisen den Herrn.
0: Ich freute mich, als man mir sagte, zum Haus des Herrn wollen wir pilgern.
1: Schon stehen wir in deinen Toren, Jerusalem. Jerusalem, du starke Stadt, dicht gebaut und festgefügt.
0: Dorthin ziehen die Stämme hinauf, die Stämme des Herrn, wie es Israel geboten ist, den Namen des Herrn zu preisen.
1: Denn dort stehen Throne bereit für das Gericht, die Throne des Hauses David.
0: Er bittet für Jerusalem Frieden. Wer dich liebt, sei in dir geborgen.
1: Friede wohne in deinen Mauern, in deinen Häusern Geborgenheit.
0: Wegen meiner Brüder und Freunde will ich sagen, in dir sei Friede.
1: Wegen des Hauses des Herrn, unseres Gottes, will ich dir Glück erflehen.
0: Ehre sei dem Vater und dem Sohn und dem Heiligen Geist.
1: Wie im Anfang, so auch jetzt und alle Zeit und in Ewigkeit. Amen. Aufgenommen in den Himmel ist die Jungfrau Maria. Die Engel freuen sich und preisen den Herrn.
0: Die Jungfrau Maria ist aufgenommen in die Herrlichkeit des Himmels, wo der König der Könige im Licht der Sterne thront.
1: Die Jungfrau Maria ist aufgenommen in die Herrlichkeit des Himmels, wo der König der Könige im Licht der Sterne thront.
0: Wenn nicht der Herr das Haus baut, müht sich jeder umsonst, der daran baut.
1: Wenn nicht der Herr die Stadt bewacht, wacht der Wächter umsonst.
0: Es ist umsonst, dass ihr früh aufsteht und euch spät erst niedersetzt.
1: Um das Brot der Mühsal zu essen, denn der Herr gibt es den Seinen im Schlaf.
0: Kinder sind eine Gabe des Herrn. Die Frucht des Leibes ist sein Geschenk.
1: Wie Pfeile in der Hand des Kriegers, so sind Söhne aus den Jahren der Jugend.
0: Wohl dem Mann, der mit ihnen den Köcher gefüllt hat. Beim Rechtsstreit mit ihren Feinden scheitern sie nicht.
1: Ehre sei dem Vater und dem Sohn und dem Heiligen Geist.
0: Wie im Anfang, so auch jetzt und alle Zeit und in Ewigkeit. Amen.
1: Die Jungfrau Maria ist aufgenommen in die Herrlichkeit des Himmels, wo der König der Könige im Licht der Sterne thront.
0: Gesegnet bist du, Tochter vom Herrn, dem erhabenen Gott. Die Frucht des Lebens wurde uns durch dich zuteil.
1: Gesegnet bist du, Tochter vom Herrn, dem erhabenen Gott. Die Frucht des Lebens wurde uns durch dich zuteil.
0: Gepriesen sei Gott, der Gott und Vater unseres Herrn Jesus Christus.
1: Er hat uns mit allem Segen seines Geistes gesegnet, durch unsere Gemeinschaft mit Christus im Himmel.
0: Denn in ihm hat er uns erwählt vor der Erschaffung der Welt, damit wir heilig und untadelig leben vor Gott.
1: Er hat uns aus Liebe im Voraus dazu bestimmt, seine Söhne zu werden durch Jesus Christus.
0: Und zu ihm zu gelangen nach seinem gnädigen Willen, zum Lob seiner herrlichen Gnade.
1: Er hat sie uns geschenkt in seinem geliebten Sohn. Durch sein Blut haben wir die Erlösung, die Vergebung der Sünden, nach dem Reichtum seiner Gnade.
0: Durch sie hat er uns reich beschenkt, mit aller Weisheit und Einsicht.
1: Und hat uns das Geheimnis seines Willens kundgetan, wie er es gnädig im Voraus bestimmt hat.
0: Die Fülle der Zeiten heraufzuführen in Christus und alles, was im Himmel und auf Erden ist, in ihm zu vereinen.
1: Ehre sei dem Vater und dem Sohn und dem Heiligen Geist.
0: Wie im Anfang, so auch jetzt und alle Zeit und in Ewigkeit. Amen.
1: Die Jungfrau Maria ist aufgenommen. Moment, Entschuldigung. Gesegnet bist du, Tochter vom Herrn, dem erhabenen Gott. Die Frucht des Lebens wurde uns durch dich zuteil. Lesung aus dem 1. Korintherbrief. Wie in Adam alle sterben, so werden in Christus alle lebendig gemacht werden. Es gibt aber eine bestimmte Reihenfolge. Erster ist Christus. Dann folgen, wenn Christus kommt, alle, die zu ihm gehören.

0: Maria ist in den Himmel erhoben. Die Engel freuen sich und preisen den Herrn.
1: Er ist in den Himmel erhoben. Die Engel freuen sich und preisen den Herrn.
0: Der König der Herrlichkeit hat sie heute im Himmel gekrönt.
1: Die Engel freuen sich und preisen den Herrn.
0: Ehre sei dem Vater und dem Sohn und dem Heiligen Geist.
1: Maria ist in den Himmel erhoben. Die Engel freuen sich und preisen den Herrn.
0: Heute stieg die Jungfrau Maria zum Himmel empor. Freut euch, denn mit Christus herrscht sie in Ewigkeit.
1: Heute stieg die Jungfrau Maria zum Himmel empor. Freut euch, denn mit Christus herrscht sie in Ewigkeit.
0: Meine Seele preist die Größe des Herrn, und mein Geist jubelt über Gott, meinen Retter.
1: Denn auf die Niedrigkeit seiner Magd hat er geschaut. Siehe, von nun an preisen mich selig alle Geschlechter.
0: Denn der Mächtige hat Großes an mir getan, und sein Name ist heilig.
1: Er erbarmt sich von Geschlecht zu Geschlecht über alle, die ihn fürchten.
0: Er vollbringt mit seinem Arm machtvolle Taten. Er zerstreut, die im Herzen voll Hochmut sind.
1: Er stürzt die Mächtigen vom Thron und erhöht die Niedrigen.
0: Die Hungernden beschenkt er mit seinen Gaben und lässt die Reichen leer ausgehen.
1: Er nimmt sich seines Knechtes Israel an und denkt an sein Erbarmen,
0: das er unseren Vätern verheißen hat, Abraham und seine Nachkommen auf ewig.
1: Ehre sei dem Vater und dem Sohn und dem Heiligen Geist.
0: Wie im Anfang, so auch jetzt und alle Zeit und in Ewigkeit. Amen.
1: Heute stieg die Jungfrau Maria zum Himmel empor. Freut euch, denn mit Christus herrscht sie in Ewigkeit.
0: Lasst uns beten zu Gott, dem allmächtigen Vater, der Maria, die Mutter seines Sohnes, den Menschen zur Fürsprecherin gegeben hat.
1: Höre auf die Fürbitte der seligen Jungfrau.
0: Du hast Maria zur Mutter deines Sohnes auserwählt. Lass die Kirche unter ihrem Schutz geborgen sein.
1: Höre auf die Fürbitte der seligen Jungfrau.
0: Du hast Maria den Menschen zur Mutter gegeben. Auf ihre Fürsprache gewähre den Kranken Heilung und den Trauernden Trost.
1: Höre auf die Fürbitte der seligen Jungfrau.
0: Du hast Maria die Fülle deiner Gnade geschenkt. Auf ihre Fürsprache schenke den Sündern Vergebung und allen Menschen Frieden und Heil.
1: Höre auf die Fürbitte der seligen Jungfrau.
0: Du hast Maria zum Urbild deiner Kirche gemacht. Gib, dass deine Gläubigen einmütig mit Maria im Gebet verharren.
1: Höre auf die Fürbitte der seligen Jungfrau.
0: Du hast die unbefleckte Jungfrau mit Leib und Seele in den Himmel aufgenommen. Schenke unseren Verstorbenen die ewige Freude mit Maria und all deinen Heiligen.
1: Höre auf die Fürbitte der seligen Jungfrau.
0: Kyrie eleison.
1: Christe eleison.
0: Kyrie eleison. Vater unser im Himmel, geheiligt werde dein Name. Dein Reich komme, dein Wille geschehe, wie im Himmel, so auf Erden.
1: Unser tägliches Brot gib uns heute und vergib uns unsere Schuld, wie auch wir vergeben unseren Schuldigern. Und führe uns nicht in Versuchung, sondern erlöse uns von dem Bösen. Amen.
0: Lasset uns beten. Allmächtiger, ewiger Gott, du hast die selige Jungfrau Maria, die uns Christus geboren hat, vor aller Sünde bewahrt und sie mit Leib und Seele zur Herrlichkeit des Himmels erhoben. Gib, dass wir auf dieses Zeichen der Hoffnung und des Trostes schauen und auf dem Weg bleiben, der hinführt zu deiner Herrlichkeit. Darum bitten wir durch Jesus Christus, deinen Sohn, unseren Herrn und Gott, der in der Einheit des Heiligen Geistes mit dir lebt und herrscht in alle Ewigkeit.
1: Amen.
0: Singet Lob und Preis.
1: Dank sei Gott, dem Herrn.

0: Der Engel des Herrn brachte Maria die Botschaft.
1: Und sie empfing vom Heiligen Geist.
0: Gegrüßet seist du, Maria, voll der Gnade, der Herr ist mit dir. Du bist gebenedeit unter den Frauen, und gebenedeit ist die Frucht deines Leibes, Jesus.
1: Heilige Maria, Mutter Gottes, bitte für uns Sünder, jetzt und in der Stunde unseres Todes. Amen.
0: Maria sprach, siehe, ich bin die Magd des Herrn.
1: Mir geschehe nach deinem Wort.
0: Gegrüßet seist du, Maria, voll der Gnade, der Herr ist mit dir. Du bist gebenedeit unter den Frauen, und gebenedeit ist die Frucht deines Leibes, Jesus.
1: Heilige Maria, Mutter Gottes, bitte für uns Sünder, jetzt und in der Stunde unseres Todes. Amen.
0: Und das Wort ist Fleisch geworden
1: und hat unter uns gewohnt.
0: Gegrüßet seist du, Maria, voll der Gnade, der Herr ist mit dir. Du bist gebenedeit unter den Frauen, und gebenedeit ist die Frucht deines Leibes, Jesus.
1: Heilige Maria, Mutter Gottes, bitte für uns Sünder, jetzt und in der Stunde unseres Todes. Amen.
0: Bitte für uns, heilige Gottesmutter,
1: dass wir würdig werden der Verheißungen Christi.
0: Lasset uns beten. Allmächtiger Gott, gieße deine Gnade in unsere Herzen ein. Durch die Botschaft des Engels haben wir die Menschwerdung Christi, deines Sohnes, erkannt. Lass uns durch sein Leiden und Kreuz zur Herrlichkeit der Auferstehung gelangen. Darum bitten wir durch Christus, unseren Herrn.
1: Amen.
0: Herr, gib allen Verstorbenen die ewige Ruhe.
1: Und das ewige Licht leuchte ihnen.
0: Herr, lass sie ruhen in Frieden.

Ein herzliches Grüß Gott, liebe Zuhörer von Radio Maria Österreich und Südtirol. Am Mikrofon für Sie Anna Brandt und ich überbringe Ihnen nun das weitere Programm zum heutigen Hochfest Maria Aufnahme in den Himmel. Bei uns geht's jetzt gleich weiter um 18 Uhr mit dem Nachrichtenmagazin von Radio Vatikan. Um 18.20 Uhr beten wir die freudenreichen Geheimnisse des Rosenkranzes und um 19 Uhr heißt es Hallo Kinder, Maria Himmelfahrt mit Antonia. Ab 19.30 Uhr sind wir wieder live vom Chiesi Sommerfest. Wir übertragen da das Musical Alive. Und wir beschließen dann den Tag mit dem Nachtgebet der Kirche, der komplett um 21.40 Uhr, heute mit Pfarrer Walter Sommerer aus Amstetten. Ab 22 Uhr hören Sie dann ausgewählte Wiederholungssendungen aus unserem Tagesprogramm. Und damit wünsche ich Ihnen noch einmal ein schönes und gesegnetes Hochfest Maria Himmelfahrt mit viel Freude mit unserem Programm hier bei Radio Maria. Am Mikrofon für Sie, Anna Brandt.

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1: 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Unser Sonntag. Herzlich begrüßt Sie, Claudia Kaminski. Schön, dass Sie dabei sind.

0: Unser Sonntag. Fremdlinge. In dieser Betrachtung von Dr. Patrick Körbs geht es um Zugehörigkeit. Im Matthäusevangelium ist es der große Glaube der kanaanäischen Frau, der über Herkunft und Grenzen hinwegwirkt. Das Tor für Fremde wird geöffnet. Doch zunächst das Neueste vom Tag.
1: Mit Christine Seuss. Papst Leo XIV. Hat beim Angelus an Maria Himmelfahrt die Gottesmutter als Zeichen der Hoffnung und des Trostes für die gesamte Kirche angerufen. Seine Gedanken galten besonders den Menschen im Heiligen Land, in der Ukraine und in Russland, sowie verfolgten und diskriminierten Christen. Auch seiner Nähe zum erdbebengeschädigten kolumbianischen Volk verlieh er erneut Ausdruck. Wörtlich sagte er:
2: Maria Santissima, assunta nella gloria del cielo.
1: Maria, die heiligste Gottesmutter, aufgenommen in die Herrlichkeit des Himmels, ist für das ganze Volk Gottes ein Zeichen der Hoffnung und des Trostes. Deshalb möchte ich heute ihre mütterliche Fürsprache für jene Gemeinschaften erbitten, die besonders des Trostes bedürfen und ihre Hoffnung bewahren müssen. Dabei denke er ganz besonders an die Brüder und Schwestern im Heiligen Land, das in besonderer Weise auch das Land Mariens ist. Ich denke an das ukrainische und das russische Volk, die beide durch ihre kindliche Verehrung der Gottesmutter verbunden sind. Ich denke an die Christen, die unter Diskriminierung oder gar Verfolgung leiden. In diesen Tagen bete er auch weiterhin für die Menschen in Kolumbien, die unter den Folgen des Erdbebens litten. Ich schließe mich diesen Gemeinschaften und allen Menschen an, die in schwierigen Situationen leben, und rufe gemeinsam mit ihnen: Heilige Maria, bitte für uns. So der Papst abschließend. Vor seinem Mittagsgebet hatte Papst Leo bei der Sommerresidenz der Päpste in Castel Gandolfo die Messe gefeiert. Zahlreiche Bewohner und Touristen ließen es sich nicht nehmen, in der kleinen Pfarrkirche und auf dem Vorplatz des Apostolischen Palastes dabei zu sein. In seiner Predigt erinnerte das Kirchenoberhaupt daran, dass wahre Schönheit nicht an Jugend und äußere Perfektion gebunden ist, sondern sich in dem von Liebe erfüllten Leben der vielen Männer und Frauen zeigt, die täglich mit Glauben und Hingabe dazu beitragen, ein Stück Himmel auf die Erde zu bringen. Und nun ein Nachrichtenüber

0: Überblick mit Birgit Pottler.
1: Australien. Die katholische Bischofskonferenz des Landes hat den Schuldspruch eines Gerichts gegen den früheren Bischof von Broome, Christopher Saunders, begrüßt. Dessen Missbrauchsverbrechen stellten einen Verrat an allem dar, wofür das Evangelium und die katholische Kirche stehen, erklärte der Vorsitzende der Bischofskonferenz, Erzbischof Timothy Costello, in einem am Freitag veröffentlichten Hirtenbrief. Die Vergehen verdienten die schärfste Verurteilung. Christopher Saunders, bis 2021 Bischof im westaustralischen Broome, war am Donnerstag wegen sexueller Übergriffe auf zwei junge indigene Männer schuldig gesprochen worden. Das Strafmaß wäre für Ende September erwartet, berichtete die Australian Broadcasting Corporation am Freitag. Bis dahin bliebe Saunders in Untersuchungshaft. Er selbst streitet ein Fehlverhalten ab. Indonesien. Nach dem schweren Erdbeben der Stärke 7,7 auf der indonesischen Insel Flores suchen Rettungskräfte in den Trümmern weiter nach Überlebenden. Mindestens 20 Menschen sind bei dem Beben ums Leben gekommen und Tausende sind geflohen, berichtete die staatliche Nachrichtenagentur am Samstag. Auch zahlreiche Kirchengebäude wurden beschädigt. Indonesiens Präsident Prabowo Subianto habe die Behörden angewiesen, unverzüglich Notfallhilfen für die Betroffenen auf den Weg zu bringen. Flores ist die einzige Insel des überwiegend islamischen Indonesien mit einer mehrheitlich katholischen Bevölkerung. Laut dem indonesischen Amt für Meteorologie, Klimatologie und Geophysik erschütterte das Erdbeben am Samstagmorgen um 4.58 Uhr Ortszeit die Insel. Eine Tsunami-Warnung wurde inzwischen wieder aufgehoben. Polen. Eine inklusive Sockel, 55,6 Meter hohe Figur der barmherzigen Gottesmutter, ist nun offiziell Europas größte Marienstatue. Der Bischof der Diözese Wrocław, Krzysztof Wetkowski, weihte die riesige Skulptur am Samstag, dem Feiertag Maria Himmelfahrt, vor tausenden Menschen ein. Das vollständig weiße Bauwerk steht zwischen Feldern im zentralpolnischen Dorf Konotopie, das knapp 140 Einwohner zählt. An der Feier nahm auch Lech Walesa teil, Friedensnobelpreisträger von 1983 und von 1990 bis 1995 polnischer Präsident. Frankreich. Die Erlaubnis für aktive Sterbehilfe hat in Frankreich auch die letzte Hürde genommen. Der Verfassungsrat billigte am Freitagabend das vom Parlament Mitte Juli verabschiedete Gesetz. Kein einziger der vorgelegten Artikel sei verfassungswidrig. Zugleich äußerte das Gremium Vorbehalte zu den vorliegenden Bestimmungen, unter anderem zur Gewissensklausel, die auch für Apotheker ausgeweitet werden müsse. Darüber hinaus müsse Einrichtungen und Personal weiterhin die Möglichkeit eingeräumt werden, die Durchführung von Suizidbeihilfe abzulehnen. Vor allem konservative Abgeordnete und die katholische Kirche hatten sich entschieden gegen die letztlich verabschiedete Vorlage gestemmt.
0: Soweit das Wichtigste des Tages. 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
2: Aus dem Heiligen Evangelium nach Matthäus. In jener Zeit zog sich Jesus in das Gebiet von Tyrus und Sidon zurück. Und siehe, eine kanaanäische Frau aus jener Gegend kam zu ihm und rief: Hab Erbarmen mit mir, Herr, du Sohn Davids. Meine Tochter wird von einem Dämon gequält. Jesus aber gab ihr keine Antwort. Da traten seine Jünger zu ihm und baten: Schick sie fort, denn sie schreit hinter uns her. Er antwortete: Ich bin nur zu den verlorenen Schafen des Hauses Israel gesandt. Doch sie kam, fiel vor ihm nieder und sagte: Herr, hilf mir. Er erwiderte: Es ist nicht recht, das Brot den Kindern wegzunehmen und den kleinen Hunden vorzuwerfen. Da entgegnete sie: Ja, Herr, aber selbst die kleinen Hunde essen von den Brotkrumen, die vom Tisch ihrer Herren fallen. Darauf antwortete ihr Jesus: Frau, dein Glaube ist groß, es soll dir geschehen, wie du willst. Und von dieser Stunde an war ihre Tochter geheilt.
3: Liebe Zuhörerinnen und Zuhörer, Schwestern und Brüder im Herrn, fremde Menschen begegnen uns geradezu täglich im Supermarkt, in den öffentlichen Verkehrsmitteln, Bus und Zug, Straßenbahn, vielleicht sogar an der eigenen Haustür. Und fast automatisch stellen wir uns Fragen: Woher kommt dieser Mensch? Was will er? Kann ich ihm vertrauen? Diese Fragen entspringen einer tief sitzenden menschlichen Unsicherheit. Das Fremde ist das Unbekannte, und das Unbekannte löst oft Angst aus. Die erste Lesung dieses Sonntages aus dem Buch Jesaja entsteht in einer Zeit des Neuanfangs. Die Israeliten kehren aus dem babylonischen Exil zurück nach Jerusalem und müssen ihr Gemeinwesen, ihr Zusammenleben neu ordnen. Die Frage, wer dazugehört, wird diskutiert. Und genau hier setzt der Prophet an. Es heißt, Gott spricht: Wahrt das Recht und übt Gerechtigkeit, denn bald kommt mein Heil und meine Gerechtigkeit wird sich bald offenbaren. Der Prophet macht zwei Dinge deutlich. Erstens, das Heil Gottes steht bevor. Zweitens, dieses Heil ist an Bedingungen geknüpft, an Recht und Gerechtigkeit, aber nicht an Herkunft oder Abstammung. Und dann folgt etwas durchaus Überraschendes. Es heißt weiter: Und die Fremden, die sich dem Herrn anschließen, um ihm zu dienen und den Namen des Herrn zu lieben und seine Knechte zu sein, alle, die den Sabbat halten und ihn nicht entweihen und die an meinem Bund festhalten, sie werde ich zu meinem heiligen Berg bringen und sie erfreuen in meinem Haus des Gebets. Denn mein Haus wird ein Haus des Gebetes für alle Völker genannt werden. Der Prophet Jesaja unterstreicht hier, dass die Zugehörigkeit zu Gott nicht mehr an ethnischer Herkunft gemessen wird. Entscheidend ist nicht die Abstammung, sondern der Glaube, der sich im Halten der Gebote zeigt. Die Fremden werden vollgültige Mitglieder der Gemeinde. Sie dürfen zum heiligen Berg kommen. Gott selbst spricht ihnen diesen Platz zu. Und der Höhepunkt: Mein Haus wird ein Haus des Gebets für alle Völker genannt werden. Ein revolutionärer Satz im Alten Testament. Die Frage nach der Vertrauenswürdigkeit des Fremden wird hier umgekehrt. Gott macht den Fremden vertrauenswürdig, indem er ihn annimmt. Die innere Haltung, nicht mehr allein die Zugehörigkeit durch Abstammung, ist entscheidend geworden. Das Evangelium, das wir an diesem Sonntag hören von der kananäischen Frau, ist auf den ersten Blick sperrig. Jesus kommt in das Gebiet von Tyrus und Sidon, eigentlich heidnisches Gebiet, das im Alten Testament für Laster und Sünde steht. Eine kananäische Frau, also eine Fremde, eine Heidin, schreit Jesus an: Hab Erbarmen mit mir, Herr, du Sohn Davids. Meine Tochter wird von einem Dämon gequält. Jesus schweigt zunächst. Dann sagt er etwas durchaus auch für uns heute Befremdliches: Ich bin nur zu den verlorenen Schafen des Hauses Israel gesandt. Und als die Frau ihn dann weiter anfleht, sagt er: Es ist nicht recht, das Brot den Kindern zu nehmen und den kleinen Hunden vorzuwerfen. Ein harter Satz. Die Israeliten bezeichneten die Heiden oft als Hunde. Und Jesus scheint diese Sprache aufzugreifen. Aber diese Frau lässt sich nicht abweisen. Sie antwortet mit unglaublichem Scharfsinn und Demut. Sie sagt: Aber selbst die kleinen Hunde essen von den Brotkrumen, die vom Tisch ihrer Herren fallen. Sie akzeptiert ihre untergeordnete Position, aber sie dreht den Spieß gewissermaßen um. Auch wenn die Kinder zuerst kommen, es gibt doch genug Brot für alle. Und dann geschieht das Entscheidende. Jesus sagt zu ihr: Frau, dein Glaube ist groß, es soll dir geschehen, wie du willst. Ihre Tochter wird geheilt. Diese Frau ist in mehrfacher Hinsicht fremd. Fremd von der Volkszugehörigkeit, fremd von der Religion, fremd von der Kultur. Die Jünger wollen sie am liebsten wegschicken, aber ihr Glaube überwindet alle Hindernisse. Sie zeigt, worauf es wirklich ankommt. Nicht auf Herkunft, sondern auf ein unbändiges Vertrauen in Jesus. Interessant ist doch auch, dass Jesus sich hier von der Frau sozusagen überzeugen lässt. Seine Sendung zu Israel ist ernst zu nehmen, aber sie schließt nicht aus, dass auch andere, ja, gerade Fremde, an diesem Heil teilhaben können. Im Alten Testament waren es Abstammung und Volkszugehörigkeit. Bei Jesaja ist es der Glaube, der sich in der Nachfolge in besonderer Weise zeigt. Im Matthäusevangelium ist es der große Glaube dieser hartnäckigen kananäischen Frau, der über Herkunft und Grenzen hinweg wirkt. In beiden Fällen wird das Tor für Fremde geöffnet. Die Fremden bei Jesaja werden zu Knechten Gottes. Sie dürfen opfern wie die Israeliten. Die kananäische Frau wird von Jesus für ihren großen Glauben gelobt, während seine eigenen Jünger oft kleinmütig sind. Der Fremde, der als Bedrohung wahrgenommen wird, wird zur Inspiration. Bei Jesaja spricht Gott selbst, wie es heißt: Ich bringe sie zu meinem heiligen Berg. Bei Matthäus handelt Jesus in Vollmacht Gottes und ändert seine Haltung aufgrund des Glaubens der Frau. Gott will, dass sein Haus ein Haus des Gebets für alle Völker wird. Die Frage, ist dieser Fremde vertrauenswürdig, wird in den biblischen Texten umgekehrt. Gott vertraut dem Fremden, wenn dieser glaubt. Und wir sind aufgerufen, diesem Urteil Gottes zu vertrauen. Wir müssen nicht erst prüfen, ob der Fremde dazugehört. Gott hat ihn bereits dazugezählt. Die kananäische Frau bringt Jesus dazu, seine erste Reaktion zu revidieren. Sie zeigt ihm eine neue Dimension des Glaubens. So kann auch die Begegnung mit Fremden für uns eine Bereicherung sein. Sie konfrontiert uns mit unserem eigenen Glauben. Sie fordert uns heraus. Sie zeigt uns Gott auf neue Weise. In der Bibel gibt es eine tiefe Einsicht. Die Christen selbst sind Fremde in dieser Welt. Der erste Petrusbrief spricht von den Christen als Fremdlinge und Gäste. Wenn wir Christen uns selbst als fremd verstehen, können wir nicht einfach ein Gegenüber zu sogenannten Fremden sein. Fremdheit ist immer schon Teil unserer eigenen Identität. Diese Einsicht entmachtet die Angst vor dem Fremden. Der Tempel in Jerusalem war ursprünglich ein Ort exklusiver Zugehörigkeit. Jesaja sieht ihn als Ort der Offenheit für alle Völker. Diese Vision erfüllt sich in Jesus Christus, der die Grenzen sprengt und alle Menschen zu sich ruft. Als Kirche sind wir aufgerufen, diese Offenheit zu leben. Die Begegnung mit Fremden konfrontiert uns mit Unsicherheit. Das ist menschlich. Aber der christliche Glaube lehrt uns, diese Unsicherheit nicht mit Abgrenzung zu beantworten, sondern mit Offenheit. Beide Texte zeigen uns, der Glaube überwindet die Fremdheit. Wir Christen sind eingeladen, diesen Glauben zu leben. Nicht als Menschen, die alles wissen und beurteilen, sondern als Menschen, die selbst auf Gottes Barmherzigkeit angewiesen sind und die deshalb offen sind für alle die Gott liebt. Denn Gottes Haus ist ein Haus des Gebets für alle Völker. Und das schließt uns und unsere Fremden unserer Zeit mit ein. Ich wünsche Ihnen allen einen gesegneten Sonntag.
2: Das war eine Betrachtung zum Sonntagsevangelium von Dr. Patrick Körbs. 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

0: Liebe Zuhörer von Radio Maria, wir laden Sie nun ein, mit uns den freudenreichen Rosenkranz zu beten.
1: Im Namen des Vaters und des Sohnes und des Heiligen Geistes.
2: Amen.
1: Ich glaube an Gott, den Vater, den Allmächtigen, den Schöpfer des Himmels und der Erde, und an Jesus Christus, seinen eingeborenen Sohn, unseren Herrn, empfangen durch den Heiligen Geist, geboren von der Jungfrau Maria, gelitten unter Pontius Pilatus, gekreuzigt, gestorben und begraben, hinabgestiegen in das Reich des Todes, am dritten Tage auferstanden von den Toten, aufgefahren in den Himmel. Er sitzt zur Rechten Gottes, des allmächtigen Vaters. Von dort wird er kommen, zu richten die Lebenden und die Toten.
2: Ich glaube an den Heiligen Geist, die heilige katholische Kirche, Gemeinschaft der Heiligen, die Vergebung der Sünden, die Auferstehung der Toten und das ewige Leben. Amen.
1: Vater unser im Himmel, geheiligt werde dein Name, dein Reich komme, dein Wille geschehe wie im Himmel so auf Erden.
2: Unser tägliches Brot gib uns heute und vergib uns unsere Schuld, wie auch wir vergeben unseren Schuldigern. Und führe uns nicht in Versuchung, sondern erlöse uns von dem Bösen. Amen.
1: Gegrüßet seist du, Maria, voll der Gnade, der Herr ist mit dir. Du bist gebenedeit unter den Frauen, und gebenedeit ist die Frucht deines Leibes, Jesus, der in uns den Glauben vermehre.
2: Heilige Maria, Mutter Gottes, bitte für uns Sünder, jetzt und in der Stunde unseres Todes. Amen.
1: Gegrüßet seist du, Maria, voll der Gnade, der Herr ist mit dir. Du bist gebenedeit unter den Frauen, und gebenedeit ist die Frucht deines Leibes, Jesus, der in uns die Hoffnung stärke.
2: Heilige Maria, Mutter Gottes, bitte für uns Sünder, jetzt und in der Stunde unseres Todes. Amen.
1: Gegrüßet seist du, Maria, voll der Gnade, der Herr ist mit dir. Du bist gebenedeit unter den Frauen, und gebenedeit ist die Frucht deines Leibes, Jesus, der in uns die Liebe entzünde.
2: Heilige Maria, Mutter Gottes, bitte für uns Sünder, jetzt und in der Stunde unseres Todes. Amen.
1: Ehre sei dem Vater und dem Sohn und dem Heiligen Geist.
2: Wie im Anfang, so auch jetzt und alle Zeit und in Ewigkeit. Amen.
1: O mein Jesus,
2: verzeih uns unsere Sünden, bewahre uns vor dem Feuer der Hölle, führe alle Seelen in den Himmel, besonders jene, die deiner Barmherzigkeit am meisten bedürfen.

0: Erstes freudenreiches Geheimnis. Jesus, den du, o Jungfrau, vom Heiligen Geist empfangen hast. Vater unser im Himmel, geheiligt werde dein Name. Dein Reich komme, dein Wille geschehe wie im Himmel so auf Erden.
1: Unser tägliches Brot gib uns heute und vergib uns unsere Schuld, wie auch wir vergeben unseren Schuldigern. Und führe uns nicht in Versuchung, sondern erlöse uns von dem Bösen. Amen.
0: Gegrüßet seist du, Maria, voll der Gnade, der Herr ist mit dir. Du bist gebenedeit unter den Frauen, und gebenedeit ist die Frucht deines Leibes, Jesus, den du, o Jungfrau, vom Heiligen Geist empfangen hast.
1: Heilige Maria, Mutter Gottes, bitte für uns Sünder, jetzt und in der Stunde unseres Todes. Amen.
0: Gegrüßet seist du, Maria, voll der Gnade, der Herr ist mit dir. Du bist gebenedeit unter den Frauen, und gebenedeit ist die Frucht deines Leibes, Jesus, den du, o Jungfrau, vom Heiligen Geist empfangen hast.
1: Heilige Maria, Mutter Gottes, bitte für uns Sünder, jetzt und in der Stunde unseres Todes. Amen.
0: Gegrüßet seist du, Maria, voll der Gnade, der Herr ist mit dir. Du bist gebenedeit unter den Frauen, und gebenedeit ist die Frucht deines Leibes, Jesus, den du, o Jungfrau, vom Heiligen Geist empfangen hast.
1: Heilige Maria, Mutter Gottes, bitte für uns Sünder, jetzt und in der Stunde unseres Todes. Amen.
0: Gegrüßet seist du, Maria, voll der Gnade, der Herr ist mit dir. Du bist gebenedeit unter den Frauen, und gebenedeit ist die Frucht deines Leibes, Jesus, den du, o Jungfrau, vom Heiligen Geist empfangen hast.
1: Heilige Maria, Mutter Gottes, bitte für uns Sünder, jetzt und in der Stunde unseres Todes. Amen.
0: Gegrüßet seist du, Maria, voll der Gnade, der Herr ist mit dir. Du bist gebenedeit unter den Frauen, und gebenedeit ist die Frucht deines Leibes, Jesus, den du, o Jungfrau, vom Heiligen Geist empfangen hast.
1: Heilige Maria, Mutter Gottes, bitte für uns Sünder, jetzt und in der Stunde unseres Todes. Amen.
0: Gegrüßet seist du, Maria, voll der Gnade, der Herr ist mit dir. Du bist gebenedeit unter den Frauen, und gebenedeit ist die Frucht deines Leibes, Jesus, den du, o Jungfrau, vom Heiligen Geist empfangen hast.
1: Heilige Maria, Mutter Gottes, bitte für uns Sünder, jetzt und in der Stunde unseres Todes. Amen.
0: Gegrüßet seist du, Maria, voll der Gnade, der Herr ist mit dir. Du bist gebenedeit unter den Frauen, und gebenedeit ist die Frucht deines Leibes, Jesus, den du, o Jungfrau, vom Heiligen Geist empfangen hast.
1: Heilige Maria, Mutter Gottes, bitte für uns Sünder, jetzt und in der Stunde unseres Todes. Amen.
0: Gegrüßet seist du, Maria, voll der Gnade, der Herr ist mit dir. Du bist gebenedeit unter den Frauen, und gebenedeit ist die Frucht deines Leibes, Jesus, den du, o Jungfrau, vom Heiligen Geist empfangen hast.
1: Heilige Maria, Mutter Gottes, bitte für uns Sünder, jetzt und in der Stunde unseres Todes. Amen.
0: Gegrüßet seist du, Maria, voll der Gnade, der Herr ist mit dir. Du bist gebenedeit unter den Frauen, und gebenedeit ist die Frucht deines Leibes, Jesus, den du, o Jungfrau, vom Heiligen Geist empfangen hast.
1: Heilige Maria, Mutter Gottes, bitte für uns Sünder, jetzt und in der Stunde unseres Todes. Amen.
0: Gegrüßet seist du, Maria, voll der Gnade, der Herr ist mit dir. Du bist gebenedeit unter den Frauen, und gebenedeit ist die Frucht deines Leibes, Jesus, den du, o Jungfrau, vom Heiligen Geist empfangen hast.
1: Heilige Maria, Mutter Gottes, bitte für uns Sünder, jetzt und in der Stunde unseres Todes. Amen.
0: Ehre sei dem Vater und dem Sohn und dem Heiligen Geist,
1: wie im Anfang, so auch jetzt und alle Zeit, und in Ewigkeit. Amen.
0: O mein Jesus,
1: verzeih uns unsere Sünden, bewahre uns vor dem Feuer der Hölle, führe alle Seelen in den Himmel, besonders jene, die deiner Barmherzigkeit am meisten bedürfen.

0: Zweites freudenreiches Geheimnis. Jesus, den du, o Jungfrau, zu Elisabeth getragen hast. Vater unser im Himmel, geheiligt werde dein Name, dein Reich komme, dein Wille geschehe, wie im Himmel, so auf Erden.
1: Unser tägliches Brot gib uns heute und vergib uns unsere Schuld, wie auch wir vergeben unseren Schuldigern. Und führe uns nicht in Versuchung, sondern erlöse uns von dem Bösen.
0: Gegrüßet seist du, Maria, voll der Gnade, der Herr ist mit dir. Du bist gebenedeit unter den Frauen, und gebenedeit ist die Frucht deines Leibes, Jesus, den du, Jungfrau, zu Elisabeth getragen hast.
1: Heilige Maria, Mutter Gottes, bitte für uns Sünder, jetzt und in der Stunde unseres Todes. Amen.
0: Gegrüßet seist du, Maria, voll der Gnade, der Herr ist mit dir. Du bist gebenedeit unter den Frauen, und gebenedeit ist die Frucht deines Leibes, Jesus, den du, o Jungfrau, zu Elisabeth getragen hast.
1: Heilige Maria, Mutter Gottes, bitte für uns Sünder, jetzt und in der Stunde unseres Todes. Amen.
0: Gegrüßet seist du, Maria, voll der Gnade, der Herr ist mit dir. Du bist gebenedeit unter den Frauen, und gebenedeit ist die Frucht deines Leibes, Jesus, den du, o Jungfrau, zu Elisabeth getragen hast.
1: Heilige Maria, Mutter Gottes, bitte für uns Sünder, jetzt und in der Stunde unseres Todes. Amen.
0: Gegrüßet seist du, Maria, voll der Gnade, der Herr ist mit dir. Du bist gebenedeit unter den Frauen, und gebenedeit ist die Frucht deines Leibes, Jesus, den du, o Jungfrau, zu Elisabeth getragen hast.
1: Heilige Maria, Mutter Gottes, bitte für uns Sünder, jetzt und in der Stunde unseres Todes. Amen.
0: Gegrüßet seist du, Maria, voll der Gnade, der Herr ist mit dir. Du bist gebenedeit unter den Frauen, und gebenedeit ist die Frucht deines Leibes, Jesus, den du, Jungfrau, zu Elisabeth getragen hast.
1: Heilige Maria, Mutter Gottes, bitte für uns Sünder, jetzt und in der Stunde unseres Todes. Amen.
0: Gegrüßet seist du, Maria, voll der Gnade, der Herr ist mit dir. Du bist gebenedeit unter den Frauen, und gebenedeit ist die Frucht deines Leibes, Jesus, den du, Jungfrau, zu Elisabeth getragen hast.
1: Heilige Maria, Mutter Gottes, bitte für uns Sünder, jetzt und in der Stunde unseres Todes. Amen.
0: Gegrüßet seist du, Maria, voll der Gnade, der Herr ist mit dir. Du bist gebenedeit unter den Frauen, und gebenedeit ist die Frucht deines Leibes, Jesus, den du, Jungfrau, zu Elisabeth getragen hast.
1: Heilige Maria, Mutter Gottes, bitte für uns Sünder, jetzt und in der Stunde unseres Todes. Amen.
0: Gegrüßet seist du, Maria, voll der Gnade. Der Herr ist mit dir. Du bist gebenedeit unter den Frauen, und gebenedeit ist die Frucht deines Leibes, Jesus, den du, o Jungfrau, zu Elisabeth getragen hast.
1: Heilige Maria, Mutter Gottes, bitte für uns Sünder, jetzt und in der Stunde unseres Todes. Amen.
0: Gegrüßet seist du, Maria, voll der Gnade, der Herr ist mit dir. Du bist gebenedeit unter den Frauen, und gebenedeit ist die Frucht deines Leibes, Jesus, den du, Jungfrau, zu Elisabeth getragen hast.
1: Heilige Maria, Mutter Gottes, bitte für uns Sünder, jetzt und in der Stunde unseres Todes. Amen.
0: Gegrüßet seist du, Maria, voll der Gnade, der Herr ist mit dir. Du bist gebenedeit unter den Frauen, und gebenedeit ist die Frucht deines Leibes, Jesus, den du, Jungfrau, zu Elisabeth getragen hast.
1: Heilige Maria, Mutter Gottes, bitte für uns Sünder, jetzt und in der Stunde unseres Todes. Amen.
0: Ehre sei dem Vater und dem Sohn und dem Heiligen Geist.
1: Wie im Anfang, so auch jetzt und alle Zeit und in Ewigkeit. Amen.
0: O mein Jesus,
1: verzeih uns unsere Sünden, bewahre uns vor dem Feuer der Hölle, führe alle Seelen in den Himmel, besonders jene, die deiner Barmherzigkeit am meisten bedürfen.

0: Drittes freudenreiches Geheimnis. Jesus, den du, Jungfrau, zu Bethlehem geboren hast. Vater unser im Himmel, geheiligt werde dein Name, dein Reich komme, dein Wille geschehe, wie im Himmel, so auch auf Erden.
1: Unser tägliches Brot gib uns heute und vergib uns unsere Schuld, wie auch wir vergeben unseren Schuldigern. Und führe uns nicht in Versuchung, sondern erlöse uns von dem Bösen.
0: Gegrüßet seist du, Maria, voll der Gnade, der Herr ist mit dir. Du bist gebenedeit unter den Frauen, und gebenedeit ist die Frucht deines Leibes, Jesus, den du, o Jungfrau, zu Bethlehem geboren hast.
1: Heilige Maria, Mutter Gottes, bitte für uns Sünder, jetzt und in der Stunde unseres Todes. Amen.
0: Gegrüßet seist du, Maria, voll der Gnade, der Herr ist mit dir. Du bist gebenedeit unter den Frauen, und gebenedeit ist die Frucht deines Leibes, Jesus, den du, o Jungfrau, zu Bethlehem geboren hast.
1: Heilige Maria, Mutter Gottes, bitte für uns Sünder, jetzt und in der Stunde unseres Todes. Amen.
0: Gegrüßet seist du, Maria, voll der Gnade, der Herr ist mit dir. Du bist gebenedeit unter den Frauen, und gebenedeit ist die Frucht deines Leibes, Jesus, den du, o Jungfrau, zu Bethlehem geboren hast.
1: Heilige Maria, Mutter Gottes, bitte für uns Sünder, jetzt und in der Stunde unseres Todes. Amen.
0: Gegrüßet seist du, Maria, voll der Gnade, der Herr ist mit dir. Du bist gebenedeit unter den Frauen, und gebenedeit ist die Frucht deines Leibes, Jesus, den du, o Jungfrau, zu Bethlehem geboren hast.
1: Heilige Maria, Mutter Gottes, bitte für uns Sünder, jetzt und in der Stunde unseres Todes. Amen.
0: Gegrüßet seist du, Maria, voll der Gnade, der Herr ist mit dir. Du bist gebenedeit unter den Frauen, und gebenedeit ist die Frucht deines Leibes, Jesus, den du, o Jungfrau, zu Bethlehem geboren hast.
1: Heilige Maria, Mutter Gottes, bitte für uns Sünder, jetzt und in der Stunde unseres Todes. Amen.
0: Gegrüßet seist du, Maria, voll der Gnade, der Herr ist mit dir. Du bist gebenedeit unter den Frauen, und gebenedeit ist die Frucht deines Leibes, Jesus, den du, o Jungfrau, zu Bethlehem geboren hast.
1: Heilige Maria, Mutter Gottes, bitte für uns Sünder, jetzt und in der Stunde unseres Todes. Amen.
0: Gegrüßet seist du, Maria, voll der Gnade, der Herr ist mit dir. Du bist gebenedeit unter den Frauen, und gebenedeit ist die Frucht deines Leibes, Jesus, den du, o Jungfrau, zu Bethlehem geboren hast.
1: Heilige Maria, Mutter Gottes, bitte für uns Sünder, jetzt und in der Stunde unseres Todes. Amen.
0: Gegrüßet seist du, Maria, voll der Gnade, der Herr ist mit dir. Du bist gebenedeit unter den Frauen, und gebenedeit ist die Frucht deines Leibes, Jesus, den du, o Jungfrau, zu Bethlehem geboren hast.
1: Heilige Maria, Mutter Gottes, bitte für uns Sünder, jetzt und in der Stunde unseres Todes. Amen.
0: Gegrüßet seist du, Maria, voll der Gnade, der Herr ist mit dir. Du bist gebenedeit unter den Frauen, und gebenedeit ist die Frucht deines Leibes, Jesus, den du, o Jungfrau, zu Bethlehem geboren hast.
1: Heilige Maria, Mutter Gottes, bitte für uns Sünder, jetzt und in der Stunde unseres Todes. Amen.
0: Gegrüßet seist du, Maria, voll der Gnade, der Herr ist mit dir. Du bist gebenedeit unter den Frauen, und gebenedeit ist die Frucht deines Leibes, Jesus, den du, o Jungfrau, zu Bethlehem geboren hast.
1: Heilige Maria, Mutter Gottes, bitte für uns Sünder, jetzt und in der Stunde unseres Todes. Amen.
0: Ehre sei dem Vater und dem Sohn und dem Heiligen Geist.
1: Wie im Anfang, so auch jetzt und alle Zeit und in Ewigkeit. Amen.
0: O mein Jesus,
1: verzeih uns unsere Sünden,
0: bewahre uns vor dem Feuer der Hölle, führe alle Seelen in den Himmel, besonders jene, die deiner Barmherzigkeit am meisten bedürfen.

0: Viertes freudenreiches Geheimnis. Jesus, den du, o Jungfrau, im Tempel aufgeopfert hast. Vater unser im Himmel, geheiligt werde dein Name, dein Reich komme, dein Wille geschehe, wie im Himmel, so auf Erden.
1: Unser tägliches Brot gib uns heute und vergib uns unsere Schuld, wie auch wir vergeben unseren Schuldigern. Und führe uns nicht in Versuchung, sondern erlöse uns von dem Bösen.
2: Amen.
0: Gegrüßet seist du, Maria, voll der Gnade, der Herr ist mit dir. Du bist gebenedeit unter den Frauen, und gebenedeit ist die Frucht deines Leibes, Jesus, den du, o Jungfrau, im Tempel aufgeopfert hast.
1: Heilige Maria, Mutter Gottes, bitte für uns Sünder, jetzt und in der Stunde unseres Todes. Amen.
0: Gegrüßet seist du, Maria, voll der Gnade, der Herr ist mit dir. Du bist gebenedeit unter den Frauen, und gebenedeit ist die Frucht deines Leibes, Jesus, den du, o Jungfrau, im Tempel aufgeopfert hast.
1: Heilige Maria, Mutter Gottes, bitte für uns Sünder, jetzt und in der Stunde unseres Todes. Amen.
0: Gegrüßet seist du, Maria, voll der Gnade, der Herr ist mit dir. Du bist gebenedeit unter den Frauen, und gebenedeit ist die Frucht deines Leibes, Jesus, den du, o Jungfrau, im Tempel aufgeopfert hast.
1: Heilige Maria, Mutter Gottes, bitte für uns Sünder, jetzt und in der Stunde unseres Todes. Amen.
0: Gegrüßet seist du, Maria, voll der Gnade, der Herr ist mit dir. Du bist gebenedeit unter den Frauen, und gebenedeit ist die Frucht deines Leibes, Jesus, den du, o Jungfrau, im Tempel aufgeopfert hast.
1: Heilige Maria, Mutter Gottes, bitte für uns Sünder, jetzt und in der Stunde unseres Todes. Amen.
0: Gegrüßet seist du, Maria, voll der Gnade, der Herr ist mit dir. Du bist gebenedeit unter den Frauen, und gebenedeit ist die Frucht deines Leibes, Jesus, den du, o Jungfrau, im Tempel aufgeopfert hast.
1: Heilige Maria, Mutter Gottes, bitte für uns Sünder, jetzt und in der Stunde unseres Todes. Amen.
0: Gegrüßet seist du, Maria, voll der Gnade, der Herr ist mit dir. Du bist gebenedeit unter den Frauen, und gebenedeit ist die Frucht deines Leibes, Jesus, den du, o Jungfrau, im Tempel aufgeopfert hast.
1: Heilige Maria, Mutter Gottes, bitte für uns Sünder, jetzt und in der Stunde unseres Todes. Amen.
0: Gegrüßet seist du, Maria, voll der Gnade, der Herr ist mit dir. Du bist gebenedeit unter den Frauen, und gebenedeit ist die Frucht deines Leibes, Jesus, den du, o Jungfrau, im Tempel aufgeopfert hast.
1: Heilige Maria, Mutter Gottes, bitte für uns Sünder, jetzt und in der Stunde unseres Todes. Amen.
0: Gegrüßet seist du, Maria, voll der Gnade, der Herr ist mit dir. Du bist gebenedeit unter den Frauen, und gebenedeit ist die Frucht deines Leibes, Jesus, den du, o Jungfrau, im Tempel aufgeopfert hast.
1: Heilige Maria, Mutter Gottes, bitte für uns Sünder, jetzt und in der Stunde unseres Todes. Amen.
0: Gegrüßet seist du, Maria, voll der Gnade, der Herr ist mit dir. Du bist gebenedeit unter den Frauen, und gebenedeit ist die Frucht deines Leibes, Jesus, den du, o Jungfrau, im Tempel aufgeopfert hast.
1: Heilige Maria, Mutter Gottes, bitte für uns Sünder, jetzt und in der Stunde unseres Todes. Amen.
0: Gegrüßet seist du, Maria, voll der Gnade, der Herr ist mit dir. Du bist gebenedeit unter den Frauen, und gebenedeit ist die Frucht deines Leibes, Jesus, den du, o Jungfrau, im Tempel aufgeopfert hast.
1: Heilige Maria, Mutter Gottes, bitte für uns Sünder, jetzt und in der Stunde unseres Todes. Amen.
0: Ehre sei dem Vater und dem Sohn und dem Heiligen Geist.
1: Wie im Anfang, so auch jetzt und alle Zeit und in Ewigkeit. Amen.
0: O mein Jesus,
1: verzeih uns unsere Sünden, bewahre uns vor dem Feuer der Hölle, führe alle Seelen in den Himmel, besonders jene,
0: die deiner Barmherzigkeit am meisten bedürfen.

0: Fünftes freudenreiches Geheimnis. Jesus, den du, o Jungfrau, im Tempel wiedergefunden hast. Vater unser im Himmel, geheiligt werde dein Name. Dein Reich komme, dein Wille geschehe, wie im Himmel so auf Erden.
1: Unser tägliches Brot gib uns heute und vergib uns unsere Schuld, wie auch wir vergeben unseren Schuldigern. Und führe uns nicht in Versuchung, sondern erlöse uns von dem Bösen.
0: Gegrüßet seist du, Maria, voll der Gnade, der Herr ist mit dir. Du bist gebenedeit unter den Frauen, und gebenedeit ist die Frucht deines Leibes, Jesus, den du, Jungfrau, im Tempel wiedergefunden hast.
1: Heilige Maria, Mutter Gottes, bitte für uns Sünder, jetzt und in der Stunde unseres Todes. Amen.
0: Gegrüßet seist du, Maria, voll der Gnade, der Herr ist mit dir. Du bist gebenedeit unter den Frauen, und gebenedeit ist die Frucht deines Leibes, Jesus, den du, Jungfrau, im Tempel wiedergefunden hast.
1: Heilige Maria, Mutter Gottes, bitte für uns Sünder, jetzt und in der Stunde unseres Todes. Amen.
0: Gegrüßet seist du, Maria, voll der Gnade, der Herr ist mit dir. Du bist gebenedeit unter den Frauen, und gebenedeit ist die Frucht deines Leibes, Jesus, den du, o Jungfrau, im Tempel wiedergefunden hast.
1: Heilige Maria, Mutter Gottes, bitte für uns Sünder, jetzt und in der Stunde unseres Todes. Amen.
0: Gegrüßet seist du, Maria, voll der Gnade, der Herr ist mit dir. Du bist gebenedeit unter den Frauen, und gebenedeit ist die Frucht deines Leibes, Jesus, den du, Jungfrau, im Tempel wiedergefunden hast.
1: Heilige Maria, Mutter Gottes, bitte für uns Sünder, jetzt und in der Stunde unseres Todes. Amen.
0: Gegrüßet seist du, Maria, voll der Gnade, der Herr ist mit dir. Du bist gebenedeit unter den Frauen, und gebenedeit ist die Frucht deines Leibes, Jesus, den du, Jungfrau, im Tempel wiedergefunden hast.
1: Heilige Maria, Mutter Gottes, bitte für uns Sünder, jetzt und in der Stunde unseres Todes. Amen.
0: Gegrüßet seist du, Maria, voll der Gnade, der Herr ist mit dir. Du bist gebenedeit unter den Frauen, und gebenedeit ist die Frucht deines Leibes, Jesus, den du, o Jungfrau, im Tempel wiedergefunden hast.
1: Heilige Maria, Mutter Gottes, bitte für uns Sünder, jetzt und in der Stunde unseres Todes. Amen.
0: Gegrüßet seist du, Maria, voll der Gnade, der Herr ist mit dir. Du bist gebenedeit unter den Frauen, und gebenedeit ist die Frucht deines Leibes, Jesus, den du, o Jungfrau, im Tempel wiedergefunden hast.
1: Heilige Maria, Mutter Gottes, bitte für uns Sünder, jetzt und in der Stunde unseres Todes. Amen.
0: Gegrüßet seist du, Maria, voll der Gnade, der Herr ist mit dir. Du bist gebenedeit unter den Frauen, und gebenedeit ist die Frucht deines Leibes, Jesus, den du, Jungfrau, im Tempel wiedergefunden hast.
1: Heilige Maria, Mutter Gottes, bitte für uns Sünder, jetzt und in der Stunde unseres Todes. Amen.
0: Gegrüßet seist du, Maria, voll der Gnade, der Herr ist mit dir. Du bist gebenedeit unter den Frauen, und gebenedeit ist die Frucht deines Leibes, Jesus, den du, Jungfrau, im Tempel wiedergefunden hast.
1: Heilige Maria, Mutter Gottes, bitte für uns Sünder, jetzt und in der Stunde unseres Todes. Amen.
0: Gegrüßet seist du, Maria, voll der Gnade, der Herr ist mit dir. Du bist gebenedeit unter den Frauen, und gebenedeit ist die Frucht deines Leibes, Jesus, den du, Jungfrau, im Tempel wiedergefunden hast.
1: Heilige Maria, Mutter Gottes, bitte für uns Sünder, jetzt und in der Stunde unseres Todes. Amen.
0: Ehre sei dem Vater und dem Sohn und dem Heiligen Geist.
1: Wie im Anfang, so auch jetzt und alle Zeit und in Ewigkeit. Amen.
0: O mein Jesus,
1: verzeih uns unsere Sünden, bewahre uns vor dem Feuer der Hölle, führe alle Seelen in den Himmel, besonders jene, die deiner Barmherzigkeit am meisten bedürfen.
2: Im Namen des Vaters und des Sohnes und des Heiligen Geistes.
0: Amen.
2: Gelobt sei Jesus Christus.
0: In Ewigkeit. Amen.
2: Maria mit dem Kinde lieb.
0: Uns allen deinen Segen gib.

Hallo liebe Kinder, hier ist Antonia und ich freue mich, dass ihr Radio Maria eingeschaltet habt. Und wir haben, wie wir gerade in dem Lied gehört haben, nicht nur einen Papa im Himmel, sondern auch eine Mama. Heute feiern wir das Fest Maria Himmelfahrt. Für viele Menschen hat Maria eine ganz besondere Bedeutung. Sie ist eben unsere Mama im Himmel. Maria Himmelfahrt ist das größte Marienfest. Wir denken an Maria, die ganz bei Gott ist. Sie wurde nach ihrem Tod mit ihrer Seele und mit ihrem Leib, also auch mit ihrem Körper, in den Himmel aufgenommen. Vielleicht haben einige von euch heute Kräuter und Blumen zur Segnung in die Kirche gebracht. Ich möchte dir heute erzählen, was es damit auf sich hat.

Dass heute an Maria Himmelfahrt Kräuter und Blumen gesegnet werden, ist auf zwei Legenden zurückzuführen, die ich dir jetzt erzählen möchte. Eine Legende ist eine Erzählung, die so oder so ähnlich stattgefunden haben könnte, aber man weiß es eben nicht mehr ganz genau. Die eine Legende erzählt, dass die Jünger nach der Öffnung von Marias Grab darin nicht mehr ihren Körper, sondern nur noch Rosenblüten und Kräuter gefunden haben. Eine andere Legende nach soll sich, als Jesus nach dem Tod seiner Mutter erschien, um sie in den Himmel zu begleiten, ein unaussprechlich angenehmer Duft nach Blüten und Kräutern verbreitet haben. Aufgrund dieser Legenden entwickelte sich der Brauch der Kräuter- und Blumensegnung an Maria Himmelfahrt. Und passend zu diesem Rosenduft habe ich ein Lied für euch. Das hören wir uns gleich an.

Das war das Lied Rosenregen, passend zu Maria Himmelfahrt. So wie einige Pflanzen eine heilende, gesundmachende Wirkung haben, so wird auch über Maria immer wieder erzählt, wie heilsam sie auf Menschen gewirkt hat. Weil sie ganz im Vertrauen auf Gott gelebt hat, konnte ihr Leben gelingen. Wenn wir heute die Aufnahme Marias in den Himmel feiern, dann feiern wir damit auch, dass die Treue und Nähe Gottes, die über den Tod hinausgeht, auch für uns gilt. So wie Maria am Ende ihres Lebens ganz bei Gott aufgenommen wurde, so können auch wir hoffen, einmal ganz bei ihm geborgen zu sein. Maria werden viele gute Eigenschaften zugeschrieben. Ihre Offenheit, ihre Hellhörigkeit, ihr Vertrauen auf Gott macht vielen Menschen Mut. Es hilft, dass auch unser Leben gelingen kann. Wenn ihr euch verletzt habt, dann muss die Wunde heilen. Medikamente, die Kranke brauchen, heißen auch Heilmittel. Auch wenn die Wunde eine Zeit braucht, um zu heilen, so können wir doch etwas dazu beitragen, dass ein Verletzter nicht so leiden muss. Wir können ihm zuhören, wenn er uns ein wenig davon erzählt, wie es ihm geht und was ihm hilft, damit es ihm wieder besser geht. Mindestens so wichtig wie die Medizin ist die Zuwendung und Nähe von Menschen, damit wir wieder gesund werden. Wenn sich jemand um uns sorgt, wenn dich jemand in den Arm nimmt oder einfach gute Besserung wünscht, dann kannst du wieder Kraft und Hoffnung schöpfen. Es wird schon wieder werden.

Wie wir schon gehört haben, ist das Fest Maria Himmelfahrt oft mit einer Kräuterweihe verbunden. Bunte, duftende Sträuße aus vielen Heilkräutern werden in die Kirche gebracht und gesegnet und dann zu Hause an einem besonderen Ort aufbewahrt. Aus vielen Kräutern kann man auch Tee kochen, Umschläge oder Salben herstellen. Wir haben das Fest Maria Himmelfahrt gefeiert. Es ist wie im Himmel, himmlisch oder das ist der Himmel auf Erden, sagen wir, wenn wir uns rundum wohlfühlen, wenn es uns so richtig gut geht oder wenn wir uns total geborgen fühlen. Weil wir uns und allen Menschen wünschen, immer wieder neu zu erleben, dass Maria unsere Mama im Himmel ist, hören wir gemeinsam noch ein Lied und wer möchte, kann zu Hause mitsingen.

Es ist jetzt schon ganz schön spät geworden. Nun wollen wir zum Abschluss der Sendung noch gemeinsam ein Gegrüßet seist du Maria beten. Wenn ihr zu Hause ein Bild von der heiligen Maria habt, dann könnt ihr euch jetzt dort hinsetzen und Maria beim Beten anschauen. Machen wir gemeinsam das Kreuzzeichen. Im Namen des Vaters und des Sohnes und des Heiligen Geistes. Amen. Gegrüßet seist du, Maria, voll der Gnade, der Herr ist mit dir. Du bist gebenedeit unter den Frauen, und gebenedeit ist die Frucht deines Leibes, Jesus. Heilige Maria, Mutter Gottes, bitte für uns Sünder, jetzt und in der Todesstunde. Amen. Im Namen des Vaters und des Sohnes und des Heiligen Geistes. Amen. Schön, dass ihr bei der Sendung dabei wart. Ich wünsche euch eine gute Nacht und dass euer Schutzengel ganz besonders auf euch aufpasst.

Ja, wunderschönen guten Abend, liebe Hörerfamilie von Radio Maria. Wir sind hier heute jetzt beim dritten Mal wieder dabei beim Kisi Sommerfest und jetzt am Abend dürfen wir für Sie das Musical Alive übertragen. Alive ist ein Musical, das geschrieben wurde von Birgit Minichmeier, der Leiterin mit Hannes Minichmeier vom Kisi Gott Singing Kids. Wir sind hier versammelt heute zum Sommerfest, zum zweiten Tag und dürfen mit Blick auf den wunderschön beleuchtenden Traunstein bei Sonnenuntergang dieses Musical live miterleben. Alle Gäste, die schon da sind und auch andere, die jetzt hinzugekommen sind, haben schon Platz genommen oder sind dabei, Platz zu nehmen. Und in Kürze starten wir dann mit dem Musical Alive. Was geht es in dem Musical Alive? Es geht um die Auferweckung von Lazarus durch Jesus, der ja 4 Tage schon im Grab war. Und im zweiten Teil des Musicals geht es dann um die Auferstehung Jesu. Begleiten wird uns in dieser Geschichte 3 Kinder, die eben zum Onkel Lazarus auf Besuch sind und zu seiner Geburtstagsparty kommen und dann sehr traurig sind, dass er stirbt und sagt, Jesus ist viel zu spät gekommen. Aber Jesus sagt, er möchte einfach die Herrlichkeit Gottes, dass die Herrlichkeit Gottes gezeigt wird. Und dann sind sie froh, dass Lazarus wieder zum Leben erweckt wird und hören dann einige Tage später, dass Jesus gekreuzigt worden ist. Und auch da dürfen wir dann gemeinsam diese Auferstehung mit Jesus mitfeiern und miterleben in diesem wunderschönen Musical, das wir jetzt dann beginnen werden in Kürze. Und bis dahin können wir noch ein bisschen Musik einspielen.

0: Die letzten Jahre um diese Zeit, was haben wir denn mal gemacht? Wir haben immer geschaut, oder? Da waren überall die Wolken. Wir haben immer gebetet und gezittert. So. Langweilig, ja? Ist ja gar nichts los. Aber wir sind also dankbar. Aber das hat man, glaube ich, noch nie, oder? Dass man so entspannt hier. Es war immer, wenn es regnet, dann machen wir es dort und da und so. Gut, aber hat ja immer funktioniert, oder? War ja auch schön. Also herzlich willkommen hier bei unserem Musical Alive. Unser Tontechniker, da ist er, der war beim Song Contest verantwortlich für den Ton in der Stadthalle. Also der kann was. Und wie soll ich das ausdrücken? Er meinte, dass alle da hinten sitzen. Banause trifft es jetzt nicht, aber schon so in diese Richtung, ja. Also schau, die Herren jetzt schon nichts. Hier hört man nicht so gut. Ja, ja, wenn ihr sowieso nichts hört, weil schoterisch seid, ist auch wurscht, ja. Dann kannst du da sitzen bleiben. Aber ansonsten, Johannes, meinst du, hier wäre das Sounderlebnis, kostet dasselbe Geld? Ja, na, bleibt sitzen, ist ja.
1: Man kann auch während der
0: Aufführung. Ja, man kann auch während der Aufführung. Alle Hörer sind auch schon da. Wir begrüßen alle Hörerinnen und Hörer von Radio Maria Österreich. Hier vom Kisi-Haus. Mein Versuch gilt gerade den Leuten, die auf den billigen Plätzen, also hinten auf den hinteren Plätzen sitzen, dass sie nach vorne kommen mögen, weil hier das Sounderlebnis einfach ein tolles ist, ja. Und das Sichterlebnis, wir werden automatisch größer, je weiter ihr nach vorne kommt. Aber feel free. Er hat das gefunden und er braucht es irgendwie nicht. Ja? Also wenn es jemand haben möchte, dann bitte nehmen. Gut, wir sind hier beim Kisi Sommerfest 2026. Laut künstlicher Intelligenz das 10. Kisi-Fest, aber ich bin mir nicht ganz sicher, ob das stimmt. Ihr seht heute ein Musical, das heißt Alive. Ihr werdet das erste Lied hören, das meine Frau jemals geschrieben hat. Zumindest für Kisi, oder? Oder hast du vorher auch schon Lieder geschrieben? Das erste Lied, das du jemals geschrieben hast, kannst du dich erinnern, wie das war?
2: Das war, also wir haben überlegt, welches Thema das wichtigste ist. Dann haben wir entschieden, es ist die Auferstehung. Und da habe ich überlegt, wo fängt man die Auferstehung an? Und es muss natürlich Jesus im Grab sein. Und deshalb war das erste Lied Fort Tod.
0: Das war im Jahre 1999, letztes Jahrhundert. Wow. Genau. Spannend, ich habe vorhin gerade erzählt, dass diese Lieder eben 27 Jahre alt sind und unser Verlag, also der Andi Klaus, der den Verlag zuständig war, ist in Pension gegangen und wir konnten die Rechte für diese Lieder jetzt käuflich erwerben, also du vielmehr. Und deswegen können wir mit den Liedern auch machen, was wir wollen, was wir vorher nicht konnten. Und so haben wir aus dem Lilly und das unglaubliche Comeback, diesem ersten Musical, gemeinsam mit dem Musical vom Lazarus ein Musical zusammengegeben, Alive. Und das wirklich Erstaunliche ist, dass diese Musik von vor 27 Jahren, auch vom Arrangement, auch heute noch gut passt und top aktuell ist. Der Arrangeur hatte gestern seinen 61. Geburtstag, Conny Schock heißt er. Und das war wirklich ein Geschenk für Kisi, dass wir von Anfang an mit solchen Profis zusammenarbeiten durften. Damals die erste Aufnahmekassette haben wir dann noch aufgenommen, war mit allen Kindern von unserem Kindersingkreis, weil wir wollten, dass die da alle dabei sein dürfen. Und so klingt es auch, ja. Und aber es ist trotzdem schön. Und jetzt mit der Patrizia Nesse haben wir eine tolle Erzählerin, die uns da durchs Programm führt. Und aus dem heraus ist dieses Musical Alive entstanden, das jetzt im Sommer an 10 oder 11 verschiedenen Orten in Österreich und in Südtirol aufgeführt worden ist von Kindern der Musical-Wochen. Und nächste Woche noch bei euch in Innsbruck, gell? Da könnt ihr noch mit dabei sein. Das Ganze ist jetzt 27 Jahre her. Und heute dürfen wir uns bei einem Mann bedanken, beim Andreas Schaberger. Kommst du mal zu uns, bitte. Dass du bei Kisi bist, ist mehr als 27 Jahre, oder, Andreas? Fast ungefähr. Ich weiß gar nicht mehr. Hatten wir da schon das Comeback?
3: 2001, glaube ich. 2001.
0: 2001, okay. Also, Andreas, deine Familie war hier beim Kisi Sommerfest und du warst am Traunstein oder warst das Pfingstfest wahrscheinlich, oder?
3: Genau. Ich war mit Schwiegervater, war ich am Traunstein und die Doris und die Kinder haben Fruchtspieße gemacht mit der Birgit.
0: Im Jahr 2001? Ja, oder plus minus. Ja, genau. Dann hast du dich angemeldet in Saalfelden mit deiner Familie bei einer Sportwoche.
3: Nein, Bibelfreizeit.
0: Bibelfreizeit, da gab es Sport und auch Kinderprogramm. Und wir, der Kindersingkreis der Pfarre Altmünster am Traunsee, so war der offizielle Name, deswegen sagen die alten Kiesis auch immer noch der Kiesi, nicht die Kiesi, sondern der Kiesi, der Kindersingkreis. Wir waren bei einem Musical-Projekt dabei, Wir bauen Europa. Das war anlässlich, dass Österreich zur EU beigetreten ist, hat die Kirchenzeitung der Diözese Linz da ein Musical komponieren lassen und wir waren dabei. Einmal ist unser Hund über die ganze Bühne gelaufen, der damalige Hund, Jonas, unabsichtlich, genau. Und dort hat uns ein Mann kennengelernt und der hat uns dann eingeladen, dass wir nach Bad Blumau fahren. Also Therme, Blumau, 100 Wasser, Therme. Und damals hat dieser Ort, der hieß damals nur Blumau, hat das Wort Bad dazu bekommen. Und da musste man bestimmte Dinge erfüllen. Unter anderem braucht es einen Weg, so einen Kurparkweg. Und bei der Eröffnung sollten wir singen mit unserem Kindersingkreis. Deine Frau war dabei wahrscheinlich? Bestimmt, wo ist sie? Lässt dich mit den Kindern hier zurück. Ja, na gut. Und ich weiß noch, wir hatten alles aufgebaut. Es war 18 Uhr und dann hat es zu schütten begonnen, damals schon. Wir hatten ein neues Mischpult, war Fetzen hin. Und dann haben die gesagt, wir sollen noch einmal aufbauen. Dann haben wir um 10 Uhr abends gespielt. Könnt ihr euch denken, wie die Kinder reingeschaut haben? Am nächsten Tag haben wir ein bisschen länger geschlafen oder sollten wir noch singen. Jedenfalls sind wir zu spät zu besagter Woche gekommen und haben angerufen den Herrn Schaberger, ob er nicht die Leute, die da kommen,
3: einchecken kann.
0: Einchecken kann, genau. Hat man damals noch anders genannt, glaube ich. Und wir kommen dann viel zu spät nach Saalfelden und waren baff. Also die waren nicht nur eingecheckt, sondern... Das, ich weiß nicht, ob damals auch schon die Schuhgröße dabei war. Bei den jetzigen Listen haben wir alles. Aber also wir waren wirklich sehr, sehr beeindruckt. Ja? Also wir hatten ja damals, ich meine, ich habe das jetzt noch, Zettel und so. Und so, Andreas, ist es dann geworden, dass du...
3: Hast du gesehen, dass ich Excel und so weiter kann in der damaligen Zeit. Genau, und da warst du beeindruckt. Und ja, daraus ist die Buchhaltung geworden.
0: Ja. Genau, du hast die Birgit abgelöst, oder? Der Manuel. Birgit war unsere Buchhalterin. Irgendwann hat einer gesagt, ihr müsst da schon was aufschreiben, gell? Wir haben ja da so, war die Jungschar und dann hast du aufgeschrieben, gell? Naja, jedenfalls.
3: Und dann bist das erste halbe Jahr in Microsoft Money und dann haben wir auf Optigem umgestellt, einem christlichen Buchhaltungsprogramm aus Deutschland, das sich sehr bewährt hat.
0: Da, wofür du auch dann verantwortlich warst in Österreich, glaube ich?
3: Oder? Genau, da habe ich den Österreich-Vertrieb dann gehabt, genau.
0: Genau, und dann... Du hast damals noch bei einer anderen Firma gearbeitet und freitags bei uns?
3: Die ersten 3 Jahre war das ehrenamtlich, oder 2 Jahre, genau, am Freitag. Und dann war es eine Teilanstellung und so ist das gewachsen. Und eine Zeit lang die ganzen Konzerte organisiert, 50 bis 60, 70.
0: Pro Jahr, gell?
3: Pro Jahr, genau.
0: Das waren nur Zeiten, ne?
3: Immer geschwitzt, wenn jetzt noch ein Freitag oder ein Sonntag gefehlt hat und gebetet, wo werden wir... spielen, da ist es noch einfacher gegangen, da hat man 2 Stunden vorher ist man hingekommen mit dem Sprinter, genau, und hat
0: manchmal auch eine Stunde später.
3: Oh, selten. Aber es war eine schöne Zeit und eine herausfordernde Zeit.
0: Ja, und wie kommt's, dass du jetzt da nicht mehr dabei bist? Als junger Mann so, junger Hupfer.
3: Danke, danke. Genau. Also es ist, besteht die Möglichkeit, dass ich in Pension gehe und mit 62,5 gehe ich jetzt in die Korde der Pension und freue mich auf neue Herausforderungen.
0: Waren die, also gut, na, da gehen wir jetzt nicht hin, ob die Alten zu wenig waren. Ja, lieber Andreas, ja, man kann das gar nicht alles aufzählen. Wir haben ein kleines Geschenk für dich. Da sagst du, Birgit, vielleicht was dazu.
2: Ja, genau. Also wir haben ein Geschenk für dich. Und wir hätten eigentlich auch gerne, dass du es jetzt live auspackst. Ja, genau, wir, die wir dran gearbeitet haben, hatten viel Freude dran zu arbeiten. Und ich hoffe, dass du auch viel Freude hast. Und damit wir alle ein bisschen mit uns freuen können, wollen wir gerne, dass du es jetzt mal aufmachst. Seid alle gespannt, oder? Genau, wir haben bei Kiesi in unserer Foto, wie nennt man das, Bibliothek oder wie nennt man das eigentlich, sorry, falsch gesagt sicher, 88.000 Fotos Und dann gibt es auch noch so ganz alte Fotos, die es noch gar nicht digital gibt, die man abfotografieren muss. Und der Daniel Lang ist ja da. Ist der Daniel da? Ist schon gegangen. Der hat uns da sehr geholfen. Der hat nämlich so ein Programm auch installiert mit einer Gesichtserkennung. Und wir haben dann Anna hat ganz viele Fotos ausgedruckt, stimmt's? Beim DM. Auf jeden Fall haben wir alle schon, wir haben schon ganz viel Freude gehabt an diesen Bildern, die so diese 25 Jahre spiegeln und erzählen, und Bilder sagen oft mehr als viele Worte. Aber wir haben alle ganz viele Erinnerungen, wenn wir diese Fotos anschauen. Und vielleicht gibt es ja ein paar von euch, die da gern mit Andreas noch ein bisschen schauen und blättern und mit ihm diese Erinnerungen auch noch tauschen in diesen Tagen und ein bisschen dran denken, was wir alles gemeinsam erlebt haben. Wir haben so viel gemeinsam erlebt, oder? So viele Jahre. Ein halbes Leben, quasi. Und genau, Und wir möchten dir von ganzem Herzen danken. Wir haben auch hinten das nochmal reingeschrieben. Ich habe hinten gelesen, einer hat reingeschrieben, hinten in das Buch, das Gute war in all den Jahren, wenn der Andreas eine Aufgabe übernommen hat, hat man gewusst, das haut hin. Er hat es so geschrieben. Und das, ja, das stimmt wirklich, das war und ist so. Danke dafür, danke für deine Treue und Zuverlässigkeit und Liebe und den Spaß und ja, einfach diese vielen gemeinsamen Erlebnisse. Es war eine wunderschöne Zeit und wir hoffen, dass wir dich noch ganz oft sehen und dass du vielleicht zum Sommerfest immer kommst als Gast, oder? So, vielleicht mit den Enkelkindern.
3: Das Kind weist am 3. August ein Jahr und da freue ich mich auf die nächste Zeit, was herankommt. Genau.
2: Das ist toll, weil wir haben einige, habe ich schon gesehen, so wie die mit ihren Enkelkindern inzwischen da sind, gell, Bernd? Also, oder die Christine, das ist voll schön, da kannst du dich dann dazu einreihen und das mal ganz gemütlich genießen. Alles wieder Umstellung. Aber schön, eine Freude.
3: Es war heuer schon eine, ich habe mich sehr zurückgehalten und habe das sehr genossen, das Sommerfest heuer.
0: Wir hatten ja schon zweimal auch Schreckmomente beim Kisifest, beim Abbauen, oder? Wo der Andreas irgendein Hühnerteil dich verschluckt hat. Und deswegen gibt es keine. Also, und hohen Reis und Stress. Und das war immer schon mal gedacht, boah, wenn der Andreas da nicht mehr da ist, wie wird das sein, gell? Und ja, und jetzt war natürlich auch die Frage, wer wird dich ersetzen? Und ja, wie es immer ist, braucht man da gleich mehrere Leute. Und darum bitte ich mal die Claudia und den Jonas und die Edeltraut zu uns zu kommen. Die hier, Claudia ist schon da, ich sehe sie. Genau. Und also gestern, als ich da so zusammengesessen bin, habe ich den Eindruck gehabt, du bist da sehr dankbar, dass wir da jetzt Leute haben, wo wir glauben oder wissen, dass die das in guter Weise weiterführen, oder? Wie siehst du das?
3: Genau, also ich bin sehr froh, dass ihr das übernehmt, gemeinsam in der Kombi, genau, und die Claudia hat auch sehr viel übernommen. Ja, und ich wünsche euch alles Gute mit den Aufgaben. Ich bin nicht aus der Welt, man kann mich anrufen, halt nicht jede Stunde einmal, sondern einmal in der Woche wird kein Problem sein. Aber genau, und beim Jahresabschluss helfe ich sicher noch mit und bei der Inventur, genau. Ja, ich bin sehr dankbar für die Zeit, die ich bei KIS eben mitwirken konnte. Ich danke dem Herrn, dass er uns immer geführt und geleitet hat und mit den Finanzen gesegnet hat. Im Vorjahr war es einmal nicht so, da hatten wir gezittert, dass wir alles auszahlen können. Genau, und ja, und Gott wird uns weiterführen und weiterleiten, da bin ich sehr überzeugt.
0: Dankeschön. Ja, die Claudia ist ja schon Urgestein quasi. Ich muss immer dran denken, als sie ein junges Mädchen war, hast du schon in der Nähe von Karlsruhe mit den Orten, habe ich es nicht so genau, Ladenburg, ein Konzert organisiert mit 17 oder 14, wie alt warst du, 17, oder?
4: 16.
0: 16. 16. Wo sind die 16-Jährigen?
5: Sag's mir auf.
0: Yeah. Damals hatten wir noch 60 Konzerte im Jahr. Und Claudia, du hast das gemacht, genau. Lebst mittlerweile hier und genau. Da wissen wir auch, dass er so ähnlich wie bei Andreas, wenn du das machst, dann läuft das gut. Und ihr zwei, erzählt uns, wie ihr zu uns gekommen seid.
4: Ja, also wie man sieht, der Andreas hinterlässt sehr große Fußstapfen, dass gleich mehrere Leute braucht, die da weitergehen den Weg. Und ja, also ich kenne Kisi schon seit 10 Jahren. Ungefähr 2016 sind wir mit unseren 3 Kindern eingestiegen, haben immer wieder Kisi-Veranstaltungen besucht und Musical-Wochen teilgenommen, Kisi-Fest in Toskana gewesen und so weiter. Und ja, ich habe dann so circa vor einem Jahr, glaube ich, das erste Mal gesehen, dass jemand für die Buchhaltung gesucht wird. Dann habe ich mir gedacht, ja, ich kann Buchhaltung, aber es gibt sicher noch viele andere, die das gerne machen wollen und die vielleicht auch örtlich ein bisschen näher sind, und habe das ja wieder verworfen, diesen Gedanken. Ja, nachdem mir das dann zum dritten Mal über den Weg gelaufen ist, diese Stellenanzeige, habe ich mir gedacht, okay, der Herr will jetzt was von mir, und bin mit dem Hannes dann ins Gespräch gekommen, habe aber gleich gesagt, für mich allein ist das zu viel Arbeit. Und nachdem mein Sohn Jonas dann einen Studentenjob gesucht hat, ja, gebe ich dir das Wort weiter.
0: Wie freiwillig machst du das? Ja, nein. Also, genau, meine Mutter hat mich dann irgendwann gefragt, ja, Jonas, wäre das für dich was vielleicht? Und ich habe dann ehrlich gesagt ein bisschen überlegt, und dann irgendwann habe ich mir gedacht, ja, wenn die Mama das fragt, dann kann man nicht Nein sagen. Nein, nein. Aber ich freue mich auch, Teil des Teams zu sein, und ich glaube, wir werden das gut machen. Und ja, ich freue mich, dabei zu sein. Wir freuen uns auch. Ihr kommt auch nicht aus der Gegend, noch weiter weg wie Andreas, aus Soos. Ich kann mich nur mehr erinnern, dass dort Wein gibt. Und woran hast du dich erinnert gestern? Was war in Soos? Ah, das Kind.
6: Also ich war auf Musical-Woche vor 8 Jahren, und ich weiß, dass ich glaube auch dort, ich glaube, dass das öfter passiert ist, aber wir sind in der Kirche gestanden, haben Messe gestaltet, und ein jüngeres Kind ist reingegangen und sagt, warum hängt da wer am Kreuz? Und dann war es so einer, das ist der Grund, warum wir Musical-Wochen machen. Also.
0: Genau, und einmal war das ein Kind, das war im Kisi-Outfit, also hat schon mitgesungen. Also wir danken euch für eure Bereitschaft, wir danken dir herzlich, Andreas. Da gab es noch eine tolle Idee, und zwar von Franz Gruber, dass wir dir gerne ein Jahr lang pro Woche unser Gebet schenken möchten. Das heißt, wir werden eine Liste auflegen, wo ihr euch auch eintragen könnt. 52 Menschen suchen wir, die jeweils eine Woche für dich beten, in deinen Anliegen und dich segnen. Ich finde das eine großartige Idee, die wir da gerne mitgeben möchten. Und wir werden auch noch mit dir eine Wallfahrt machen dürfen, hast du gesagt. Ja? Da freuen wir uns schon sehr. Und natürlich schicken wir dir auch zum Schütterhof nach Schlabing. Ich glaube, das ist auch, wo du ein bisschen relaxen kannst. Da freuen wir uns sehr. Dann wollen wir dich segnen, wollen euch segnen und bitten euch, dass ihr das macht, dass ihr mit uns singt. Sitzen bleiben, jetzt sind doch welche nach vorne gekommen. Sehr gut. Du kannst auch tanzen, wenn du möchtest, ja?

0: Wir beten in Jesu Namen. Amen. Tausend Dank, herzliches Vergelt's Gott. Gut. By the way, sind noch nicht alle Aufgaben von Andreas verteilt. Also da gibt es noch welche, falls da noch jemand Lust und Laune hat. Gut. Jetzt. Meine Lieben, wir haben auch noch ein bisschen gewartet, weil wir vorgestern bei der Generalprobe gemerkt haben, wenn wir später mit dem Musical beginnen, wird es am Schluss noch schöner, weil dann schon die Sonne untergeht und das ist auch hier mit ein Grund. Ja, herzlich willkommen. Und ich habe, glaube ich, eh schon alles erzählt zu unserer Musicalbühne frei, war gestern. Und heute geht es um das Musical Alive, gespielt von den Kindern und Jugendlichen der Gruppe Kisi Ki. Man kann sich jetzt in diesen Tagen auch anmelden, sein Interesse anmelden für das Dabeisein nächstes Jahr in eurem Programmheft, das ihr bekommen habt, ist ein QR-Code. Da könnt ihr uns sagen, wie oft ihr euch mit uns treffen wollt. Und nach dem, was dann rauskommt, werden wir versuchen, ein Angebot zu stellen. Und genau, sind dann gespannt, was nächstes Jahr dran sein wird. Gut, jetzt machen wir eine akustische Hörerbeschreibung. Wie nennt man eine Hörerbeschreibung? Bildbeschreibung. Also, liebe Hörerinnen und Hörer von Radio Maria, hier sind ein paar hundert Leute, sitzen am Sportplatz von Altmünster, mehr als ein paar hundert. Ja, schauen Richtung Traunstein. Der hat welche Farbe gerade? Rot, genau. Sehr schön, der Traunstein ist gespitzert und unten ist der See. Und wenn einmal umfällt, spritzt das Wasser in den Tee. Habt ihr es gewusst? Gut, sehr. Dann sind hier ein paar Wohnmobile und viele Zelte aufgebaut. Hier auf der Bühne steht ein Grab. Rechts und links sind unsere Kisis. Bühnenbild gibt es keines, außer natürlich den Traunstein, weil der Wind da immer reinfährt und das wäre dann zu gefährlich. Das heißt, wenn ihr Kinder hinten vorbeigehen seht, dann seht ihr die nicht, ja? Also im Radio Maria, sie sehen sowieso nicht, sie haben da einen Vorteil. Aber auch ihr seht es einfach nicht, ja? Die sind normalerweise hinter der Bühne. Gut. Lazarus, hast du genug gegessen? Ja, ja, sehr gut. Hält sich den Bauch. Wunderbar. Technik ist bereit. Gut. Habt ihr schon gebetet? Komm, Herr Jesus, sei unser Gast. Na, gut. Also, lieber Vater, ich bitte dich für die Kisis hier, die auch schon eine Woche lang unterwegs sind, manchen Schlaf vermissen, aber kannst du wieder ab Montag. Und wir beten und bitten, Herr, mal schöne Aufführung, wo wir darüber staunen, dass du Herr bist über Leben und Tod, dass du den Lazarus erweckt hast und dass du selber von den Toten auferstanden bist. In Jesu Namen. Amen. Schön wäre es ja auch zu sehen, wie es dem Lazarus gegangen ist. Ne? Der war im Himmel, tolles Service, hat schon begonnen, sein Zimmer einzurichten. Plötzlich klopft es an der Tür und es sagt einer, Entschuldigung, ist der Lazarus hier? Ja, und sagt er, blöde Geschichte, normalerweise machen wir ja sowas nicht, aber du musst wieder zurück. Und ja, wie, was? Er muss sagen, ja, leider. Und dann sieht er schon Lazarus, wie Jesus zum Grab hingeht und er ruft, no, nein, nicht Jesus, aber er kommt dann raus und dann wieder vom Himmel ins unklimatisierte Judäa der Jahrtausendwende. Also es steht dann nach dieser Geschichte nichts mehr drinnen von der Freundschaft von Jesus und Lazarus. Genau, aber ja. Keine Ahnung, wie das gewesen ist, aber mal sehen, wo der war. Also, gute Unterhaltung für unser Musical mit unserem Musical Alive.
1: Herzlich willkommen zu unserem Musical Alive. Schön, dass ihr da seid. Gemeinsam wollen wir in die Vergangenheit und nach Israel reisen. Nach Betanien und nach Jerusalem. Nur 1,5 Stunden Fußmarsch verbinden die beiden Orte. Im Leben von Jesus waren beide sehr bedeutsam. Denn in Betanien und auch in Jerusalem geht es um den wahren und endgültigen Sieg über den Tod. Ja! Jesus ist das Leben und er möchte gern dein und mein Freund sein. Ein

0: Party. Bei Lazarus ist echt immer was los.
1: Was ist denn in deinem Päckchen drin, Michael? Das fühlt sich aber interessant an.
0: Verrate ich dir nicht, Timna. Ist eine Überraschung.
1: Cool, cool. Ich bin schon so wuppiduppi aufgeregt. Denn...

0: Maria, Deborah, Timna, Michael, die Unzertrennlichen. Wie schön, dass ihr gekommen seid.
1: Wir freuen uns.
2: Shalom, Onkel Lazarus.
3: Shalom, Tante Martha.
4: Und Tante Maria.
5: Lieber Onkel Lazarus, alles Gute zum Geburtstag.
0: Oh, das ist aber lieb von euch. Ich liebe Geschenke.
1: Seid ihr bereit für ein wunderschönes Fest?
5: Ja!
6: Das Essen ist so gut wie fertig. Im Innenhof sind die Tische gedeckt.
0: Maria, Martha, ihr habt alles so schön vorbereitet. Ich danke euch von Herzen. Oh, Musik! Adam, passt gut auf meine Geschenke auf.

0: Kinder, Kinder, das Leben ist schön, aber so ein Tätzchen macht ziemlich atemlos und ziemlich hungrig. Seht mal, ich breche gleich zusammen, so schmal bin ich geworden.
1: Das dachte ich mir schon, aber den Obstkorb bitte. Zu Diensten. Der sieht ja prachtvoll aus.
0: Und lecker.
2: Ein Wurm!
0: Hallo, kleiner Wurm. Ich möchte dir ja nicht dein Haus wegessen.
3: Onkel Lazarus, was ist schlimmer als ein angebissener Apfel mit einem Wurm drin?
0: Keine Ahnung, was denn?
4: Ein angebissener Apfel mit einem halben Wurm drin.
1: Igitt, igitt, aber hinweg mit dem wurmigen Apfel. Eva, die Torte. Zu Diensten.
5: Wow.
6: Die sieht ja prachtvoll.
1: Lazarus,

0: schon bitte.
1: Keine Angst, Brüderchen. Wir werden dich schon nicht verhungern lassen. Und deine Gratulanten natürlich auch nicht. Lazarus, komm an den Tisch. Du kannst schon einschenken. Und du, Maria, teilst inzwischen die Torte aus.
2: Sollten wir nicht noch auf Jesus warten?
3: Er wird sicher noch kommen. Ich weiß es. Oh, da ist er schon.
2: Jesus, du hast es doch noch rechtzeitig geschafft.

0: freue mich so, dich zu sehen. Wie geht es dir?
1: In eurem Haus geht es mir immer gut. Alles Gute zum Geburtstag, Lazarus.
0: Shalom, Jesus.
1: Shalom. Du bist Lazarus' Nichte. Deborah, oder?
0: Ja, ich bin Deborah.
1: Shalom. Lazarus hat mir schon so viel Gutes von dir erzählt.
0: Ich heiße Timna. Shalom, Jesus.
1: Shalom. Freut mich, euch kennenzulernen.
2: Jetzt komm mit zum Essen, Jesus. Du bist bestimmt hundemüde und hungrig wie ein Bär.
0: Genau wie ich.
1: Ja, da komme ich gerne mit.

0: das anstrengend. Aber bald haben wir alles fertig gewaschen und geputzt.
1: Nach so einer Feier gibt es für uns immer sehr viel zu tun.
0: Das stimmt. Aber Ava, eine Frage. Wie konntest du nur übersehen, dass der Apfel einen Wurm darin hatte?
1: Es tut mir voll leid, aber ich habe eigentlich alle Äpfel kontrolliert. War es nicht auch ein bisschen lustig? Lazarus hat so erschrocken reingeschaut.
0: Aber Lazarus ist dein Chef.
1: Ja, ein sehr netter Chef. Und es war lustig für ihn und seine Gäste.
0: Das stimmt. Es war der Wurm drin.
1: Und alle haben gelacht.
0: Hat meine Oma schon immer gesagt. Warte ab, Eva. Was noch schlecht aussieht, kann noch gut werden.
1: Amen.
2: Deborah, zeig mal deine neue Flöte. Sehr schön.
3: Deine klingt aber auch sehr gut. Wollen wir gleich üben?
2: Auf Timna sollten wir noch warten.
3: Ja, stimmt. Vielleicht wird unser Lied ein kleiner Trost für Onkel Lazarus sein. Vor 2 Wochen haben wir noch seinen Geburtstag gefeiert. Und nun das.
2: Aber Jesus wird ihm doch sicher helfen können.
3: Ja, das glaube ich auch. Jesus kann Kranke heilen und echte Wunder tun. Und Lazarus ist wirklich sehr, sehr krank, sagt meine Mama. Mehrere Tage schon. Alle machen sich große Sorgen. Aber sie haben gleich nach Jesus geschickt.
2: Dann ist es ja gut.
4: Was ist gut?
3: Dass sie Jesus geholt haben zu meinem kranken Onkel Lazarus.
4: Das stimmt.
2: Ich finde es so schlimm, wenn manche Leute so schwer krank sind. Das macht mir richtig Angst.
4: Mir auch.
3: Meine Oma war auch mal sehr krank. Da hat meine Mama mir ein Bild gezeigt, das ihr Opa gemalt hat. Das hat mir geholfen, neue Hoffnung zu bekommen. Denn Gott ist wie der Vater auf dem Bild.
4: Echt?
3: Ja, echt. Soll ich euch das Bild beschreiben?
4: Ja, bitte.
2: Gerne.

0: Dort vorne ist Martha.
1: Oh, sie schaut aber sehr traurig aus.
2: Shalom, Tante Martha.
3: Oh, Shalom, Deborah, Timna, Michael. Ihr seid leider zu spät gekommen.
1: Zu spät?
3: Ja, meine Kleine. Es tut mir so leid. Aber Onkel Lazarus ist vor 4 Tagen gestorben.
1: Oh nein! Konnte Jesus sie nicht gesund machen?
3: Jesus ist nicht rechtzeitig gekommen.
1: Das ist so traurig. Aber wieso hat sich denn Jesus nicht mehr beeilt?
3: Die Boten haben berichtet, dass er sagte, durch diese Krankheit soll die Macht und Herrlichkeit Gottes sichtbar werden.
4: Da hat sich Jesus wohl geirrt.
3: Ich weiß nicht. Vielleicht. Vielleicht aber auch nicht. Ach, ich vermisse Lazarus so sehr. Kommt, lasst uns zum Grab gehen.
1: Ja, Tante Martha. Schaut, da vorne ist ja Jesus.
2: Jesus, da bist du ja.
5: Shalom, Martha. Liebe Martha.
2: Jesus, wenn du hier gewesen wärst, wäre Lazarus nicht gestorben.
5: Martha, ich kann gut verstehen, dass du enttäuscht bist. Aber glaube mir, dein Bruder wird auferstehen.
3: Ja, ich weiß. Am letzten Tag, bei der Auferstehung der Toten.
5: Ich bin die Auferstehung und das Leben. Wer an mich glaubt, wird leben, auch wenn er stirbt.
3: Jesus, ich vertraue dir. Ganz tief in mir drin weiß ich es. Du bist der Sohn Gottes, auf den wir so lange gewartet haben.
5: Heute sollt ihr nicht nur Worte hören, sondern Zeichen sehen. Alle sollen es sehen.

0: Wenn du hier gewesen wärst, würde mein Bruder noch leben.
1: Maria, liebe Maria, sage mir, wo habt ihr Lazarus hingelegt?
0: Komm mit, ich zeig dir sein Grab.
2: Hier liegt er, unser Bruder. Ach, ich vermisse ihn so sehr.
1: Nehmt den Stein weg.
2: Halt!
3: Jesus!
2: Der Gestank wird wirklich unerträglich sein. Lazarus ist doch schon seit 4 Tagen tot.
1: Hab ich dir nicht gesagt, du wirst die Macht und die Herrlichkeit Gottes sehen, wenn du nur glaubst. Vater, ich danke dir, dass du mein Gebet erhört hast. Ich weiß, dass du mich immer erhörst. Alle sollen es sehen und glauben, dass du mich gesandt hast. Lazarus, komm heraus aus dem Grab!
2: Aber tatsächlich, seht euch das an!
3: So etwas gibt es doch nicht!
4: Er kommt heraus!
3: Der Tote kommt heraus!
2: Lazarus? Lazarus, mein Bruder, du lebst!

0: Lasst uns zurück nach Hause gehen. Jesus, komm mit. Ich habe einen Bärenhunger. Einen ganzen Bären könnte ich verzehren.
1: Ich kann es nicht fassen. Er ist ganz der Alte, unser Lazarus. Jesus, nur Gott kann den Toten neues Leben geben. Du bist wirklich der Sohn Gottes.
2: Jesus, das war das größte Wunder, das ich je erlebt habe. Wie hast du das nur gemacht?
3: Das hat doch Maria schon gesagt. Jesus ist der Sohn Gottes. Deshalb kann er Tote zum Leben erwecken und echte Wunder tun. Jesus, ich möchte auch deine Freundin sein.
4: Und ich möchte euer Freund sein. Kommt mit rein, ich will euch noch mehr von Gott erzählen.
2: So gerne. Jesus, du bist der besonderste Rabbi, den ich je getroffen habe.
1: Ava und Eva, bringt den schönsten Obstkorb, die gebratenen Hühnchen und die Honigfeigen.
0: Diesmal ohne Wurmbeilage?
1: Garantiert ohne.
0: Hallihallöchen, Superwurm, da bist du ja. Aber dieses Mal ganz. Da bin ich aber froh.
1: Ava, jetzt aber ab in die Küche. Mitsamt diesem Apfel. Lazarus, du kannst ja schon wieder Späßchen machen.
0: Ja, mir geht's wunderbar. Lasst uns feiern.

0: Das ungesäuerte Brot fehlt uns noch, Johannes.
1: Dann haben wir alles eingekauft für das Pessachmahl.
0: Irgendwie ist es unruhig in Jerusalem. Es gefällt mir nicht. Es liegt etwas Ungutes in der Luft.
1: Mach dir keine Sorgen, Petrus. Wir vertrauen doch Jesus. Er weiß schon, was er tut.
0: Irgendwie habe ich das Gefühl, es war keine gute Idee, gerade jetzt nach Jerusalem zu kommen.
1: Aber es ist doch Pessach, Petrus. Komm, wir kaufen dort vorne bei den beiden das Brot.
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4: Die Straßen hier in Jerusalem sind so voll von Menschen. Ich bin kaum durchgekommen.
5: Pessach eben, ist jedes Jahr so.
4: Unser ganzes Volk versammelt sich und wir sind nun schon so viele.
6: 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Vor einigen Wochen wart ihr doch dabei, als Jesus Lazarus von den Toten auferweckte.
2: Wollt ihr Äpfel kaufen?
4: Tatsächlich halte ich das für eine ausgezeichnete Idee. 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Ich finde den Wurm entzückend.
6: Echt?
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6: 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Gutes Geschäft heute. 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
4: Juppiduppi, wunderbar.
5: Lasst mich bezahlen, ihr seid eingeladen.
4: Danke.
3: Habt ihr auch gehört, dass Jesus in der Stadt ist?
7: Ja, es soll Streit gegeben haben wegen ihm im Tempel.
4: Ich würde Jesus aber so gerne wiedersehen.
7: Lasst uns ihn suchen gehen.
3: Ja, das machen wir.
4: Juppiduppidu.
3: Oh, seht, meine Cousins.
5: Und meine Tanten.
4: Und sogar meine Oma. Die werde ich nur ein bisschen mit meinem Wurm erschrecken. Ich hier mich in einer natürlichen Freude.
3: Genau.
4: Nur ein kleines bisschen. Juppiduppidu.

0: Vor 3 Tagen haben wir noch gefeiert und getanzt.
1: So wie damals bei Lazarus.
0: Nur jetzt ist es noch schrecklicher.
1: Und wir spielen unsere Trauerlieder.
0: Wieso ist das passiert? Jesus war doch so gut zu allen Menschen.
2: Und wir dachten, er sei der Messias.
0: Ist er sicher nicht, denn er ist tot.
1: Gekreuzigt.
2: Die Menschen sind einfach so gemein.
1: Wisst ihr was? Meine Großtante will jetzt, bevor es noch ganz hell ist, zu Jesu Grab gehen. Mit den Ölen für die letzte Salbung. Wollt ihr mit zum Grab kommen?
2: Schon wieder ein Grab? Ich weiß nicht.
0: Gräber sind schrecklich.
1: Kommt ihr trotzdem mit?
2: Ja, sicher.
0: Wir sind doch Freunde, unzertrennlich. Auch wenn es noch nicht richtig hell ist.
1: Keine Angst, wir müssen uns nur versteckt halten. Meine Großtante ist sehr streng und will sicher keine Kinder dabei haben. Aber ich will unbedingt Jesu Grab sehen.
0: Schleichen uns an. Tja, das können wir. Es ist ja noch ein bisschen dunkel. Leider.
1: Keine Angst, hier entlang.

0: werde ich.
1: Jetzt müssen wir uns also von Jesus verabschieden.
0: Ach, kommt ihr beiden, wir haben ja noch so viel zu tun. Lasst uns zur Grabstätte gehen. Mir ist es unheimlich in diesem Garten hier. Wir sind ganz allein und es ist schon so finster.
1: Ja, leider sind wir das. Und wie sollen wir nur diesen schweren Stein wegwälzen?
2: Bald sind wir da. Ich glaube, da vorne ist schon das Grab.
1: Aber seht doch mal! Seht her! Der Stein, er ist weg!
0: Was ist denn nur passiert? Wer kann denn nur einen schweren Stein weggewälzt haben?
3: Vielleicht hat jemand die Leiche von Jesus gestohlen.
1: Das wäre ja entsetzlich. Am besten, ich laufe zu den Jüngern und hole Hilfe.
0: Aber komm so schnell wieder zurück. Fort ist sie. Und was sollen wir bei der Jungen alleine tun?
2: Ich weiß auch nicht. Aber schau mal, wer da kommt. Susanna und Johanna.
4: Shalom, Miriam. Shalom, Salome. Was ist denn mit euch beiden los?
5: Ja, was ist denn hier geschehen? Habt vielleicht ihr zwei diesen schweren Stein weggeschoben?
2: Natürlich nicht.
0: Wir sind selber ganz ratlos.
2: Wir stehen vor einem Rätsel.
4: Dann kommt und lasst uns hineinschauen. Nur Mut, wir schaffen das schon. Gemeinsam. Hallo? Ist da jemand? Oh, seht doch nur, das Grab, es ist leer!

0: Fürchtet euch nicht. Ich weiß, ihr sucht Jesus, den Gekreuzigten. Warum sucht ihr den Lebenden bei den Toten? Er ist nicht hier, er ist auferstanden. Kommt her und seht euch die Stelle an, wo er lag. Habt ihr vergessen, was er euch gesagt hat?
1: Der Menschensohn muss den Gottlosen ausgeliefert werden. Sie werden ihn kreuzigen. Aber am dritten Tage wird er von den Toten auferstehen. Und nun geht zu seinen Jüngern und sagt ihnen, er ist von den Toten auferstanden. Er geht euch voraus nach Galiläa. Dort werdet ihr ihn sehen, wie er es euch gesagt hat.
2: Was war denn das?
3: Engel Gottes! Und sie haben mit uns geredet!
0: Sie haben gesagt, er ist auferstanden. Ja, sie haben gesagt, Jesus lebt.
4: Los, schnell, das müssen wir sofort den anderen erzählen.
3: Jesus lebt?
5: Los, schnell, hinterher.
6: Unbedingt, los.

0: Sie gesehen, die Straßen voller Soldaten.
1: Haben wir die Türen gut verschlossen?
2: Ja, sicher.
0: Petrus, wenn die uns erwischen...
2: Dann werden sie uns ins Gefängnis werfen.
0: Schnell, lösch die Lampen aus.

0: Zurzeit scheint ja alles ruhig zu sein. Aber ich versichere euch, dieser Jesus ist zwar tot, aber wer weiß, ob seine Anhänger auch ohne ihn weitermachen.
1: Ja, Herr Hauptmann, sie haben alle den Tod verdient.
0: Jawohl, alle!
1: Denn ein toter Aufrührer macht keine Schwierigkeiten. Wenn wir bloß wissen, wo die sich verstecken. Seitdem dieser Jesus gefangen genommen wurde, sind sie wie vom Erdboden verschluckt.
0: Wehen, wenn wir sie erwischen. Alles hört auf mein Kommando. Rechts um. Im Gleichschritt Marsch.
2: Zündet die Lampen wieder an.
3: Ach, war gut gegangen.
4: Diese Angeber, diese Möchtegern-Sieger, denen werden wir es eines Tages schon noch zeigen. So schnell geben wir nicht auf. Hört ihr das Klopfen? Das ist bestimmt ein römischer Spion. Versteckt euch und seid ganz leise.
5: Macht auf! Schnell! So beeilt euch doch! Wir brauchen ganz dringend eure Hilfe! Ja, schlaft ihr denn noch? So macht doch die Tür auf!
4: Maria Magdalena, was ist denn mit dir los? Willst du die ganze Stadt aufwecken?
6: Die Soldaten sind gerade vorbeimarschiert.
7: Du weißt doch, wie gefährlich die für uns sind.
8: Maria Magdalena, was ist denn passiert? Du bist ja ganz aufgeregt.
5: Das Grab, der Stein.
8: Was ist denn mit dem Grab?
5: Der Stein, er ist weggerollt. Sie haben den Herrn aus dem Grab gebracht und wir wissen nicht, wohin sie ihn gebracht haben.
4: Johannes, wir müssen sofort zum Grab.
6: Ja, alles gut, verschließt die Türen und verhaltet euch still.
8: Komm, Maria Magdalena, beruhige dich. Petrus und Johannes werden sich schon darum kümmern.
5: Nein, Maria, es tut mir leid, aber ich kann mich nicht beruhigen. Ich muss wissen, wohin sie Jesus gebracht haben.
9: Was das alles wohl wieder zu bedeuten hat.
0: Petrus, Thomas,
9: was Maria! Ist denn jetzt schon wieder los? Mann, Johanna, schrei doch nicht so.
0: Ihr könnt euch nicht vorstellen, was wir eben erlebt haben.
10: Der Stein, er war weg. Das Grab ist mal leer.
11: Ja. Wir gehen da also ganz vorsichtig hinein.
12: Und da sind uns plötzlich zwei Engel erschienen. Wenn ich sie nicht selbst gesehen hätte, geglaubt hätte ich es nicht.
10: Jesus lebt, sagten die Engel. Ja, wirklich, er lebt.
9: So ein Unsinn. So etwas gibt es nicht. Das sind Märchen.
10: Ihr könnt uns wirklich glauben. Jesus lebt, sagten die Engel. Er lebt.
9: Es reicht. Ich gehe. Shalom. Und haltet die Türen fest verschlossen.
8: Lass ihn gehen. Aber ihr bleibt. Petrus und Johannes wird schon bald zurück sein. Kommt, lasst uns beten. Das ist das, was mein Sohn von uns möchte.
10: Ja, lasst uns beten.
8: Adonai, wir vertrauen dir. Wir vertrauen deiner Liebe. Du bist da.
13: Deborah, Michael, glaubt ihr, dass Jesus wirklich lebt?
14: Ich hoffe es aus ganzem Herzen.
15: Und Engel sagen die Wahrheit. Immer.
16: Das stimmt.
7: Maria, Thomas, Jakobus. Ich glaube, es stimmt. Jesus lebt. Ja, wirklich, ich glaube es. Er ist von den Toten auferstanden.
8: Preist Adonai, unseren Gott.
5: Johannes, Maria, er wurde nicht gestohlen. Er lebt. Stellt euch vor, Jesus lebt. Er hat mit mir gesprochen. Ich habe ihn gesehen.
8: Maria, erzähle.

0: sind keine Märchen. Jesus lebt. Er lebt wirklich.
1: Sag ich doch. Seht doch. Da ist er.
2: Jesus.
3: Shalom. Der Friede sei mit euch. Warum habt ihr solche Angst? Wieso zweifelt ihr daran, dass ich es bin? Erschreckt nicht so. Seht doch die Wunden an meinen Händen und Füßen. Ich bringe euch Frieden.

0: Jesus, du bist unser Messias.
1: Irgendwie bist du anders und trotzdem ganz derselbe.
0: Erklär uns doch, wie das passieren konnte.
1: Ja, sag uns, wieso ist das alles geschehen?
2: Langsam, langsam, nicht alle durcheinander. Ich will es euch erklären. Und ihr sagt es den Menschen weiter. Alle Völker sollen wissen, es gibt Vergebung der Sünden für jeden, der zu Gott umkehrt. Kommt, wir setzen uns an den Tisch und reden. Und ich würde tatsächlich sehr gerne Fisch essen.
3: Das lässt sich machen.
4: So cool, cool, cool.
5: Jesus lebt, er lebt.
6: Das ist so genial.
7: Also, ist er jetzt doch der Messias?
8: Ja.
9: Ja.
10: Schaut, da kommt einer. Thomas.
11: Wenn ich doch nur sicher sein könnte, dass es wahr ist, was Sie erzählt haben.
0: Oh, Gott, hoffentlich sehen Sie mich nicht.
10: Er versteckt sich. Los, wir verstecken uns auch.
1: Halt!
12: Stillgestanden!
1: Ruth,
12: habt ihr auch schon gehört von den Versagern am Grab von diesem Jesus?
13: Ja, Herr Mann, man sagt, sie sind eingeschlafen beim Wachdienst vor dem Grab. Ein römischer Soldat, der beim Wachdienst einschläft. Einfach unvorstellbar.
12: Hört mal, ich kenne diesen Soldaten zufällig. Er erzählte mir, dass er in der Nacht ein richtiges Erdbeben erlebt hat und dann auch noch einen Engel gesehen hat. Oh nein, der schlief ganz bestimmt nicht. Der war so erschrocken, dass er davon lief. Hahaha.
14: So ein Feigling. Aber jetzt genug gerastet. Immerhin sind wir die Sicherheit dieser Stadt. Und wir werden diesem ganzen Jesus-Zauber ein Ende setzen. Alles hört auf mein Kommando. Rechts um. Im Gleichschritt Marsch.
11: Gott sei Dank. Sie sind weg. Sie haben mich nicht entdeckt. Entweder es spielen hier alle verrückt. Oder aber es steckt viel mehr dahinter. Ich grüble und komme immer wieder auf denselben Schluss. Was, wenn es wahr ist, was die Frauen gesagt haben? Wenn sie wirklich Engel gesehen hätten und wenn Jesus wirklich auferstanden wäre? Ich traue mich gar nicht auszusprechen. Dann wäre Jesus Gott. Jeschua wäre Gottes Sohn. Aber ich möchte mir nicht schon wieder falsche Hoffnungen machen. So oft bin ich schon enttäuscht worden.
1: Thomas, da bist du ja endlich.
0: Wir haben dich schon gesucht.
1: Wo hast du nur gesteckt?
11: Was ist denn hier los? Hier geht es ja zu wie bei einem Kisi-Fest. Wisst ihr denn nicht, dass die Straßen voller Soldaten sind und dass sie uns lieber tot als lebendig sehen würden?
1: Stell dir vor, was passiert ist. Wir haben den Herrn gesehen.
0: Wir haben ihn wirklich gesehen. Er lebt.
11: Ich weigere mich, so einen Unsinn zu glauben. Es sei denn...
1: Es sei denn was?
11: Es sei denn, ich würde ihn mit meinen eigenen Augen sehen und mit meinen Händen seine Wunden berühren dürfen. Weißt du, Petrus, ich möchte mir nicht schon wieder falsche Hoffnungen machen.
2: Shalom. Der Friede sei mit euch.
0: Es ist der Herr. Der Herr ist wieder da.
2: Thomas, komm zu mir und berühre meine Wunden. Trau dich nur. Ich bin es wirklich.
11: Jesus, du bist es tatsächlich. Du bist mein Herr und mein Gott.

Thomas, du glaubst, weil du mich gesehen hast. Wie glücklich sind die, die nicht sehen und doch glauben.

0: Wenn du noch mehr wissen willst von Jesus und seinen Freunden, dann liest ganz viel in der Bibel. Denn Jesus möchte, dass auch du an seine Auferstehung glauben kannst.
1: Er möchte für immer dein guter Freund sein.
2: Und das ist super mega echt cool.

0: darf ganz kurz ein großes Dankeschön sagen. Ich freue mich riesig, so wie ihr auch, oder? Über diese Botschaft, die ihr uns gebracht habt, in so einer lebendigen und einfach unglaublich ansprechenden und schönen Art und Weise. Jeder von euch war großartig und ich durfte zuschauen. Das freut mich ganz besonders. Danke euch fürs Zuschauen. Bravo, Dankeschön.
1: Dankeschön. Wir sind hier beim Kiese Sommerfest und da gibt es ein Sommerfestlied. Siehe, ich mache alles neu. Und das wollen wir jetzt singen. Siehe, ich mache alles neu. Bitte steht.

Genau, und wir freuen uns schon auf all das Neue, das da auf uns wartet. Dankeschön für euer Kommen heute Abend zu unserem Musical, zum Sommerfest. Morgen geht's weiter, 9.15 Uhr haben wir Heilige Messe mit Abt Bernhard Eckersdorf aus dem Stift Kremsmünster. Dann noch einmal das Programm in den Altersgruppen und um 14 Uhr ist hier unsere Abschlussveranstaltung. Wenn ihr da etwas sagen möchtet, was Gott euch geschenkt hat an diesem Wochenende, dann freuen wir uns darüber und dann werden wir euch auch noch segnen. Auch jetzt möchten wir euch gerne segnen mit dem Lied Schma Israel, höre Israel. Dankeschön euch, liebe Kisi Kies, die ihr schon längere Zeit dabei seid und auch ihr, die erst seit wann bist du dabei? Seit 6 Tagen, oder? Yeah!

0: Dankeschön. Wenn ihr dabei sein wollt beim Musical Alive in Innsbruck, gibt es noch eine Musical-Woche in 2 Wochen. Da könnt ihr euch anmelden. Ansonsten spielen wir Lazarus in Altenhof am Hausruck und dann das Weihnachtsmusical Sternstunde in Bethlehem. Jetzt wünsche ich euch noch einen schönen Abend. Kommt's gut nach Hause. Be blessed.
1: Ja, liebe Hörerinnen und Hörer von Radio Maria, das war jetzt das Musical Alive vom Sommerfest bei den Kiesis in Altmünster. Es Alive haben wir live für Sie übertragen und wir dürfen uns jetzt auch hier für heute Abend verabschieden mit Anna und Peter. Und ich freue mich, wenn Sie morgen wieder um 9.15 Uhr zum letzten Tag des Kiesis Sommerfests einschalten. Um 9.15 Uhr Heilige Messe mit unserem Abt Bernhard Eckersdorfer. Und anschließend einen Impuls, sind Sie bis 12 Uhr, von 9 bis 12 Uhr wieder mit uns dabei. Und wir freuen uns, wenn Sie wieder einschalten. Ich wünsche Ihnen noch eine ruhige und gesegnete Nacht und viel Freude mit dem Programm von Radio Maria.

Der 15. August ist der Gedenktag der heiligen Mechthild von Magdeburg, die im 13. Jahrhundert lebte. Des heiligen Darsitius, Märtyrer in Rom in der zweiten Hälfte des 3. Jahrhunderts. Des seligen Rupert, er war Abt von Otto Beuren und starb 1145. Und die Kirche gedenkt des heiligen Stanislaus Koska. Er stammte aus einer vornehmen polnischen Adelsfamilie und starb 1568 als Jesuitennovize in Rom. Gleichzeitig feiert die Kirche heute das Fest der Aufnahme Mariens in den Himmel. Im Volksmund Maria Himmelfahrt.

Dem Festgeheimnis der leiblichen Aufnahme Marias in den Himmel wurde durch das Dogma, das von Papst Pius XII. Am 1. November 1950 verkündet wurde, ein besonderes Gewicht verliehen. Die Definition des Dogmas selbst ist nicht nur eine Klärung einer alten Wahrheit, sondern auch ein Anruf Gottes an unsere eigene Zukunft, die uns innerlich und äußerlich verwandeln wird. Von alters her war das Hinscheiden der seligsten Jungfrau und ihre Aufnahme in den Himmel das größte Marienfest. Im Abendland wurde der Name Hinscheiden Mariens durch die Bezeichnung Assumptio Beate Maria Virginis, Himmelaufstieg der allerseligsten Jungfrau Maria, abgelöst. Papst Sergius I. führte als liturgisches Element für diesen Tag die nächtliche Lichterprozession ein. Papst Leo IV. Ordnete 847 dazu eine Vigil- und Oktavfeier an. In vielen Kirchen findet am 15. August eine traditionelle Kräuterweihe statt. Darin spiegeln sich Ehrentitel der Jungfrau Maria wie Blume des Feldes, Lilie der Täler und der wunderbare Duft ihrer Tugenden wider. In den Alpenländern wird das Fest der große und hohe Frauentag oder unserer Frauenheimgang genannt. Nach apokryphen Quellen und frühen Bilddokumenten beruht das Festgeheimnis von Maria Himmelfahrt auf folgendem Geschehen. Als die Stunde gekommen war, wo sich der Himmel öffnen sollte, um seine Königin aufzunehmen, hätte Maria eigentlich vom Tod befreit sein müssen, der als Strafe der Sünde von Gott verhängt wurde. Doch wie ihr göttlicher Sohn sich freiwillig dem Gesetz des Todes unterworfen hatte, um dadurch den Menschen das ewige Leben zu gewinnen, so sollte auch seine Mutter, seine getreueste Nachfolgerin, von diesem Gesetz nicht ausgenommen werden. Weil sie vor allen Menschen ausgezeichnet und begnadet war, so war auch ihr Tod nicht wie bei anderen die Folge einer körperlichen Krankheit, sondern, wie die heiligen Väter lehren, eine Folge der Liebe. Eines Tages, da ihr Herz von Sehnsucht nach ihrem Sohne wieder einmal ganz heftig brannte, erschien ihr ein Engel in großem Glanz und sprach: Empfange, gebenedeite, den Segen des Herrn. Ich bringe dir einen Palmzweig aus dem Paradies. Den soll man vor deiner Bahre tragen. Denn in 3 Tagen wirst du vom Leib genommen und mit großen Ehren von deinem Sohn empfangen werden. Als es Nacht geworden war, standen die Apostel und Jünger um das Ruhebett ihrer geliebten Mutter. Da ertönte plötzlich wunderbare Musik und ein helles Licht erfüllte das Gemach. Die Apostel warfen sich auf die Knie und Maria breitete segnend ihre Hände über sie aus. Als sie ihre Augen zu den Sternen erhob, sah sie den Himmel offen und den Menschensohn auf einer Wolke herabschweben. Da erstrahlte ihr Angesicht von seliger Mutterliebe und mit unaussprechlichem Entzücken schwang sich ihre Seele in die geöffneten Arme ihres göttlichen Sohnes. Am folgenden Tag hüllte man ihren Leib in kostbare Leinwand, bevor ihn die Apostel zum Garten Gethsemane trugen, wo sie den Leichnam in das vorbereitete Grab senkten. 3 Tage lang wachten und beteten die Apostel mit den Gläubigen beim Grab. Am 3. Tag erschien der Herr mit einer Vielzahl von Engeln und grüßte sie. Dann sprach er zu den Aposteln: Welche Gnade und Ehre soll ich meiner Mutter erweisen? Sie antworteten: Gleich wie du den Tod besiegt hast und ewiglich regierst, so wecke auch deiner Mutter Leib auf und setze sie zu deiner Rechten in Ewigkeit. Da nickte der Herr Gewährung, und alsbald vereinigte sich Mariens Seele mit dem Leib, und sie stand herrlich auf aus dem Grabe
und fuhr auf in den Himmel, geleitet von den Engeln. Der heilige Thomas aber, der bei diesem Ereignis nicht anwesend war, wollte es nicht glauben. Er bat inständig um die Öffnung des Grabes, damit er das teure Antlitz der Hochbegnadeten noch einmal ansehen könne. Auf seine Bitte hin wälzte man also das Felsstück, womit das Grab verschlossen war, hinweg. Aber er fand nichts mehr darin, außer den Blumen, womit der Leichnam bedeckt und die Leinwand, worin er gehüllt worden war. Plötzlich fiel der Gürtel von Maria vom Himmel herab, damit Thomas erkenne, dass sie leiblich in den Himmel aufgenommen war. Als sich nun Maria an der Hand ihres göttlichen Sohnes in die Lüfte erhoben hatte, durchschritt sie die Wolken und schwang sich über die zahllosen Sterne zu den Pforten des Himmels empor. Und während sich die ewigen Tore auftaten und die Jungfrau und Mutter eintrat, erscholl tausendstimmiger Jubel, Gesang, und die Cherubim riefen staunend aus: Wer ist diese, so sich von der Wüste erhebt? Strahlend voll Anmut und Tugend geht sie, auf ihren Geliebten gestützt, einher. Wer ist sie, die den Herrn selbst zu ihrem Führer hat? Und die Chöre der Engel antworteten: Es ist die Mutter unseres Königs. Es ist die Heilige der Heiligen, die Geliebte Gottes, unsere Königin. Und alle Chöre der seligen Geister, alle Patriarchen und Propheten, alle Heiligen des Himmels stimmten in den Lobgesang ein. Doch damit hatte die Glorie der göttlichen Mutter ihren Höhepunkt noch nicht erreicht. Zum strahlenden Thron der heiligsten Dreifaltigkeit hinzugetreten, empfing sie der Vater als seine geliebte Tochter, umarmte sie der Sohn als seine geliebte Mutter und nahm sie der Heilige Geist auf als seine Braut. In Anbetung vor dem dreimal heiligen Gott kniend, empfing Maria die strahlende Sternenkrone aus der Hand der drei göttlichen Personen, und durch den unendlichen Raum des Himmels erscholl eine Stimme: Höret es, ihr Kreaturen, alle im Himmel und auf Erden. Maria ist eure Königin. Wenn man dieser legendären Überlieferung vielleicht mit einiger Skepsis begegnen wird, so möge uns das Wissen genügen, dass sich Maria der Gnade ihrer Befreiung von der Erbsünde und ihrer Würde als Gottesmutter in jedem Augenblick ihres Lebens bewusst blieb und mit einem heiligen Leben beantwortete. Durch ihre vollkommene Liebe zu Gott, ihre Hingabe an ihn und durch ihren bedingungslosen Gehorsam und ihre Demut gegenüber dem Willen Gottes erhält sie von ihrem göttlichen Sohn den Vorrang vor allen anderen himmlischen und irdischen Geschöpfen. So wurde die demütige Jungfrau zur Königin der Engel und Heiligen und gleichzeitig die mächtige und milde Fürbitterin und Schützerin der Gläubigen auf Erden.

Hören wir nun etwas über eine wichtige Tagesheilige, der Mechthild von Magdeburg, die auf einer Burg groß geworden ist und schon früh mit dem Minnegesang, der Lyrik und den Liebesliedern ihrer Zeit vertraut wurde, hatte schon als 12-Jährige mystische Erfahrungen. Um 1230 folgte sie ihrer Berufung und wurde Begine in Magdeburg. Beginen lebten ein geistliches Leben in der Welt und übernahmen verschiedene soziale Aufgaben. Sie kümmerten sich um die Armen, wirkten an Krankenlagern oder auch als Sterbebegleiterinnen. Auch Mechthild versuchte auf diese Weise den Willen Gottes, der uns zum Dienst am Nächsten verpflichtet, zu erfüllen. Schon ab 1250 begann sie, ihre Visionen in Versen und Hymnen schriftlich festzuhalten, indem sie diese einer Schreiberin diktierte. Mechthilds Schriften gelten als die ersten deutschen Aufzeichnungen von mystischen Erfahrungen. Ihr Werk umfasst 7 Bücher mit dem Titel »Das fließende Licht der Gottheit«, die mit großer poetischer Bildkraft verfasst sind. Mechthilds Visionen enthalten Erfahrungen ihrer innigen Gottesbeziehung sowie Einsichten in die Dreifaltigkeit Gottes über die Welt, die Menschheit und die Kirche. Ähnlich wie Hildegard von Bingen erhielt sie auch kosmische und apokalyptische Visionen. Ihre Einsichten, die Kritik am Domkapitel und der Amtskirche enthielten, die sie verkünden musste, erweckten wohl kaum Zustimmung, sondern Feindschaft und Verdruss, so dass sie in einem wunderbar treffenden Bild einmal klagte: »Ich bin mir nach dem, was mir bisher geschehen ist, gewiss, dass ich noch viele Becher mit Galle austrinken muss. Denn leider hat der Teufel unter den Menschen geistlichen Standes noch sehr viele Schenken, die so voller Gifte sind, dass sie es nicht allein trinken können. Sie müssen es Gottes Kindern voller Bitterkeit ausschenken.« Im Alter von 60 Jahren flüchtete Mechthild von Magdeburg vor den Anfeindungen ins Zisterzienserinnenkloster Helfta zu Gertrud von Hackeborn, von der sie Unterstützung erfuhr. Hier verbrachte sie die letzten Jahre ihres Lebens. Das Kloster wurde damals zum Zentrum der mystischen Gotteserfahrungen von Frauen und ihren Schriften und Mechthild zur Lehrmeisterin von Gertrud der Großen.

Soweit die Heiligen des heutigen Tages. Im Namen von Radio Maria wünsche ich allen, die heute ihren Namenstag oder einen anderen Festtag feiern, alles Gute und gottesreichen Segen. Mögen Ihnen die Gottesmutter Maria und die Tagesheilige Mechthild von Magdeburg Fürsprecherinnen sein.

0: Wortsamen.
1: Im Gegensatz zu den Energiequellen ist der Sinn unerschöpflich. Ein Wort für die Woche von Viktor Frankl.

0: Einen schönen guten Abend, liebe Hörerfamilie von Radio Maria Österreich und Radio Maria Südtirol. Aus dem Studio in Wien begrüßt Sie Wolfgang Reumüller. Wir beten nun das Nachtgebet der Kirche, die komplett nach der ersten Vesper vom Sonntag. Sie finden die Texte im großen grünen Stundenbuch ab der Seite 692. Die Psalmen können Sie auch mit Ihrer Bibel mitbeten. Wir beten heute Psalm 4 sowie Psalm 134. Sie können auch mit der Stundenbuch-App mitbeten. Mit uns verbunden ist heute Pfarrer Walter Sommerer aus Amstetten. Guten Abend.
1: Grüß Gott, liebe Hörerinnen und Hörer. O Gott, komm mir zu Hilfe.
0: Herr, eile mir zu helfen.
1: Ehre sei dem Vater und dem Sohn und dem Heiligen Geist.
0: Wie im Anfang, so auch jetzt und alle Zeit und in Ewigkeit. Amen. Halleluja.
1: Schauen wir dankbar zurück auf den vergangenen Tag, erforschen wir aber auch unser Gewissen vor Gottes Angesicht. Eine kurze Pause mit Musik gibt uns dazu Gelegenheit.

0: Ich bekenne Gott dem Allmächtigen und allen Brüdern und Schwestern, dass ich Gutes unterlassen und Böses getan habe. Ich habe gesündigt in Gedanken, Worten und Werken, durch meine Schuld, durch meine Schuld, durch meine große Schuld. Darum bitte ich die selige Jungfrau Maria, alle Engel und Heiligen und euch, Brüder und Schwestern, für mich zu beten bei Gott, unserem Herrn. Der allmächtige Gott, erbarme sich unser, erlasse uns die Sünden nach und führe uns zum ewigen Leben.
1: Amen.
0: Bevor das Tageslicht vergeht, o Herr der Welt, hör dies Gebet. Behüte uns in dieser Nacht durch deine große Güte und Macht.
1: Hüllt Schlaf die müden Glieder ein, lass uns in dir geborgen sein und mach am Morgen uns bereit zum Lobe deiner Herrlichkeit.
0: Dank dir, o Vater reicher Macht, der über uns voll Güte wacht und mit dem Sohn und Heiligen Geist des Lebens Fülle uns verheißt. Amen. Sei mir gnädig, Herr, und höre auf mein Flehen.
1: Sei mir gnädig, Herr, und höre auf mein Flehen.
0: Wenn ich rufe, erhöre mich. Gott, du mein Retter.
1: Du hast mir Raum geschaffen, als mir Angst war. Sei mir gnädig und hör auf mein Flehen.
0: Ihr Mächtigen, wie lange noch schmiede meine Ehre? Warum liebt er den Schein und sinnt auf Lügen?
1: Erkennt doch, wunderbar handelt der Herr an den Frommen. Der Herr erhört mich, wenn ich zu ihm rufe.
0: Ereifert ihr euch, so sündigt nicht. Bedenkt es auf eurem Lager und werdet stille.
1: Bringt rechte Opfer dar und vertraut auf den Herrn.
0: Viele sagen, wer lässt uns Gutes erleben? Herr, lass dein Angesicht über uns leuchten.
1: Du legst mir größere Freude ins Herz, als andere haben bei Korn und Wein in Fülle.
0: In Frieden lege ich mich nieder und schlafe ein, denn du allein, Herr, lässt mich sorglos ruhen.
1: Ehre sei dem Vater und dem Sohn und dem Heiligen Geist.
0: Wie im Anfang, so auch jetzt und alle Zeit und in Ewigkeit. Amen.
1: Sei mir gnädig, Herr, und höre auf mein Flehen.
0: Zu nächtlicher Stunde preiset den Herrn.
1: Zu nächtlicher Stunde preiset den Herrn.
0: Wohlan und preist den Herrn, all ihr Knechte des Herrn.
1: Dir steht im Hause des Herrn zu nächtlicher Stunde.
0: Erhebt eure Hände zum Heiligtum und preiset den Herrn.
1: Es segne dich der Herr vom Zion her, der Herr, der Himmel und Erde gemacht hat.
0: Ehre sei dem Vater und dem Sohn und dem Heiligen Geist.
1: Wie im Anfang, so auch jetzt und alle Zeit und in Ewigkeit. Amen. Zu nächtlicher Stunde preiset den Herrn. Aus dem Buch Deuteronomium. Höre Israel, Jahwe, unser Gott, Jahwe ist einzig. Darum sollst du den Herrn, deinen Gott, lieben mit ganzem Herzen, mit ganzer Seele und mit ganzer Kraft. Diese Worte, auf die ich dich heute verpflichte, sollen auf deinem Herzen geschrieben stehen. Du sollst sie deinen Söhnen wiederholen. Du sollst von ihnen reden, wenn du zu Hause sitzt und wenn du auf der Straße gehst, wenn du dich schlafen legst und wenn du aufstehst.
0: Herr, auf dich vertraue ich, in deine Hände lege ich mein Leben.
1: Herr, auf dich vertraue ich, in deine Hände lege ich mein Leben.
0: Lass leuchten über deinem Knecht dein Antlitz, hilf mir in deiner Güte.
1: In deine Hände lege ich mein Leben.
0: Ehre sei dem Vater und dem Sohn und dem Heiligen Geist.
1: Herr, auf dich vertraue ich, in deine Hände lege ich mein Leben.
0: Sei unser Heil, o Herr, wenn wir wachen, und unser Schutz, wenn wir schlafen, damit wir wachen mit Christus und ruhen in seinem Frieden.
1: Sei unser Heil, o Herr, wenn wir wachen, und unser Schutz, wenn wir schlafen, damit wir wachen mit Christus und ruhen in seinem Frieden.
0: Nun lässt, o Herr, deinen Knecht wie du gesagt hast, in Frieden scheiden.
1: Denn meine Augen haben das Heil gesehen, das du vor allen Völkern bereitet hast.
0: Ein Licht, das die Heiden erleuchtet, und Herrlichkeit für dein Volk Israel.
1: Ehre sei dem Vater und dem Sohn und dem Heiligen Geist.
0: Wie im Anfang, so auch jetzt und alle Zeit und in Ewigkeit. Amen.
1: Sei unser Heil, o Herr, wenn wir wachen, und unser Schutz, wenn wir schlafen, damit wir wachen mit Christus und ruhen in seinem Frieden.
0: Herr, bleibe bei uns in dieser Nacht, und wenn wir uns am Morgen erheben, dann lass uns in Freude der Auferstehung deines Sohnes gedenken, der mit dir lebt und herrscht in alle Ewigkeit.
1: Amen.
0: Eine ruhige Nacht und ein gutes Ende gewähre uns der allmächtige Herr.
1: Amen.
0: Sei gegrüßt, o Königin, Mutter der Barmherzigkeit, unser Leben, unsere Wonne und unsere Hoffnung sei gegrüßt. Zu dir rufen wir verbannte Kinder Evas, zu dir seufzen wir trauend und weinend in diesem Tal der Tränen.
1: Wohlan denn, unsere Fürsprecherin, wende deine barmherzigen Augen uns zu und nach diesem Elend zeige uns Jesus, die gebenedeite Frucht deines Leibes, o gütige, o milde, o süße Jungfrau Maria.

0: Lieber Herr Pfarrer Sommerer, ich bitte Sie nun um den Segen.
1: Der Herr sei mit euch.
0: Und mit deinem Geiste.
1: Auf die Fürsprache der Gottesmutter Maria und alle Engel und Heiligen segne und behüte euch der allmächtige Gott, der Vater und der Sohn und der Heilige Geist.
0: Amen.
1: Gelobt sei Jesus Christus.
0: In Ewigkeit. Amen.

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Ich wünsche Ihnen eine erholsame und gesegnete Nacht. Falls Sie noch unterwegs sind, kommen Sie gut an Ihr Ziel. 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

grüße alle, die jetzt über Radio Maria mit mir verbunden sind. Ich grüße aus dem Stift Geras, aus dem sommerlich heißen Geras, und freue mich, dass wir bei den Kräutern Erfrischung und Freude finden. Und dazu möchte ich natürlich erneut einladen, wenn wir wieder eine Zeit zusammen sein dürfen. Die Kräuter selber streben mit dem Fest Maria Himmelfahrt ihrem Höhepunkt zu, ihrem Fest, das überall gefeiert wird. In der Einleitung, in der Begrüßung ist es ohnehin schon angeklungen. Und diese Kräuter, sie sind Begleiter, Wegbegleiter. Wir dürfen sie entdecken, wenn wir jetzt im Urlaub vielleicht eine Wanderung machen, beim Spazierengehen, oder eben viele gehen, brauchen bloß in ihren eigenen Garten hinauszugehen, um dort auf die Kräuter zu treffen. Und die Anwesenheit der Kräuter erfüllt uns ja mit Dank. Und diesen Dank wollen wir auf vielfache Weise zum Ausdruck bringen. Ich darf eingangs jetzt einmal auf ein spezielles Kraut hinweisen, weil es gerade eben bei der Generalversammlung des Vereines Freunde der Heilkräuter, die am vergangenen Samstag stattgefunden hat, eben ausgewählt worden ist als Zeichenpflanze, als Jahresregentin für Österreich, nämlich die Heilpflanze für Österreich 2025. Das wird der Thymian sein. Der Thymian ist ja ein sehr bekanntes Kraut, ist ein sehr, sehr angenehmes Kraut, und er ist äußerst hilfreich, auch in seiner Form, die wild bei uns wächst und anzutreffen, ist der sogenannte Feld- oder Sandthymian, auch Quendel genannt. Im zweiten Teil der Sendung werde ich dann natürlich auf die Kräutersträußchen eingehen. Dazu gibt es ja oft sehr viele Fragen, was man hineinbinden kann, was man binden soll. Und dazu möchte ich mir dann im zweiten Teil der Sendung Zeit nehmen. Aber jetzt einmal zum Thymian oder zum Quendel. Also der Thymian ist natürlich der Garten Thymian und der Quendel ist der Feldthymian, der draußen wächst. Im Wilden, also in der freien Natur wächst, weil er auf der Erde kriecht. Deswegen ist der Feldthymian zu seinem Namen Quendel, der Kriecher, gekommen. Eine Heilpflanze, die im Altertum bestens bekannt war und durch die heilige Hildegard von Bingen, durch die große Kirchenlehrerin, ist er auch noch volksnäher geworden. Es gibt übrigens eine alte Tiroler Sage, die sagt, unsere liebe Frau, also die Gottesmutter, sei bei ihrem Gang einmal auf einem Quendel gestoßen und hat sich am Karwendel Rasen ausgeruht. Ja, ich kann das gut nachvollziehen, denn gerade im Sommer auf trockenen Hängen, da macht sich der Quendel, der wilde Thymian, ja bemerkbar durch seinen herrlichen Duft, und man kann sich auch dort gleich neben ihn ins Gras legen, oder jugendliche Gemüter könnten sich auch darin richtig wälzen. Aber lassen wir das einmal dahingestellt. Es geht ja um die Heilwirkungen des Thymians beziehungsweise auch des Quendels. Generell ist diese Pflanze eine ganz starke Helferin. Also ein ganz, ganz guter Beistand, ein Tonikum, also eine Pflanze, die Kraft spendet. Denken wir jetzt einmal an die

an die Atemwege, die ja ganz leicht auch sich erkälten können, natürlich mehr in der kalten Jahreszeit, aber auch in der warmen Jahreszeit kann es dazu kommen. Wir wissen, dass manche Klimaanlagen es gar zu gut meinen und viele auch darunter leiden und sich sogar bei eben einem Wechsel von sehr heißem Wetter und klimatisierten Umständen sich manche erkälten können und dann sich die Atemwege entzünden. Und wenn die Atemwege verschleimt sind, dann gilt es auch wiederum, den Schleim wegzuhusten, wegzubringen. Und da ist der Quendel und der Thymian, der Gartenthymian, beide sind sehr auswurfsfördernde Helfer. Nicht vergessen sollte man auch, wenn der Thymian verwendet wird als Gewürz, dass er auch magenstärkende Eigenschaften hat und darüber hinaus auch nervenstärkende Eigenschaften. Wir sehen hier schon die großen Zusammenhänge in unserer Physis, wenn wir jetzt diese Bereiche ansprechen, die Atmung, die Atemwege, die Atemorgane, die Verdauung und das Nervensystem. Und gerade diese drei bilden ja eine ganz enge Einheit und ich kann eben auf alle drei mit dem Thymian einwirken. Und die Nerven profitieren natürlich dann davon. Wie wird ein Tee aus getrocknetem, und ich empfehle immer wiederum auch getrocknetes Kraut zu verwenden, weil die Inhaltsstoffe dann in einer dichteren Form da sind, weil das Wasser sich ja verflüchtigt hat. Und das geht ganz einfach, indem man 2 gehäufte Teelöffel von blühendem getrocknetem Kraut nimmt, zerkleinert natürlich, und dann 1/4 Liter kochendes Wasser drüber gießen, danach 15 Minuten ziehen lassen und jetzt auch ganz, ganz wichtig, zugedeckt ziehen lassen, denn einer der wichtigen Inhaltsstoffe dieser Lippenblütengewächse sind natürlich ätherische Öle mit den damit verbundenen Substanzen und die sollen sich jetzt durch die Verdunstung nicht zu stark verflüchtigen, sondern sollen möglichst im Tee drinnen sein, deswegen zugedeckt ziehen lassen, 15 Minuten lang, damit sich auch die Gerbstoffe herauslösen, die wiederum dem Magen gut tun, dann ab sein und trinken. Übrigens, ein Thymian-Tee oder ein Quendeltee, der kann auch jetzt im Sommer getrunken werden, jetzt nicht so sehr, um jetzt die Gesundheit zu festigen, sondern auch einfach um Frische entgegenzunehmen und man kann hier ruhig auch einen Tee auskühlen lassen, kalt werden lassen, ein bisschen einen Zitronensaft hineingeben, ein ganz wenig Honig und dann ist das auch ein herrliches Getränk, wenn man ihn kalt trinkt. Aber eben dann, wenn jemand eben unter einer Erkältung leidet, dann ist es gut, 3 Tassen pro Tag über den Tag verteilt zu trinken, den Tee dann warm zu trinken und eben auch mit Honig und Zitronensaft ergänzen. Ja, wenn jemand gar eine Grippe sich eingefangen hat, dann ist es auch gut, weil eben der Quendel, wie gesagt, schon auf den ganzen Körper wirkt und dem Körper neue Kraft verleiht. Also hier ein ganz, ganz wichtiges Kraut und eben in Form jetzt des Gartenthymians, des Thymus vulgaris, können wir uns eben jetzt auch eine gute Hilfe hereinholen in unseren Alltag und das soll das Jahr 2025 also als das Jahr des Thymians vorgeben und den Leuten nahe bringen.
Ich habe schon angesprochen, dass wir jetzt bald den Erntedank der Kräuter feiern, am großen Frauentag, am Tag Maria Himmelfahrt, wo ja der Sage nach oder der Legende nach, der Erzählung nach, eben das Grab Mariens voller blütender Blumen und duftender Kräuter gewesen sein soll. Es war nichts zu entdecken von einem unangenehmen Verwesungsgeruch, denn das Leben und auch der Leib der Mutter Gottes, so wird es überliefert, hat etwas Gutes ausgestrahlt, einen guten Geruch gehabt. Eines soll auch nicht übersehen werden, was ich als Prämonstratenserchorherr auch immer wieder betone. Der 15. August ist nicht nur der Tag der Himmelfahrt Mariens, sondern an einem 15. August hat auch der heilige Augustinus in einem Garten in Mailand auf dem Landgut die Worte gehört, tolle Lege, und hat sich daraufhin bekehrt und ist eben zur Heiligen Schrift gegangen, hat die Heilige Schrift aufgeschlagen, die für ihn dann die Richtschnur seines ganzen weiteren Lebens war. Einer der größten Kirchenschriftsteller und Kirchenväter, der uns sehr, sehr viel überliefert hat und den wir hoch verehren in meinem Orden, im Prämonstratenserorden, ist der heilige Augustinus der Regelvater. Das heißt, als der heilige Norbert den Orden nach 1120 in Prämontré gegründet hat, hat die erste Gemeinschaft die Augustinusregel übernommen. Und zum Schluss dieser Augustinusregel steht dann geschrieben, eben durch eine Lebensweise, die eben sich nach dieser Ordensregel ausrichtet und vielmehr noch nach dem Evangelium, wird dann der Wohlgeruch Christi verbreitet, so wie die Kräuter es ja verströmen, wenn sie getrocknet werden, und ihr Duft oft ganze Räume erfüllt. Ein wunderschönes Bild, das ich immer wiederum zu Maria Himmelfahrt weitergeben darf und weitergeben kann. Eben die Gottesmutter Maria und der heilige Augustinus, die bestimmen diesen Tag, und wir können dann feiern und dankbar sein. Ja, für die Dankbarkeit brauchen wir auch immer wieder Anregungen, weil ja unser Leben auch daraufhin ausgerichtet ist, positiv gestimmt zu sein, und so wie ein Musikinstrument immer wiederum gut gestimmt werden muss, damit es auch gut klingt und sich einfügt. So braucht der Mensch eine Erinnerung an die Dankbarkeit, dass er nicht zu viel Misstöne in seine Umgebung hineingibt. Und da sind die Kräuter allemal sehr brauchbar und sehr gut. Lassen wir uns also aufrichten von der Präsenz der vielen Heilpflanzen, von ihren ätherischen Ölen, von ihren Düften, wie besonders der Thymian es ja auch ausströmt und weitergibt. Und bleiben wir dankbare Menschen. Wenn nun im Anschluss jetzt ein bisschen Musik gespielt wird, dann lade ich auch alle ein, die zuhören, einmal darüber nachzudenken, wofür sie allein schon für den heutigen Tag schon dankbar sein können.

0: Heilkräuter aus dem Klostergarten. Das ist das Thema unserer Sendung. Im ersten Teil des Vortrags von Pater Benedikt haben wir erfahren, wie Atemwege, Verdauung und das Nervensystem vom Thymian profitieren. Jetzt darf ich Sie bitten, Ihre Ausführungen fortzusetzen, lieber Herr Kräuterpfarrer.
1: Das tue ich gerne, denn ich weiß um die gute und große Gemeinschaft, die jeweils entsteht, wenn es um die Heilkräuter aus dem Klostergarten geht und über Österreich weit und über die Grenzen hinaus. Und ich freue mich, dass eine derart große Zuhörerschaft auch immer wiederum die Sendung verfolgt. Darf auch einladen, diese Gemeinschaft auch zu verstärken im Verein Freunde der Heilkräuter. Es ist ja immerhin eine kirchliche Aufgabe, ein kirchlicher Dienst, sich auch auf diese Weisung der Schöpfung zuzuwenden. Und gerade in Österreich hat sich dieser kirchliche Dienst ja durch eine große, lange und bewährte Tradition herausgebildet. Eine Tradition, die auch natürlich mit der Wissenschaft im Austausch ist, wo es keine Kurpfuscherei gibt oder sonst derartiges, sondern seriöses Herangehen an die Heilkraft, an die Wirkkraft der Pflanzen und eben eine Tatsache beleuchtend, dass natürlich die Materie allein oder der Mensch in seiner Physis mit seinem Fleisch, mit seinen Knochen, mit seinen Organen ja nicht alles ist, sondern dass es da noch eine andere Dimension gibt, die uns heil macht, die uns gesund macht. Und um diese andere Dimension darf es jetzt gehen, wenn wir uns über die Kräuterbüschel Gedanken machen. Und ich im Gedanken gehe ich gerade an so viele Stuben oder Pfarrheime oder dergleichen, wo sich eben Wohlgesonnene jetzt zusammenfinden und vielleicht gerade auch die Kräuterbüschel für den großen Frauentag vorbereiten. Ich werde immer wiederum gefragt, eben was gehört denn in so ein Kräuterbüschel hineingebunden? Nun, dazu darf ich einmal eine Antwort geben, die mein Vorgänger als Kräuterpfarrer Hermann Josef Weidinger immer praktiziert hat. Und zwar ließ er in die Kräuterbüschel 7 Kräuter hineinbinden. Wie gesagt, das ist nur eine Möglichkeit, das ist jetzt, ich sage das nur, um hier vielleicht einen Anhaltspunkt zu geben. Und ich zähle jetzt die Kräuter auf. Der Dost gehört dazu, also der wilde Majoran ist das, ja, oder auch Oregano genannt. Also Nummer 1 ist der Dost. Als zweites die Schafgarbe, als drittes der wunderschön anzusehende Rheinfarn mit seinen gelben Blüten, als viertes der Blutweiderich, als fünftes die Goldrute, als sechstes der Lavendel und als siebtes das Johanniskraut. Ich wiederhole jetzt diese Reihenfolge, weil manche vielleicht sich das aufzeichnen wollen. Der Dost, die Schafgarbe, der Rheinfarn, der Blutweiderich, die Goldrute, der Lavendel und das Johanniskraut. Also diese 7 Kräuter können hineingebunden werden. Natürlich kann man bei einem Kräuterbüschel auch variieren. Wenn man Erntedank hält für die eigenen Kräuter im Garten, kann man dann diese hernehmen und hineinbinden. Da zählt vielleicht auch der Lavendel dazu und eben auch der Thymian, ja, den man hineinbinden kann. Und das beim Kräuterbüschel soll auch ein Sinn drinnen sein und die Anzahl richtet sich nach diesem Sinn. Und 3 ist natürlich eine heilige Zahl, weil sie auf die heilige Dreifaltigkeit hinweist. Ebenso wie die Zahl 7. Die Zahl 7 ist ja im Kräuterbüschel von Hermann Josef Weidinger, steckt diese Zahl 7 drinnen. Wir denken an die 7 Sakramente oder eben auch an die 7 Tage der Woche als eben eine Gesamtheit der Schöpfung, wobei eben der 7. Tag ganz wichtig ist, einerseits der Tag des Ausruhens und andererseits als erster Tag der Auferstehung Jesu Christi. Es gibt aber auch Kräutersträußchen, die haben 14 Kräuter drinnen oder eine noch höhere Zahl, 24 Kräuter können es sein. Das sind dann schon riesige Kräuter, Buschen. Also man darf ruhig auch hier variieren. Aber wie gesagt, wer einen Sinn hineinbindet, glaube ich, der macht dieses Gebinde noch wertvoller. Und gerade dann, wenn es in die Kirche getragen wird oder eben an die Stellen, wo Segnungen stattfinden, dann eben wird mit diesem Kräuterbüschel dann auch der Segen mit nach Hause getragen und eben es verbreitet sich dann zu Hause der Wohlgeruch. Ich empfehle auch die gesegneten und natürlich die getrockneten Kräuterbüschel jetzt auch nach Hause zu nehmen, in den Herrgottswinkel zu legen oder ans Kreuz zu stecken, wenn das passt, oder in eine kleine Vase hineingeben und dann zum Kreuz dazustehen, damit es eben auch, damit der Dank, den wir für die Kräuter pflegen, jetzt nicht nur der Dank für die Pflanzen bleibt, sondern weitergeleitet wird hin zu dem, der uns das Leben ermöglicht und der sich hingegeben hat für unser Leben, nämlich der Dank an Jesus Christus. Und der Dank an Jesus Christus, der wird von Jesus Christus genommen und Gott, seinem Vater, dargebracht. Und wenn wir uns in dieses Geheimnis hineinstellen, dann dürfen wir auch wahre Boten des Friedens werden in dieser Welt, die diese Welt so notwendig hat. Wenn man bei den Heilkräutern nur daran denken würde, eben die Physis jetzt gesund zu machen und nicht alles andere auch, dann wäre das sehr, sehr schade. Also auch die größere, die weitere Dimension darf bei den Heilkräutern immer wiederum mitbedacht werden und darf eben so hinleiten zu einem Leben, das nicht an der Oberfläche läuft, sondern das in die Tiefe geht und das schließlich zu einem erfüllten Leben wird. Bei den Heilkräutern schwingt ja immer beides mit, die Freude und das Leid, eben, und die Pflanzen sind ja die Helfer auch für die leidvollen Zeiten. Sie helfen mit auch eben die Beschwerden, die so der Alltag mitbringt, auf sich zu nehmen und diese Beschwerden besser zu ertragen. Eine Botschaft des Kräuterpfarrers ist es auch immer wiederum, dass der Mensch nicht unbedingt immer gut drauf sein muss. Der Mensch muss nicht immer auf der Wolke 7 schweben, sondern der Mensch darf sich auch ruhig den anderen Seiten des Lebens stellen, die meistens ohnehin schwerer und häufiger vorhanden sind, als wir das wollen. Aber wir brauchen das nicht wegstreichen, nicht wegrationalisieren, sondern dürfen uns der gesamten Wirklichkeit stellen und eben auch mit Hilfe der Kräuter. Ich bin schon gespannt, welche Kräuter Sie auch einbinden werden in das Kräutersträußchen und welche Pflanzen Ihnen etwas bedeuten. Wenn ich noch einmal zurückkomme auf die Kräuter, die im Kräutersträußchen nach der Tradition von Hermann Josef Weidinger drinnen sind, dann ist es der Dost mit seiner Wirkung. Der Dost selber ist ein Verdauungskraut, ja, deswegen wird der Oregano, der Dost ist auch als Gewürz genommen, um eben die Verdauung zu unterstützen. Die Schafgarbe ist eine ganz, ganz wertvolle Helferin in Bezug auf den, auch wiederum auf die Verdauung, im Bezug auf alles, was rund um die Organe der Lebensweitergabe eben auch stattfindet, und diese Organe stärkt sowohl bei Männern als auch bei Frauen, und eben die Schafgarbe hilft auch mit, den Hormonhaushalt in einer guten Balance zu halten. Jetzt habe ich auch den Rheinfaden genannt, und alles, was jetzt in der Natur wächst, ist ganz klar, dass das jetzt nicht geeignet ist, um es eins zu eins auch in den Mund zu stecken oder aufzubereiten, und dazu zählt der Rheinfaden. Der Rheinfaden wurde früher verwendet, um die Würmer aus den Tieren herauszutreiben und sie fernzuhalten. Der Rheinfaden selber ist eine giftige Pflanze, aber eben der Rheinfaden hat diese wunderschönen gelben Blütenköpfe, und die eignen sich ja sehr schön als Schmuck, auch in getrockneter Weise, und die hübschen auch das Kräutersträußerl auf. Es gehört ja unbedingt auch die Schönheit dazu. Der Blutweiderich wiederum ist eine Pflanze, die adstringierende Kräfte hat, also zusammenziehende, eben auch bei Blutungen ist sie verwendet worden. Der Blutweiderich ist eben eine sehr schöne Pflanze, die jetzt an der Seite der Gewässer wächst und mit den violett-rosa Blüten auch sehr schön ist und sehr schön eingebunden ist, werden kann. Die Goldrute ist wiederum ein Kraut, das dem Harn wegen und der Blase ganz gut tut. Und dazu ist jetzt zu sagen, die Goldrute ist jetzt die heimische, die echte Goldrute, oder eben ein Neophyt, der sich ohnehin wahnsinnig schnell ausgebreitet hat und viele Flächen beherrscht. Die kanadische Goldrute, die hat wiederum schmälere Blütenrispen, die man leichter auch einbinden kann in ein Sträußel. Der Lavendel ist ein Geselle, der heiter macht, und das Johanniskraut wirkt ausgleichend auf die Nerven oder auch schmerzstillend, wenn ich an das Johanniskrautöl erinnern darf, das ja viele ansetzen und verwenden. Und das Johanniskraut sollte im häuslichen Gebrauch sowieso nur äußerlich verwendet werden. Für Präparate mit Johanniskraut sind die Apotheken zuständig, und die geben auch diese Präparate gerne weiter, damit wir eben auch an die Heilwirkungen erinnern, die in einem Kräuterbüschel drinnen stecken. Der Dost, die Schafgarbe, der Rheinfaden, der Blutweiderich, die Goldrute, der Lavendel und das Johanniskraut. Wie gesagt, es wird im Laufe der Sendung noch Möglichkeiten geben, sich auszutauschen, und vielleicht bekommen wir dann noch weitere Varianten für ein Kräutersträußel geliefert. Ich blicke schon mit Freude auf den 15. August, denn ich darf eben dann an diesem Tag sowohl im Norden unseres Landes, im Nationalpark Hardegg, also im Nationalpark Theiertal, in Hardegg, also an der nördlichen niederösterreichischen Grenze, bei der kleinsten Stadt Österreichs, darf ich dann auch den Gottesdienst feiern und auch die Kräuterbüschel segnen. Und dann komme ich mit einem Chauffeur dann in die südlichsten Gegenden von Österreich, nämlich zum Wörthersee, wo ich eingeladen worden bin, dort eben die Schiffsprozession am Abend und in der Nacht zu begleiten, dort zu predigen, mit Kräuter zu segnen und vielen Menschen zu begegnen, die dort eben den großen Frauentag auf diese einzigartige Weise bei der Schiffsprozession am Wörthersee eben mitverfolgen werden und auch beten werden. Und der Diözesanbischof von Gurk-Klagenfurt wird die Wallfahrt selber ja anführen, Bischof Josef Marquez, und der Kräuterpfarrer darf auch ein bisschen dabei sein. Im Norden und im Süden Österreichs und überall soll die Dankbarkeit gepflogen werden. Ja, das Stichwort Dankbarkeit sagt mir wiederum, jetzt ist es Zeit, dass wir Musik hören, und alles Weitere wird uns dann die Moderatorin sagen.

Ja, lieber Pater Benedikt, vielen Dank für den interessanten Vortrag zum Thema Heilkräuter. Und ich bin gespannt auf die Beiträge unserer Hörer, die ich einlade, uns jetzt anzurufen. Die Nummer zu uns ins Studio 0720 578 578. Oder wenn Sie außerhalb Österreichs anrufen, 0043 720 578 578.

0: So, jetzt begrüße ich eine Hörerin aus Oberösterreich. Die Gerlinde hat uns erreicht und hat eine Frage zum Kehlkopf.
1: Grüß Gott, Frau Gerlinde.
2: Ja, grüß Gott, Herr Pfarrer. Ich hätte eine Frage, und zwar, ist schon fast ein halbes Jahr oder länger, dass ich immer mit dem Kehlkopf mit der Stimme Probleme habe. Und ich glaube, dass das vom Reflux, also von der Magensäure, kommt, weil in der Früh ist es immer so sauer, bitter drauf. Und ich glaube, dass das die Schuld ist. Aber weil Sie da von Gwendel und Thymian gesprochen haben, haben Sie da irgendeinen Tipp, was man da machen könnte?
1: Da würde ich einmal schauen, natürlich beim Reflux auch schauen, einmal eine ärztliche Untersuchung machen. Es ist auch sehr gut ein Käsepappeltee zum Beispiel, der da helfen kann. Es ist auch ein Heilziest-Tee, der gut tut, ganz gut bei saurem Aufstoßen oder bei Reflux. Ja, das ist ein eher seltenes Kraut, ja, der Heilziest. Ja, und sonst ist diese spezielle Frage, die Sie da haben, bitte ich auch bei meinem Beratungsteam dann noch weiter zu erfragen in Karlstein an der Theia. Ja, da ist der Verein Freunde der Heilkräuter, da steht die Beratung zur Verfügung, wenn Sie das auch noch zusätzlich jetzt in Anspruch nehmen, da können noch mehrere Möglichkeiten dann eben auch erkundet werden und weitergegeben werden. Ja, also das ist einmal ganz, ganz wichtig. Natürlich ist ein Quendeltee oder ein Thymian-Tee auch ganz gut, gerade wenn es gilt, auch die Stimme zu festigen, zu stärken, eben diesen Tee zu trinken oder auch gerade in der Früh auch ein bisschen zu gurgeln. Also die Tees können ja jeweils auch zum Gurgeln verwendet werden und das würde ich in Ihrem Fall auch empfehlen. Aber wenn es wirklich ein Reflux ist, dann sollten Sie dieser Tatsache einmal auf den Grund gehen durch eine ärztliche Untersuchung.
0: Gut, vielen Dank an die Gerlinde für Ihre Frage. Und als nächstes begrüße ich Maria aus Niederösterreich mit einer Frage zum Wermut.
1: Grüß Gott, Frau Maria.
3: Ja, grüß Gott. Was kann man mit Wermut machen und wo verwendet man dann ihn am besten?
1: Der Wermut selber ist ein Gartenkraut, das sehr bitter ist. Ja. Also man kann ihn in Teemischungen hineingeben, die jetzt sich Richtung Verdauung eben richten oder auch Richtung Gedächtnis, Konzentration. Ich empfehle aber den Wermut selber nicht so sehr zu verwenden, sondern sich mehr dem wilden Wermut zuzuwenden. Und der wilde Wermut ist jetzt der Beifuß. Ja, der Beifuß, auch er ist ein Bitterkraut, aber die Bitterkeit ist jetzt nicht so konzentriert wie beim Gartenwermut und er kann leichter auch alleine verwendet werden. Ja, ich habe im Austausch eben mit Fachleuten für Heilkräuter und auch mit Apothekern habe ich einmal mitgeteilt bekommen, dass eben die Konzentration der Bitterstoffe im Gartenwermut, also in dem silbrigen Wermut, in dem hellen Wermut, der Gartenwermut, dass sie so hoch konzentriert sind, dass es viele Menschen oft gar nicht vertragen. Und deswegen plädiere ich dazu, dann eben mehr den Beifuß zu verwenden, den wilden Wermut. Der wilde Wermut wächst ja sowieso auf vielen so Schotterhalden oder auf mageren Böden und ist ohnehin leicht zu finden. Der wilde Wermut auch hier, ganz wichtig, ist leicht zu erkennen, indem bei seinen Blättern ja, die Oberseite ist grün und die Unterseite ist silbrig. Es gibt leider einen ganz schlechten eine ganz schlechte invasive Pflanze, das sogenannte Ragweedkraut, das beifußblättrige Traubenkraut oder auch Ambrosia genannt. Und hier sind beide Seiten grün. Und diese Pflanze ruft sehr, sehr viele Allergien hervor. Es wird ohnehin auch medial davor gewarnt. Aber eben das echte Beifußkraut, da sind die Blätter oben grün und unten silbrig, so wie beim Gartenwermut auch die Oberfläche der Blätter ist.
0: Ja, vielen Dank, liebe Maria, für den Anruf. Und es geht direkt weiter mit einer Frau. Maria, ein schöner Name, und heute bei uns auf Sendung. Und sie hat einen Hinweis oder einen Tipp für uns beim Flux.
2: Ja, grüß Gott. Gott.
1: Bitte sehr.
2: Da hat eine Frau angerufen, dass sie mit dem Reflux ein Problem hat.
1: Ja.
2: Und ich habe das auch einmal gehabt. Und seitdem ich überhaupt nichts nasche, keine Schokolade, nichts Süßes, hat sich das ganz gelegt jetzt mit dem Reflux.
1: Mhm. Danke für diesen Hinweis, ja. Es ist ganz wichtig auch, dass wir die Ernährung eben natürlich auch in solchen Fällen umstehen, also das kann sehr, sehr viel bewirken und das Verzichten auf das Naschen ist ja sehr zielführend. Dankeschön für diesen guten und schönen Hinweis.
2: Auf Wiederhören.
1: Auf Wiederhören, Frau Maria.
0: Ja, liebe Hörerinnen und Hörer, Sie haben eingeschaltet bei der Lebenshilfe Heilkräuter aus dem Klostergarten. Welche Kräuter gehören für Sie unbedingt an Kräutersträußchen? Welche Kräuter wachsen in Ihrem Garten oder haben Sie vielleicht eine weiterführende Frage an unseren Referenten? Dann rufen Sie uns gerne an unter der Nummer 0720 578 578.

0: Ich begrüße Frau Patricia aus Wien, die uns ihre guten Erfahrungen aus ihrem Heilkräutergarten mitteilen möchte.
1: Ja, grüß Gott. Herr Pfarrer, Sie waren schon einmal auf Sendung und damals hatte ich, das war ein Jahr lang, eine chronische Sehnenscheidenentzündung an der rechten Hand. Ja. Was habe ich alles gemacht? Also natürlich Orthopäde als erstes, Röntgenschwachbestrahlung, irrsinnig viel Medikamente, Injektionskur, nichts hat geholfen. Und dann waren Sie, das war glaube ich vor einem Jahr, und ich habe mir dann von Ihrem Verein eine Kräutermischung zusammenstellen lassen. Die habe ich 3 Wochen trinken müssen, 1 Woche Pause, 3 Wochen trinken. Das war weg, weg.
2: Das seitdem freut
1: ist
2: mich.
1: Es weg. Ich will das nur bekannt geben, das hat wirklich geholfen. Der Orthopäde war auch baff. So, was haben Sie da gemacht? So, ich hab eine Kräutermischung, eine eigene zusammengestellte, natürlich eine Salbe, und die schicken das nach Hause.
2: Ja,
1: weil
2: genau.
1: Wenn man das anruft, man sagt das Leiden und die schicken es nach Hause. Und jetzt leide ich an einer chronischen Bronchitis, habe ich mir auch was zusammenstellen lassen, jetzt zu viel kalt getrunken. Und jetzt habe ich mir auch schon was schicken lassen. Also es hilft wirklich. Ich wollte das nur bekannt geben.
2: Ja.
1: Und danke.
2: Danke vielmals für diese positive Rückmeldung. Ja. Und wie gesagt, unser Verein Freunde der Heilkräuter steht ja allen auch zur Verfügung, um eben manches zu begleiten oder eben auch einer Besserung zuzuführen. Ich habe ja, als die Dame angerufen hat mit dem Problem des Refluxes, habe ich die Telefonnummer noch nicht bekannt gegeben. Die Telefonnummer ist ohnehin auch im Hörerservice von Radio Maria, nur so nebenbei. Aber ich sage sie jetzt einmal für alle, die ein ganz spezielles Anliegen haben. In Karlstein an der Theia ist der Verein Freunde der Heilkräuter, der eben, wo ich der Obmann bin und auch der Geschäftsführer. Es ist 028 44 70 70. Ich wiederhole, in Österreich 028 44 70 70. Wenn jemand vom Ausland anruft, dann die dementsprechende Vorwahl für Österreich verwenden. Das ist dann 0043 28 44 70 70.

0: So, ich begrüße die Frau Maria und gebe Ihnen gleich durch unsere Fragen.
1: Grüß Gott, Frau Maria.
2: Ja, grüß Gott. Ich wollte fragen, was Sie vom Schwedenbitter halten und wofür er zu verwenden ist. Er ist, glaube ich, für außen und innen. Und jetzt gibt es mittlerweile auch einen ohne Alkohol. Kann man da was erfahren?
1: Ja, genau. Ich selber bin jetzt kein Konsument des Schwedenbitters, kann dazu also jetzt keine persönlichen Erfahrungen sagen, aber es gibt natürlich sehr, sehr gute Erfahrungsberichte zum Schwedenbitter, eben in Sachen Verdauung oder auch Beschwerden, auch dass er als Einreibung verwendet wird. Es sind ja vielfache Heilkräuter drinnen, die Wirkung dann über die Haut weitergeben können. Und der Schwedenbitter ist jetzt eben ein Produkt, das von Firmen hergestellt wird. Bei uns im Verein Freunde der Heilkräuter haben wir jetzt keinen eigenen Schwedenbitter, den wir jetzt den Menschen anbieten. Aber es gibt über das Internet und über den Handel ohnehin auch gute Zugänge dazu. Das so viel jetzt einmal zum Schwedenbitter.
0: Vielen Dank für diese Frage und Pater Benedikt, ich darf Ihnen eine Frage weitergeben von einer Hörerin, die geplagt wird von Erwartungsangst und sie möchte gerne wissen, gibt es dagegen einen Tee?
1: Die Erwartungsangst ist jetzt auch vielleicht, liegt zugrunde eben ein verringertes Selbstwertgefühl und ich kann hier einige Tees oder einige Kräuter anraten. Das ist natürlich einmal die Melisse, ja, die entspannt, ja, und die beruhigt, also der einfache Melissentee oder auch ein Melissenbad. Und dann ein ganz, ganz guter Geselle, genau für so ein Anliegen, ist der Lavendel. Ja, der Lavendel ist auch einer, der ausgleicht, der beruhigt, aber der innerlich festigt. Ja, es wäre ganz gut, auch in diesem Fall ein Kissen mit getrockneten Lavendelblüten, eben ein Lavendelkissen, wie es sehr oft auch gibt, sich neben den Kopfpolster oder unter den Kopfpolster zu legen, um jetzt auch beim Schlafen die ätherischen Substanzen des Lavendels einzuatmen und hier besser zur Ruhe bzw. besser zu einer inneren Festigung zu kommen.
0: Ja, vielen Dank. Ich gebe nochmal die Nummer durch zu uns ins Sendestudio. Liebe Zuhörer, liebe Zuhörerinnen, Sie haben eingeschaltet in der Lebenshilfe zum Thema Heilkräuter aus dem Klostergarten. Unser Referent, Pfarrer, Kräuterpfarrer Benedikt Felsinger. Unsere Telefonnummer 0720 578 578. Oder wenn Sie außerhalb Österreichs anrufen, wählen Sie bitte die 0043 720 578 578.

Die Leitungen sind frei, liebe Zuhörer, liebe Zuhörerinnen. Welche Kräuter kommen bei Ihnen ins Kräutersträußchen? Sind Sie im Garten? Sammeln Sie frische Kräuter? Oder haben Sie vielleicht eine Frage an unseren Referenten, den Kräuterpfarrer Benedikt Felsinger? Rufen Sie uns an, ich gebe gerne nochmal die Nummer durch. 0720 578 578.

0: Gott. Ich habe jetzt am Telefon die Frau Johanna mit einer Frage zum Hals.
1: Grüß Gott, Frau Johanna.
2: Ja, grüß Gott, Herr Pfarrer. Ich hätte eine Frage. Ich habe so einen Zehenschleim, einen ganzen Zehenschleim auf der Brust. Und ich habe jetzt schon geglaubt, ich habe am Herz irgendwas, aber das ist alles in Ordnung. Und können Sie mir da einen Tee oder irgendwas, Tropfen oder was empfehlen, dass das erlöst?
1: Also wir haben heute schon vom Thymian gesprochen. In Karlstein an der Theier gibt es den Thymian-Auszug. Das ist ein alkoholischer Auszug. Wenn der löffelweise genommen wird, dann hilft er mit, dass der Schleim ausgehustet werden kann. Eine ganz gute Hilfe ist auch die Königskerzenblüte. Das heißt, die Blüte der großblütigen Königskerze, ja, hier einmal öfter eine Zeit lang einen Tee trinken, um so auch den Schleim besser loszuwerden. Der Spitzwegerich ist auch eine gute Hilfe in dieser Hinsicht. Aber wie gesagt, die Königskerze ist sehr gut und der Thymian jetzt als Auszug hat sich durchaus bewährt. Natürlich kann man auch einen Tee trinken, damit sich der Schleim, also ein festsitzender Schleim, besser löst.
0: Als nächstes begrüße ich Frau Maria aus Oberösterreich. Grüß Gott.
1: Grüß Gott, Frau Maria.
3: Grüß Gott, Herr Pfarrer Benedikt. Ich hätte eine Frage. Wenn man, ich war im Spital schon vor einem Jahr, aber ich werde einfach nicht gut und nicht besser. Halt. Und jetzt hätte ich eine Frage, wann die Ärzte haben irgendwas beim Darm festgestellt, aber sie können mich nicht mehr operieren, weil ich zu alt bin. Also das würde ich nicht mehr aushalten. Aber was kann man da, gibt es irgendein Kraut oder irgendein Tee, was dann helfen könnte, dass die Schmerzen weniger sind?
1: Also ich würde empfehlen, sich also sämtlichen Malvengewächsen zuzuwenden und hier einen Tee zu trinken, einen Käsepappeltee oder einen Eibischtee, auch ein Hibiskustee kann hier ein bisschen was beitragen. Ja, es kommt und sind normalerweise auch im Darm durchaus gut verträglich. Wie gesagt, ich kann jetzt ja nicht sagen, Sie müssen jetzt selber feststellen, welche Pflanze dann Ihnen dem Verdauungssystem gut tut. Aber die Malvengewächse, ja, die ich aufgezählt habe, die haben alle sehr viel Schleimstoffe und die helfen mit, also auch einen angeschlagenen Darm oder einen schwachen Darm also zu besänftigen, beziehungsweise jetzt mit einem Bild gesprochen, die Schleimstoffe, dann die Magenschleimhäute und die Darmschleimhäute neu austapezieren und bringen so gesehen vielleicht eine Linderung der Schmerzen mit sich.
0: Eine Anruferin haben wir noch, die Frau Irmgard. Grüß Gott.
4: Ja, grüß Gott. Bin ich schon dran?
1: Ja, Sie sind dran.
4: Ja, grüß Gott, Herr Kräuterpfarrer. Und zwar habe ich eine Frage. Es dreht sich um meine ungewollte Abmagerung. Ja? Und da habe ich schon alles machen lassen. Gastro, Koloskopie, Ultraschall. Und trotzdem, derzeit habe ich 53 Kilo, bin 74 Jahre alt.
1: Ja.
4: Und ich kriege das Problem nicht in den Griff. Ich weiß nicht, und da ist mein, inzwischen habe ich aber in der Apotheke Papaya-Enzyme, wissen Sie, Papaya-Enzyme genommen, da ist das viele Aufstoßen ein bisschen besser geworden. Ja, und was man schon festgestellt hat, das war, ich nehme derzeit lieber Gallentee ein, das war ein bisschen so ein Rückstau von den Gallengängen, ein bisschen so sandig, grisig, das hat man schon festgestellt, ja.
1: Ja, da wäre gut ein Odermännig-Tee, in dem Fall, was die Galle betrifft, ist der Odermännig ganz gut. Ja,

0: Blatt kauen und das bringt dann auch, kann den Appetit verstärken und den Appetit heben. Aber wie gesagt, ich weiß nicht, ob das jetzt Ihr Problem ist mit dem Appetit, aber da wäre die Goldmelisse gut. Ansonsten eben der Spitzwegerich als der Kräftebringer.
1: Aha, die Goldmelisse auch, ganz
0: Die Goldmelisse, ja genau. Ja. Ja, das ist eine Gartenpflanze, die wächst nicht wild, das ist eine Gartenpflanze, aber da schmecken die Blüten schon gut und wenn natürlich die manchmal ist sie anfällig für Mehltau, also ein Blatt, das nicht von Mehltau befallen ist, nehmen und einfach frisch kauen, das tut dem Appetit sehr gut.
1: Aha, das ist die Indianernessel oder wie
0: die man
1: Die
0: Indianernessel, genau, ja.
1: Aha. Wissen Sie, ich habe nur eine Sorge, dass jetzt zu diesem Untergewicht, möchte ich fast sagen, bei mir die Schwäche dazukommt. Weil wenn dann die Schwäche dazukommt, was bleibt übrig von mir?
0: Ja, genau. Und drum würde ich in dem Fall einmal es probieren mit Spitzwegerich. Ja, auch die übrigens vorher angesprochene Königskerze, die jetzt für den Schleim, für das Abhusten des Schleimes gut ist, ist auch eine Energiebringerin. Also die Königskerzenblüte einen Tee machen und öfter trinken.
2: Ganz herzlichen Dank für die Beantwortung der Fragen unserer Hörer, lieber Pater Benedikt. Und ich möchte Sie zum Schluss unserer Sendung um Ihre abschließenden Worte und um Ihren priesterlichen Segen bitten.
0: Wir sind eine Entdeckergemeinschaft, so hat es einmal Nicolas Anoncourt gesagt, in Bezug auf die Musik, aber in Bezug auf die Kräuter sind wir hier auf dieser Sendung eine große Entdeckergemeinschaft und sind verbunden. Die Heilkräuter sind wirklich gute Stützen für unser Leben und wir dürfen jederzeit dafür dankbar sein, aber ganz besonders jetzt rund um das hohe Fest der Himmelfahrt Mariens. Ich lade Sie ein, an diesem Tag auch die Gottesdienste zu besuchen, auch die Kräutersträußchen, in welcher Form Sie auch gebunden haben, segnen zu lassen und diesen Segen dann auch mit nach Hause zu nehmen, als Anstoß, um selber segenreich wirken zu können. Ich erbitte nun den Segen für Sie alle. Der Herr sei mit euch.
2: Und mit deinem Geiste.
0: Auf die Fürsprache der allerseligsten Jungfrau und Gottesmutter Maria, der heiligen Augustinus und Norbert, des seligen Jakob Kern und aller Heiligen und Seligen, heile, heilige und segne euch, der allmächtige Gott, der Vater, der Sohn und der Heilige Geist.
2: Amen.
0: Gelobt sei Jesus Christus.
2: In Ewigkeit. Amen. Vielen Dank, lieber Herr Pfarrer, für den Segen und vielen Dank auch für die Zeit, die Sie uns geschenkt haben. Das war die Lebenshilfe Heilkräuter aus dem Klostergarten mit Pater Benedikt Felsinger aus dem Stift Geras.

alle Augen auf dich. Ganz entschieden singt in diesem Lied Conny Bader darüber, wie sie Jesus nachfolgen möchte. Und was rauskommt, was man in der Musik hört hier, es braucht eine Entschiedenheit, es braucht einfach dieses Ja für Gott, dieses ganz entschiedene Ja für Gott. Alle Augen auf dich, den Gott, der größer ist. Alle Augen auf dich, wir heben unseren Blick. Alle Augen auf dich, den Gott, der größer ist. Also die Augen aufmachen für Gott, das ist etwas, was wir immer wieder in unserem Leben brauchen. Offene Augen für Gott. Dieses Augen öffnen. Am Morgen, wenn wir aufstehen, zuerst einmal die Augen ganz normal aufmachen und dann vielleicht als nächster Schritt oder gleichzeitig auch die Augen aufmachen für Gott, für ihn. Ein erstes Hallo, ein erstes Guten Morgen an Gott. Ein erstes bewusstes Eintreten in seine Gegenwart. Das braucht auch immer diese Entscheidung, dieses erste Ja und dieses Hingehen zu Gott, auf ihn schauen. Alle Augen auf dich, ein sehr entschiedenes Lied. Die CD, die wir heute hören, feiert Jesus 23, schon die 23. CD in dieser Reihe. Ich selber kann mich erinnern an die allererste CD, erst vor kurzem habe ich reingehört. Und ja, es ist eine tolle Entwicklung, die man da in dieser Reihe spüren darf, und feiert Jesus 23 wirklich mit aktuellen Lobpreissongs, teilweise ganz normale deutsche Lobpreissongs, geschrieben von verschiedenen Songwritern und auch übersetzte aus dem Englischen. Und ein übersetztes aus dem Englischen ist Der Löwe und das Lamm, original The Lion and the Lamb. Und in dieses dürfen wir einfach gleich hineinhören. Der Löwe und das Lamm. Ein Dank an den SCM Verlag für diese Musik.

Und wir düsen gleich direkt weiter. Heute RM Music and More auf Radio Maria Österreich. Mein Name ist Martin. Schön, dass du dabei bist. Weiter geht's mit Ich will dir danken.

Ich will dir danken, ein Lied von Sephora Nelson. Wir haben es sogar schon in unserem Programm gesungen von Sephora Nelson und hier jetzt in diesem Album Feiert Jesus 23 gesungen von Daniela May, neu eingesungen, vielleicht mit etwas mehr Schwung und noch etwas jugendlicher, wie es Sephora Nelson auch schon singt. Dieses Lied finde ich echt toll. Die drei Strophen, die da aufgebaut sind und die dann gipfeln in dem Refrain. Ich will dir danken, Herr, dich preisen mehr und mehr. Den Namen über alle Namen, Lob, Dank und Ehre dir. Du gabst dein Leben mir, du bist größer noch als alles. Du gabst dein Leben mir, du gabst dein Leben mir. Diese Zeile dürfen wir auf unserer Zunge zergehen lassen. Du gabst dein Leben mir. Wir haben Anteil an diesem erlösten Leben, das Gott uns schenkt. Am Leben Gottes. Jesus hat uns es vorgelebt und lässt uns Anteil haben an der Auferstehung. Lässt uns Anteil haben an Heilung. Er befreit uns. Er macht uns frei. Denk vielleicht kurz an drei Dinge, wo du immer wieder zu kämpfen hast. Dinge, die dich niederziehen. Vielleicht hast du Probleme mit Menschen oder mit Freunden, vielleicht gibt es da eine kleine Krise. Vielleicht hast du ganz still in dir etwas, was fast keiner weiß, was keiner weiß, aber das so ein stilles Kreuz ist, das du trägst. Wir dürfen das Jesus geben und er schenkt uns da eine neue Perspektive und er heilt. Und zwar genau so, wie er es macht und wie nur er es kann. Er will uns da heilen. Für deinen Tod und für dein Leben, für deinen Schrei, es ist vollbracht. Für deinen Sieg, für deine Liebe, für deine grenzenlose Macht will ich dir danken. Du bist der Weg, du bist die Wahrheit. Zum Vater geht es nur durch dich. Du bist die Tür, du bist die Freiheit. Aus deiner Hand beschenkst du mich. Der Herr ist wirklich die Freiheit. Er führt uns hinaus in diese Weite, in diese Freiheit, in allen deinen Lebensbereichen. Ich will dir danken, Herr. Und manchmal ist es auch nicht ganz so leicht. Manchmal stehen wir nur da und können sagen, Herr, warum, wieso? Bitte steh mir bei. Manchmal gibt es wirklich Situationen, wo wir nicht mehr weiter wissen. Und das singt Simon Koller im Lied Klagemauer. Hören wir dieses Lied und falls du schon mal in Israel warst, in Jerusalem, geh einfach mit Richtung Klagemauer, zu dieser Mauer, wo ganz viele Juden hingehen. Teilweise um zu trauern, um Gott zu begegnen oder am Schabbat um zu feiern, um Freude zu haben, daran, dass Gott ein barmherziger Gott ist, dass unser Gott ein Gott ist, der seine Kinder nicht vergisst und nicht verlässt. Klagemauer.

Gott, auch wenn ich's nicht verstehe, wohin sonst soll ich gehen? Ich lass dich nicht los. Ich lass dich nicht los. Denn ich vertraue darauf, dass du gut bist, dass alles Gute von dir kommt und dass du in allen Situationen bei mir bist. Jesus, so wie er nicht vorübergegangen ist am Leid, sondern alles Leid auf sich genommen hat, für uns gelitten hat, er ist auch in unserem Leid bei uns. Klagemauer, gesungen von Simon Koller. RM Music and More mit Feiert Jesus 23. Wir haben noch ein paar Lieder vor uns. Ich kann irgendwie gar nicht genug davon hören, deswegen werde ich jetzt gar nicht so viel sagen. Das nächste Lied, das kommt, Mutig komme ich vor den Thron, zu Englisch Boldly I Approach, von Rand Collective, auf Deutsch übersetzt. Und dieses Lied hat bei uns irgendwie relativ großen Anklang, auch in vielen Gebetsgruppen, wo ich sonst so unterwegs bin, wird dieses Lied immer wieder gesungen. Und ich glaube auch genau deswegen, weil wir in unserem Land, in unseren Ländern diese Botschaft so notwendig brauchen. Mutig komme ich vor den Thron, freigesprochen durch den Sohn. Dein Blut macht mich rein. Du nennst mich ganz dein. In deinen Armen darf ich sein. Und allein durch Gnade stehe ich hier. Wir dürfen uns da ganz in die Hände Gottes fallen lassen, denn nur durch ihn sind wir frei, durch ihn leben wir, durch ihn sind wir. Und so dürfen wir mutig vor seinen Thron kommen, weil wir freigesprochen sind durch den Sohn. Gesungen von Juri Friesen.

Das ist der Grund, warum wir feiern. Wir sind befreit. Er trug das Urteil. Das ist der Grund, warum wir feiern dürfen, warum wir Christen aufstehen dürfen, unser Haupt erheben dürfen und hochschauen dürfen zum Herrn, weil wir befreit sind. Weiter mit Jesaja Kapitel 61. Der Geist Gottes des Herrn ruht auf mir, denn der Herr hat mich gesalbt. Er hat mich gesandt, um den Armen frohe Botschaft zu bringen, um die zu heilen, die gebrochenen Herzens sind, um den Gefangenen Freilassung auszurufen und den Gefesselten Befreiung, um ein Gnadenjahr des Herrn auszurufen, einen Tag der Vergeltung für unseren Gott, um alle Trauernden zu trösten, den Trauernden Zions Schmuck zu geben und anstelle von Asche Freudenöl statt Trauer, ein Gewand des Ruhms statt eines verzagten Geistes. Das Kapitel heißt der Gesalbte des Herrn und seine Sendung. Das spricht schon ganz viel von Jesus, von Gottes Plan, den er mit uns vorhat. Hören wir Jesaja 61.

Und schon sind wir fast am Ende unserer Sendung RM Music and More mit Feiert Jesus 23. Das letzte Lied habe ich noch bewusst herausgesucht, zu Englisch O Come to the Altar. O komm zum Altar, komm zum Herrn, komm nach Hause, und hier übersetzt, komm heute zum Vater. Komm heute zum Vater, er steht mit offenen Armen da. Er schenkt dir Vergebung durch das, was Jesus für dich tat. Lass Bedauern und Fehler zurück, warte nicht, jetzt ist der Augenblick. Komm, Jesus ruft dich. Seine Freude lässt Sorgen vergehen, aus der Asche wird Neues entstehen. Komm, Jesus ruft dich. Jesus ruft uns, zu ihm nach Hause zu kommen, zu ihm zu gehen und heimzukehren. So der letzte Gedanke heute Abend. Kehren wir zurück zu ihm? Lassen wir uns nicht zurückhalten durch Verurteilung, die vielleicht in unserem Herzen hochkommt, sondern gehen wir zu ihm. Bleiben wir bei ihm. Gehen wir in seine Arme. Denn die Arme des Vaters sind offen. Heute RM Music and More. Feiert Jesus 23. Schön, dass du heute Abend dabei warst. Ich wünsche dir eine gute Woche, ganz viel Segen. Vielleicht hast du noch Urlaub oder Ferien Mitte August. Da müsste schon noch was da sein vom Urlaub oder von den Ferien, und deswegen einfach auch gute Erholung, ganz viel Segen. Am Mikrofon war Martin, und falls du unterwegs bist, komm gut nach Hause.

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In der Mitte der Nacht beten wir nun den Angelus und vertrauen uns und alle Menschen der Mutter Gottes an.

Heute am 16. August gedenkt die Kirche folgender Heiligen. Des heiligen Stephan von Ungarn. Er war der erste König von Ungarn und lebte um das Jahr 1000. Außerdem gedenkt die Kirche der seligen Anna Petra Perez Florido. Sie gründete die Kongregation der Mütter der Verlassenen, um sich um die Verlassenen sowie um die Alten und Kranken zu kümmern. Anna Petra Florido starb 1906 in Spanien. Schließlich erinnern wir uns heute auch an den Pestheiligen Rochus. Über ihn und König Stephan werden wir im heutigen Kalenderblatt mehr erfahren.

König Stefan I., der erste König Ungarns, der auch eine bedeutende Rolle in der Geschichte seines Landes spielte. Gemeinsam mit seiner Frau, der seligen Gisela, setzte er die Christianisierung des Magyarenvolkes durch. Papst Gregor VII. Erhob ihn 1083 zusammen mit seinem Sohn, dem heiligen Emmerich, in den Stand der Heiligen. Seit 1687 feierten die Menschen seinen Festtag am 2. September zum Gedenken an den Sieg über die Türken bei Budapest. Doch nach dem Zweiten Vatikanischen Konzil verschob sich sein Gedenktag auf den 16. August, seinen Todestag. In Ungarn feiert man zudem seinen Begräbnistag, den 20. August, als Nationalfeiertag. Die Ungarn verehrten Stefan stets als ihren Nationalheiligen und Helden. Er machte das Christentum zur Staatsreligion und wurde deshalb auch Apostel der Ungarn genannt. Ein besonderes Relikt, seine unverwesliche rechte Hand, befindet sich in der Burgkapelle von Budapest. Der heilige Stefan ist Schutzpatron der Ungarn und aller Orden und Gesellschaften, die seinen Namen tragen. In Darstellungen sieht man ihn oft mit Krone und Zepter, einer Marienfahne und dem Doppelkreuz, das ihm Papst Silvester II. Verlieh. Geboren wurde Stefan 969 als Sohn des Apadenfürsten Gesa. Sein Vater akzeptierte die christliche Lehre, ließ sich sogar taufen, blieb aber in seinem Lebensstil tief im Heidentum verwurzelt. Trotzdem ließ er Stefan vom heiligen Adalbert von Prag christlich erziehen und taufen. Nach seiner Vermählung mit Gisela von Bayern, einer Schwester Kaiser Heinrichs II., brachte Gisela viele edle Herren und Priester an den ungarischen Hof. Durch seine Frau wehte ein neuer Wind am Hofe. Gisela unterstützte ihn tatkräftig beim Aufbau eines christlichen Ungarn. Nach dem Tod seines Vaters 997 wurde Stefan Herzog und schließlich im Jahr 1000 König von Ungarn. Papst Silvester II. Sandte ihm zur Krönung die heute noch existierende Stephanskrone und erkannte Ungarn als christliches Land an. Stefan zeigte sich als gerechter Herrscher. Er vereinte den Adel, bekämpfte heidnische Reaktionen und gab Ungarn eine christliche Verfassung. Mehrere Aufstände schlug er nieder, besiegte innere und äußere Feinde. Außerdem bewies König Stefan jahrelang Geduld, bis das Volk erkannte, dass mit der christlichen Religion Frieden und Gerechtigkeit ins Land einzogen. Zur Stärkung des Christentums holte er berühmte ausländische Geistliche, darunter den heiligen Gerhard Sagredo, Abt von San Giorgio Maggiore in Venedig. Stefan gründete zwei Erzbistümer und löste die ungarische Kirche von den bayerischen Diözesen. Im ganzen Land entstanden Kirchen, Klöster, Dome, Stifte und Schulen. Die noch heute bestehende Abtei von Pannonhalma verdanken wir Stefan.

Kurz vor seinem Tod trafen den alternden König Schicksalsschläge. Sein Sohn Emmerich, den er als Mitregenten einsetzen wollte, starb bei einem Jagdunfall mit nur 14 Jahren. Stefan litt sehr darunter. Nicht nur hatte er seinen geliebten Sohn verloren, auch sein Lebenswerk war nun gefährdet. Seine anderen Verwandten hingen nämlich weiterhin dem Heidentum an. König Stefan ernannte schließlich Peter Orseolo, seinen Neffen, zu seinem Nachfolger. Er starb am Fest Maria Himmelfahrt im Jahr 1038 und wurde am 20. August in Stuhlweißenburg beigesetzt. Stefan hatte zeitlebens schon eine innige Beziehung zur Gottesmutter Maria, was sich auch in einer Legende aus seinem Leben zeigt. Als Kaiser Konrad II. 1030 mit einer großen Streitmacht in Ungarn einfiel, wandte sich Stefan in innigem Gebet an die Jungfrau Maria. Und siehe da, der Kaiser zog sich plötzlich zurück, ohne dass ein Schwertstreich fiel. Er tat dies so eilig, dass jeder glaubte, er hätte die Schlacht verloren. Stefan dankte Maria für die wunderbare Rettung seines Vaterlandes. Die Ermahnung, die Stefan bei der Thronbesteigung an seinen Sohn richten wollte, ist uns bis heute erhalten. Darin schreibt König Stefan: Mein Sohn, wenn du der Königskrone Ehre machen willst, befehle und rate ich dir, den katholischen und apostolischen Glauben gewissenhaft und sorgsam zu wahren, damit du allen, die Gott dir als Untertanen anvertraut hat, ein gutes Beispiel gibst und dich alle Männer der Kirche mit Recht einen wirklichen Mann des christlichen Bekenntnisses nennen können. Denn ohne dieses Bekenntnis, dessen bin ich sicher, bist du kein Christ und kein Sohn der Kirche. Im Königspalast hat die Kirche nach dem Glauben den zweiten Rang, denn sie wurde von Christus, unserem Haupt, gegründet, dann durch seine Apostel und die heiligen Väter weiterverbreitet, gefestigt und über den ganzen Erdkreis ausgedehnt. Obgleich sie immer neue Nachkommen hervorbringt, ist sie doch an manchen Orten schon eine alte Kirche. Doch in unserem Reich, lieber Sohn, gilt sie immer noch als ganz jung und neu. Sie braucht darum eine besonders kluge und umsichtige Betreuung. Das Gute, das Gott uns in seiner Barmherzigkeit ohne unser Verdienst gewährt hat, darfst du nicht durch Trägheit, Unlust und Nachlässigkeit zerstören. Geliebter Sohn, Freude meines Herzens, du Hoffnung derer, die nach uns kommen, ich bitte dich und gebiete dir, sei nicht nur gütig gegen Verwandte und Angehörige, gegen Fürsten, Führer und reiche Leute, sondern auch gegen Fremde und alle, die zu dir kommen. Taten der Güte führen dich zur höchsten Glückseligkeit. Sei gnädig gegen alle, die Gewalt erleiden, und erwäge dabei immer das Beispiel des Herrn in deinem Herzen: liebewillig, nicht Schlachtopfer. Habe Geduld nicht allein mit den Mächtigen, sondern auch mit dem Machtlosen. Sei stark, damit das Glück dich nicht übermütig und das Unglück nicht niedergeschlagen macht. Sei demütig, damit Gott dich erhöht, jetzt und in Zukunft. Sei maßvoll, strafe und verurteile nicht maßlos. Sei milde, damit du niemals der Gerechtigkeit widerstreitest. Sei edel und kränke keinen unbedacht. Sei schamhaft und meide üble Begierden wie den Stachel des Todes. Aus all dem, was ich gesagt habe, setzt sich die Königskrone zusammen. Ohne all das kann niemand hier auf Erden herrschen, niemand zum ewigen Reich gelangen. So die Ermahnung des heiligen Königs Stefan an seinen Sohn Emmerich.

Einer der volkstümlichsten Heiligen ist der heilige Rochus, auch San Rocco genannt. Er gilt neben dem heiligen Sebastian als einer der bedeutendsten Schutzpatrone. In manchen Regionen zählt man ihn sogar zu den 14 Nothelfern. Seine Verehrung verbreitete sich weit, sodass Bruderschaften seinen Namen trugen und ihm zu Ehren Prozessionen abhielten. Unzählige Male wich die Pest nach seiner Anrufung. Der heilige Rochus wurde in Montpellier als Sohn reicher Eltern geboren. Als er 20 Jahre alt war, starben seine Eltern und er verschenkte sein Vermögen. Danach trat er in den dritten Orden des heiligen Franziskus ein. Im Jahr 1317 pilgerte er nach Rom und half unterwegs bei der Pflege von Pestkranken. Die Legende besagt, dass er sie allein mit dem Kreuzzeichen wundersam heilte. In Rom angekommen, heilte Rochus weiterhin Pestkranke, ohne zu Ansehen oder Reichtum zu kommen. Auf seiner Rückreise im Jahr 1322 erkrankte er selbst an der Pest in Piacenza. Niemand pflegte ihn und so zog er sich in eine einsame Holzhütte im Wald zurück. Dort pflegte ihn, so erzählt die Legende, ein Engel. Und der Hund eines Junkers brachte ihm Brot, bis er wieder genesen war. Danach kehrte er in die Stadt zurück und heilte weiter, bis die Pest besiegt war. Als Rochus in seine Heimatstadt zurückkehrte, erkannte ihn niemand aufgrund der Narben und Verunstaltungen durch die Pesterkrankung. Man hielt ihn für einen Spion und warf ihn ins Gefängnis. Rochus dankte Gott für diese Prüfung und verbrachte geduldig 5 Jahre im Gefängnis, bis er starb. Nach seinem Tod identifizierte man ihn anhand eines kreuzförmigen Mals, das er seit seiner Geburt auf der Brust trug. Damit endete seine Geschichte aber noch nicht. Im Jahr 1485 gelangten Teile seiner Reliquien nach Venedig. Nach dem Konzil von Konstanz erkannte die Kirche seinen Kult offiziell an. Überall entstanden ihm geweihte Kirchen, Klöster, Wallfahrtsorte, Kapellen, Statuen und Spitäler, die seinen Namen tragen. Meistens ist der heilige Rochus zusammen mit dem heiligen Sebastian dargestellt. Er trägt ein Pilgerkleid, einen Pilgerstab und eine Kürbisflasche. Auffällig ist die Pestbeule an seinem entblößten Oberschenkel, auf die er hinweist. Neben ihm sitzt oft ein Hund mit einem Brot im Maul. Obwohl vieles im Leben des heiligen Rochus als legendarisch gilt und seine Lebensgeschichte erst 1478 in Venedig niedergeschrieben wurde, lebt seine Legende weiter und inspiriert viele Menschen.

Soweit die Heiligen des heutigen Tages. Im Namen von Radio Maria wünsche ich allen, die heute ihren Namenstag oder einen anderen Festtag feiern, alles Gute und Gottes reichen Segen. Mögen Ihnen die Tagesheiligen König Stephan I. und der heilige Rochus Fürsprecher sein.

0: Wortsamen.
1: In Maria sehen wir den Traum, den der Herr von jedem von uns träumt. Ein Wort für die Woche von Papst Franziskus.

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0: Zum Vertiefungskurs des Glaubens am Samstag, dem 5. Juli, begrüßt Sie ganz herzlich Katja Edenhatter. Die drei göttlichen Tugenden, Glaube, Hoffnung und Liebe, sind möglicherweise und ich vermute ganz sicher sogar täglich für Christen, die den Rosenkranz beten, Grund, um diese Tugenden zu bitten. Wir wollen uns heute der ersten nähern und tiefer in das Geheimnis unseres Glaubens eindringen. Dazu bin ich verbunden mit Weihbischof Emeritus Marian Eleganti. Ich freue mich, dass wir heute verbunden sind, lieber Herr Bischof, und gebe Ihnen gleich das Wort um den Einstieg ins heutige Thema. Bitte schön.
1: Danke sehr. Guten Morgen allen Hörern und Hörerinnen und auch Ihnen. Ja, der Glaube ist eine göttliche Tugend, weil sie uns auf Gott ausrichtet und weil sie eine übernatürliche Quelle hat, diese Tugend. Es ist nicht einfach wie bei den Kardinaltugenden durch die Vernunft und zu erkennen, sondern der Glaube ist eine von Gott auch geschenkte, eingegossene Gabe. Natürlich braucht es hier eine Willenszustimmung, eine innere Disposition der Freiheit. Gott überwältigt uns nicht einfach, sondern er handelt immer in diesem Verhältnis der Freiheit und des freien Anrufens und des demütigen Angebotes. Das kann man ja sehr schön sehen in der Verkündigungsgeschichte, wie Gabriel die Jungfrau Maria anredet und ihre Zustimmung erbittet. Also der Glaube ist eine übernatürliche, eingegossene Tugend, eine wirkliche Gabe von Gott, aber sie wird uns eben geschenkt aufgrund einer inneren Offenheit und freien Zustimmung. Aber deshalb wird sie eben göttlich genannt, diese Tugend, weil Gott sie uns einströmen lässt und weil Gott sie uns offenbart. Also der Glaube offenbart uns ja auch Gott. Im Glauben erkennen wir ihn. Nicht von Angesicht zu Angesicht, aber wir erkennen trotzdem viele innere Wahrheiten, Glaubenswahrheiten. Mit Glaube, Hoffnung und Liebe beantworten wir die Wirklichkeit Gottes, der sich uns auf eine übernatürliche Weise offenbart hat. Wir könnten Gott nicht kennen, wie er ist, wenn nicht Gott diesen Schritt auf uns zugetan hätte, indem er Menschen berufen hat. Das beginnt schon in den Anfängen der Menschheit, aber leuchtende Gestalten oder dieser Etappen der Selbstoffenbarung sind zum Beispiel Noach oder Abraham, dann die Könige und Propheten und in der Fülle der Zeit natürlich der Sohn Gottes. Glaube, Hoffnung und Liebe antworten auf diese Offenbarung. Es ist eine Beziehung, es ist eine Liebesbeziehung. Und es gehört zu einer Liebesbeziehung, dass man sich in ihr erkennt. Das biblische Wort für die liebevolle Vereinigung der Eheleute ist ja erkennen, wie man im Munde der Jungfrau Maria hören kann. Wie soll das geschehen, da ich keinen Mann erkenne? Also ich muss mein Gegenüber, das liebende Gegenüber, das mit mir in eine Beziehung eintreten will, auch erkennen. Und im Glauben bekommen wir diese Erkenntnis des Geliebten, die Erkenntnis Gottes, wie er in Wahrheit ist und wie er sich uns im Laufe der Heilsgeschichte gezeigt und mehr offenbart hat. Die Kardinaltugenden, wie gesagt, werden durch die Vernunft erkannt. Die göttlichen Tugenden sind Gnade. Jetzt sagt der Hebräerbrief, Glaube ist ein Überzeugtsein von Dingen, die man nicht sieht. Das scheint jetzt wie ein Widerspruch zu diesem Erkennen, was ich vorher beschrieben habe. Es ist eben nicht ein Sehen von Angesicht zu Angesicht, sondern es ist ein Erkennen im Glauben durch tiefere innere Einsichten und durch das Hören des Wortes Gottes. Also das Wort, die Heilige Schrift, ist die Offenbarung Gottes. Da hat sich alle Glaubenserfahrung und die vielen Begegnungen von Berufenen mit dem verborgenen Gott kondensiert. Es ist Schrift geworden, Erzählung, Zeugnis geworden. Und dieses Motiv, viele Zeiten und viele Akteure haben da ein Mosaiksteinchen dazu beigetragen in ihrer Zeit, aus ihrer Situation heraus. Aber wir lesen die ganze Schrift und erkennen auf dem Mosaik, das aus vielen Steinchen besteht, die Umrisse, die Gestalt Gottes. Also wie er ist, Gott ist die Liebe. Wie Jesus zu Philippus sagt, wer mich sieht, sieht den Vater. Aber gerade in der Begegnung mit Jesus kommt ja auch immer wieder dieser Hinweis, dein Glaube hat dir geholfen. Glaubst du an den Menschensohn? Wir sind zum Glauben gekommen und haben erkannt, dass du der Sohn Gottes bist. Also auch hier braucht es eben diese Offenheit und Zustimmung und es braucht diesen Glauben. Aber dann kann ich doch etwas sehen. Ich kann auf dem Antlitz Jesu den göttlichen Glanz erkennen. Das Antlitz Gottes, die Schönheit Gottes in seiner Menschlichkeit. Sie zeigt sich uns, aber im Glauben zeigt sie sich uns. Und deshalb sagt Jesus, selig, die nicht sehen und doch glauben. Wir erhoffen das, was wir eben noch nicht schauen, heißt es im Römerbrief. Wir hoffen auf etwas, das wir noch nicht unmittelbar schauen. Und natürlich sind wir auch Hörer des Wortes. Wir glauben dem Zeugnis der ersten Zeugen, der Apostel und der Evangelisten. Wir sind davon überzeugt, dass sie Wahres berichten, dass sie es authentisch berichten, wie Johannes selber das in seinem Evangelium am Ende ganz klar zum Ausdruck bringt und wie die Zeugen durch die Bank sagen, wir verkünden nicht klug ausgedachte Geschichten, wir gängeln euch nicht, sondern wir verkünden das, was wir gesehen, berührt, gehört und vernommen haben. Und dieses Zeugnis ist glaubwürdig, wie auch Lukas zu Beginn seines Evangeliums dem Theophilus schreibt, dass er allem nachgegangen ist, dass er nur Verlässliches berichten will, von dem er sich selber im Gespräch mit Augenzeugen überzeugen konnte. Also diesem Zeugnis glauben wir auch. Das ist eben auch ein wichtiger Aspekt, dass wir die Evangelien so lesen, wie sie geschrieben sind und nicht noch nach einer Wahrheit hinter dem Evangelium suchen, als ob die Evangelien die historische Wahrheit verdecken würden. Nein, sie bringen die historische Wahrheit und die tiefste Bedeutung und die tiefste Identität Jesu, des historischen Jesus von Nazareth, bringen sie zum Leuchten, sodass wir durch diese Optik der Evangelien auf ihn schauen können und ihn authentisch erkennen. Das ist sehr wichtig. Der Glaube Israels bildet sich an geschichtlichen Erfahrungen mit Gott. Der Glaube Abrahams ist grundlegend und beispielhaft. Es ist die richtige Haltung gegenüber Gott, eben Glauben. Abraham glaubte Gott und dies wurde ihm als Gerechtigkeit angerechnet. Es ist der Glaube an einen unsichtbaren und sich doch geschichtlich offenbarenden Gott. Der Herr ist der Gott Israels, der sich zu erkennen gibt, zuerst Abraham, dann aber auch dem ganzen Volk. Der Abrahamsbund war ein persönlicher Bund, aber der Sinai-Bund betrifft das ganze Volk Gottes, und der Bund im Blut Jesu, der neue ewige Bund, betrifft uns dann alle. Also das wird immer universaler. Der Weg Israels durch die Wüste ist der Weg des Glaubens mit allen Prüfungen, Nächten und Versuchungen. Er ist exemplarisch auch für unseren persönlichen biografischen Weg, wo all diese Aspekte auch vorkommen und uns auch zu schaffen machen. Aber eben auch mit realen Gotteserfahrungen. Der Glaubende macht wirklich eine Erfahrung. Er mit der Vorsehung Gottes, er spürt und erkennt, dass Gott da ist, dass eine geheimnisvolle, liebende Hand ihn führt und auch immer tiefer in die Erkenntnis führt und über sich selber hinausführt, vervollkommnet und in eine echte Liebesbeziehung bringt. Glaube ist dort aber auch Gehorsam und Antwort auf den geschichtlich handelnden Gott. Also Gott kommt auf uns zu, zum Beispiel auf Moses im brennenden Dornbusch, und er erwartet Gehorsam. Es ist also immer auch etwas Existenzielles. Es ist nicht nur irgendein intellektuelles Glauben an bestimmte abstrakte Inhalte, sondern es ist ein Existenzial. Ich muss mich auch riskieren, in die Waagschale, sprich in die Hände Gottes werfen. Ich muss ihm antworten, existenziell, mit meinem ganzen Leben und Sterben. Bei den Märtyrern ist ja auch der Tod der vollkommenste und letzte Akt ihres Glaubens, unglaublich eindrücklich, wie sie da alles einfach gegeben haben. Glaube ist also in diesem Sinn immer auch Vertrauen, dass sich die von Gott gegebenen Verheißungen erfüllen. Predigt, die du geglaubt hast, was Gott dir sagen ließ, sagte Elisabeth zur Jungfrau Maria. Glaube ist die Treue als Antwort auf die Bundestreue Gottes. Das ist also auch wieder ein gegenseitiges Treueverhältnis. Hochzeitlich, es ist ehelich, diese Verbindung. Jesus nennt sich ja auch immer Bräutigam in den Gleichnissen, und schon der Gott im Alten Testament war immer der Bräutigam des Volkes, auch der eifersüchtige Bräutigam. Also Glaube ist eine Form, die einzig adäquate Form, wie wir auch Gott ernst nehmen. Und wie wir uns in ihm bergen, auf ihn hoffen, mit ihm zählen, auf ihn allein bauen. Verflucht, wer auf Menschen baut, heißt es in einem Psalm. Also wir bauen auf Gott allein und wir dulden neben ihm keine Götter, keine anderen Entitäten, die unser Herz vereinnahmen, verführen, berauschen oder vernebeln könnten. Das Grundverhältnis des Menschen gegenüber dem sich offenbarenden Gott ist deshalb der Glaube. Und deshalb betont das ja Jesus so nachhaltig: Der Glaube hat dir geholfen, denn ohne diesen Glauben könnte das Wunder nicht geschehen, wie man es in Nazareth gesehen hat, wo Jesus nur wenige Wunder wirken konnte, weil der Glaube nicht da war. Auf der anderen Seite steht die Klage der Propheten und der traurige Zorn Jesu über die Verstocktheit und den Unglauben seines gegnerischen Umfeldes. Da sieht man also, dass der Glaube mit Freiheit zu tun hat und dass eine gewisse innere Disposition, die nicht will, sich dem Anruf und der Plausibilität des Glaubens verweigern kann. Und deshalb sagt er, Augustinus, ein sehr ernstes Wort. Er sagt an einer Stelle, dass nur derjenige nicht glaubt, der im Geheimen will, dass es keinen Gott gibt. Das ist sehr interessant. Also ich möchte jetzt das nicht auf jede Situation anwenden, weil wir nie in die Menschenherzen hineinsehen. Wir wissen das nicht von außen, nur Gott kennt das Gewissen. Aber es heißt in der Schrift, Gott will, dass alle zur Erkenntnis der Wahrheit gelangen und gerettet werden. Von daher muss also das Licht, das jedes Menschenherz erleuchtet, von Gott her da sein und uns ein Leben lang anrufen. Und es könnte schon sein, dass ein geheimer Wille, der so eine gewisse Lust an der Autonomie hat, der Mensch, der immer gern sich selber das Gesetz gibt und gut und böse entscheidet, dass da so ein Autonomiewille da ist, eine Lust der Freiheit, die im Geheimen gar nicht will, in diese Beziehung mit Gott eintreten, weil sonst müsste ich ja dann auch Gott gehorchen, der Glaubensgehorsam ihm geben. Aber der Mensch, wie der verlorene Sohn, geht eben lieber eigene Wege, bis er draufkommt, dass eigentlich das, was Gott will, für ihn das wahre Glück und das wahre Leben bedeutet. Also Glaube ist Pistis, es ist eben auch Vertrauen, es ist nicht ständig dieses Misstrauen, ja, wenn ich mich Gott anvertraue, dann nimmt er mir das Liebste und in der Nähe Gottes kann ich nicht mich selber sein, also wie der verlorene Sohn gedacht hat, im Haus des Vaters, da bin ich fast ein Sklave statt ein Freier und so weiter. Das sind ja alles irrige Wahrnehmungen, das stimmt ja alles nicht. Aber in unserer Torheit haben wir eben oft diese Vorbehalte und dieses Misstrauen, uns Gott auszuliefern. Wir fürchten geradezu den Willen Gottes mit uns, weil es könnte uns vielleicht nicht passen, was er will. Obwohl Gott uns ja so gut kennt, dass er nur immer das verwirklicht, was uns ja auch selber vollkommen glücklich und erfüllen, glücklich machen und erfüllen kann. Also Glaube bezieht sich auch auf die Verlässlichkeit des Wortes Gottes, auf die Möglichkeit seines wunderbaren Eingreifens. Das ist ein wichtiger Aspekt, denn für Gott ist nichts unmöglich, sagt der Engel Gabriel. Und Jesus sagt einmal, dem Glaubenden ist entsprechend alles möglich. Banta dynatato pistaionti, weil da einer gesagt hat, ja Herr, wenn du kannst, kannst du mich heilen oder retten. Und dann sagt Jesus, wenn du kannst, alles vermag, wer glaubt, weil ihm dann Gott zur Seite steht. Also Gott ist alles möglich und dem Vertrauenden auch. Glaube bezieht sich auf die Unvergänglichkeit und Gültigkeit der Worte Jesu. Es vergehen sogar eher Himmel und Erde, als dass die Worte Jesu vergehen. Also wir können absolut auf diese Worte bauen. Das ist im Gebet vor allem sehr wichtig. Wenn er sagt, ja, der Vater, der im Verborgenen ist und das Verborgene sieht, wird dir vergelten, dann brauche ich kein Erlebnis im Gebet, sondern ich stütze mich im Glauben auf das Wort Gottes, auf das Wort Jesu. Und ich weiß, im Gebet, auch wenn ich gar nichts fühle von seiner Nähe, dass Gott mich sieht, erkennt, dass er da ist. Und schließlich bezieht sich der Glaube auch auf die vorsehende Vatergüte Gottes, also ein Glaubender lebt mit der Vorsehung Gottes. Er ist überzeugt, dass alles Vorsehung ist und dass Gott für ihn sorgt und dass Gott alles vorsieht und mit seiner Weisheit segnet. Wie Paulus sagt, und das sagt er ja nicht als Theoretiker, sondern weil er es erfahren hat in seinen vielen Prüfungen, Schiffbrüche und alles Mögliche, was dazugehörte. Er sagt, denen, die Gott lieben, gereicht alles zum Besten. Das ist eben dieser Glaube an die Vorsehung Gottes. Dann machen wir hier vielleicht eine Musikpause und dann fahren wir fort in unserer Betrachtung.

0: Sie haben eingeschaltet zum Vertiefungskurs des Glaubens heute mit Weihbischof Emeritus Marian Eleganti und es geht um die göttlichen Tugenden, den Glauben. Bitte schön, Herr Bischof.
1: Ja, im Neuen Testament fokussiert sich der Glaube natürlich auf die Annahme Jesu, auf die Person des Sohnes Gottes. Glaubst du an den Menschensohn? Ja, Herr, ich glaube. Auf die Verlässlichkeit seiner Worte und auf die unbegrenzten Möglichkeiten seiner Machttaten. Ich glaube, hilf meinem Unglauben, sagt einer. Und Elisabeth eben preist Maria selig, weil sie geglaubt hat, was der Herr ihr sagen ließ. Es gibt keinen anderen Namen, in dem wir gerettet werden, als der Name Jesu. Wer glaubt, wird gerettet. Wer nicht glaubt, wird verdammt werden. Also das Entscheidende geschieht jetzt vor dem Menschensohn, vor dem Sohn Gottes. Man kann nicht da sich auf Gott berufen und dann den Sohn Gottes ablehnen. Das geht nicht. Die Gerechtigkeit kommt aus dem Glauben an Christus. Jesus mit dem Mund bekennen und im Herzen glauben, dass er auferstanden ist, rettet uns, schreibt Paulus im Römerbrief. Wer Gott nahen will, muss glauben. Durch die Gnade Gottes sind wir erlöst, Kraft des Glaubens, aber nicht aufgrund unserer Verdienste, sondern aus Gnade. Das sieht man am schönsten beim guten Schächer, der zu Rechten Jesu sitzt und ihm sagt, Herr, denk an mich, wenn du kommst in deinem Reich. Also eine unglaubliche, also was das für ein Licht gewesen sein muss, dass dieser Verbrecher hatte in der letzten Stunde seines Lebens. Das ist wirklich total eindrücklich. Der Glaube muss sich in Taten bewahrheiten, schreibt Jakobus in seinem Brief. Also der Glaube ohne Werke ist tot. Es muss auch etwas verändern in unserem Leben und Verhalten. Es gibt keinen Glauben ohne die entsprechenden Werke der Umkehr, ohne die Früchte und die Wirkungen des Glaubens. Aber wir werden durch den Glauben an Jesus gerettet und nicht aufgrund unserer Verdienste oder unserer Werke, sondern eben weil wir seine Liebe annehmen, die wird ja gratis angeboten. Und durch den Glauben wohnt dann Christus in unserem Herzen. Das ist auch eine ganz entscheidende Wirkung. Also der Glaube ist wie ein Tor, durch das Christus auch in mein Herz eintreten darf, in mir wohnen kann, mit mir Mahl halten wird und sich mir offenbaren wird, auch auf eine ganz persönliche Weise offenbart er sich mir. Der Glaube bezieht sich einerseits also auf Inhalte, die zu glauben sind, zum Beispiel, was im Wort Gottes gesagt wird, die Gebote Jesu, das Evangelium, das muss ich glauben, aber es bezieht sich auch auf die Identität Jesu, dass er wirklich Gott ist, Gott von Gott, Licht vom Licht, wahrer Gott vom wahren Gott, das muss ich glauben. Und auch an die Bedeutung seines Todes, dass er der Erlöser ist, dass wir die Vergebung der Sünden haben in seinem Blut, dass er wirklich leibhaftig auferstanden ist. Das sind alles keine Bagatellen, sondern das sind Dinge, die absolut zu glauben sind, wenn man sich Christ nennen will. Es geht nämlich hier um die Tatsächlichkeit der geschichtlich offenbarten Wahrheit der Menschwerdung Gottes. Es ist ja umwerfend, dass Gott Mensch wird. Das geht alle etwas an. Das ist eine Singularität, das ist unvergleichlich. Das kann man nicht mehr mit anderen Religionen vergleichen. Entweder ist Gott Mensch geworden, dann ist das absolut einzigartig alles überragend, unvergleichlich und dann müssen wir es glauben oder nicht. Das ist der springende Punkt. Wir glauben auch an die Sündenvergebung, an das ewige Leben, an die drei

Und dann tadelt ihn Jesus als Kleingläubigen, wie er auch die Apostel tadelt, was schreit ihr wie von Sinnen? Habt ihr keinen Glauben? Im Sturm auf dem See. Glaube bedeutet dann aber auch Ausdauer bis zum Ende. Wir müssen durchhalten bis ans Ende unseres Lebens, nicht aufgeben. Und wir müssen immer wieder mit den Möglichkeiten Gottes rechnen, in welchen Schwierigkeiten auch immer wir uns befinden oder in die wir hineingeraten. Weil der Glaube wird geprüft, er wird geläutet, er muss sich bewähren. Gerade auch in der Prüfung kommt ja eigentlich erst diese Größe des Vertrauens Abrahams richtig zum Leuchten und so. Und wenn wir dann oft eben diesen Glauben nicht leisten, sondern die Dinge selber in die Hand nehmen, dann geht's schief. Wie damals, als Abraham dann von der Hagar einen Nachkommen zeugte, da hat er sozusagen sein Schicksal selbst in die Hand nehmen wollen. Und das, weil der Sohn der Verheißung nicht gekommen ist, er hat das so fast ein bisschen sich verführen lassen und durch die Ungeduld der Sarah. Das sollen wir eben nicht machen. Wir sollen auch mit Gott rechnen und nicht ungeduldig allzu menschlich handeln und denken. Der Glaube an Gott und an Jesus fallen im Neuen Testament zusammen, weil Jesus sagt das auch, glaubt an Gott und glaubt an mich, das fällt zusammen. Entscheidend ist die Erfahrung der Auferstehung Jesu, weil im Osterglauben erscheint alles in seinem wahren, ewigen Licht. Und der Glaube muss also auch gestärkt werden durch die Erscheinungen. Jesu baut die Emmaus-Jünger wieder auf. Wie schwer fällt es euch, allem zu glauben, was in der Schrift über mich geschrieben steht? Also wir sind halt einfach immer eine Baustelle und wir müssen den Glauben vermehren. Wir beten ja auch im Rosenkranz, dass Gott uns den Glauben vermehrt, dass wir immer stärker werden. Wir müssen dem Evangelium glauben und es auch verkünden und sogar bereit sein, für den Glauben zu sterben. Also das ist dann schon ein sehr tiefes Überzeugtsein. Es gibt ein Gläubigwerden, ein Wachsen im Glauben. Es gibt eine Fülle, ein Vollalter des Glaubens, in das wir hineinwachsen. Und da müssen wir einander helfen. Glaube ist eine Gnade und ein Mitwirken. Es ist eine Offenheit und ein Geschenk. Es ist eine Bemühung und ein Unterrichtetwerden und ein Antworten und gläubig umarmen, was uns da von Gott her entgegenkommt. Wir sind zum Glauben gekommen. Das war ein Prozess auch bei den Jüngern, dass du der Messias, der Sohn Gottes ist. Auch Saulus wird gläubig und heißt von nun an Paulus. Und dadurch wird er gerecht vor Gott. Das heißt, er kommt wieder in sein ursprüngliches Kindesverhältnis zum Schöpfer. Er wird von Gott als Kind Gottes angenommen. Der Glaube ist das Tor, die Türe zu einer ganz neuen Existenzweise. Die Worte Jesu, die sind absolut verlässlich. Also wenn er sagt, deine Sünden sind dir vergeben, dann ist das so. Hat ja dann auch den Tatbeweis geliefert mit der Heilung des Gelähmten. Und wenn er sagt, das ist mein Leib bei der Heiligen Messe, dann stützen wir uns vollkommen auf diese Worte Jesu, die gar keiner Interpretation bedürfen, sondern er sagt.

0: das ist mein Leib, das bin ich. Und deshalb sagen wir nach der Wandlung Geheimnis des Glaubens, weil wir es glauben. Und wir verkünden es. Der Geist Gottes ermöglicht das Hören, das innere Hören, aber es braucht eine Verkündigung. Man kann nicht glauben, wenn niemand verkündet. Aber es ist keine Überredungskunst, sagt Paulus, sondern es ist Aufweis von Geist und Kraft. Die Wahrheit wirkt, Gott, die Gnade wirken im Moment der Verkündigung, nicht die Eloquenz des Redners. Natürlich ist Glaube auch eine Form der Demut, des Kleinseins vor Gott. Ich anerkenne, dass ich ein Geschöpf bin. Und das ist sehr wichtig, damit ich Gott eben auch mit dieser kindlichen Schlichtheit begegne, die Jesus in diesem Zusammenhang angemahnt hat. Wenn ihr nicht werdet wie die Kinder, könnt ihr nicht eingehen in das Reich Gottes. Und das heißt eben dann auch oft, die eigenen Gefühle übersteigen, die eigenen Urteile loslassen. Weil es ist so, wie der Prophet sagt, das ist mein Schmerz, dass die Rechte des Höchsten so anders handelt. Ich muss in solchen Momenten an die Liebe Gottes glauben, wenn ich zum Beispiel eine schwere Diagnose bekomme oder einen großen Verlust erleide. Dann helfen mir die Gefühle nicht, sondern nur der Glaube lässt mich in solchen Momenten nicht wanken. So wie Job diesen Glauben an die Liebe Gottes leben musste in großen Prüfungen, sodass er an einer Stelle sagt, selbst wenn du mich tötest, ich vertraue auf dich. Also es ist unglaublich, also selbst wenn mir vorkommt, dass Gott mich verlassen hat, dass er mich nicht hört, dass er fern ist meinen Schreien, dass er durch meine Tränen sich nicht erweichen lässt, dass er mich buchstäblich hängen lässt. Das sind ja alles so existenzielle Gefühle, die wir manchmal unmittelbar haben, ob es uns recht oder nicht recht ist. Wir haben sie. Und da kann uns natürlich nur der Glaube helfen, dass wir mit Job beten, selbst wenn es scheint, dass alles, was du erlaubst in meinem Leben, dass diese Dinge mich umbringen, sozusagen. Ich halte fest am Vertrauen auf deine Liebe. Das ist natürlich eine Hochform des Glaubens, wenn man an diesen Punkt kommt, dass wir auch in solchen Momenten Gott glauben. Und jetzt in diesem Zusammenhang noch ein letztes Wort für die Gebetssituation, weil auch im Gebet, im alltäglichen Gebet ist es ja ganz ähnlich. Wir haben da eine Nacht des Geistes, weil wir Gott nicht unmittelbar sehen oder schauen. Und wir haben auch eine Nacht der Sinne, weil wir oft fühllos sind im Gebet. Wir fühlen manchmal auch selber keine Liebe, aber wir fühlen auch die Liebe Gottes zu uns nicht. Das sind also diese beiden Nächte, in die wir hineingeraten und in denen wir sind. Vor allem auch, wenn wir beten, dort wird es danach ein bisschen schmerzlich spürbar. Anselm von Canterbury hat das in seinem berühmten Proslogion wunderbar auf den Punkt gebracht. Diese Befindlichkeit, ich lese es euch vor, wie fern bist du meinen Blicken, wo ich deinen Augen doch unmittelbar gegenwärtig bin. Du bist überall und doch sehe ich dich nicht. In dir bewege ich mich und in dir bin ich und doch kann ich nicht zu dir kommen. Du bist in mir und um mich und doch ich fühle dich nicht. Also seht ihr, so könnte man diese Nacht des Geistes und der Sinne beschreiben, mit diesen paradoxen, sich widersprechenden Tatsachen. Das eine ist mein Gefühl und das andere ist die Wahrheit, dass eben Gott da ist, dass er mich sieht. Du erkennst mich, ob ich sitze oder stehe. Du weißt um mich. Du umgibst mich von allen Seiten. Noch liegt mir das Wort nicht auf der Zunge. Du hast es schon vernommen. Das ist die Wahrheit. Und das müssen wir eben dann glauben. Wir müssen es nicht fühlen. Wir müssen es glauben. Und das ist sehr wichtig, weil dadurch üben wir eine Art von Selbsttranszendenz. Wir gehen über unsere kleinkarierten psychischen Befindlichkeiten hinaus. Wir gehen auch über unsere eigenen Urteile hinaus und richten nicht über Gott. Wir sagen nicht, du machst etwas falsch mit mir oder das darf nicht sein. Und wir klagen Gott nicht an, sondern wir vertrauen ihm auch da, wo wir die Wege Gottes nicht gleich einsehen und verstehen können. Und das ist eben die Größe des Glaubens, des gelebten Glaubens auf vielen Ebenen, theologischen und existenziellen Ebenen, dass wir uns dadurch im Glauben bewähren und aus dem Glauben leben und eigentlich nur durch den Glauben Gott adäquat, irgendwie adäquat begegnen können. Weil würden wir uns da auf unsere eigenen Gefühle und Urteile verlassen, würden wir Gott ständig Unrecht tun. Weil Gott geht nie in die Ferne, auch wenn ich es so fühle, wie fern bist du meinen Blicken und so weiter. Also das sagt Meister Eckhart, Gott geht nie in die Ferne. Und selbst wenn du ihn nicht hereinlässt in dein Herz, geht er nicht weiter weg als bis vor die Tür. Also er ist immer nahe. Und das ist eben diese Glaubensgewissheit und Glaubenszuversicht. Und wir sollen auch bitten und dann nicht zweifeln, dass Gott unsere Gebete auf die beste Weise erhört. Damit machen wir Schluss, weil die Zeit rennt uns davon.
1: Dankeschön, Herr Bischof, für Ihre Ausführungen zum Thema der göttlichen Tugenden. So tiefe Gedanken, die wir heute zum Glauben gehört haben, sind möglicherweise auch Anlass für Fragen. Wenn Sie die jetzt loswerden möchten und mit Weihbischof Emeritus Marian Eleganti ins Gespräch kommen möchten, rufen Sie möglichst rasch an unter 0720 578 578 und von außerhalb Österreichs 0043 vorwählen. 720 578 578.

0: So, jetzt haben wir die erste Hörerin in der Leitung, die eine Frage in Beziehung, also im Bezug auf Treue hat. Und sie meint, dass es schon auch mit dem Glauben etwas zu tun hat. Und jetzt bitte ich Brigitte aus Niederösterreich, ihre Frage zu stellen, bitte.
1: Die Frage, weil heute die Lesung war von der Rebecca und sie hat doch den Jakob so bevorzugt und ihren Ehemann betrogen. Mir geht das halt immer nach. Ich meine, das ist eine Sünde, die uns ununterbrochen unterkommt. Aber was hat das für Konsequenzen dann für sie gehabt?
2: Ja. Die Sünde hat immer den Lohn in sich selber, heißt es in der Schrift, weil ja jede Sünde, egal ob wenn es jetzt sich um Ehebruch handelt und so, es ist natürlich es ist ein Hindernis zwischen uns und Gott. Es geht uns nie gut, wenn wir sündigen. Und jede Sünde wirft einen langen Schatten. Und dieser Schatten muss irgendwann auch einmal aufgearbeitet oder bereut werden. Wir müssen auch der Wahrheit einmal ihr Recht geben und auch der Gnade, die uns angeboten war, darüber werden wir auch einmal Rechenschaft ablegen. Also wir sind ein bisschen zu sorglos oft im Umgang mit den Sünden, weil wir nur immer von der Barmherzigkeit Gottes hören. Aber Gott ist eben auch gerecht. Er kann nicht ein Unrecht gutheißen und dulden. Unrecht muss überwunden werden. Und ob es jetzt in einer Beziehung geschieht, in einem Liebesverhältnis, wo immer es sei. Und deshalb sollten wir die Sünde verabscheuen. Wir sollten also einen gewissen natürlichen Schrecken, einen sehr heilsamen und guten Schrecken empfinden, eine gewisse Furcht davor auch zu sündigen. Das hilft uns eben, wachsam zu sein und nicht in die Sünde zu fallen, wie zum Beispiel eben ein Ehebruch, eben eine schwere Sünde ist. Natürlich, es gibt da immer Dinge, die man bedenken muss. Es gibt immer tragische Verwicklungen und nur Gott kann das gewichten und wir können da nicht Richter sein und urteilen. Aber Jesus war auch sehr barmherzig mit der Ehebrecherin. Das ist alles klar, aber Wir dürfen die Sünde nicht bagatellisieren oder kleinreden. Und wenn Sie mich fragen, ja, welche Konsequenzen hat eine Sünde? Ja, immer wieder eine andere. Aber auf jeden Fall ist es immer eine sehr tiefe Störung, auch in meinem Verhältnis mit Gott. Wir verlieren den Heiligen Geist. Also es braucht wieder Gnade, dass ich wieder zurückfinde auf den guten Weg und dass Gott mich innerlich wiederherstellt, je nachdem, wie schwer die Sünde ist. Also gegenüber der Sünde müssen wir wirklich Abscheu empfinden und uns das selber nicht antun, möchte ich fast sagen, weil wir schaden uns selber. Wir sind nicht glücklich, wenn wir sündigen. Wir können nur glücklich sein im Heiligen Geist. Also kann die Sünde uns auf lange Sicht nicht wirklich glücklich machen, sondern sie wird uns irgendwie zerstören.
1: Vielen herzlichen Dank. Es ist auch, so denke ich auch, und wir beten eben, dass da alles, was so aus dem Lot geraten ist, die Barmherzigkeit findet. Vielen Dank, dass das so ungeschminkt auch in der Heiligen Schrift steht, ist irgendwo auch ein Trost. Und wir hoffen, dass alle die Einsicht gewinnen, die Reue und die Umkehr. Vielen Dank und danke für den Vortrag. Es war wunderbar heute.
0: Dankeschön, Brigitte. Und wir gehen noch zu einem weiteren Hörer dieser Sendung. Das ist Reinhard aus Salzburg, der mit einer Frage zum Thema Fürbitte kommt. Bitte.
3: Ja, grüß Gott. Und zwar, wie Sie mit dem fürbittenden Gebet, dass die anderen zum Glauben kommen, zum Beispiel in der Familie, wenn die Kinder nicht abgelenkt sind und nicht glauben. Ist das eine Verbindung mit der Nächstenliebe, dass praktisch die Nächstenliebe durch das Gebet für den anderen wirkt?
2: Ja, selbstverständlich. Ich finde sogar, wenn das fürbittende Gebet ist das selbstloseste Gebet, weil da habe ich überhaupt nicht mehr mich selber im Blick und auch nicht den eigenen Vorteil, sondern da bete ich wirklich ganz altruistisch für den anderen, um sein Heil und um die höchsten Gaben für ihn. Und das ist ja eigentlich ein vollkommener Ausdruck selbstloser Liebe. Und es gibt ja da Menschen, auch Heilige, die hatten eine solche Inständigkeit des Fürbittegebetes, zum Beispiel die heilige Katharina von Siena. Dazu bin ich gar nicht fähig, unter Tränen für einen Mitmenschen zu beten, den ich in Sünde sehe, damit er zur Einsicht kommt und gerettet wird. Die konnte mit einer solchen glühenden, verzehrenden inneren Liebe konnte sie für Mitmenschen beten. Das ist so total bewundernswert. Und das ist eine Hochform der Nächstenliebe und der selbstlosen Liebe. Und Katharina von Siena wäre sogar bereit gewesen, alles Mögliche auf sich zu nehmen, an Leiden, und damit dieser andere gerettet wird. Und das hat sie auch gemacht. Und die haben sich dann auch Kraft dieses Gebetes bekehrt. Und da sieht man auch die Wirkung. Also Gott, diese fürbittenden Gebete für die eigenen Kinder oder Enkel und so weiter, die gehen nie ins Leere. Und da aber Gott eben in seiner Weisheit einen Weg vorsieht und auch immer die Freiheit eines jeden Menschen respektiert, geht er eben oft auch einen Weg mit diesen Menschen, wie dann dieses Gebet erhört wird. Und zu welchem Zeitpunkt die Früchte dieses Gebetes sichtbar werden oder durchbrechen, da kann der Beter vielleicht beten und im Glauben sterben und er sieht nicht die Früchte seiner Tränen, aber sie sind da und sie werden auch einmal wirklich reiche Frucht bringen und dass die Gnade wird durchbrechen in der Nachkommenschaft und so weiter. Es kann auch zu einem späteren Zeitpunkt sein. Auf jeden Fall lohnt es sich immer, dass wir füreinander beten und mit viel Glaube auch dann füreinander beten, weil Gott gefallen diese Gebete.
0: Dankeschön, Herr Bischof. Ich muss Danke sagen im Namen von Reinhard. Er hat aufgelegt und hat Ihre Antwort am Radiogerät weitergehört. Und an dieser Stelle gibt es auch ein großes Danke für Ihre Zeit, die Sie uns geschenkt haben, Herr Bischof. Und darf ich Sie am Ende der Sendung noch um Ihren priesterlichen Segen bitten?
2: Gerne. Unsere Hilfe ist im Namen des Herrn,
0: der Himmel und Erde erschaffen hat.
2: Gott, der Herr, segne euch und beschütze euch, er wohne in euren Herzen, erhalte von euch fern alles Böse, bewahre in euch den Frieden, den Glauben und die Zuversicht und erführe uns gemeinsam zum ewigen Leben. Der Vater und der Sohn und der Heilige Geist.
0: Amen. Herzlichen Dank und bis zum nächsten Mal, Herr Bischof. Alles Gute.
2: Ja, danke, danke sehr.
0: Das war die Sendung Vertiefungskurs des Glaubens zum Thema die göttlichen Tugenden Glaube. Mit uns verbunden war Weihbischof Emeritus Marian Eleganti. 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Am Mikrofon war für Sie Katja Edenhatter.
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0: Im Namen des Vaters und des Sohnes und des Heiligen Geistes.
1: Amen.
0: Vater unser im Himmel, geheiligt werde dein Name, dein Reich komme, dein Wille geschehe, wie im Himmel, so auf Erden.
1: Unser tägliches Brot gib uns heute und vergib uns unsere Schuld, wie auch wir vergeben unseren Schuldigern. Und führe uns nicht in Versuchung, sondern erlöse uns von dem Bösen. Amen.
0: Gegrüßet seist du, Maria, voll der Gnade, der Herr ist mit dir. Du bist gebenedeit unter den Frauen, und gebenedeit ist die Frucht deines Leibes, Jesus.
1: Heilige Maria, Mutter Gottes, bitte für uns Sünder, jetzt und in der Stunde unseres Todes. Amen.
0: Ich glaube an Gott, den Vater, den Allmächtigen, den Schöpfer des Himmels und der Erde, und an Jesus Christus, seinen eingeborenen Sohn, unseren Herrn, empfangen durch den Heiligen Geist, geboren von der Jungfrau Maria, gelitten unter Pontius Pilatus, gekreuzigt, gestorben und begraben, hinabgestiegen in das Reich des Todes, am dritten Tage auferstanden von den Toten, aufgefahren in den Himmel, er sitzt zur Rechten Gottes des allmächtigen Vaters, von dort wiederkommen, zu richten die Lebenden und die Toten.
1: Ich glaube an den Heiligen Geist, die heilige katholische Kirche, Gemeinschaft der Heiligen, Vergebung der Sünden, Auferstehung der Toten und das ewige Leben. Amen.

0: Ewiger Vater, ich opfere dir auf den Leib und das Blut, die Seele und die Gottheit deines über alles geliebten Sohnes, unseres Herrn Jesus Christus.
1: Zur Sühne für unsere Sünden und für die Sünden der ganzen Welt.
0: Durch sein schmerzhaftes Leiden.
1: Hab Erbarmen mit uns und mit der ganzen Welt.
0: Durch sein schmerzhaftes Leiden.
1: Hab Erbarmen mit uns und mit der ganzen Welt.
0: Durch sein schmerzhaftes Leiden.
1: Hab Erbarmen mit uns und mit der ganzen Welt.
0: Durch sein schmerzhaftes Leiden.
1: Hab Erbarmen mit uns und mit der ganzen Welt.
0: Durch sein schmerzhaftes Leiden.
1: Hab Erbarmen mit uns und mit der ganzen Welt.
0: Durch sein schmerzhaftes Leiden.
1: Hab Erbarmen mit uns und mit der ganzen Welt.
0: Durch sein schmerzhaftes Leiden.
1: Hab Erbarmen mit uns und mit der ganzen Welt.
0: Durch sein schmerzhaftes Leiden.
1: Hab Erbarmen mit uns und mit der ganzen Welt.
0: Durch sein schmerzhaftes Leiden.
1: Hab Erbarmen mit uns und mit der ganzen Welt.
0: Durch sein schmerzhaftes Leiden.
1: Hab Erbarmen mit uns und mit der ganzen Welt.

0: Ewiger Vater, ich opfere dir auf den Leib und das Blut, die Seele und die Gottheit deines über alles geliebten Sohnes, unseres Herrn Jesus Christus.
1: Zur Sühne für unsere Sünden und für die Sünden der ganzen Welt.
0: Durch sein schmerzhaftes Leiden.
1: Hab Erbarmen mit uns und mit der ganzen Welt.
0: Durch sein schmerzhaftes Leiden.
1: Hab Erbarmen mit uns und mit der ganzen Welt.
0: Durch sein schmerzhaftes Leiden.
1: Hab Erbarmen mit uns und mit der ganzen Welt.
0: Durch sein schmerzhaftes Leiden.
1: Hab Erbarmen mit uns und mit der ganzen Welt.
0: Durch sein schmerzhaftes Leiden.
1: Hab Erbarmen mit uns und mit der ganzen Welt.
0: Durch sein schmerzhaftes Leiden.
1: Hab Erbarmen mit uns und mit der ganzen Welt.
0: Durch sein schmerzhaftes Leiden.
1: Hab Erbarmen mit uns und mit der ganzen Welt.
0: Durch sein schmerzhaftes Leiden.
1: Hab Erbarmen mit uns und mit der ganzen Welt.
0: Durch sein schmerzhaftes Leiden.
1: Hab Erbarmen mit uns und mit der ganzen Welt.
0: Durch sein schmerzhaftes Leiden.
1: Hab Erbarmen mit uns und mit der ganzen Welt.

0: Ewiger Vater, ich opfere dir auf den Leib und das Blut, die Seele und die Gottheit deines über alles geliebten Sohnes, unseres Herrn Jesus Christus.
1: Zur Sühne für unsere Sünden und für die Sünden der ganzen Welt.
0: Durch sein schmerzhaftes Leiden.
1: Hab Erbarmen mit uns und mit der ganzen Welt.
0: Durch sein schmerzhaftes Leiden.
1: Hab Erbarmen mit uns und mit der ganzen Welt.
0: Durch sein schmerzhaftes Leiden.
1: Hab Erbarmen mit uns und mit der ganzen Welt.
0: Durch sein schmerzhaftes Leiden.
1: Hab Erbarmen mit uns und mit der ganzen Welt.
0: Durch sein schmerzhaftes Leiden.
1: Hab Erbarmen mit uns und mit der ganzen Welt.
0: Durch sein schmerzhaftes Leiden.
1: Hab Erbarmen mit uns und mit der ganzen Welt.
0: Durch sein schmerzhaftes Leiden.
1: Hab Erbarmen mit uns und mit der ganzen Welt.
0: Durch sein schmerzhaftes Leiden.
1: Hab Erbarmen mit uns und mit der ganzen Welt.
0: Durch sein schmerzhaftes Leiden.
1: Hab Erbarmen mit uns und mit der ganzen Welt.
0: Durch sein schmerzhaftes Leiden.
1: Hab Erbarmen mit uns und mit der ganzen Welt.

0: Ewiger Vater, ich opfere dir auf den Leib und das Blut, die Seele und die Gottheit deines über alles geliebten Sohnes, unseres Herrn Jesus Christus.
1: Zur Sühne für unsere Sünden und für die Sünden der ganzen Welt.
0: Durch sein schmerzhaftes Leiden.
1: Hab Erbarmen mit uns und mit der ganzen Welt.
0: Durch sein schmerzhaftes Leiden.
1: Hab Erbarmen mit uns und mit der ganzen Welt.
0: Durch sein schmerzhaftes Leiden.
1: Hab Erbarmen mit uns und mit der ganzen Welt.
0: Durch sein schmerzhaftes Leiden.
1: Hab Erbarmen mit uns und mit der ganzen Welt.
0: Durch sein schmerzhaftes Leiden.
1: Hab Erbarmen mit uns und mit der ganzen Welt.
0: Durch sein schmerzhaftes Leiden.
1: Hab Erbarmen mit uns und mit der ganzen Welt.
0: Durch sein schmerzhaftes Leiden.
1: Hab Erbarmen mit uns und mit der ganzen Welt.
0: Durch sein schmerzhaftes Leiden.
1: Hab Erbarmen mit uns und mit der ganzen Welt.
0: Durch sein schmerzhaftes Leiden.
1: Hab Erbarmen mit uns und mit der ganzen Welt.
0: Durch sein schmerzhaftes Leiden.
1: Hab Erbarmen mit uns und mit der ganzen Welt.

0: Ewiger Vater, ich opfere dir auf den Leib und das Blut, die Seele und die Gottheit deines über alles geliebten Sohnes, unseres Herrn Jesus Christus.
1: Zur Sühne für unsere Sünden und für die Sünden der ganzen Welt.
0: Durch sein schmerzhaftes Leiden.
1: Hab Erbarmen mit uns und mit der ganzen Welt.
0: Durch sein schmerzhaftes Leiden.
1: Hab Erbarmen mit uns und mit der ganzen Welt.
0: Durch sein schmerzhaftes Leiden.
1: Hab Erbarmen mit uns und mit der ganzen Welt.
0: Durch sein schmerzhaftes Leiden.
1: Hab Erbarmen mit uns und mit der ganzen Welt.
0: Durch sein schmerzhaftes Leiden.
1: Hab Erbarmen mit uns und mit der ganzen Welt.
0: Durch sein schmerzhaftes Leiden.
1: Hab Erbarmen mit uns und mit der ganzen Welt.
0: Durch sein schmerzhaftes Leiden.
1: Hab Erbarmen mit uns und mit der ganzen Welt.
0: Durch sein schmerzhaftes Leiden.
1: Hab Erbarmen mit uns und mit der ganzen Welt.
0: Durch sein schmerzhaftes Leiden.
1: Hab Erbarmen mit uns und mit der ganzen Welt.
0: Durch sein schmerzhaftes Leiden.
1: Hab Erbarmen mit uns und mit der ganzen Welt.

0: Heiliger Gott, heiliger starker Gott, heiliger unsterblicher Gott.
1: Hab Erbarmen mit uns und mit der ganzen Welt.
0: Heiliger Gott, heiliger starker Gott, heiliger unsterblicher Gott.
1: Hab Erbarmen mit uns und mit der ganzen Welt.
0: Heiliger Gott, heiliger starker Gott, heiliger unsterblicher Gott.
1: Hab Erbarmen mit uns und mit der ganzen Welt.
0: O Blut und Wasser aus dem Herzen Jesu, als Quelle der Barmherzigkeit für uns entströmt.
1: Ich vertraue auf dich.
0: Im Namen des Vaters und des Sohnes und des Heiligen Geistes.
1: Amen.

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1: Liebe Zuhörer, liebe Freunde vom Heimatklang, heute feiern wir das Hochfest Maria Aufnahme in den Himmel. In diesem Sinne hören wir ein feierliches Tiroler Marienlob, das wir am 12. Mai aufgezeichnet haben in der Spitalskirche in Innsbruck. Vor Ort war das ehrenamtliche Team Peter Berghammer an der Technik und Helmut Kritsch für die Moderation. Viel Freude mit diesen feierlichen Marienliedern und Marientexten.
2: Liebe Anwesende, geschätzte Verehrerinnen und Verehrer Mariens, liebe Hörerfamilie von Radio Maria, viele Menschen freuen sich, dass die seit 1911 bestehende Sängervereinigung Wolkensteiner unter Leitung ihres Obmannes Emanuel Dalla Pozza zum feierlichen Tiroler Marienlob in der Innsbrucker Spitalskirche einlädt. Der Name geht auf das Heiliggeistspital zurück, das zur Pflege kranker Personen bald nach 1300 vor dem Neustadttor in der heutigen Maria-Theresien-Straße errichtet worden ist. Die Spitalskirche wurde 1700 bis 1705, also zur gleichen Zeit wie die Ursulinenkirche am Innrhein, vom Innsbrucker Baumeister Martin Gump errichtet. Einen besonders herzlichen Willkommensgruß in dieser Citykirche schickt Ihnen auch die Diözese Innsbruck, ganz nach dem Motto von Martin Buber: Alles wirkliche Leben ist Begegnung. Eindrucksvoll sind in dieser Citykirche auch die Darstellungen der 12 Apostel, die uns daran erinnern, dass Glaube die Erfahrung von Gemeinschaft braucht. Mit neuen Akzenten versucht ein Team der Diözese Innsbruck, zeitgemäße Formen von Kontakt und Gemeinschaft zu gestalten. Angebote wie Gottesdienste zu Mittag, Dankespostkasten, Hoffnungsbuch, musikalische Impulse und Gesprächsangebote bringen dies zum Ausdruck. Die Diözese lädt Sie ein, diesen besonderen Raum hier mit allen Sinnen zu erleben, als Raum der Stille mitten im Trubel, als Ort der Inspiration und als Zeichen lebendigen Glaubens im Herzen unserer Stadt. In dieser schönen Barock